0: Die Freiburger kämpfen im Fernduell mit Frankfurt um den Europapokal Platz 7. Trainerin Marie-Louise Ether holte beim 3:1 in Mainz ihren ersten Sieg mit Union Berlin.
1: Das Wetter in Deutschland. In der Nacht ist es wechselnd bewölkt und vom Südwesten in den Nordosten greifende, teils gewittrige Regenfälle bei 13 bis 3 Grad. Am Tag bei vielen Wolken zeitweise Regen oder Schauer 9 bis 20 Grad. Es ist 2:03 Uhr.
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3: Mit Sven Knappe am Mikrofon. Herzlich willkommen. Bis zu den 4 Nachrichten hören wir Variationen von Max Reger, eine kurze Messe von Leonard Bernstein, eine Klaviersonate von Franz Schubert, ein Gitarrenkonzert von Joaquin Rodrigo und zu Beginn ein Klarinettenkonzert des schwedischen Komponisten Bernhard Henrik Krusell. Das Orchestra of the Age of Enlightenment begleitet den englischen Klarinettisten Anthony Pay.

Der 1945 in London geborene Anthony Pay interpretierte das Klarinettenkonzert Nummer 2 in F-Moll von Bernhard Henrik Krusell, unterstützt vom Orchestra of the Age of Enlightenment. Wenn der Spanier Joaquin Rodrigo im Programm auftaucht, ist meist auch ein Gitarrist nicht weit, in unserem Fall der bereits zu Lebzeiten legendäre Pepe Romero, Mitglied einer ganzen Gitarristendynastie, bestehend aus Pepes Vater und seinen zwei Brüdern. Doch heute zupft Pepe Romero ganz allein Rodrigos Concierto para una Fiesta, flankiert von der Academy of St. Martin in the Fields.

Concierto para una fiesta, komponiert von Joaquin Rodrigo, zum Klingen gebracht vom Gitarristen Pepe Romero und der Academy of St. Martin in the Fields unter Sir Neville Mariner. Mit Tastenspielen von Franz Schubert machen wir weiter. Nachtkonzert-Dauergast Michael Endres bietet Schuberts Klaviersonate in A-Moll, Deutschverzeichnis 537.

Der 1961 in Sonthofen geborene Pianist Michael Endres interpretierte die Klaviersonate in A-Moll von Franz Schubert. Deutschverzeichnis 537. Hier ist das ARD-Nachtkonzert, präsentiert von BR Classic, mit geistlicher Musik von Leonard Bernstein, der ja eher mit großartigen Musicals wie der West Side Story oder On the Town berühmt wurde. Bernsteins Missa Brevis ist eine Vertonung von Teilen der Messe in lateinischer Sprache für Chor a cappella mit Countertenor-Solo und Schlagwerk. Außerdem Bernsteins letztes vollständiges Chorwerk aus dem Jahr 1988. Hier eine Aufnahme mit dem Countertenor Franz Fitztum, den Schlagwerkern Peter Kallis und Boris Müller sowie dem SWR-Vokalensemble Stuttgart.

Wir hörten die Missa Brevis von Leonard Bernstein mit dem Countertenor Franz Fitztum, den Schlagwerkern Peter Kalis und Boris Müller sowie dem SWR-Vokalensemble Stuttgart. Die Leitung hatte Markus Creed. Vor den 4 Uhr Nachrichten bekommen wir noch Besuch aus der Oberpfalz. Max Reger, 1873 in Brand geboren, hat eine polyphone Hommage an seinen Kollegen Beethoven mitgebracht. Variationen und Fuge Opus 86, dirigiert von Horst Stein am Pult der Bamberger Symphoniker.

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1: Um 4 Uhr mit Olaf Knapp. Der erste Evakuierungstag der MV Hondius, an deren Bord es zu 8 mutmaßlichen Infektionen mit dem Hantavirus kam, ist erfolgreich verlaufen. An der Rückführungsaktion sind 23 Länder beteiligt. Heute soll sie zu Ende gehen. Aus Barcelona, Julia Macher.
2: 94 Menschen aus 19 Ländern wurden im Hafen Granadilla im Südosten Teneriffas unter großen Sicherheitsvorkehrungen von Bord gebracht und in ihre Herkunftsländer zurückgeführt, darunter auch 4 Passagiere aus Deutschland. Sie flogen mit einer niederländischen Maschine zunächst nach Eindhoven, reisen von dort begleitet von einem Ärzteteam nach Deutschland und begeben sich gemäß der Auflagen der jeweiligen Gesundheitsämter in Quarantäne. Wegen der langen Inkubationszeit empfiehlt die Weltgesundheitsorganisation WHO eine Isolation bis zu 42 Tagen.
1: Die Bundesregierung sucht offenbar Ersatz für die Marschflugkörper, die nach den Worten von US-Präsident Trump nun doch nicht nach Deutschland kommen sollen. Nach Informationen der Welt wird geprüft, ob ein deutsch-amerikanisches Joint Venture die Tomahawk-Waffensysteme produzieren könnte. Außerdem könnte Deutschland dem Bericht zufolge in der Türkei Raketen mit mittlerer und großer Reichweite kaufen. Das gilt als Übergangslösung, bis Deutschland mit europäischen Partnern eigene Raketen entwickelt hat. Bei den Verhandlungen für eine diplomatische Lösung des Iran-Kriegs ist weiter kein Durchbruch in Sicht. US-Präsident Trump ist nicht zufrieden mit der Antwort des Mullah-Regimes auf seinen jüngsten Vorschlag, den Krieg zu beenden. Aus New York, Giselle Ucar.
3: In einem knapp formulierten Posting auf seinem sozialen Netzwerk Truth Social erklärt Präsident Donald Trump, die Reaktion der Mullahs auf den US-Vorschlag zur Beendigung des Krieges gefalle ihm nicht. Staatsmedien zufolge hatte Teheran einen Text an Vermittler Pakistan überreicht. Dieser sehe ein Ende des Krieges an allen Fronten, insbesondere im Libanon, vor. Außerdem sei von Gewährleistung der Schifffahrtssicherheit die Rede. Konkreter werde der iranische Vorschlag nicht.
1: In der Fußball-Bundesliga hat der Hamburger SV sein letztes Heimspiel der Saison gewonnen. Der HSV besiegte Freiburg mit 3:2. Außerdem hat sich Heidenheim eine letzte Chance für den Klassenerhalt erarbeitet. Die Heidenheimer gewannen in Köln mit 3:1 und sind jetzt punktgleich mit Wolfsburg und St. Pauli. Außerdem gewann Union Berlin in Mainz mit 3:1. Das Wetter in Deutschland. Am Tage bei vielen Wolken zeitweise Regen oder Schauer. Vor allem in der Südosthälfte kann es Gewitter geben. Im Nordwesten ist es unbeständig, 9 bis maximal 20 Grad. Morgen dann wechselhaftes Schauerwetter, im Südwesten freundlicher bei 8 bis 15 Grad. Es ist 4.03 Uhr.
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4: Und dazu begrüßt Sie Sven Knappe. Herzlich willkommen. Obwohl diese Ende 1767 entstandene Symphonie nach äußerlichen Kriterien ganz und gar nicht außergewöhnlich ist, verkörpert sie durchweg die hohe Kunst, derer Haydn fähig war, wenn es ihm darum ging, Unterhaltungsmusik zu schaffen, urteilte der renommierte Musikwissenschaftler James Webster über Joseph Haydns Sinfonie Nummer 35 in B-Dur.

Wir hörten das 1985 in Mailand gegründete Kammerensemble Il Giardino Armonico unter Giovanni Antonini mit der Sinfonie Nummer 35 in B-Dur von Joseph Haydn. Mit Kammermusik aus Frankreich geht's im ARD-Nachtkonzert weiter. César Francs Solo in E-Dur, Opus 10, ein Sextett, bieten der Pianist David Lively, der Kontrabassist Cornel Lecomte und das Quatuor Malibran.

Das waren der Pianist David Lively, der Kontrabassist Corneille Lecomte und das Quatuor Malibran mit dem Solo in E-Dur Opus 10 von César Franck. Und wir machen einen Sprung nach Italien und treffen auf Giuseppe Maria Cambini, vermutlich 1746 in Livorno geboren, einen Komponisten und Geiger, der Ende des 18. Jahrhunderts große Erfolge in Paris feierte. Cambinis Sinfonia Concertante Nummer 9 spielen Paolo Carlini, Fagott, Diego Di Nicacci, Oboe und das Orchestra di Padova e del Veneto.

Giuseppe Maria Cambini und seine Sinfonia Concertante Nummer 9. Es musizierten der Fagottist Paolo Carlini, der Oboist Diego Di Nicciacci und das Orchestra di Padova e del Veneto. Bis zu den 5 Uhr Nachrichten gibt's noch ein gezupftes Tänzchen von Emil Waldteufel, gespielt vom Gulbenkian Orchester.

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1: Um 5 Uhr mit Olaf Knapp. Der erste Evakuierungstag der MV Hondius, an deren Bord es zu 8 mutmaßlichen Infektionen mit dem Hunter-Virus kam, ist erfolgreich verlaufen. An der Rückführungsaktion sind 23 Länder beteiligt. Heute soll sie zu Ende gehen. Aus Barcelona Julia Macher.
2: 94 Menschen aus 19 Ländern wurden im Hafen Granadilla im Südosten Teneriffas unter großen Sicherheitsvorkehrungen von Bord gebracht und in ihre Herkunftsländer zurückgeführt, darunter auch 4 Passagiere aus Deutschland. Sie flogen mit einer niederländischen Maschine zunächst nach Eindhoven, reisen von dort begleitet von einem Ärzteteam nach Deutschland und begeben sich gemäß der Auflagen der jeweiligen Gesundheitsämter in Quarantäne. Wegen der langen Inkubationszeit empfiehlt die Weltgesundheitsorganisation WHO eine Isolation bis zu 42 Tagen.
1: US-Präsident Trump hat Teherans offizielle Antwort auf den jüngsten amerikanischen Vorschlag in den Verhandlungen zur Beendigung des Krieges als völlig inakzeptabel bezeichnet. Details zur iranischen Antwort gab er nicht bekannt. Laut der iranischen Nachrichtenagentur Tasnim forderte Teheran ein Ende des Kriegs an allen Fronten, die Aufhebung der Sanktionen und den Stopp der Blockade iranischer Häfen. Der US-Vorschlag zielte auf 30 Tage Verhandlungen. In Brüssel berät heute eine internationale Koalition darüber, wie verschleppte ukrainische Kinder wieder in ihre Heimat gebracht werden können. Mit dabei sind Vertreter der EU, der Ukraine, Kanadas und von Hilfsorganisationen. Aus Brüssel Thomas Spickhofen.
3: Tausende ukrainische Kinder wurden seit Kriegsbeginn verschleppt, mindestens 20.000 nach Einschätzung von Kommission und ukrainischer Regierung. Gerade einmal 2.200 von ihnen konnten den Angaben zufolge bislang in ihre Heimat zurückgebracht werden. Die internationale Koalition zur Rückführung der ukrainischen Kinder, die sich heute Nachmittag in Brüssel trifft, soll dabei helfen. Sie wurde vor 2 Jahren von Kanada und der Ukraine ins Leben gerufen. Seit September vergangenen Jahres ist auch die EU Mitglied. Die Initiative soll das Thema im öffentlichen Bewusstsein halten, sowie finanzielle und diplomatische Unterstützung organisieren.
1: In der Fußball-Bundesliga hat der Hamburger SV sein letztes Heimspiel der Saison gewonnen. Der HSV besiegte Freiburg mit 3:2. Außerdem hat sich Heidenheim eine letzte Chance für den Klassenerhalt erarbeitet. Die Heidenheimer gewannen in Köln mit 3:1 und sind jetzt punktgleich mit Wolfsburg und St. Pauli. Außerdem gewann Union Berlin in Mainz mit 3:1. Das waren die Nachrichten. Das Wetter in Deutschland. Am Tage bei vielen Wolken fällt zeitweise Regen oder es gibt einige Schauer, vor allem in der Südosthälfte Gewitter. Im Nordwesten unbeständig, 9 bis maximal 20 Grad. Es ist 5.03 Uhr.
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4: Einen guten Montagmorgen. Am Mikrofon begrüßt Sie noch einmal Sven Knappe. Ziemlich düster und gruselig starten wir in die letzte Runde Nachtkonzert. Wir feiern, leicht verspätet, die Walpurgisnacht, in der die Feuer brennen und die Hexen ihr Unwesen treiben. Dazu spielen Yara Thal und Andreas Grothäusen Klavier.

So klingt die Walpurgisnacht bei Antonín Dvořák, ein Satz aus dem Klavierzyklus aus dem Böhmerwald, Opus 68. In die Tasten griffen Jara Thal und Andreas Grothäusen. Der 1766 im englischen Bristol geborene Samuel Wesley galt als echtes Wunderkind. Früh lernte er, Geige, Cembalo und Orgel zu spielen, war schon als Sechsjähriger für sein Kompositions- und Improvisationstalent bekannt. Wesley erwarb sich einen beachtlichen Ruf als Organist und er war es auch, der die Musik Johann Sebastian Bachs in England einführte. Hier eine Sinfonie in D-Dur aus Samuel Wesleys Feder, serviert von den London Mozart Players unter Matthias Barmert.

Die London Mozart Players unter Matthias Bamert waren das mit der Sinfonie in D-Dur von Samuel Wesley, einem englischen Organisten und Komponisten, verstorben 1837. 11. Dezember 1851. Im Leipziger Gewandhaus wird die Sinfonie in A-Moll von Georg Goltermann uraufgeführt, geboren in Hannover, ausgebildet in München, Musikdirektor in Würzburg, Kapellmeister und Chordirektor in Frankfurt. Den ersten Satz dieser Sinfonie serviert das ORF Radio Symphonieorchester Wien unter Howard Griffiths.

Sostenuto allegro con fuoco, der erste Satz aus der Sinfonie in A-Moll, Opus 29 von Georg Goltermann, mit dem ORF-Radio-Sinfonieorchester Wien, geleitet von Howard Griffiths. Hier ist das ARD-Nachtkonzert, präsentiert von BR Klassik, mit dem Pester Walzer von Josef Langer, in einer Version mit dem Concerto Köln und dem Ensemble Sarbante.

Orient trifft Okzident im Dreivierteltakt. Das Ensemble Sarband und das Concerto Köln spielten unter der Leitung von Werner Erhard den Pesterwalzer von Josef Lanner. Und nun Okzident ohne Orient. Wir hören das Concerto Köln noch einmal. Nun mit einer Sinfonie in G-Moll von François Martin, um 1727 in Paris geboren.

Das war die Sinfonie Nummer 2 in G-Moll von François Martin in einer Aufnahme mit dem Concerto Köln unter der Leitung von Werner Erhard. Was für Friedrich den Großen die Flöte war, war unter seinem Neffen und Nachfolger Friedrich Wilhelm II. Das Cello. So ergab es sich, dass Ludwig van Beethoven seine ersten beiden Cellosonaten während seines einzigen Aufenthalts in der preußischen Hauptstadt komponierte. Beethoven kam im Mai 1796 mit dem Fürsten von Lichnowsky nach Berlin und blieb fast 2 Monate. Sein Schüler Ferdinand Ries erinnert sich an diese glanzvolle Zeit folgendermaßen. Beethoven spielte einige Male bei Hofe, wo er auch die 2 Sonaten mit obligatem Violoncello Opus 5 für Duport und für sich komponierte und spielte. Beim Abschiede erhielt er eine goldene Dose mit Louis d'Or gefüllt. Den 2. Satz aus der Cellosonate Opus 5 Nummer 1 bieten Julius Berger und Margarita Höhenrieder.

Der Cellist Julius Berger und die Pianistin Margareta Höhenrieder interpretierten den Rondosatz der Cellosonate Opus 5 Nummer 1 von Ludwig van Beethoven. Sie hörten das ARD-Nachtkonzert, präsentiert von BR Klassik. Am Mikrofon war für Sie Sven Knappe. Vielen Dank fürs Einschalten. Ich wünsche Ihnen einen unkomplizierten Start in die neue Woche.

0: Ich wünsche Ihnen einen schönen guten Morgen an diesem Montag, einen guten Start in die Woche mit den Nachrichten jetzt um 6 Uhr.
1: Mit Laura Koppenhöfer, guten Morgen. Nach dem Hunter-Ausbruch auf einem Kreuzfahrtschiff soll heute die Rückführung der Passagiere abgeschlossen werden. Mehrere Ministerpräsidenten raten von der geplanten Entlastungsprämie für Beschäftigte ab. Die EU will gezielt russische Verantwortliche für die Verschleppung ukrainischer Kinder sanktionieren. Das Wetter wolkig nass, deutlich kühler. Nach dem Hunter-Virus-Ausbruch auf einem Kreuzfahrtschiff sind auch mehrere Passagiere von Teneriffa aus zurück nach Deutschland gebracht worden. Sie sollen noch in Frankfurt untersucht und dann zur Quarantäne weiterverteilt werden. Aus Sicht der spanischen Regierung war der erste Evakuierungstag der MV Hondius gestern ein Erfolg. Heute soll die Rückführungsaktion zu Ende gehen. Einzelheiten dazu von Korrespondentin Julia Macher.
2: 94 Menschen aus 19 Ländern wurden im Hafen Granadilla im Südosten Teneriffas unter großen Sicherheitsvorkehrungen von Bord gebracht und in ihre Herkunftsländer zurückgeführt, darunter auch 4 Passagiere aus Deutschland. Sie flogen mit einer niederländischen Maschine zunächst nach Eindhoven, reisen von dort begleitet von einem Ärzteteam nach Deutschland und begeben sich gemäß der Auflagen der jeweiligen Gesundheitsämter in Quarantäne. Wegen der langen Inkubationszeit empfiehlt die Weltgesundheitsorganisation WHO eine Isolation bis zu 42 Tagen. Die Gefahr für die breite Öffentlichkeit durch das Hunter-Virus sei gering, so die WHO. Heute sollen 2 weitere Maschinen mit Rückkehrern des Kreuzfahrtschiffes starten, ein Flugzeug mit Passagieren aus Australien, Neuseeland und Teilen Asiens, eines Richtung Niederlande mit einem Teil der Crew. Anschließend verlässt die MV Hondius die Kanaren und nimmt mit der restlichen Crew Kurs auf Rotterdam. Die Überfahrt dauert etwa 5 Tage.
1: Dass der Hunter-Ausbruch der Beginn einer neuen Pandemie sein könnte, diese Gefahr gebe es derzeit nicht, betont der Chef des Robert-Koch-Instituts Schade. Im Gegensatz zum Beginn der Corona-Pandemie habe man es hier mit einem Virus zu tun, das seit mehr als 30 Jahren bekannt und zudem deutlich weniger ansteckend sei, sagte der Virologe im Heute-Journal.
3: Der Unterschied ist, dass das Coronavirus, das damals die Pandemie ausgelöst hat, ein neues Virus war mit spezifischen Eigenschaften. Hier haben wir ein Virus, das wir seit 31 Jahren kennen. Es gibt sehr viele Fälle in Südamerika, jedes Jahr einige hundert. Insgesamt waren das schon sicherlich seit der Entdeckung 1995 einige tausend. Es gab auch schon Ausbrüche mit Mensch-zu-Mensch-Übertragung in Südamerika. Und es gab sogar schon einzelne Touristen, die mit dem Virus sozusagen in die USA oder nach Europa gereist sind. Und immer ist es gelungen, die Ausbruchssituation entsprechend unter Kontrolle zu bringen.
1: So RKI-Chef Schade. Mehrere Ministerpräsidentinnen und Präsidenten der Bundesländer raten der Bundesregierung davon ab, an der gestoppten Entlastungsprämie für Bürger festzuhalten. Mecklenburg-Vorpommerns Ministerpräsidentin Schwesig hat der ARD gesagt, dass sie eine Einkommenssteuerreform für sinnvoller hält. Das wäre eine dauerhafte Entlastung, die bei allen ankommen würde. Ähnlich hatte sich vorher schon CSU-Chef Söder geäußert. Und auch Baden-Württembergs nächster Ministerpräsident Özdemir nennt die Entlastungsprämie eine Verschwendung öffentlicher Mittel. Bei den Verhandlungen für eine diplomatische Lösung des Iran-Kriegs gibt es weiter keine Fortschritte. US-Präsident Trump hält die Antwort des Irans auf seinen 14-Punkte-Plan für nicht akzeptabel. Hintergründe von USA-Korrespondentin Giselle Uecker.
4: In einem knapp formulierten Posting auf seinem sozialen Netzwerk Truth Social erklärt Präsident Donald Trump, die Antwort aus dem Iran sei völlig inakzeptabel. Die Reaktion der Mullahs auf den US-Vorschlag zur Beendigung des Krieges falle ihm nicht. Staatsmedien zufolge hatte Teheran einen Text an Vermittler Pakistan überreicht. Dieser sehe ein Ende des Krieges an allen Fronten, insbesondere im Libanon, vor. Außerdem sei von Gewährleistung der Schifffahrtssicherheit die Rede. Konkreter werde der iranische Vorschlag nicht. Die USA hatten Teheran bereits vor Tagen eine 14 Punkte umfassende Absichtserklärung vorgelegt. Ziel war es unter anderem, einen Rahmen für Verhandlungen zu schaffen. Medienberichten zufolge sollte über eine Lockerung von US-Sanktionen, die Wiederöffnung der Straße von Hormuz und den Rückbau des iranischen Atomprogramms diskutiert werden. In einem vorherigen Post am Sonntag warf US-Präsident Trump dem Iran vor, seit 47 Jahren Spielchen zu spielen und Dinge zu verzögern. Bald würde das Regime aber nicht mehr lachen, fügte er hinzu. Wie es nun im Verhandlungsprozess zwischen den USA und Iran weitergeht, ist bisher unklar.
1: Die Außenminister der EU-Staaten wollen

0: wenn bei ihrem Treffen in Brüssel über weitere Sanktionen gegen Russland sprechen. Speziell geht es dabei um die Deportation und Zwangsadoption ukrainischer Kinder. Der deutsche Außenminister Wadephul ist heute nicht dabei, dafür der Staatsminister für Europa Kriechbaum. Aus Brüssel berichtet Sabrina Fritz.
1: Die Außenministerinnen und Minister wollen unter anderem über neue Sanktionen gegen Verantwortliche in Russland beraten. Unter anderem, weil Kinder aus der Ukraine nach Russland verschleppt wurden. Parallel findet eine internationale Konferenz statt, wie diese Kinder zu ihren Familien zurückgebracht werden können. Ein mögliches Thema könnte auch der Vorschlag aus Moskau sein, dass die EU eine Vermittlerrolle über ein Kriegsende einnimmt. Der russische Präsident Putin hat als Verhandlungsort Moskau und als Vermittler den ehemaligen deutschen Bundeskanzler Schröder vorgeschlagen. Beide Seiten werfen sich vor, die vereinbarte Waffenruhe in den letzten Tagen gestört zu haben. Am Mittag werden die Vertreter der 27 Mitgliedsländer über die Lage im Nahen Osten beraten. Der Einfluss der Europäer in der Region ist gering, allerdings sind die Auswirkungen in vielen europäischen Ländern zu spüren.
0: In der Fußball-Bundesliga hat Union Berlin in Mainz 3:1 gewonnen. Es war auch der erste Sieg von Marie-Louise Etter. Sie ist die erste Cheftrainerin überhaupt in der Fußball-Bundesliga. Vorher hatte Heidenheim in Köln mit 3:1 gewonnen und kann damit weiter auf den Klassenerhalt hoffen. Denn die drei Teams am Ende der Tabelle, Wolfsburg, Heidenheim und St. Pauli, haben alle jeweils 26 Punkte und unterscheiden sich nur in der Tordifferenz. Das Wetter in Baden-Württemberg und Rheinland-Pfalz. Die Wolken halten sich heute fast überall. In einigen Regionen regnet es auch mal kräftiger. Dazu in Baden-Württemberg stellenweise Gewitter. Die Temperaturen steigen auf 8 Grad in der Hocheifel und 18 Grad am südlichen Oberrhein. Dazu starker bis stürmischer Wind. Auch morgen bleibt es wechselhaft mit Schauern, in höheren Lagen vermischt mit Schnee. Es bleibt windig, wird noch kühler. Der Mittwoch wird dann wieder etwas sonniger und wärmer, der Donnerstag dann wieder durchwachsener. Die Zeit, es wird 6.07 Uhr.
2: Und das waren die Nachrichten mit Laura Koppenhöfer. Vielen Dank. Heute Abend soll die MV Hondius die Kanaren verlassen. Sie haben es gerade in den Nachrichten gehört. Die Evakuierung nach dem Ausbruch des Hunter-Virus an Bord des Schiffs war bisher erfolgreich. Auch 4 deutsche Passagiere sind in der Nacht in den Niederlanden gelandet und von dort sollen sie heute in Spezialtransporten nach Frankfurt gebracht werden. Über die Evakuierung der MV Hondius erfahren wir gleich mehr in SWR Kultur am Morgen. Nach Musik von Camille Saint-Saëns. Das ist der 4. Satz aus dem Septett in S-Dur, Opus 65. Einen schönen guten Morgen.

0: 11 Minuten nach 6 in SWR Kultur am Morgen. Also das ist eine Horrorvorstellung. Man ist an Bord eines Schiffs und ein Virus bricht aus. 3 Menschen sind auf dem Kreuzfahrtschiff MV Hondius gestorben. 8 weitere mutmaßliche Infektionen gab es an Bord. Nun ist das Schiff erfolgreich evakuiert worden. Ein Großteil der Passagiere und ein Teil der Crew wurde aus Teneriffa, wo die MV Hondius nun liegt, unter großen Sicherheitsvorkehrungen vom Schiff und in ihre Herkunftsländer gebracht. Die 4 deutschen Passagiere sind über die Niederlande zurück nach Hause gereist. Julia Macher berichtet über diese aufwendige Evakuierung.
1: Internationales Mediengroßaufgebot am Hafen von Granadilla im Südosten der Kanareninsel Teneriffa. Seit dem frühen Sonntagmorgen haben Kameras aus der ganzen Welt verfolgt, wie die Passagiere der MV Hondius in Beibooten vom Kreuzfahrtschiff an Land gebracht, vom Hafen dann mit FFP2-Maske in Plastikmänteln und mit Plastikhaube zu den Bussen der spanischen Katastrophenschutzeinheit UME geleitet und von dort zum 10 Minuten entfernten Flughafen gefahren wurden. Dort warteten bereits die 8 von den Herkunftsländern und internationalen Organisationen bereitgestellten Maschinen auf der Startbahn. 23 Länder sind an der aufwendigen Rückführungsaktion beteiligt. Das Gros der Passagiere ist auf dem Weg nach Hause. Und die spanische Gesundheitsministerin Mónica García wirkt erleichtert am Sonntagabend. Wir hatten heute einen sehr arbeitsreichen Tag. Wir haben 94 Personen aus 19 Ländern von Bord gebracht. In 7 der Flüge waren Menschen aus 8 Ländern. In einem, dem Flug in die Niederlande, waren Personen aus 11 Nationen. Alles ist normal und den Sicherheitsbestimmungen gemäß verlaufen. Ein Passagier habe auf dem Rückflug nach Frankreich Symptome gezeigt. Sein Gesundheitszustand wird jetzt überwacht. Ähnliche Fälle wurden bisher negativ getestet. Die Inkubationszeit des Hantavirus ist sehr lang. Krankheitsanzeichen können noch Wochen nach der Infektion auftreten. Erst dann gilt das Virus als ansteckend. WHO-Generaldirektor Tedros Adhanom Ghebreyesus empfiehlt den Heimkehrern eine lange Quarantäne oder Selbstisolation.
2: Our advice is clear.
1: Unser Ratschlag ist eindeutig. Wir raten zu einer Quarantäne von 42 Tagen ab dem 10. Mai in einer entsprechenden Einrichtung oder zu Hause. Aber wir beraten die Länder nur, wir zwingen sie zu nichts. Die einzelnen Länder verfahren nach ihren eigenen Bestimmungen, nach ihrer eigenen Risikoeinschätzung. Das Hantavirus sei nicht mit dem Covid-Virus vergleichbar. Die Ansteckungsgefahr sehr viel geringer, das Virus bekannt. Auch das hat die Weltgesundheitsorganisation in den letzten Tagen immer wieder betont. Doch auf den vom Tourismus abhängigen Kanaren steckt die Pandemie vielen noch in den Knochen. Regionalpräsident Fernando Clavijo hatte bis zuletzt versucht, das Einlaufen der MV Hondius im kaum benutzten Nebenhafen Granadilla zu verhindern, vergeblich. Die spanische Regierung setzte sich über die Bedenken mit einem Verwaltungsbeschluss hinweg. Regierungschef Pedro Sánchez lobte das Vorgehen seines Landes als vorbildlich. Was müssen Institutionen wie die spanische Regierung leisten? Sie müssen die Gesundheit der Bevölkerung der Kanaren schützen. Sie müssen die Gesundheit der spanischen Passagiere auf dem Kreuzfahrtschiff schützen. Und sie müssen den anderen europäischen Ländern helfen, die auch Passagiere auf dem Schiff haben. Und das leistet die spanische Regierung mit wissenschaftlicher Sorgfalt, mit Transparenz. Sie ist loyal und kooperiert mit anderen. Noch 2 Maschinen mit Rückkehrern des Kreuzfahrtschiffes sollen heute von Teneriffa aus starten. Ein Flugzeug mit Passagieren aus Australien, Neuseeland und Teilen Asiens, eines Richtung Niederlande mit einem Teil der Crew. Heute Abend soll die MV Hondius die Kanaren verlassen und mit der restlichen Crew Kurs auf Rotterdam nehmen. Die Überfahrt dauert etwa 5 Tage.
0: Über die Evakuierung der MV Hondius hat unsere ARD-Korrespondentin Julia Macher berichtet. 6.15 Uhr.

0: Das war die dänische Jazzsängerin Cecilie Norby mit einem Song von Ricky Lee Jones, Easy Money, 6.20 Uhr.
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0: Es war ein absurder Zufall. Lothar Herrmann hatte das KZ Dachau überlebt, war nach dem Krieg nach Argentinien emigriert. Und seine Tochter stellt ihm in Buenos Aires eines Tages einen jungen Mann namens Klaus Eichmann vor. Der Vater kann eins und eins zusammenzählen, findet heraus, dass auch der Vater des netten jungen Mannes in Buenos Aires lebt und dass dieser Adolf Eichmann heißt. Der Adolf Eichmann. Einer der größten Nazi-Verbrecher, der Organisator der Ermordung von mindestens 6 Millionen Juden. Lothar Herrmann informiert den deutschen Generalstaatsanwalt Fritz Bauer und der wiederum den israelischen Geheimdienst. Der Mossad entführt Adolf Eichmann am 11. Mai 1960, heute vor 66 Jahren. Benjamin Hammer über eine Sensation, die damals weltweit für Schlagzeilen sorgte.
2: Am 11. Mai 1960, um kurz nach 20 Uhr, hatte Rafi Eitan sein Ziel erreicht. In seinem Auto befand sich der Mann, der den Holocaust mitorganisiert hatte, die Ermordung von 6 Millionen Juden. Rafi Eitan war Israeli, Agent des Geheimdienstes Mossad, Anführer einer extrem heiklen Mission. Und nun saß er mit Adolf Eichmann in einem Auto, mehr als 12.000 Kilometer von Israel entfernt, in einem Vorort von Buenos Aires in Argentinien. Ich stülpte ihm eine Decke über den Kopf und hielt ihn mit beiden Händen fest, sagte Eitan Jahre nach der Mission im israelischen Fernsehen. Und obwohl Eichmann schwach war, spürte ich mein Zittern, meinen Herzschlag. Ich hatte das Gefühl, dass mein Herz vor lauter Aufregung explodieren würde. So etwas hatte ich noch nie empfunden. Dieses Gefühl, dieser Mann befindet sich in meiner Gewalt. Adolf Eichmann, ehemaliger Obersturmbannführer der SS. Im Reichssicherheitshauptamt plante er die Deportation und Ermordung der Juden. 15 Jahre hatte ihn dafür niemand zur Rechenschaft gezogen. Eichmann nannte sich in Argentinien Ricardo Clement und führte dort ein kleinbürgerliches Leben. Der NS-Mann arbeitete bei Mercedes-Benz und er verkehrte mit alten Kameraden, anderen Nationalsozialisten, die sich ebenfalls nach Argentinien abgesetzt hatten. 15 Jahre vermeintliche Sicherheit für einen der Architekten des Holocaust. Dann kamen die israelischen Agenten. Im Auto sagten wir ihm auf Deutsch, dass er keinen Mucks machen dürfe, sonst wäre sein Leben in Gefahr. Später sagte er dann, dass er sich sein Leben lang davor gefürchtet habe, dass er es erwartet habe, dass Israelis ihn gefangen nehmen. Vertreter der damals jungen Bundesrepublik wussten wohl bereits Jahre vor der Entführung, wo sich Eichmann befand. Doch sie blieben untätig. In der Bundesrepublik hatten es NS-Täter in wichtige Positionen des Staates geschafft. Die Regierung in Bonn fürchtete, dass Eichmann über sie auspacken könnte, falls er verhaftet wird. Und so wandte sich der deutsche jüdische Generalstaatsanwalt Fritz Bauer nicht an deutsche Ermittler, sondern an Israel, als er Informationen über Eichmanns Aufenthaltsort erhielt. Israel zögerte zunächst, aber Bauer machte Druck, Fluchtgefahr. Schließlich die geheime Mission in Argentinien. Eichmann wurde nach Israel geschmuggelt. 12 Tage nach dem Zugriff in Buenos Aires wandte sich Israels Premierminister David Ben-Gurion an das Parlament und verkündete, dass sich einer der größten Nazi-Verbrecher nun in Israel befinde.
3: Adolf Eichmann.
2: Der israelische Historiker Tom Segev war damals 15 Jahre alt.
4: Ich kann mich noch gut daran erinnern, das war wirklich eine unwahrscheinliche Sensation, ein unwahrscheinlich starker Schock. Der Mann ist jetzt hier, wirklich hier. Und Israel kann ihm den Prozess machen. Also wir, die Opfer, haben endlich nach so vielen Jahren die Möglichkeit bekommen, für unser eigenes Recht uns dafür zu kümmern.
2: Eichmann in Israel. Das war auch deshalb ein Schock, sagt Segev, weil in dieser Zeit im jüdischen Staat nur wenig über den Holocaust gesprochen wurde.
4: Das war die Zeit des großen Schweigens. Es war so, dass Eltern es ihren Kindern nicht erzählt haben. Die Kinder haben nicht gewagt zu fragen. Und auf einmal war er da.
2: Er. Adolf Eichmann. Die Mossad-Agenten hätten ihn in Argentinien auch töten können. Israels Premier Ben-Gurion aber wollte ein Zeichen setzen. Er wollte einen Prozess. Am 15. Dezember 1961, anderthalb Jahre nach der Entführung, wurde Adolf Eichmann von einem Gericht in Jerusalem zum Tode verurteilt.
0: Heute vor 66 Jahren hat der Mossad Adolf Eichmann entführt. 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
5: Ich bin Frauke Oppenberg. Einen schönen guten Morgen. Die Zeit, es ist jetzt 6.30 Uhr und hier sind die Nachrichten.
6: Mit Laura Koppenhöfer. Nach dem Hunter-Ausbruch auf einem Kreuzfahrtschiff soll heute die Evakuierung abgeschlossen werden. Mehrere Ministerpräsidenten halten an ihrem Veto gegen die Entlastungsprämie fest. In Stuttgart und Mainz werden heute erste Ministerinnen und Minister der neuen Regierungen vorgestellt. Das Wetter wolkig, nass und deutlich kühler. Nach dem Hunter-Virus-Ausbruch auf der MV Hondius sind auch mehrere Passagiere von Teneriffa aus zurück nach Deutschland gebracht worden. Sie sollen noch in Frankfurt untersucht und dann zur Quarantäne weiterverteilt werden. Aus Sicht der spanischen Regierung war der erste Evakuierungstag gestern ein Erfolg. Heute soll die Rückführungsaktion zu Ende gehen. Einzelheiten von Korrespondentin Julia Macher.
7: 94 Menschen aus 19 Ländern wurden im Hafen Granadilla im Südosten Teneriffas unter großen Sicherheitsvorkehrungen von Bord gebracht und in ihre Herkunftsländer zurückgeführt, darunter auch 4 Passagiere aus Deutschland. Sie flogen mit einer niederländischen Maschine zunächst nach Eindhoven, reisen von dort begleitet von einem Ärzteteam nach Deutschland und begeben sich gemäß der Auflagen der jeweiligen Gesundheitsämter in Quarantäne. Wegen der langen Inkubationszeit empfiehlt die Weltgesundheitsorganisation WHO eine Isolation bis zu 42 Tagen. Die Gefahr für die breite Öffentlichkeit durch das Hunter-Virus sei gering, so die WHO. Heute sollen 2 weitere Maschinen mit Rückkehrern des Kreuzfahrtschiffes starten. Ein Flugzeug mit Passagieren aus Australien, Neuseeland und Teilen Asiens, eines Richtung Niederlande mit einem Teil der Crew. Anschließend verlässt die MV Hondius die Kanaren und nimmt mit der restlichen Crew Kurs auf Rotterdam. Die Überfahrt dauert etwa 5 Tage.
6: Der Präsident des Robert-Koch-Instituts Schade sieht keine Gefahr, dass der Hunter-Virus-Ausbruch auf dem Kreuzfahrtschiff der Beginn einer Pandemie sein könnte. Der Virologe sagte im Heute-Journal, im Gegensatz zu Corona handle es sich um ein Virus, das seit mehr als 30 Jahren bekannt und deutlich weniger ansteckend sei. Mehrere Ministerpräsidentinnen und Präsidenten der Bundesländer raten der Bundesregierung davon ab, an der vom Bundesrat gestoppten Entlastungsprämie für Beschäftigte festzuhalten. Mecklenburg-Vorpommerns Ministerpräsidentin Schwesig hat der ARD gesagt, dass sie eine Einkommenssteuerreform für sinnvoller hält. Das wäre eine dauerhafte Entlastung, die bei allen ankommen würde. Ähnlich hatte sich vorher schon CSU-Chef Söder geäußert. Und auch Baden-Württembergs künftiger Ministerpräsident Özdemir nennt die Entlastungsprämie eine Verschwendung öffentlicher Mittel. In Baden-Württemberg wollen Grüne und CDU am Mittag ihren Koalitionsvertrag unterzeichnen, nachdem Parteitage beider Seiten zugestimmt haben. Kurz vorher will der künftige Ministerpräsident Özdemir auch offiziell sein Team vorstellen. Noch Kultusministerin Schopper soll zum Beispiel das Wohnungsbauressort übernehmen. Aus Stuttgart berichtet Henning Otte.
8: Der designierte Regierungschef will heute Vormittag die grünen Ministerinnen und Minister offiziell vorstellen. Er setzt vor allem auf erfahrene Kräfte aus der Regierung des scheidenden Ministerpräsidenten Kretschmann. Dazu gehört auch die 65-jährige Schopper. Nun übernimmt die Bayerin mit dem Wohnressort das kleinste Ministerium in der Regierung. Sie steht aber vor großen Aufgaben. Denn die Wohnungsnot in Baden-Württemberg ist dramatisch. Laut einer aktuellen Studie fehlen knapp 200.000 Wohnungen. Grüne und CDU haben in ihrem neuen Koalitionsvertrag angekündigt, die Mittel für den sozialen Wohnungsbau zu erhöhen. Doch angesichts des Geldmangels ist nicht sicher, ob es dazu kommt.
6: In Rheinland-Pfalz stellt die SPD heute die Ministerinnen und Minister vor, die sie in die neue Landesregierung schickt. Das hat der Landesverband der SPD mitgeteilt. Die Sozialdemokraten besetzen 5 Ministerien. Es wird damit gerechnet, dass die bisherige Finanzministerin Ahnen ihr Amt behält. Wann der künftige CDU-Ministerpräsident Schnieder seine Ministerinnen und Minister vorstellt, ist noch offen. Das waren die Nachrichten. Das Wetter in Baden-Württemberg und Rheinland-Pfalz bleibt zu Wochenbeginn wechselhaft mit vielen Wolken, regionalen Schauern und Schneeregen in höheren Lagen bei 8 bis 18 Grad. Die Zeit 6.34 Uhr.
5: Laura Koppenhöfer war das mit den Nachrichten. Vielen Dank. Die gelbe Linie, das ist die militärische Grenze, hinter der sich die israelische Armee zurückgezogen hat. Sie teilt de facto den Gazastreifen. Macht den Lebensraum aber auch immer enger und erschwert die humanitäre Versorgung massiv. Über diese tödliche Grenze erfahren wir gleich mehr in SWR Kultur am Morgen.

0: Der Pianist Matthias Kirschner-Heidt mit Musik von Ludwig van Beethoven in SWR Kultur am Morgen. Schon mehr als ein halbes Jahr gilt die Waffenruhe in Gaza. Die Situation der Menschen in dem Küstenstreifen bleibt aber katastrophal. Mehr als 2 Millionen Menschen leben zusammengedrängt auf weniger der Hälfte der ursprünglichen Fläche, meist in Zelten und Notunterkünften. Die Versorgung mit Lebensmitteln, sauberem Wasser und Medikamenten ist weiterhin kritisch, weil eine besondere Rolle die sogenannte gelbe Linie einnimmt. Sie markiert die faktische Grenze zwischen den verbliebenen palästinensischen Wohngebieten und der von Israel kontrollierten Pufferzone. Und mittlerweile ist diese gelbe Linie zum Todesstreifen geworden, wie Julio Segador aus unserem ARD-Studio in Tel Aviv berichtet.
1: Niemand in Gaza kann sich sicher fühlen, trotz Waffenruhe. In Khan Yunis trifft eine Rakete, aus einem Hubschrauber abgefeuert, wie Augenzeugen berichten, einen Wagen. Flammen lodern. Ein Mann wird zunächst mit dem Sanitätswagen in ein Krankenhaus gebracht, wo er kurze Zeit später stirbt. Alltag im Gazastreifen, der viele Menschen frustriert. Besonders gefährlich ist die Situation an der sogenannten gelben Linie, die Markierung, die den Gazastreifen teilt. Östlich der Linie kontrolliert Israels Armee das Gebiet. Westlich davon hat die Terrororganisation Hamas das Sagen. Ein Team der ARD trifft Munair Rajab al-Kashash. Er lebt in Al-Tofach, ganz im Osten von Gazastadt, buchstäblich nur wenige Meter von der gelben Linie entfernt. Er zeigt auf die Abgrenzung. Für ihn ist es eine Linie des Todes. Die gelbe Linie bedeutet, dass wir uns in Gefahr befinden. Panzer sind überall und die feindlichen Kräfte beschießen uns. Unser Leben ist Tag und Nacht ein einziges Elend. Wir können nicht einmal diese Straße hier erreichen. Sie ist nur 10 Meter entfernt und doch kommen wir nicht hin. Das Übertreten oder Annähern an die sogenannte gelbe Linie gilt als lebensgefährlich. Wer der Markierung zu nahe kommt, muss damit rechnen, getötet zu werden. Während die Linie ursprünglich als Zwischenlösung in Trumps Friedensplan gedacht war, wird sie zunehmend als neue Grenze gesehen. Satellitenbilder und Berichte von Hilfsorganisationen zeigen, dass Israels Militär die gelben Blöcke, die als Markierung dienen, immer wieder weiter in palästinensisches Gebiet hinein verschiebt, was den Lebensraum der Palästinenser weiter verkleinert. Auch Munair Rajab al-Kashash hat Angst, dass sein Haus, das unmittelbar an der Grenze liegt, bald von Israel kontrolliert wird. Er führt das ARD-Team in sein Haus. Seine Habseligkeiten sind gut verpackt. An den Wänden klaffen Einschusslöcher. Wir leben in ständiger Angst. Ich kann nicht einmal in genau diesem Zimmer sitzen, denn die Kugeln schlagen durch dieses Fenster ein. Wir haben unsere Taschen gepackt, unsere Sachen stehen bereit. Jeden Augenblick können wir unsere Habseligkeiten greifen und davonrennen. Dass der Friedensplan von US-Präsident Trump weiter umgesetzt wird und schon zeitnah die Phase 2 beginnt, ist unwahrscheinlich. Hierzu müsste die Terrororganisation Hamas entwaffnet werden, was sie ablehnt. In Israel selbst rechnen viele damit, dass auch aus diesem Grund schon bald die Kämpfe im Gazastreifen wieder aufgenommen werden könnten. Für die Zivilbevölkerung sind das keine guten Nachrichten. Die meisten Palästinenser in dem schmalen Küstenstreifen haben alles verloren. Die hygienischen Verhältnisse sind unbeschreiblich. Die Vereinten Nationen haben eben erst erklärt, dass mehr als 80% der untersuchten Notunterkünfte mit Ratten und Ungeziefer verseucht sind. Khalil al-Dagran, der Sprecher des Al-Aqsa-Krankenhauses in Deir al-Balah, warnt vor einem katastrophalen Szenario. Im Kriegsverlauf mit Israel wurde ein Großteil des Gazastreifens in Schutt und Asche gelegt. Das ist ein idealer Nährboden für die Ausbreitung von Nagetieren und Insekten. Wir befürchten den Ausbruch sehr schwerwiegender Krankheiten und Epidemien, wie beispielsweise Rattenfieber und Pest. Sollten sich diese Krankheiten ausbreiten, könnten sie eine immense Gesundheitskatastrophe im Gazastreifen auslösen. Die sogenannte gelbe Linie markiert die neue militärische Grenze. Sie ist aber auch die Kante einer humanitären Katastrophe, an der die Zivilbevölkerung Gazas zwischen Trümmern, Seuchen und politischer Ausweglosigkeit zerrieben wird.
0: Julio Segador über die gelbe Linie im Gazastreifen. SWR Kultur am Morgen um 6.41 Uhr. Jetzt mit der Ouvertüre aus der Mozart-Oper Figaros Hochzeit.

0: 6.45 Uhr in SWR Kultur am Morgen. Wie riecht das zu Hause oder wie schmeckt es zu Hause? Da habe ich sofort Assoziationen, aber wie klingt zu Hause? Da müsste ich schon ein bisschen länger nachdenken. Wie klingt zu Hause? Diese Frage hat sich die Komponistin Sarah Gleunaritsch gestellt, sich und vielen anderen Menschen im Stuttgarter Raum, die als sogenannte Gastarbeiter nach Deutschland eingewandert sind. Und aus den musikalischen Erinnerungen ist eine, wie sie es nennt, Mixtape-Oper entstanden. Ein musikalischer Roadtrip entlang der ehemaligen Europastraße 5 zwischen Neapel und Anatolien. Station Paradiso ist ein Auftragswerk der Staatsoper Stuttgart und dort wurde die Mixtape-Oper gestern Abend uraufgeführt. Unser SWR-Kultur-Opernredakteur Bernd Künzig war dabei. Einen schönen guten Morgen, Bernd.
1: Guten Morgen.
0: Das klingt nach einem spannenden Projekt. Wie ist aus diesen Heimatgeschichten denn Musiktheater geworden?
1: Also man muss dazu sagen, dass zu diesem Auftrag gehörte auch die Aktion von Sarah Gleunaritsch, mit Gastarbeitern Interviews zu führen, beziehungsweise auch deren Kindern und Enkelkindern. Und diese Interviews, die wurden aufgezeichnet und das hat sie, das Material der Librettistin Tanja Schliewer, eine Journalistin und Autorin, gegeben und die hat daraus ein Libretto geformt, hat diese Geschichten also zusammengebunden. Und zwar hat sie das gemacht auf Bosnisch, Kroatisch und Serbisch, also eine Sprache dieser Gastarbeiter, und dann wurde das auf Deutsch übersetzt. Im Prinzip ist es jetzt ein Stück, das keine so richtige Handlung hat, aber es ist ein bisschen wie ein Stationendrama. Es ist eine Nachtfahrt, nämlich in die Heimat dieser Gastarbeiter entlang an dieser ja teils fiktiven Europastraße, die dann alle diese Orte in Neapel, in Kroatien, in der Türkei miteinander verbindet. Und da fahren die in diesem Stück einfach hin.
0: Wie klingt das Ganze? Also das Label Mixtape-Oper habe ich bisher noch nicht gehört. Wird da Oper neu erfunden?
1: Also so ganz neu erfunden wird es nicht. Man muss vielleicht etwas zu dieser klanglichen Ebene sagen. Das erklärt dann auch ein bisschen das Mixtape. Es basiert ja eben auf diesen Aufnahmen und diesen Tonbändern. Wir sehen auch diese Bandschleifen immer im Bühnenbild herumhängen. Das ist also ein wichtiges Element. Und dann sehen wir am Anfang schon so eine Art DJ, die da so eine Mixtur macht aus diesen Klängen. Und diese Klänge, die gehen sowieso durch die ganze Elektronik, die das ganze Stück durch abgespielt wird. Das Orchester selber ist eigentlich mehr so wie eine Band, die dann da hinein gemixt wird in diese Elektronik. Und dann müssen die Sängerinnen und Sänger dazu eben ihre Texte singen. Und das ist dann schon sehr opernhaft, was da passiert. Und es ist eine sehr überwältigende Musik, also die teilweise auch wirklich sehr laut ist an vielen Stellen. Und das zieht einem emotional rein durch diese Loops und diese Schleifen, die es da immer wieder gibt, die so aus der Techno-Musik eindeutig kommen. Kriegt es natürlich einen wahnsinnig rauschhaften und soghaften Charakter. Aber es gibt eben auch ganz, ganz stille Momente da drin. Besonders anrührend ist diese Geschichte mit dem türkischen Vater, der ein großes Idol hat. Das war der türkische Sänger Orhan Gencebay. Und dieses Stück, das singt er. Und Matthias Kling spielt diesen Vater auf der Bühne. Und er singt das mit seiner Tochter. Die ist gesungen hier von Fanti Antonello, auch ein Mitglied des Ensembles der Staatsoper in Stuttgart. Und er begleitet sich selber auf der E-Gitarre. Und wir können diese zarte, zerbrechliche Stelle mal hören.
0: Mhm.

0: Also man hörte ja schon sehr diese Melancholie heraus, die natürlich durch diese statische Streicherfläche kommt, aber auch durch diesen sehr elegischen Tonfall. Und das ist überhaupt das, was das ist. Das ist immer eine Sehnsucht eigentlich nach dieser Heimat. Die Sehnsucht ist natürlich Musik. Wobei man sagen muss, dass diese Musik teilweise jetzt an dieser Stelle, es ist sehr deutlich hörbar, an vielen anderen Stellen ist es sehr verarbeitet, sehr in diese Mixtur hinein verwoben. Und manchmal scheint die durch, manchmal auch nicht. Die Geschichten eigentlich, um die es da geht, die sie erzählen, also die Geschichten von Heimatverlust und dass man die Sehnsucht hat, wieder dahin zurückzugehen, das ist sehr viel zentraler.
1: Station Paradiso heißt die Oper. Wie sieht denn das Paradies aus?
0: Also diese Station Paradiso ist ganz einfach die Bushaltestelle, von der diese Fahrt losgeht. Und die Fahrt geht natürlich in diese Paradiese. Und für die Gastarbeiter, die das hier erzählen, ist das Lost Paradise, also das verlorene Paradies. Und wir erleben da so einen Busfahrer, der die alle hinfährt. Und der ist ein bisschen wie ein Charon, also ein Fahrer durch dieses Totenreich. Weil es geht eigentlich sehr, sehr stark um diese Art von Verluste und das Wiedergewinnen und am Ende dieser Nachtfahrt. Und das ist eigentlich sehr schön, auch inszeniert von Annika Rutkowski. Das ist wirklich ein bisschen so eine Traumlandschaft, die da gebildet wird, mit viel Videos, in dem wir so in Art Rückspiegel dann diese Reisebewegung sehen, auch ein bisschen etwas von den Landschaften. Es gibt übrigens, weil du es vorhin gesagt hast, wie schmeckt das? Es gibt sogar eine Küche auf dieser Bühne und da wird richtig gekocht. Also man riecht auch ein bisschen diesen Geruch von der Heimat. Und am Ende landen sie eben wieder an dieser Bushaltestelle, an dem Ausgangspunkt. Sie haben dieses Paradies irgendwie erfahren, aber nur als einen Traum. Es ist eben wirklich ein Wunschtraum und sie sind am Ende wieder in Stuttgart und sagen, diese Stadt hat ein Versprechen, da können wir das eigentlich, dieses Paradies wiedergewinnen, eben durch das, was sie da mitgebracht haben, was sie bewahrt haben in ihren Erinnerungen, in ihren Liedern, in ihren Geschichten.
1: Station Paradiso ist gestern Abend an der Stuttgarter Oper uraufgeführt worden und über dieses Stück der Komponistin Sarah Gleuneritsch hat uns unser SWR-Kulturopernredakteur Bernd Günzig mehr erzählt. Danke dir vielmals.
0: Ich danke auch.

0: 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Wir sind im 5. Jahr des russischen Angriffskriegs gegen die Ukraine und nun hat Kremlchef Putin einen Mann als Vermittler vorgeschlagen, der sich aus deutscher Sicht schon lange ins politische Abseits gebracht hat, genau wegen seiner Freundschaft zum russischen Machthaber. Altkanzler Gerhard Schröder. In den Zeitungskommentaren gibt es trotzdem nicht nur Ablehnung gegen diesen Vorschlag. Die Pressestimmen fasst Laura Koppenhöfer für uns zusammen.
1: Die Nürnberger Nachrichten schreiben von einem Vorschlag Putins, der aufhorchen ließ, was er auch soll. Am liebsten sähe er Gerhard Schröder als Vermittler bei Gesprächen mit den Europäern, also sein Kumpel, vom Kreml fürstlich besoldet. Ausgerechnet der abgedriftete Ex-Kanzler soll es richten? Zu vermuten ist, Putin will vor allem Verwirrung stiften und ablenken von seiner immer offensichtlicheren Schwäche. Die zeigt sich zuletzt vielfach. Die Stuttgarter Zeitung hält ähnlich wenig vom Altkanzler in der Rolle des Vermittlers. Schröder spricht für niemanden außer für Schröder. Er steht nicht für die EU und er hat kein Mandat für Deutschland. Das wird er auch nicht bekommen und zwar aus gutem Grund. An Selbstbewusstsein fehlt es dem Ex-Kanzler zwar nicht. Das diplomatische Geschick, den Riecher für das Nötige und Machbare, den er einst hatte, der ist Schröder in den vergangenen Jahren allerdings abhanden gekommen. Zudem ist es nur schwer möglich, einen Vermittler zu finden, der schon im Vorfeld klarer auf einer Seite positioniert ist. Deutlich anders der Kommentar in der Neuen Osnabrücker Zeitung. Bekannt wurde zuletzt, dass Wladimir Putin abgeschottet regiert. Zwei Äußerungen Putins ließen nun aber aufhorchen. Erstens deutete er an, dass der blutige Konflikt mit der Ukraine seinem Ende entgegengeht. Zweitens schlug er seinen Freund Gerhard Schröder als Vermittler vor. Die Bundesregierung winkte umgehend ab. Man darf unterdessen aber doch nichts unversucht lassen, den Krieg in Europa zu beenden. Schröder scheint einer der wenigen, vielleicht der einzige westliche Ex-Politiker zu sein, der mit Putin noch ehrlich reden kann. Mag sein, dass ein Erfolg gerade nicht realistisch erscheint, aber offen halten sollte man sich die Option Schröder unbedingt. Deutsche Befindlichkeiten gegenüber dem Altkanzler müssen dahin anstehen. Ähnlich argumentiert das Straubinger Tagblatt. Gerhard Schröder gilt oder galt zumindest als Freund von Putin und davon kann man halten, was man will. Als Gegner oder gar Feind der Ukraine ist er bislang jedoch nicht in Erscheinung getreten. Diesen Mann ins Gespräch zu schicken, wäre keine Niederlage und auch kein Gesichtsverlust, sondern einfach nur richtig und pragmatisch. Verlieren kann man nichts und wenn dabei nichts herauskommt, sind wir genauso weit wie jetzt. Falls Putin jedoch insgeheim einen Ausweg sucht, sollte man die Chance wenigstens nutzen und hören, um was es geht. Mit dem Teufel zu sprechen, heißt nicht, dass man gemeinsame Sache mit ihm macht. Der Kölner Stadtanzeiger zweifelt dagegen grundsätzlich an der Verhandlungsbereitschaft Putins, unabhängig davon, wer als Vermittler in Frage käme. Auch wenn sich der Kremlherrscher nun seinen alten Freund Gerhard Schröder als Vermittler wünscht, seine Rede zeigte nichts von Verhandlungsbereitschaft. Er deutete den Tod, den auch künftige russische Kämpfer in der Ukraine erleiden werden, im Voraus als etwas Heiliges um. Im 5. Jahr des Krieges offenbarte Putin erneut eine tiefgreifende moralische Abkehr vom eigentlichen Sinn des Gedenkens. Er erklärte das Sterben zu etwas Göttlichem, nicht im Dienst von Frieden, Schutz und Fortbestand des Lebens, sondern im Interesse der Machtansprüche eines autoritären Herrschers, der für seine ideologischen Ziele den Tod hunderttausender Angehöriger eines Brudervolks in Kauf nimmt.
0: Laura Koppenhöfer hat für uns in die heutigen Tageszeitungen geschaut. 7:02.

0: sind auch mehrere Passagiere von Teneriffa aus zurück nach Deutschland gebracht worden. Sie sollen noch in Frankfurt untersucht und dann zur Quarantäne weiterverteilt werden. Aus Sicht der spanischen Regierung war der erste Evakuierungstag ein Erfolg. Einzelheiten von Spanien-Korrespondentin Julia Macher.
1: 94 Menschen aus 19 Ländern wurden im Hafen Granadilla im Südosten Teneriffas unter großen Sicherheitsvorkehrungen von Bord gebracht und in ihre Herkunftsländer zurückgeführt, darunter auch 4 Passagiere aus Deutschland. Sie flogen mit einer niederländischen Maschine zunächst nach Eindhoven, reisen von dort begleitet von einem Ärzteteam nach Deutschland und begeben sich gemäß der Auflagen der jeweiligen Gesundheitsämter in Quarantäne. Wegen der langen Inkubationszeit empfiehlt die Weltgesundheitsorganisation WHO eine Isolation bis zu 42 Tagen.
0: Dass dieser Hunter-Ausbruch der Beginn einer Pandemie sein könnte, diese Gefahr gebe es derzeit nicht, betont der Chef des Robert-Koch-Instituts Schade. Im Gegensatz zum Beginn der Corona-Pandemie habe man es diesmal mit einem Virus zu tun, das seit mehr als 30 Jahren bekannt und zudem deutlich weniger ansteckend sei, sagte der Virologe im Heute-Journal.
2: Der Unterschied ist, dass das Coronavirus, das damals die Pandemie ausgelöst hat, ein neues Virus war mit spezifischen Eigenschaften. Hier haben wir ein Virus, das wir seit 31 Jahren kennen. Es gibt sehr viele Fälle in Südamerika, jedes Jahr einige hundert. Insgesamt waren das schon sicherlich seit der Entdeckung 1995 einige tausend. Es gab auch schon Ausbrüche mit Mensch-zu-Mensch-Übertragung in Südamerika und es gab sogar schon einzelne Touristen, die mit dem Virus sozusagen in die USA oder nach Europa gereist sind. Und immer ist es gelungen, die Ausbruchssituation entsprechend unter Kontrolle zu bringen.
0: Soweit RKI-Chef Schade. Mehrere Ministerpräsidentinnen und Präsidenten raten der Bundesregierung davon ab, an der Entlastungsprämie für Beschäftigte festzuhalten und verteidigen ihr Veto im Bundesrat. Geplant war, dass Arbeitgeber ihren Beschäftigten bis Mitte 2027 eine freiwillige, steuerfreie Entlastung bis zu 1.000 Euro zahlen können. Aus Berlin berichtet Philipp Eckstein.
3: Mecklenburg-Vorpommerns Ministerpräsidentin Schwesig warf der Bundesregierung vor, sie habe den falschen Eindruck erweckt, jeder würde die 1.000 Euro Entlastungsprämie erhalten, anstatt deutlich zu machen, dass die Arbeitgeber die Prämie zahlen sollten. Die SPD-Politikerin verteidigte in der ARD-Sendung Mioska ihr Nein im Bundesrat und betonte, sie sei im Vorfeld nicht in die Pläne eingebunden gewesen. Auch Bayerns Ministerpräsident Söder hält die Prämie für erledigt. Im ARD-Bericht aus Berlin kritisierte er, dass es im Vorfeld keine Absprachen mit der Wirtschaft gab. Er habe das eigentlich gedacht. CSU-Chef Söder war selbst dabei, als die Koalition die Entlastungsprämie vereinbart hatte. Im Bundesrat gab es dann aber auch von Bayern keine Zustimmung. Wie es jetzt weitergehen soll, auch mit Blick auf mögliche andere Entlastungen, wollen CDU, CSU und SPD am Dienstag bei einem Koalitionsausschuss klären. Dort soll auch über die Pläne einer Einkommenssteuerreform gesprochen werden und über die schlechte Stimmung in der Koalition.
0: Die gesetzlichen Krankenkassen wollen, dass Bund und Länder mehr Geld ins deutsche Pflegesystem stecken. In der Rheinischen Post hat der Vorsitzende Blatt kritisiert, die Bundesländer würden sich bisher davor drücken, Investitionskosten in Pflegeheimen zu übernehmen. Dabei könnten so alle Heimbewohner sofort um durchschnittlich rund 500 Euro monatlich entlastet werden, so Blatt. Bundesgesundheitsministerin Warken hatte erst vor kurzem mitgeteilt, dass in der Pflegeversicherung in den kommenden Jahren noch mehr Milliarden fehlen als bisher angenommen. Bei den Verhandlungen für eine diplomatische Lösung des Iran-Kriegs gibt es keine Fortschritte. US-Präsident Trump hat auf seiner eigenen Online-Plattform die Antwort des Irans auf seinen 14-Punkte-Plan als inakzeptabel bezeichnet. Medienberichten zufolge fordert der Iran ein Kriegsende an allen Fronten, vor allem im Libanon. Außerdem müsse eine sichere Schifffahrt durch die Straße von Hormus gewährleistet werden. Nicht eingegangen ist das Mullah-Regime demnach auf die US-Forderung, das iranische Atomprogramm zu stoppen. Die Außenminister der EU-Staaten wollen bei ihrem Treffen in Brüssel über weitere Sanktionen gegen Russland sprechen. Speziell geht es dabei um die Deportation und Zwangsadoption ukrainischer Kinder. Der deutsche Außenminister Wadephul ist heute nicht dabei, dafür der Staatsminister für Europa Kriechbaum. Aus Brüssel berichtet Sabrina Fritz.
4: Die Außenministerinnen und Minister wollen unter anderem über neue Sanktionen gegen Verantwortliche in Russland beraten. Unter anderem, weil Kinder aus der Ukraine nach Russland verschleppt wurden. Parallel findet eine internationale Konferenz statt, wie diese Kinder zu ihren Familien zurückgebracht werden können. Ein mögliches Thema könnte auch der Vorschlag aus

0: Moskau sein, dass die EU eine Vermittlerrolle über ein Kriegsende einnimmt. Der russische Präsident Putin hat als Verhandlungsort Moskau und als Vermittler den ehemaligen deutschen Bundeskanzler Schröder vorgeschlagen. Beide Seiten werfen sich vor, die vereinbarte Waffenruhe in den letzten Tagen gestört zu haben. Am Mittag werden die Vertreter der 27 Mitgliedsländer über die Lage im Nahen Osten beraten. Der Einfluss der Europäer in der Region ist gering, allerdings sind die Auswirkungen in vielen europäischen Ländern zu spüren.
1: In der Fußball-Bundesliga hat Union Berlin in Mainz 3:1 gewonnen. Das war auch der erste Sieg von Marie-Louise Ether. Sie ist die erste Cheftrainerin überhaupt in der Fußball-Bundesliga. Vorher hatte Heidenheim in Köln mit 3:1 gewonnen und kann damit weiter auf den Klassenerhalt hoffen. Denn die drei Teams am Ende der Tabelle, Wolfsburg, Heidenheim und St. Pauli, haben alle jeweils 26 Punkte und unterscheiden sich nur in der Tordifferenz. Das waren die Nachrichten. Das Wetter in Baden-Württemberg und Rheinland-Pfalz. Die Wolken halten sich heute fast überall. In einigen Regionen regnet es auch mal kräftiger. Dazu in Baden-Württemberg stellenweise auch Gewitter. Die Temperaturen steigen auf 8 Grad in der Hocheifel und 18 Grad am südlichen Oberrhein. Dazu starker bis stürmischer Wind. Auch morgen bleibt es wechselhaft mit Schauern, in höheren Lagen vermischt mit Schnee. Es bleibt windig und wird noch mal kühler. Der Mittwoch wird dann wieder etwas sonniger und wärmer. Die Zeit gleich 7:07 Uhr.
2: Und das waren die Nachrichten mit Laura Koppenhöfer. Heute Abend um 21 Uhr läuft dann im SWR Fernsehen Wolfgang Grupp persönlich, das große Interview. Jana Kübel hat mit dem Familienunternehmer ausführlich gesprochen, auch sehr persönlich über seinen Suizidversuch, den er im vergangenen Jahr öffentlich gemacht hat. Mit Jana Kübel spreche ich gleich hier in SWR Kultur am Morgen.

0: Die Variation 5 aus dem Saxophonquartett in B-Dur, Opus 109 von Alexander Glasunow in SWR Kultur am Morgen. 7:09 haben wir es. Er ist einer der erfolgreichsten deutschen Unternehmer, ein Familienpatriarch, der selten ein Blatt vor den Mund nimmt. Wolfgang Grupp machte aus der Textilfirma seines Großvaters, der Trigema, ein millionenschweres Bekleidungsunternehmen, nicht zuletzt berühmt durch die Werbung mit dem Affen. Wolfgang Grupp wiederum wurde berühmt mit markigen Sätzen wie "Die Männer seien zuständig fürs Einkommen" und Mütter verantwortlich für die Kinder. Oder wer Probleme habe, sei in seinen Augen ein Versager. Und dann kam im vergangenen Juli die große Überraschung. Wolfgang Grupp machte einen Suizidversuch öffentlich und Altersdepressionen dafür verantwortlich. Nach mehreren Monaten in der Versenkung gibt er jetzt wieder Interviews, auch meiner SWR-Kollegin Jana Kübel. Schönen guten Morgen, Jana.
1: Guten Morgen.
0: Wolfgang Grupp persönlich, das große Interview, das läuft heute Abend um 21 Uhr im SWR Fernsehen. Ihr habt sehr persönlich über Erfolg und Druck und Zweifel gesprochen, ein überraschend offenes Gespräch. Wie ist es dazu gekommen?
1: Also ich war, wie wahrscheinlich viele von uns, sehr getroffen von der Nachricht, die wir im Juli da erhalten haben von Trigema und von seinem Brief, den er geschrieben hat aus dem Krankenhaus, dass er an Altersdepressionen leidet und dass es eben diesen Suizidversuch gab. Und ich habe ihm damals Genesungswünsche geschickt. Ich habe ihm einen Brief geschickt und darauf hat er reagiert und hat mich eingeladen nach Bullerdingen. Und dann haben wir miteinander gesprochen. Dazu kam es dann jetzt im April. Und dieses Gespräch hat mich, du hast es gerade gesagt, wirklich überrascht, wie sanft er sich gezeigt hat, wie offen er sich gezeigt hat und an manchen Stellen, wie er auch zu Tränen gerührt war.
0: Du hast ihn ja schon öfter interviewt, aber dieses Gespräch war auch für dich besonders, oder?
1: Ja, also ich muss dir auch ganz ehrlich sagen, ich war schon auch ein bisschen nervös. Ja. Normalerweise freue ich mich einfach auf ihn. Ich kenne ihn ja nur auch und wir alle kennen ihn und wir wissen, der haut da seine markigen Sprüche raus. Ja. Aber ich wusste einfach nicht, was für einem Wolfgang Grupp begegne ich da jetzt. Wie ist er drauf? Wie geht's ihm wirklich? Und als ich ihn dann gesehen habe und gemerkt habe, okay, er ist fit und er ist bereit auch zu sprechen, weil das war mir ja vorher gar nicht klar, wie sehr wird er auch ehrlich über diesen Suizidversuch und über seine Depression sprechen. Und das hat er getan.
0: Glaubst du, dass ihn so die vergangenen Monate noch mal neu geprägt haben? Oder wie hat er auf dich gewirkt?
1: Ja, er sagt natürlich, gut, ich bin älter geworden. Natürlich bin ich deswegen sanfter geworden. Aber ich glaube schon, das war auch für ihn selbst ein Schock. Also er hat gesagt, ich bin im Tunnel. Er hat natürlich realisiert, dieses Gebrauchtwerden, wie wichtig das ist. Er sagt auch, Erfolg allein, Geld allein ist es nicht und auch nur die Arbeit ist es nicht. Es ist die Wertschätzung der Menschen. Also dieses Gebrauchtwerden und das Gefühl zu haben, da gibt es Menschen, die wollen mich hören, die wollen mich sehen, meine Meinung zählt etwas. Das ist für ihn ganz wichtig.
0: Also diese Erklärung, dass er sich wertlos gefühlt hat, das kennen sicherlich auch viele andere Menschen im Ruhestand. Vor allem Männer macht ja der Verlust der Arbeit ja auch oft zu schaffen. Wie reflektiert er das?
1: Ja, also ich glaube tatsächlich, dass das ein ganz großes Thema vor allem für Männer ist, wenn es um das Thema Arbeit geht. Also wenn die Identifikation über den Job nicht mehr stattfinden kann, dass es dann eben zu dieser Altersdepression kommen kann. Er selbst sagt natürlich für sich, so wie er auch ist, das ist jetzt abgeschlossen, das ist jetzt vorbei. Und das kann man ihm jetzt glauben oder kann man ihm nicht glauben. Er sagt es so. Er sagt auch, ich hatte nie einen Hausarzt, ich war ja nie krank und meine Frau ist mein Hausarzt. Die sagt mir jetzt, wann ich die Tabletten nehmen muss, also er nimmt Tabletten. Und sie hätte sich natürlich schon auch gewünscht, es war angedacht, dass er eine Therapie macht. Das hat er dann eine Stunde lang versucht und gemerkt, das ist nichts für mich und hat es dann abgebrochen.
0: Ja, so kennt man ihn. Seine Tochter Bonita hat jetzt in einem Interview am Wochenende gesagt, also sie hoffe, dass ihr Vater jetzt sich mehr Ruhe gönnen würde. Entscheiden müsse er das aber selbst. Wird er auf seine Tochter hören?
1: Frauke, ich muss einfach direkt sagen, nein. Er wird eindeutig nicht auf sie hören. Man muss auch sagen, diese jahrzehntelange Aufmerksamkeit, genau das ist ja auch Teil dessen, was er als Wertschätzung empfindet. Und genau deswegen braucht er das. Das ist auch sein Elixier. Und dass der Wunsch der Familie ein anderer ist, kann ich nachvollziehen.
0: Meine Kollegin Jana Kübel hat den ehemaligen Unternehmer und Trigema-Chef Wolfgang Grupp interviewt. Das Gespräch ist heute Abend um 21 Uhr im SWR-Fernsehen zu sehen. Jana, danke dir.
1: Danke.

0: Die Ankunft der Königin von Saba aus dem Oratorium Solomon von Georg Friedrich Händel in SWR Kultur am Morgen. Linoldruck. Da kommen bei manch einem sicherlich unschöne Erinnerungen an den Kunstunterricht in der Schule hoch. Die meisten von uns mussten ja irgendwann an diesen Linolplatten in DIN A4 rumschnitzen. Die Ergebnisse waren meistens, naja, etwas schlicht. Da kann aber der Linoldruck nichts dafür. Den kann man auch ganz, ganz anders betreiben. Das zeigt sich in einer neuen Ausstellung der Städtischen Galerie Backnang, wo Linoldrucke des Berliner Künstlers Philipp Hennevogel zu sehen sind. Unser Reporter Andreas Langen war dort und kam aus dem Staunen kaum noch heraus.
1: Der gotische Chorraum der früheren Michaelskirche im Zentrum von Backnang ist schon seit langem kein Ort der Anbetung mehr. Gen Himmel gerichtete Blicke sind hier selten, es sei denn bei Besuchern der Städtischen Galerie, die im ehemaligen Gotteshaus residiert. Denn derzeit schwebt hoch über der Stelle, wo mal der Altar gestanden haben muss, eine gewaltige schwarz-weiße Bildtafel, unzählige weiße Pünktchen und Flecken vor nachtschwarzem Grund.
2: Es sieht letztendlich aus wie ein Blick in die Milchstraße,
1: sagt der Berliner Künstler Philipp Hennevogel über sein kosmisches Meditationsbild und stellt dann klar, was da in Wirklichkeit zu sehen ist.
2: Es ist ein Tanzboden einer Kneipe. Und als sie 1991 eröffnet wurde, gab es einen nagelneuen PVC-Holz-Parkett-Imitatboden. Und das Aufstellen von Aschenbechern war nicht die Sache der Besitzer der Kneipe. Das heißt, Zigaretten wurden auf dem Boden direkt ausgetreten und brannten ein schwarzes Loch.
1: Hennevogel hat den malträtierten Kneipenboden als Druckstock verwendet, also mit Farbe bestrichen und diese Fläche auf eine riesige Papierbahn abgerubbelt. Eine ziemlich spezielle Form von Druckgrafik. Ansonsten konzentriert er sich seit über 20 Jahren auf eine sehr konventionelle Technik, den Linoldruck. Nur, dass er diesen zu einer Perfektion und in Formatgrößen getrieben hat, die staunen lassen. Hennevogel kennt die Tiefen und die Tücken des Linolschnitts wie kaum jemand sonst. Unvermutet heikel, sagt er, sei zum Beispiel das Reinigen der Druckplatte.
2: Wenn man die Platte putzt und wenn man da schlampig geschnitten hat, dann fliegt vielleicht ein kleines Detail raus. Das merkt man gar nicht. Merkt man aber erst, wenn man den Druck dann sieht. Man denkt, Mensch, wo ist denn der kleine Schornstein geblieben? Oder das linke Ohr?
1: Der kleine Schornstein fehlt in Backnang nicht. Hennevogel zeigt hier einige alte Fabriken, aber nicht nach dem kitschigen Gusto von Lost Places, sondern ohne jede Industrieromantik. So entsteht eine inspirierende Reibung zwischen der handwerklichen Perfektion der Drucke und ihren betont alltäglichen Motiven, Unkraut, Krimskrams, Baugerüste.
2: Ich zeige das, was alle sehen oder schon gesehen haben, aber sie haben es eigentlich nicht richtig bemerkt.
1: Auch Kurator Martin Schick verweist auf die plastische Präsenz der Gegenstände in Philipp Hennevogels Bildwelt, fast ein magischer Realismus des Visuellen. Schick deutet auf die Abbildung eines Aschenbechers aus Glas. Hartes Streiflicht verwandelt das banale Objekt in einen funkelnden Kristall. Sein Schattenwurf bildet einen flimmernden Sockel fein ziselierter Strahlen und Grauwerte.
3: Jeder kennt ja diese Momente, die einem manchmal so passieren, so aus dem Nichts heraus. Blickt man auf eine Sache, weil die Sonne was mit diesem Gegenstand macht und vergisst mal alles um sich herum und kommt in so einen Zustand, wo man nur schaut und die Zeit einfach kurz stehen bleibt. Und ich glaube, diese Momente sind in Philipp Hennevogels Bildern gut eingefangen.
1: Als Vorlage für seine Drucke verwendet Philipp Hennevogel, der sich für einen ausgesprochen mittelmäßigen Fotografen hält, schlichte Schnappschüsse aus seinem Alltag.
2: Egal wo ich bin, ob ich zum Einkaufen gehe oder ins Atelier oder auch vielleicht mal im Urlaub bin, immer wieder stoße ich auf Dinge, die ich interessant finde. Und dann mache ich quasi, warte kurz, schnell ein Foto und ich sammle die.
1: En passant entdeckt und im Sekundenbruchteil abgeknipst, aber mitnichten banal. Der Transfer in ein Medium, das Monate akribischer Arbeit für ein einzelnes Motiv verlangt, macht aus Philipp Hennevogels Alltagsstudien jene hinreißenden Bilder, die jetzt in Backnang zu sehen sind.
0: Andreas Langen über die Ausstellung mit dem schönen Titel Die Haut der Dinge mit Werken des Berliner Künstlers Philipp Hennevogel. Zu sehen noch bis zum 9. August in der Galerie der Stadt Backnang. Und dort gibt Hennevogel am letzten Maiwochenende einen Kurs in Linoldruck. Also falls Sie Ihre Schultraumata bekämpfen möchten. Der Kurs ist zwar fast ausgebucht, aber es gibt auch eine Warteliste. Anmelden können Sie sich über die Website der Galerie und auf unserer Website finden Sie Impressionen aus der Ausstellung. swrkultur.de ist unsere Adresse.

0: Musik von Ilan Rechtmann, das war das Jazzical 2 für Klarinette, Viola und Klavier um 7.23 Uhr. Ausgerechnet Deutschlands Altkanzler Gerhard Schröder soll im Krieg zwischen Russland und der Ukraine als Friedensvermittler fungieren. Diesen Vorschlag hat der russische Machthaber Wladimir Putin gemacht und ein Ende des Kriegs in Aussicht gestellt. Ein verlockendes Angebot, findet der Journalist und Autor Thomas Franke, aber Russland will den Frieden gar nicht. Sein Kommentar in SWR Kultur am Morgen.
1: Wenn Putin wirklich ein Ende des Krieges in der Ukraine möchte, ist das recht einfach. Russland zieht seine Truppen zurück und hört auf, ukrainische Städte zu bombardieren. Und auch in Europa wird das Leben wieder sicherer, wenn Russland aufhört, beispielsweise demokratiezersetzende Strömungen und Parteien zu unterstützen oder die Cyberangriffe stoppt. Fast alle wollen Frieden, außer der russischen Regierung, die behauptet das nur. Doch selbst wenn Russland seine Truppen aus der Ukraine abzieht und Putin abtritt, wird es keinen dauerhaften Frieden geben. Erstens, Putin hat Nachfolger in Stellung gebracht, einer skrupelloser und unmoralischer als der andere und machtversessen. Zweitens, die Bevölkerung. Kurz nach seinem Amtsantritt vor 26 Jahren hat Putin völkische Jugendbewegungen gründen lassen. Sie schürten Hass auf Demokratien und förderten den Mythos vom Opfervolk. Für sie sind alle, die nicht auf der Linie der völkisch-nationalen Regierung sind, Feinde. Die Jugendlichen von damals sind die Eltern von heute und geben diese gefährlichen Narrative an die mittlerweile dritte Generation weiter. Drittens, der Schulunterricht. Im Fach Geschichte zum Beispiel wird den Kindern Hass eingepflanzt. Das beginnt bereits im Kindergarten. Die Krönung ist die Junarmia, die Jugendarmee. Nach eigenen Angaben hat Russland darin mehr als 2 Millionen Kinder und Jugendliche zwischen 8 und 18 Jahren unter Waffen. Die Älteren sterben bereits für Putin und Russland in der Ukraine. Viertens. Auch das Propagandafernsehen macht kräftig mit. Große Teile der Bevölkerung wissen nicht, was um sie herum passiert. Viele wollen es auch gar nicht wissen. Nach Umfragen des Meinungsforschungsinstituts Levada sagen 2/3 der Russen, dass ihr Land nie einen Krieg angefangen hätte. Zwar wünscht sich die große Mehrheit ein Ende des Krieges in der Ukraine, jedoch nur zu russischen Bedingungen, sprich, die Ukraine tritt Gebiete an Russland ab. 60% der Bevölkerung sind dagegen, dass Russland seine Truppen abzieht. Langfristigen Frieden in Europa kann es deshalb nur geben, wenn Russland entwaffnet wird. Kompromisslos. Was nach dem Ende der Sowjetunion versäumt wurde, darf nicht wieder passieren. Die Täter müssen rechtsstaatlich verurteilt werden. Der Geheimdienst, Quelle aller Verbrechen und Heimstatt Putins, muss komplett zerschlagen werden. Und die russische Bevölkerung muss sich der Verantwortung für die Gewaltexzesse stellen. Sie muss die Mitschuld an den hunderttausenden Opfern dieses Krieges und der vorherigen anerkennen und Konsequenzen daraus ziehen. Ein Jahrhundertprojekt. Russland bleibt auf Generationen brandgefährlich.
0: Russlands Friedensangebot, das kein wirkliches Angebot ist, hat Thomas Franke kommentiert in SWR Kultur am Morgen, 7.26 Uhr.

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5: Ich bin Frauke Oppenberg. Einen schönen Montagmorgen wünsche ich Ihnen jetzt um 7.30 Uhr. Hier sind die Nachrichten.
6: Mit Laura Koppenhöfer. Verteidigungsminister Pistorius ist überraschend zu Gesprächen in Kiew. Nach dem Hunter-Ausbruch soll heute die Schiffsevakuierung abgeschlossen werden. Die Rheinland-Pfalz-SPD gibt bekannt, wen sie ins neue Landeskabinett schickt. Das Wetter wolkig nass und deutlich kühler. Verteidigungsminister Pistorius ist zu Gesprächen in der ukrainischen Hauptstadt Kiew eingetroffen. Aus Sicherheitsgründen wurde die Reise im Vorfeld nicht angekündigt. Pistorius kündigte an, Schwerpunkt sei der Ausbau der Rüstungskooperation mit der Ukraine. Bei neuen Projekten gehe es um gemeinsame Entwicklung modernster, unbemannter Waffensysteme aller Reichweiten, so Pistorius gegenüber der deutschen Presseagentur. Nach dem Hunter-Virus-Ausbruch auf der MV Hondius sind auch mehrere Passagiere von Teneriffa aus zurück nach Deutschland gebracht worden. Sie sollen noch in Frankfurt untersucht und dann zur Quarantäne weiterverteilt werden. Aus Sicht der spanischen Regierung war der erste Evakuierungstag gestern ein Erfolg. Heute soll die Rückführungsaktion zu Ende gehen. Einzelheiten dazu von Korrespondentin Julia Macher.
7: 94 Menschen aus 19 Ländern wurden im Hafen Granadilla im Südosten Teneriffas unter großen Sicherheitsvorkehrungen von Bord gebracht und in ihre Herkunftsländer zurückgeführt, darunter auch 4 Passagiere aus Deutschland. Sie flogen mit einer niederländischen Maschine zunächst nach Eindhoven, reisen von dort begleitet von einem Ärzteteam nach Deutschland und begeben sich gemäß der Auflagen der jeweiligen Gesundheitsämter in Quarantäne. Wegen der langen Inkubationszeit empfiehlt die Weltgesundheitsorganisation WHO eine Isolation bis zu 42 Tagen.
6: Der Präsident des Robert-Koch-Instituts Schade sieht keine Gefahr, dass der Hunter-Virus-Ausbruch auf dem Kreuzfahrtschiff der Beginn einer Pandemie sein könnte. Der Virologe sagte im Heute-Journal, im Gegensatz zur Corona-Pandemie handle es sich um ein Virus, das seit mehr als 30 Jahren bekannt und deutlich weniger ansteckend sei. Mehrere Ministerpräsidentinnen und Präsidenten raten der Bundesregierung, davon ab, an der im Bundesrat gestoppten Entlastungsprämie festzuhalten. Mecklenburg-Vorpommerns SPD-Ministerpräsidentin Schwesig betonte in der ARD, sie halte eine Einkommensteuerreform für sinnvoller. Das wäre eine dauerhafte Entlastung, die bei allen ankommen würde. Ähnlich hatte sich vorher schon CSU-Chef Söder geäußert. Auch Baden-Württembergs künftiger grüner Ministerpräsident Özdemir nennt die Entlastungsprämie eine Verschwendung öffentlicher Mittel. Die SPD in Rheinland-Pfalz stellt am Mittag die Ministerinnen und Minister vor, die Teil der neuen CDU-geführten Landesregierung werden sollen. Das hat der SPD-Landesverband mitgeteilt. Aus Mainz Gernot Ludwig.
8: Die SPD muss 5 Ministerien besetzen. Beobachter gehen davon aus, dass die bisherige Finanzministerin Doris Ahnen ihr Amt behält. Wie die anderen SPD-Ressorts besetzt werden, ist noch unklar. Offen ist auch, wann der künftige CDU-Ministerpräsident Schnieder seine Ministerinnen und Minister vorstellt. Nach SWR-Informationen soll das morgen geschehen. Die CDU hatte die Landtagswahl im März nach 35 Jahren erstmals wieder gewonnen und regiert Rheinland-Pfalz demnächst zusammen mit der SPD. Zuletzt hatten die Sozialdemokraten das Land in einer Ampelkoalition mit FDP und Grünen regiert. Der designierte CDU-Ministerpräsident Schnieder soll am kommenden Montag vom Landtag gewählt werden.
6: In Baden-Württemberg wollen Grüne und CDU am Mittag ihren Koalitionsvertrag unterzeichnen, nachdem beide Parteitage dem Vertrag zugestimmt haben. Kurz vorher will der künftige Ministerpräsident Özdemir offiziell sein Regierungsteam vorstellen. Nach SWR-Informationen soll die bisherige Kultusministerin Schopper das Wohnungsbauressort übernehmen. Um die Lage auf dem Wohnungsmarkt zu entspannen, will Grün-Schwarz mehr Geld für den sozialen Wohnungsbau bereitstellen. Das waren die Nachrichten. Das Wetter in Baden-Württemberg und Rheinland-Pfalz bleibt zu Wochenbeginn wechselhaft, mit vielen Wolken, regionalen Schauern und sogar Schneeschauern in höheren Lagen. Bei 8 bis 18 Grad. Die Zeit 7.34 Uhr.
5: Das waren die Nachrichten mit Laura Koppenhöfer. Vielen Dank. Am Wochenende hat die Kunstbiennale in Venedig begonnen. Und nach wochenlanger Diskussion um die Teilnahme Russlands und Israels über Boykotte und Ähnliches geraten nun ganz andere Teilnehmer in den Fokus. Möwen. Sie stehlen Pizza, brüten vorm polnischen Pavillon und werden schon mal für Kunst gehalten. Über diese Möwen und die wahre Kunst der Biennale geht es in der kommenden halben Stunde hier in SWR Kultur am Morgen.
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0: Eine Ode an das Fahrrad. Yves Montand und La Bicyclette in SWR Kultur am Morgen. Preisverleihungen sind ja manchmal ein wenig steif. Ehrenwerte Veranstaltungen, ohne Frage, aber nicht unbedingt lustig. Das war ausnahmsweise mal anders an diesem Wochenende in Frankfurt. Dort ist der Ludwig-Börne-Preis verliehen worden. Seit 1993 gibt es den. Mit 20.000 Euro ist er dotiert. Daniel Kehlmann, Rudolf Augstein, Marcel Reich-Ranitzky, alle haben den schon bekommen in der Vergangenheit. Und in diesem Jahr wurde der Historiker Christopher Clark geehrt. Berühmt geworden ist er durch Bücher zur deutschen Geschichte wie Die Schlafwandler. Gestern in Frankfurt hat Clark nun gezeigt, dass er nicht nur Geschichtsbestseller schreiben kann, sondern dass er auch unterhaltsame Festreden halten kann. Mehr dazu in der Kulturmedienschau von Daniel Stender.
1: Als Historiker wird man vermutlich ermüdend häufig mit vermeintlichen Momenten von historischer Bedeutung konfrontiert. Vielleicht ist das ja der Grund dafür, dass Christopher Clark bei der Verleihung des Börne-Preises nicht nur eine ausführliche Rede hielt, sondern auch den amtierenden US-Präsidenten und dessen Wunsch nach historischer Bedeutung treffend darstellte.
2: This is the greatest thing that we've seen in all of history. You know.
1: Auch wenn das Publikum hier hörbar lacht, Clark hatte mehr im Sinn, als Donald Trump nachzuahmen. Er bezog sich auf Größeres, auf das Ende der Geschichte.
3: Auch in unserer Zeit fragen sich viele, was aus jenem Triumph des Westens geworden ist, den Francis Fukuyama 1990 in einem seinem unvergessenen Essay über das Ende der Geschichte so eloquent gefeiert hat.
1: Die FAZ von heute druckt die Rede Clarks im Feuilleton ab. Die Zeitung schreibt, Fukuyama ist im Fundus literarischer Referenzen für Festredner der kuriose Fall eines Antiklassikers, der gegenwärtig bleibt, weil seine Ansichten den Test der Zeit nicht bestanden haben. Ob auch Kulturstaatsminister Wolfram Weimer als Festredner schon einmal Fukuyama zitiert hat? Vielleicht. Vielleicht wollte er ihn auch zitieren und hat die Rede und das Fukuyama-Zitat dann doch noch abgesagt, denn die Bilanz der abgesagten Festreden oder auch nur der Teilnahme an Festreden Weimers ist lang, berichtet heute die Süddeutsche Zeitung. Da ist der traditionelle Messerundgang auf der Leipziger Buchmesse, eine Diskussion zum Meinungsfreiheit in der Deutschen Nationalbibliothek und natürlich die Verleihung des Buchhandelspreises. Und weiter, Zitat, Wolfram Weimer kam nicht zur Verleihung des Theaterpreises des Bundes im April. Er fehlte beim Berliner Theatertreffen Anfang Mai, dabei fördert sein Haus die Berliner Festspiele als Ausrichter. Zitat Ende. Wobei die Antwort auf die Frage, wo ist Weimer, ausgerechnet heute recht leicht fällt, denn Weimer ist in der Welt. Also, er hat einen Artikel geschrieben, der in der Zeitung Die Welt erschienen ist. Es geht um Plattformen wie YouTube. Weimer fordert faire Wettbewerbsbedingungen zwischen Plattformen und klassischen Medien. Zitat. Wenn Plattformen heute eine ähnliche Rolle für Öffentlichkeit und Meinungsbildung spielen wie einst das lineare Fernsehen, dann müssen sie sich auch an den Maßstäben messen lassen, die für diese entwickelt wurden. Plattformen werden noch immer gern als neutrale Vermittler beschrieben, doch dieses Bild trägt schon länger nicht mehr. Anders als die Post, die Briefe lediglich befördert, strukturieren Plattformen Inhalte aktiv. Sie sortieren, priorisieren und empfehlen. Sie entscheiden darüber, was gesehen wird und was nicht. Wer so agiert, ist kein neutraler Bote, sondern übernimmt publizistische Verantwortung. Soweit Wolfram Weimer in der Welt. Der Kulturstaatsminister hat vermutlich auch nicht die Biennale in Venedig besucht und dort ist ihm ein Schicksal erspart geblieben, das Elke Buhr, die Chefredakteurin der Zeitschrift Monopol, am Wochenende so beschrieben hat. Zitat: Auf den Plätzen Venedigs stehen Warnschilder. Achtung, Möwen. Doch ernst nimmt man sie meist erst nach der ersten Attacke. Glücklich beißt man in das Pizzastück, das man nach einem langen Tag ergattert hat. Da spürt man plötzlich einen Windzug und dann einen Schnabel am Finger. Zack, ist die halbe Pizza weg. Versöhnt wird man dann allerdings wieder auf dem Biennale-Gelände. Direkt vor dem rumänischen Pavillon nistet eine Möwe auf dem Boden. Rund um ihr Nest haben freundliche Menschen eine kleine Holzabsperrung gebaut. Um sie herum tobt der Wahnsinn. Sie sitzt einfach da, brütet und denkt sich vermutlich ihren Teil. Vielleicht müsste man künftig der Liste der Dinge, die der Kulturstaatsminister in seiner Amtszeit verpasst hat, auch noch eine nicht von einer Möwe gestohlene Pizza Funghi am Canale Grande hinzufügen.
0: Die Kulturmedienschau von und mit Daniel Stender und mit der Chefredakteurin des Kunstmagazins Monopol, Elke Buhr, spreche ich auch gleich hier in SWR Kultur am Morgen über Möwen und die wahre Kunst der Biennale.

0: 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Internationale Kulturereignisse werden ja zunehmend von politischen Kontroversen überschattet. Und so ist es auch bei der Biennale in Venedig. Statt über Kunst wird vor allem über Boykotte, Ausladungen und Absagen diskutiert. Nach dem Streit über die Teilnahme Russlands und Israels hat die Kunstschau am Wochenende ohne große Eröffnungsfeier begonnen und ohne Jury, die aus Protest geschlossen zurückgetreten ist. Dafür waren die Gruppen Pussy Riot und Femen in Venedig, um vor dem russischen Pavillon zu protestieren. Elke Buhr ist Chefredakteurin des Kunstmagazins Magazins Monopol und auch gerade vom Eröffnungswochenende der Biennale zurück. Einen schönen guten Morgen, Frau Buhr.
1: Guten Morgen.
0: Wir haben gerade schon erfahren, dass Ihnen in Venedig die Möwen die Pizza aus der Hand geklaut haben. Das könnte man ja geradezu symbolisch verstehen. Hat auch die Politik der Kunst in Venedig alle Aufmerksamkeit geraubt?
1: Naja, um die Symbolik weiterzuführen, ich habe die Hälfte meiner Pizza festgehalten. Also das heißt, natürlich ist die Kunst noch da und natürlich hat man hauptsächlich Kunst angeschaut und natürlich gibt es auch mehr Kunst denn je in der Lagune, dadurch, dass es noch ganz viele Collaterals gibt und so weiter. Also ja, die Kunst ist da und die Kunst kann auch nicht zerstört werden, selbst nicht durch so eine Politisierung, aber es war schon sehr präsent. Spätestens dann am Freitag der Voreröffnung, als auch viele Pavillons wegen Streik dann geschlossen hatten und überall die Plakate auftauchten und so. Also das war dann schon ein ziemlicher Einschnitt.
0: Aber schauen wir mal auf die Kunst. Mit die längste Schlange hatte der österreichische Pavillon zu verzeichnen. Den bespielt die Performance-Künstlerin Florentina Holzinger. Und wir erinnern uns, Holzingers Stück Sankta hat in Stuttgart vor 2 Jahren für einen Eklat gesorgt, wegen nackten Nonnen und blutigen Szenen. Auf der Biennale, jetzt geht es auch um nackte Menschen. Sea World Venice heißt das Werk. Warum ist es beeindruckend? Warum zieht das so viele Menschen an?
1: Florentina Holzinger ist einfach eine der stärksten Performerinnen der Gegenwart, die wir überhaupt haben. Und dass hier jetzt viele Leute aus der Kunstszene kennen das ja noch nicht. Das heißt, es war da einfach eine sehr große Aufmerksamkeit, eine große Faszination. Und das ist einfach wahnsinnig stark, wie ihre Performerinnen da agieren. Also da gibt es Frauen, die innerhalb des Pavillons Jetski fahren. Es gibt eine Frau, die in einem Wasserbassin sitzt, unter Wasser die ganze Zeit mit einem Atemgerät. Und dann gibt es die Erzählung, dass sie praktisch, also daneben stehen so Dixi-Klos, dann wird man aufgefordert, auf die Toilette dort zu gehen. Und die Erzählung ist, dass die geklärte Urin dann wieder in diesen Kreislauf eingespielt wird. Und was Florentina Holzinger sagt, ist, wir müssen halt lernen, sozusagen in den Resten einer bröckelnden Welt zu überleben, und dafür ist das eine tolle Metapher. Hm. Und dann hat sie auch noch selber in der Glocke gehangen und mit ihrem Körper die Glocke zum Klingen gebracht. Das ist schon spektakulär.
0: Ganz anders der deutsche Pavillon, geschaltet von der Künstlerin Sung Thieu und der im Februar verstorbenen Henrike Naumann, viel zu früh verstorben. Ruin heißt das Stück und es geht um deutsch-deutsche Geschichte. Was genau wird da gezeigt?
1: Auch der deutsche Pavillon ist spektakulär, nur auf eine ruhigere Weise. Sung Thieu hat die Fassade dieses neoklassizistischen, während des Faschismus umgebauten Baus verkleidet mit einem Marmormosaik. Und das zeigt nun das Flüchtlingswohnheim in Berlin, wo sie aufgewachsen ist als eine Immigrantin aus Vietnam. Und das ist so ein Trompe-l, das ist sehr, sehr überraschend. Man versteht das erst gar nicht und ist ein fantastisches Statement. Und innen drin hat sich Sung Thieu auch mit ihrer Geschichte beschäftigt. Man sieht irgendwie, es gibt Werke über ihre Mutter. Es geht halt darum, diese Einwanderungsgeschichte zu thematisieren. Und gleichzeitig hat Henrike Naumann Devotionalien und Möbel und so weiter aus der Zeit der DDR, aus den 90er Jahren, aus der Zeit dieser Übernahme durch den Westen installiert. Und das Ganze ist eigentlich ein sehr, sehr schönes Zwiegespräch darüber, zwei Perspektiven auf deutsche Geschichte, die wir sonst nicht hatten, nämlich eine ostdeutsche Perspektive und eine migrantische Perspektive. Und die Frage, wo kommt eigentlich totalitäres Handeln her? Wo kommt Fremdenfeindlichkeit her? Und das ist auch sehr, sehr schön gemacht.
0: Was zeigen eigentlich die umstrittenen Auftritte von Russland und Israel?
1: Naja, Russland hat einfach ein paar Blumen reingestellt und hat dann so ein Musikprogramm, und da waren zwischendurch so DJs, die so Techno gespielt haben, und da standen so ungefähr 2 Leute und es gab ganz viel Wodka umsonst. Also wirklich wahnsinnig zynisch, sehr, sehr unangenehm. Und Israel war auch sehr unangenehm, muss ich sagen. Also Israel ist dann so pseudo-unpolitisch. Also der Künstler hat so ein Wasserbecken, in das so Wasser tropft, und dann gibt es noch einen Tiefkühler, in den eine Rose tiefgefroren geboren ist. Also auch da steht der Elefant im Raum. Und so man merkt halt, dass in solchen Situationen offensichtlich gute Kunst irgendwie nicht gelingt.
0: Wenn diese Biennale jetzt keine Jury hat, die ist ja wegen des Streits um die Teilnahme Israels geschlossen zurückgetreten. Wer vergibt in diesem Jahr eigentlich die Goldenen Löwen?
1: Das sollte ein Publikumsvoting sein, wobei gleichzeitig jetzt die Hälfte der Künstler der Hauptausstellung und auch einige Pavillons gesagt haben, sie lassen sich nicht wählen. Also sie schließen sich praktisch dem Streik der Jury an. Also die Preise kann man letztlich einfach dieses Jahr vergessen. Wobei es schade ist, weil ich hätte ihn Florentina Holzinger gegeben.
0: Am Wochenende hat die Biennale in Venedig begonnen. Was die Kunstschau neben den politischen Debatten zu bieten hat, das habe ich mit Elke Buhr, der Chefredakteurin des Kunstmagazins Monopol, besprochen. Danke Ihnen vielmals.
1: Sehr gerne.
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1: Der letzte Urlaubsabend in den Hügeln Liguriens. Die Koffer sind gepackt für die Abreise am frühen Morgen. Jetzt wollen wir es uns noch einmal so richtig gut gehen lassen und essen gehen. Dolce Vita, Da Pepe, Nonna Yolanda, La Vecchia Taverna. Die Liste der in Frage kommenden Restaurants in der Umgebung ist so lang wie wohlklingend. Die beste Bewertung allerdings hat ein Lokal mit einem ungewöhnlichen und noch dazu englischen Namen, Serendipity. Ich habe das Wort noch nie zuvor gehört, buche aber bereitwillig einen Tisch und mache mich dann auf die Suche nach dessen Bedeutung. Erste Entdeckung: Ein Engländer hat das Wort erfunden, weil es einfach noch keins gab für das, was er zum Ausdruck bringen wollte, nämlich die Freude über einen glücklichen Zufall. So plündert er ein persisches Märchen, in dem drei Prinzen von Serendip auf einer Reise lauter zufällige Entdeckungen machen. Sogar das Datum ist bekannt, an dem das Wort entstanden ist: der 28. Januar 1754. Großartig. Aber erst 200 Jahre später macht das Wort so richtig Karriere. Serendipität bezeichnet jetzt das zufällige Stolpern über eine Sache, nach der man nicht gesucht hat, die aber ein Problem auf überraschende Weise löst. Zum Beispiel: Kolumbus sucht einen Seeweg nach Indien, entdeckt stattdessen aber einen neuen Kontinent. Oder der schottische Bakteriologe Alexander Fleming räumt sein Labor nicht ordentlich auf, bevor er in Urlaub fährt. In zwei dreckig gebliebenen Petrischalen schimmelt es gewaltig vor sich hin. Als er wiederkommt, entdeckt er in der vor sich hingegammelten Masse das Penicillin und revolutioniert die Behandlung bakterieller Erkrankungen. Eine glückliche Mischung aus einem Zufall und einem Geistesblitz. Das gefällt mir. Und ich verstehe es so: Gott hat die Welt geschaffen und sie mit wunderbaren Geheimnissen ausgestattet. Einigen ist der Mensch schon von ganz allein auf die Spur gekommen. Bei anderen braucht es noch so einen kleinen göttlichen Wink. Und einen Menschen mit offenen Augen und wachen Sinnen, empfänglich für Neues. Dann kann so ein Zufall zur Quelle für große Entdeckungen und kleine Freuden werden. Das Restaurant Serendipity hat sich übrigens am Ende nicht als Offenbarung erwiesen. Aber halb so wild. Dafür habe ich ja etwas anderes entdeckt. Was für ein wunderbarer Zufall. Martina Steinbrecher aus Baden von der Evangelischen Kirche.
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3: Ich wünsche Ihnen einen schönen Morgen an diesem Montagmorgen. Die Zeit, es ist jetzt 8 Uhr und wir hören das Wichtigste aus aller Welt in den Nachrichten.
4: Mit Laura Koppenhöfer, guten Morgen. Die EU-Außenminister beraten sich heute zu den Kriegen in der Ukraine und im Nahen Osten. Mehrere Ministerpräsidenten halten am Veto gegen die Entlastungsprämie fest. In Istanbul beginnt ein weiterer Prozess gegen den ehemaligen Oberbürgermeister İmamoğlu. Das Wetter wolkig, nass und auch deutlich kühler. Verteidigungsminister Pistorius ist zu Gesprächen in der ukrainischen

0: die Außenminister der EU-Staaten wollen bei ihrem Treffen in Brüssel über weitere Sanktionen gegen Russland sprechen. Speziell geht es dabei auch um die Deportation und Zwangsadoption ukrainischer Kinder. Der deutsche Außenminister Wadephul ist heute nicht dabei, dafür der Staatsminister für Europa Kriechbaum. Aus Brüssel berichtet Sabrina Fritz.
1: Die Außenministerinnen und Minister wollen unter anderem über neue Sanktionen gegen Verantwortliche in Russland beraten. Unter anderem, weil Kinder aus der Ukraine nach Russland verschleppt wurden. Parallel findet eine internationale Konferenz statt, wie diese Kinder zu ihren Familien zurückgebracht werden können. Ein mögliches Thema könnte auch der Vorschlag aus Moskau sein, dass die EU eine Vermittlerrolle über ein Kriegsende einnimmt. Der russische Präsident Putin hat als Verhandlungsort Moskau und als Vermittler den ehemaligen deutschen Bundeskanzler Schröder vorgeschlagen. Beide Seiten werfen sich vor, die vereinbarte Waffenruhe in den letzten Tagen gestört zu haben. Am Mittag werden die Vertreter der 27 Mitgliedsländer über die Lage im Nahen Osten beraten. Der Einfluss der Europäer in der Region ist gering, allerdings sind die Auswirkungen in vielen europäischen Ländern zu spüren.
0: Nach dem Hantavirus-Ausbruch auf der MV Hondius sind auch mehrere Passagiere von Teneriffa aus zurück nach Deutschland gebracht worden. Sie sollen noch in Frankfurt untersucht und dann zur Quarantäne weiterverteilt werden. Aus Sicht der spanischen Regierung war die Evakuierung bisher ein Erfolg. Einzelheiten von Spanien-Korrespondentin Julia Macher.
2: 94 Menschen aus 19 Ländern wurden im Hafen Granadilla im Südosten Teneriffas unter großen Sicherheitsvorkehrungen von Bord gebracht und in ihre Herkunftsländer zurückgeführt, darunter auch 4 Passagiere aus Deutschland. Sie flogen mit einer niederländischen Maschine zunächst nach Eindhoven, reisen von dort begleitet von einem Ärzteteam nach Deutschland und begeben sich gemäß der Auflagen der jeweiligen Gesundheitsämter in Quarantäne. Wegen der langen Inkubationszeit empfiehlt die Weltgesundheitsorganisation WHO eine Isolation bis zu 42 Tagen.
0: Der Präsident des Robert-Koch-Instituts Schade sieht keine Gefahr, dass der Hantavirus-Ausbruch auf dem Kreuzfahrtschiff der Beginn einer Pandemie sein könnte. Der Virologe sagte im Heute-Journal, im Gegensatz zur Corona-Pandemie handle es sich um ein Virus, das seit mehr als 30 Jahren bekannt und auch deutlich weniger ansteckend sei. Mehrere Ministerpräsidentinnen und Präsidenten raten der Bundesregierung davon ab, an der Entlastungsprämie für Beschäftigte festzuhalten und verteidigen ihr Veto im Bundesrat. Geplant war, dass Arbeitgeber ihren Beschäftigten bis Mitte 2027 eine freiwillige, steuerfreie Entlastung bis zu 1.000 Euro zahlen können. Aus Berlin dazu Philipp Eckstein.
3: Mecklenburg-Vorpommerns Ministerpräsidentin Schwesig warf der Bundesregierung vor, sie habe den falschen Eindruck erweckt, jeder würde die 1.000 Euro Entlastungsprämie erhalten, anstatt deutlich zu machen, dass die Arbeitgeber die Prämie zahlen sollten. Die SPD-Politikerin verteidigte in der ARD-Sendung Mioska ihr Nein im Bundesrat und betonte, sie sei im Vorfeld nicht in die Pläne eingebunden gewesen. Auch Bayerns Ministerpräsident Söder hält die Prämie für erledigt. Im ARD-Bericht aus Berlin kritisierte er, dass es im Vorfeld keine Absprachen mit der Wirtschaft gab. Er habe das eigentlich gedacht. CSU-Chef Söder war selbst dabei, als die Koalition die Entlastungsprämie vereinbart hatte. Im Bundesrat gab es dann aber auch von Bayern keine Zustimmung. Wie es jetzt weitergehen soll, auch mit Blick auf mögliche andere Entlastungen, wollen CDU, CSU und SPD am Dienstag bei einem Koalitionsausschuss klären. Dort soll auch über die Pläne einer Einkommenssteuerreform gesprochen werden und über die schlechte Stimmung in der Koalition.
0: In Istanbul beginnt heute ein weiterer Prozess gegen den inhaftierten Oberbürgermeister İmamoğlu. Neben dem Oppositionspolitiker sind 3 weitere Menschen angeklagt. Ihnen wird politische Spionage vorgeworfen. Aus Istanbul Uwe Lüb.
4: Es geht um die angebliche Weitergabe von personenbezogenen Daten ins Ausland. Sie sollen von der App Dein Istanbul stammen. Mit der App können Bürgerinnen und Bürger verschiedene Dienstleistungen abrufen und bezahlen. Voraussetzung ist die Eingabe etlicher persönlicher Daten. Diese Daten sollen über den damaligen Wahlkampfberater İmamoğlu's an den türkischstämmigen Inhaber ausländischer IT-Firmen weitergeleitet worden sein. Der habe sie an einen Partner in den USA weitergegeben, der früher Mitarbeiter der CIA gewesen sein soll. Nach türkischen Medienberichten wirft die Anklage İmamoğlu und seinen Mitstreitern vor, auf Grundlage der Daten sei eine Wahlkampagne entstanden. Sie habe zum Wahlsieg İmamoğlu's bei der Bürgermeisterwahl 2019 beigetragen. Die Anklageschrift ist allerdings nur teilweise öffentlich. İmamoğlu's Partei CHP und Menschenrechtler halten die Vorwürfe für politisch motiviert.

0: Es gehe darum, Imam Morlu länger in Haft zu halten und ihn als Spion zu brandmarken. Anfang März hat das große sogenannte Korruptionsverfahren gegen Imam Morlu begonnen. Wegen der Korruptionsvorwürfe sitzt er seit 14 Monaten in U-Haft.
1: Und das waren die Nachrichten. Das Wetter in Baden-Württemberg und Rheinland-Pfalz. Die Wolken halten sich heute fast überall. In einigen Regionen regnet es auch mal kräftiger. Dazu in Baden-Württemberg stellenweise Gewitter. Die Temperaturen steigen auf 8 Grad in der Hocheifel und 18 Grad am südlichen Oberrhein. Dazu starker bis stürmischer Wind. Auch morgen bleibt es wechselhaft mit Schauern, in höheren Lagen vermischt mit Schnee. Es bleibt windig, wird noch etwas kühler. Der Mittwoch wird dann wieder etwas sonniger und wärmer, der Donnerstag wieder durchwachsener. Und jetzt ist es 8.07 Uhr.
2: Die Nachrichten mit Laura Koppenhöfer. Dankeschön. Die Gewerkschaften stecken in einer Krise. Immer weniger Mitglieder, immer weniger Betriebsräte in den Firmen. Unter diesen Vorzeichen hat gestern der Bundeskongress des DGB begonnen. Mit einem kämpferischen Motto. Stärker mit uns. Wie die Gewerkschaften wieder stärker werden können, das bespreche ich gleich mit dem Politikwissenschaftler Wolfgang Schröder, Professor an der Uni Kassel. Vorher Musik von Felix Mendelssohn-Bartholdy, das ist der dritte Satz Allegro Vivace aus der Sinfonie Nummer 2. Schönen guten Morgen. Das ist natürlich Gregory Porter und Love. Kein Mendelssohn-Bartholdy. Ich hoffe, Sie mögen ihn trotzdem.

0: 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Stärker mit uns. Unter diesem Motto findet seit gestern in Berlin der dreitägige Bundeskongress des DGB statt, des Deutschen Gewerkschaftsbundes. Aber mit den Gewerkschaften fühlen sich immer weniger Menschen stark. Die Mitgliederzahlen sinken seit Jahren. 2024 lagen sie mit 5,6 Millionen auf einem historischen Tiefstand. Und das mit Folgen. Gewerkschaftlich organisierte Betriebsräte gibt es laut einer Studie des Instituts der deutschen Wirtschaft nur noch in 7% der Unternehmen. Über die Gründe spreche ich mit Professor Wolfgang Schröder, Politikwissenschaftler an der Uni Kassel. Einen schönen guten Morgen.
1: Schönen guten Morgen.
0: Der DGB macht für den Mitgliederschwund demografische und strukturelle Veränderungen verantwortlich. Also langjährige Mitglieder gehen in den Ruhestand, die klassischen Industriearbeitsplätze werden weniger. Das stimmt sicherlich. Aber macht es sich da der DGB nicht auch zu einfach? Oder anders gefragt, gibt es nicht auch Gründe, die die Gewerkschaften zu verantworten haben?
1: Wenn man in bestimmten Bereichen gar nicht präsent ist, dann ist es auch für Beschäftigte ganz schwierig, Vertrauen zu fassen und auf die Idee zu kommen, wir müssen jetzt einen Betriebsrat gründen, wir müssen Gewerkschaftsmitglieder kennen. Und dann muss man auch sehen, es gibt das sogenannte Union-Bashing, wo also Unternehmen selbst auch alle Energie darauf setzen, dass es nicht zur Gründung von Betriebsräten kommt. Und dann haben wir einen dramatischen Wandel der Arbeitswelt, wo die Betriebe kleiner werden, weil klassischerweise sind Gewerkschaften und Betriebsräte dort, wo großbetriebliche Strukturen, die gibt es immer weniger. Die kleinbetrieblichen Strukturen, vor allen Dingen im Dienstleistungssektor, sind da weniger gut organisierbar.
0: Welche Parallelen sehen Sie zu den schlechten Umfragewerten von SPD und Linke? Beides Parteien, die sich als Interessensvertreter der Arbeitnehmerschaft sehen. Gibt es da einen Zusammenhang zum Mitgliederschwund beim DGB?
1: Was wir beobachten können in den letzten, ich sag mal, 10, 15 Jahren, es geht weniger um die Reichtumsverteilung, Vermögensverteilung, wer bekommt was, unter welchen Bedingungen, als vielmehr um die Frage von Nation, von Identität, von Gender, von Sprachregelungen, von Zuordnung, von Migration. Das ist die Erfolgsgrundlage des Aufstiegs der AfD, die ja gerade im unteren und mittleren Bereich unserer Gesellschaft enormen Zulauf hat. Und bei den Leuten würde man auch erwarten. Die haben doch eigentlich ökonomische Probleme, die haben Prekaritätsprobleme, Unsicherheitsprobleme. Das müsste doch auf Gewerkschaften und staatsorientierte Organisationen wie die Linkspartei zulaufen, tut's aber nicht.
0: Wenn man sich das jetzt zum Beispiel mal in Baden-Württemberg anschaut, bei der letzten Landtagswahlen waren es 37% der Wahlberechtigten aus dem Arbeitnehmerinnen- und Arbeitnehmerlager, die die AfD gewählt haben. Dabei finden sich in den Wahlprogrammen der AfD wenig Anreize für den sogenannten kleinen Mann. Wie schafft denn die AfD es dennoch, die Arbeitnehmerschaft für sich zu mobilisieren?
1: Also Sie haben vollkommen recht, wenig Anknüpfungspunkte, wenn man die wirtschafts- und sozialpolitischen Positionen sich anschaut, die ja durchweg neoliberal aufgestellt sind, aber ganz viele Anknüpfungspunkte, wenn man die neue Konfliktgrammatik sich anschaut. Da ist eine starke Aversion gegen Migration, eine starke Aversion gegen klimapolitische Maßnahmen. Insofern könnte man schon sagen, dass die AfD in einem gewissen Maße eine Arbeiterpartei ist, weil sie diese bodenständig nationale und auf enge Kooperationsbezüge ausgerichteten Argumente nach vorne zieht und sich nicht wie eine Partei, die jetzt den handelnden Staat im sozial- und wirtschaftspolitischen Bereich vor Augen hat, inszeniert.
0: Jetzt tritt die AfD in letzter Zeit auch vermehrt als Konkurrenz zu den Gewerkschaften auf, also bei Betriebsratswahlen. Gibt es Vereine wie das Zentrum, die dann gegen Verdi oder IG Metall antreten? Mit welchem Erfolg?
1: Mit fast keinem Erfolg, muss man sagen. Wir haben fast 400.000 Betriebsräte in Deutschland und die Listen, die ausdrücklich dieser rechtspopulistisch-rechtsextremen Sortierung zugeordnet werden können, das sind vielleicht insgesamt 200, 300 Betriebsräte. Beim Daimler, das ist ja der Ausgangspunkt für das Zentrum Automobil 2009, da hatten sie bei den ersten Betriebsratswahlen 6 Sitze errungen. Und jetzt bei den Betriebsratswahlen 2025, ich glaube, 7 Sitze oder 8. Also das ist kein großer Anstieg, wenn man bedenkt, welche Aufmerksamkeit und welche Kampagne dahinter steht.
0: Also da ist der DGB weiterhin stabil. Was raten Sie den Gewerkschaften, um auch gesamtgesellschaftlich wieder auf die Beine zu kommen?
1: Also stabil kann man auch nicht so klar sagen, weil in der Tat doch eine erhebliche Zahl von Gewerkschaftsmitgliedern AfD wählen, aber in ihrer Loyalität keine Konfliktstruktur aufmachen zwischen der Mitgliedschaft AfD und Gewerkschaften. Die sind im Alltagsleben gewerkschaftsorientiert und im Sonntagsleben teilweise AfD-orientiert. Die Gewerkschaften müssen hier weiter klare Kante machen, müssen die Sprache der Beschäftigten sprechen, durchsetzungsfähiger werden, um deutlich zu machen, dass sie die Anwälte eines demokratischen Sozialstaates sind.
0: Stärker mit uns. Unter diesem Motto hat gestern der Bundeskongress des DGB begonnen. Warum die Gewerkschaften gerade schwächeln und wie sie wieder stärker werden, das hat uns der Politikwissenschaftler Professor Wolfgang Schröder von der Uni Kassel erklärt. Vielen Dank.
1: Sehr gerne.

0: Und das war ja der vorhin schon fälschlicherweise angekündigte Titel von Felix Mendelssohn Bartholdy. Der dritte Satz Allegro Vivace aus der Sinfonie Nummer 2 in SWR Kultur am Morgen. Zwei Mütter, zwei tote Söhne. Eine Israelin, eine Palästinenserin. Michael Halef und Laila Al-Sheikh haben beide ihre Kinder im Nahostkonflikt verloren. Das könnte sie zu Feindinnen machen, aber sie haben sich gegen den Hass entschieden und für den Dialog. Als Mitglieder der Parents Circle, einer Organisation israelischer und palästinensischer Hinterbliebener, kämpfen sie gemeinsam für Verständigung inmitten eines scheinbar endlosen Krieges. Gestern Abend waren Michael Halef und Laila Al-Sheikh im pfälzischen Landau im Haus am Westbahnhof zu Gast, um von ihrem Schmerz zu erzählen und davon, warum sie trotzdem an Frieden glauben. Ein sehr bewegender Abend, bei dem Kerstin Bachtler dabei war.
1: Laor ist 20, der einzige Sohn der Israelin Michael Halef. Er besucht am 7. Oktober 2023 das Nova Festival in Israel. Nach dem Angriff der palästinensischen Terrormiliz Hamas bangt Michael 5 Tage lang um das Leben ihres Sohnes. Dann kommt die Nachricht, er ist tot. Michaels Welt bricht zusammen und der Schmerz überwältigt sie in einem Maß, dass sie sogar den Hass auf die Terroristen nur dumpf empfinden kann. Ein paar Monate später wird sie eingeladen, bei einem Begegnungsprogramm des Parents Circle Families Forum vom Schicksal ihres Sohnes zu erzählen. Nach ihrem Vortrag zittert sie und sie ist extrem aufgewühlt. Da kommt ein junger palästinensischer Mann auf sie zu.
2: He said, I want to give you a hug.
1: Er fragte, ob er mich umarmen dürfte, so wie ein Sohn eine Mutter umarmt. Und er sagte, ich möchte dir danken, ich bin stolz auf dich. Das hat mich sehr tief berührt. Bis zu diesem Moment hatte die Israelin Michal das palästinensische Volk als Täter gesehen. Doch die Begegnung mit dem jungen Palästinenser verändert etwas in ihr. Ich habe keinen Hass gespürt. Meine einzige Reaktion waren tiefer Schmerz und Trauer. Ich bin nicht wütend auf ein Volk. Ich bin zornig auf diejenigen, die für den Tod meines Sohnes verantwortlich sind. Das Mitgefühl, die Wärme und die Liebe dieses jungen Palästinensers haben mein Leben verändert. Neben Michal sitzt Laila Al-Sheikh, eine Palästinenserin. Ihr Sohn wäre jetzt ungefähr so alt, wie Laor war, als er starb. Doch vor etwas mehr als 20 Jahren gab es einen israelischen Angriff auf Leilas Dorf und das Baby atmet Tränengas ein. Laila und ihr Mann versuchen, ins Krankenhaus zu fahren. Aber israelische Soldaten stoppen die palästinensische Familie 3-mal. Leilas Sohn stirbt in ihren Armen im Auto. Auch Laila beginnt Jahre später Vorträge zu halten. Und bei einer dieser Veranstaltungen fällt ihr ein israelischer Mann im Publikum auf, der heftig zu weinen beginnt. Er erzählte mir unter Tränen, dass er ein ranghoher israelischer Offizier sei und dass er damals in meiner Gegend eingesetzt war. Ich kann meinen Schmerz in diesem Moment nicht beschreiben. Ich hatte das Gefühl, ich würde meinen Sohn noch einmal verlieren. Laila wird krank vor Hass und es dauert lange, bis sie merkt, welche vernichtende Kraft die Wut haben kann. Hass und Zorn werden uns verletzen. Hass und Wut fressen dich bei lebendigem Leib. Laila und Michal treten jetzt gemeinsam auf, um zu zeigen, dass Versöhnung möglich ist. Sie klagen nicht an, sie bewerten nicht, sie erzählen nur von ihrem Verlust. Bei ihren Verwandten und Freunden stößt das nicht immer auf Sympathie. Beide Frauen erleben auch Anfeindungen und Beschimpfungen. Doch sie sind überzeugt, dass die Begegnung und das Gespräch zwischen Menschen, egal welcher Herkunft, Hautfarbe oder Religion, die einzigen Möglichkeiten sind, einen dauerhaften Frieden zu schaffen.
0: Kerstin Bachtler über die israelisch-palästinensische Organisation Parents Circle Families Forum, PCFF. Mittlerweile gehören mehr als 800 Familien zu dieser Vereinigung, in der sich Israelis und Palästinenser engagieren, die im Krieg im Nahen Osten enge Angehörige verloren haben. Die NGO ist für den Friedensnobelpreis nominiert.

0: Astrud Gilberto und Agua Gibebea in SWR Kultur um 8.24 Uhr. Bleiben oder gehen, das ist ein Dauerthema auf X. Seit Elon Musk den Kurznachrichtendienst übernommen hat, ist die Plattform massiv nach rechts gedreht. Und viele wünschen sich da eine Alternative, eine Plattform, die stärker gegen Desinformation vorgeht, die Flut von KI-Bots stoppen kann und die uns im besten Fall unabhängig macht von amerikanischen oder chinesischen Servern. Mein Kollege Tobias Stosiek hat mit der Geschäftsführerin Anna Zeiter von dem neuen Messenger-Dienst W-Social gesprochen, ob das eigentlich wirklich geht.
1: Ich fand das erstmal eine total lächerliche Aktion. Also ich habe mich gefragt, warum jetzt?
2: Es war ein kleines Medienbeben, was sich da Anfang letzter Woche ereignet hat. Paul Ronsheimer, der wahrscheinlich bekannteste Journalist der Springer-Gruppe, hatte jedenfalls nur Verachtung übrig für SPD, Grüne und Linke. Die Parteien hatten am Montag nämlich endgültig den Kurznachrichtendienst X verlassen. Für Ronsheimer ein klarer Fall von Diskursverweigerung. Eine Flucht vor dem rechten Meinungsmainstream, der spätestens seit der Übernahme der Plattform durch Elon Musk dort tonangebend ist. Die Diskussion ist nicht neu. Und spätestens mit der zweiten Amtszeit von Donald Trump hat sie nochmal mehr Fahrt aufgenommen. So sieht es auch Anna Zeiter.
3: Ich glaube, es ging vielen von uns so, dass in Europa nach der zweiten Wahl von Trump und insbesondere nachdem J.D. Vance seine Rede gehalten hat letztes Jahr bei der Münchner Sicherheitskonferenz, dass wir in Europa irgendwie das Gefühl hatten, oh, jetzt hat sich doch geopolitisch einiges geändert. Europa muss irgendwie unabhängiger werden. Und da habe ich irgendwie ganz gedacht, Europa braucht eine eigene Social-Media-Plattform.
2: Und die soll Europa nun auch bekommen. Über 10 Jahre war Anna Zeiter bei eBay für Datenschutzfragen zuständig, ehe sie letztes Jahr als Geschäftsführerin bei W-Social eingestiegen ist, einem schwedischen Startup, das nicht allzu bescheidene Ziel hat, eine europäische Alternative zu Twitter auf den Markt zu bringen. Nach europäischen Regeln, auf europäischen Servern und für Zeiter entscheidend mit ausschließlich menschlichen Userinnen und Usern.
3: Erstmal haben wir das Gefühl, dass auf den existierenden Social-Media-Plattformen, die man so üblich benutzt aus den USA oder auch aus China, dass es da eine zunehmende Anzahl von AI-Bots gibt.
2: Wer sich einen Account bei W-Social machen möchte, der muss seinen Ausweis abfotografieren und einem Videoabgleich mit dem eigenen Gesicht zustimmen. Keine kleine Hürde. Zeiter betont jedoch, dass diese Daten nach der Verifizierung sofort gelöscht werden. Entscheidend ist nur der einmalige Beweis.
3: Garantiert menschlich und garantiert über 18.
2: Auch anonyme Accounts sollen möglich sein. Wichtig vor allem für Userinnen und User, die sich aus Diktaturen zu Wort melden. Bisher habe sie Anmeldungen aus über 180 Ländern erhalten, sagt Zeiter. Das Interesse an der App ist also anscheinend groß. Und Zeiter hofft auf ein schnelles Wachstum. Immerhin benutzt W-Social das gleiche Datenprotokoll wie zum Beispiel Blue Sky. Wer diese Messenger-App nutzt, der wird in Zukunft also auch Content von W-Social angezeigt bekommen. 40 Millionen potenzielle Nutzerinnen und Nutzer kann Zeiter so ab sofort erreichen.
3: Und das bringt das natürlich eine gute kritische Masse, mit der man anfangen kann.
2: Was außerdem ein Vorteil ist, Zeiter ist gut vernetzt. Im Januar konnte sie das Projekt zum Beispiel beim Weltwirtschaftsforum in Davos vorstellen. Da helfen natürlich die richtigen Kontakte, wie zum Beispiel der zu Philipp Rösler. Der ehemalige deutsche Wirtschaftsminister sitzt im Beirat von W-Social. Unter den Gründerinnen und Gründern sind außerdem 2 ehemalige schwedische Minister. Dazu kommen Investoren aus verschiedenen europäischen Ländern. Größter Anteilseigner ist We Don't Have Time, eine schwedische Plattform, die sich für Klimaschutz einsetzt.
3: Wir wollen eine Plattform für Europa schaffen, auf der sich Europäer auch mit dem Rest der Welt austauschen können. Und wir wollen einfach zeigen, dass es nicht nur die linksalternative Bubble ist, sondern es gibt auch mehr. Und ich glaube, das ist in Zeiten von politischer Fragmentierung und Polarisierung wichtig, dass man alle wieder zusammenbringt. Und ich hätte auch gerne mehr Nutzerinnen und Nutzer aus dem konservativen Spektrum dabei. Und wir reden auch bewusst mit Medienhäusern aus dem Bereich, um eben eine gute Balance zu finden.
0: Tobias Stosiek über W-Social, eine mögliche Alternative zum Messenger-Dienst X. Tausende Kinder sind in den vergangenen 5 Jahren im Krieg in der Ukraine verschleppt worden. Der Internationale Strafgerichtshof in Den Haag hat den russischen Präsidenten Putin deswegen offiziell als Kriegsverbrecher eingestuft. Wie diese Verbrechen aufgeklärt werden, das ist Thema in der kommenden halben Stunde in SWR Kultur, das Wissen. Ich bin Frauke Oppenberg, wünsche Ihnen noch einen schönen Tag.

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1: 17. März 2023, Den Haag. Rund ein Jahr nach Beginn der russischen Vollinvasion in die Ukraine erlässt der Europäische Strafgerichtshof einen Haftbefehl gegen den russischen Präsidenten. Die Nachricht sorgt weltweit für Aufsehen.
2: Putin sei mutmaßlich verantwortlich für die Verschleppung und Umsiedlung ukrainischer Kinder, so das Gericht in Den Haag.
1: Wo russische Truppen Städte und Dörfer besetzen, verschwinden Kinder. Tausende. Wohin werden sie gebracht? Niemand weiß es genau. Die Verschleppungen sind ein schweres Kriegsverbrechen. Einige der Kinder konnten inzwischen zurückkehren. Sie erzählen, was sie erlebt haben. Alles wird dokumentiert, um eines Tages vielleicht tatsächlich Wladimir Putin vor Gericht zu bringen.
3: 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Wie Putins Kriegsverbrechen aufgeklärt werden. Von Julia Smilga.
1: Bereits 2023 berichtete der 12-jährige Matvei Mezhevoy in einem Interview mit dem SWR über seine Geschichte. Er, seine Schwestern Svyatoslava und Alexandra, 8 und 6 Jahre alt, wurden im April 2022 von ihrem Vater getrennt.
4: Papa wurde weggebracht und wir sind mit dem Bus weggefahren. Ab da war ich für meine Schwestern verantwortlich.
1: Die drei Kinder werden nach Donetsk ins russisch besetzte Gebiet gebracht.
4: Wir wurden in einem Krankenhaus untergebracht. Da haben wir 2, 3 Wochen lang gewohnt. Meine Schwestern haben viel geweint. Ich habe versucht, sie zu beruhigen und habe ihnen gesagt, alles wird gut.
1: Matveis alleinerziehender Vater, Jewgeni Mezhevoy, war bei der Flucht aus dem von den Russen besetzten Mariupol an einem russischen Checkpoint verhaftet worden. Der Grund: Er hatte vor langer Zeit 3 Jahre lang als Baukranfahrer auf einer ukrainischen Militärbasis gearbeitet. So erzählt er es im Gespräch mit Das Wissen.
4: Ich wurde verhört, ich habe alles gesagt, wie es ist, dass ich seit 2019 nicht mehr bei der Armee bin, dass ich keine militärischen Geheimnisse kennen kann. Mir wurde trotzdem erklärt, dass ich als Ex-Militär in ein Filtrationslager geschickt werde. Sie haben gesagt, unsere Chefs fordern, dass wir alle Verdächtigen festnehmen.
1: In den sogenannten Filtrationslagern werden die Festgenommenen stundenlang verhört, auch gefoltert, um unter ihnen ukrainische Soldatinnen und Soldaten ausfindig zu machen. Was mit ihm passieren wird, weiß Jewgeni Mezhevoy an diesem Apriltag 2022 noch nicht. Seine Kinder werden in der Zwischenzeit mit 28 anderen unbegleiteten Kindern aus Mariupol nach Moskau verlegt, in ein Ferienlager.
4: Als die Zeit im Lager zu Ende war, sind Frauen zu uns gekommen und haben gesagt, dass wir nicht nach Donetsk zurück können, dass die Stadt beschossen wird und dass wir entweder in eine Pflegefamilie kommen oder in ein Kinderheim.
1: Nachdem die russischen Behörden Matveis Vater aus fadenscheinigen Gründen verhaftet hatten, wollten sie nun seine Kinder in Pflegefamilien vermitteln, mit dem Argument, sie hätten ja keine elterliche Fürsorge mehr. So ähnlich erging es auch Filip Holovnia, einem 17-jährigen Waisenjungen aus Mariupol. Er wurde von Maria Lvova-Belova aufgenommen, einer in diesem Fall ganz besonderen Pflegemutter. Maria Lvova-Belova, bereits Pflegemutter von 10 Kindern, wurde kurz vor Kriegsbeginn von Präsident Putin zur Beauftragten für Kinderrechte in Russland ernannt. Russische Medien berichten, sie sei mehrfach in die besetzten Gebiete gereist, um ukrainische Kinder nach Russland zu bringen. Zwei Wochen nach Beginn des russischen Angriffs erstattet Maria Lvova-Belova dem russischen Präsidenten Putin persönlich Bericht. In dem im russischen Staatsfernsehen ausgestrahlten Gespräch der beiden sagt sie, über 1090 ukrainische Waisenkinder aus verschiedenen Kinderheimen befänden sich in den von Russland besetzten Territorien. Und dann schwärmt sie von der Hilfsbereitschaft der russischen Bevölkerung.
5: Wissen Sie, unsere russischen Bürger, die sind natürlich großherzig. Sie stehen bereits Schlange, um die Kinder aufzunehmen.
1: Als Maria Lvova-Belova dem Präsidenten erzählt, dass sie bereits ein Kind habe vermitteln können, allerdings eines mit russischer Staatsbürgerschaft, hakt Putin nach.
4: Warum nur mit russischer Staatsbürgerschaft? Mit jeder Staatsangehörigkeit. Es sind außergewöhnliche Umstände und ich denke, wir sollten an die Interessen der Kinder denken. Machen Sie Vorschläge. Wir werden die Gesetzgebung ändern.
1: In dem sorgfältig inszenierten Talk für das russische Fernsehpublikum präsentieren Putin und seine Beauftragte für Kinderrechte die Verschleppungen als humanitären Akt. Als wäre nicht die russische Aggression der Grund dafür, dass viele Kinder nun ohne Obhut sind. Aber Putins Argumentation hat einen Grund. Das russische Gesetz verbietet die Adoption ausländischer Kinder ohne die Zustimmung von den Behörden ihres Heimatlandes. Am 30. Mai 2022 unterzeichnet Putin daher einen Erlass, der dazu dient, dass speziell unbegleitete ukrainische Kinder aus den besetzten Gebieten in einem vereinfachten Verfahren die russische Staatsbürgerschaft erhalten. So können sie von russischen Familien leichter adoptiert oder in Pflege genommen werden. Auf diesem Weg ist auch Bogdan Jedochin in eine russische Familie gekommen. Er war auch eines der Kinder aus Mariupol, die so wie die Kinder von Jewgeni Mezhevoi nach Moskau gebracht wurden. Bogdan Jedochin war zu diesem Zeitpunkt allerdings bereits vollweise. Seine Eltern starben kurz vor Kriegsbeginn. Mit 17 Jahren machte Bogdan in Mariupol eine Berufsausbildung zum Schweißer und überlebte die Belagerung im Keller seines Wohnheims, bis russische Soldaten ihn aufgriffen. In Russland im Ferienlager seien die Kinder massiver Propaganda ausgesetzt worden, erzählt er.
4: Man hat uns gesagt, wenn wir zurückkehren, würden wir für Organhandel verkauft. Und sie haben uns erzählt, dass die Ukraine den Krieg begonnen habe und Russland sich nur verteidigen würde. Aber ich habe gewusst, das ist eine Lüge.
1: In der russischen Pflegefamilie habe man ebenfalls versucht, ihn zu russifizieren, sagt Bogdan. Doch er weigerte sich und versuchte zu fliehen. Zweimal schaffte er es bis an die Grenze zu Belarus, wurde aber immer wieder aufgegriffen und zurückgebracht.
4: Als ich das zweite Mal vom Militär festgenommen wurde, haben sie ein Dokument verfasst von so einem Psychologen, in dem stand, ich müsse in eine psychiatrische Klinik. Danach wurde ich in das Büro von Maria Lvova-Belova vorgeladen, um eine Erklärung zu unterschreiben, dass ich auf die Ukraine verzichte, also dass ich nicht zurückkehren will.
1: Heimlich nahm Bogdan Kontakt zu einer ukrainischen Anwältin auf. Die versuchte daraufhin, entfernte Verwandte von ihm zu ermitteln, um Bogdans Rückkehr rechtlich zu ermöglichen. Mit der Hilfe von ukrainischen Kinderhilfsorganisationen, der Administration von Präsident Zelensky und des Roten Kreuzes konnte Bogdan am 19. November 2023, am Vorabend seines 18. Geburtstags, doch in die Ukraine zurückkehren. Er bleibt damit eine Ausnahme. Wie viele Kinder genau wurden aus der Ukraine nach Russland deportiert? Das offizielle Register für seit dem Kriegsbeginn deportierte und identifizierte Kinder umfasst knapp 20.000 überprüfte Fälle. Bei ihnen sind die Namen der Kinder bekannt. Bis Oktober 2025 gelang es der Ukraine, 1.625 Kinder zurückzuholen. Das sei äußerst schwierig, weil Russland dabei überhaupt nicht kooperiere, sagt Miroslava Hartschenko. Sie ist juristische Beraterin bei der ukrainischen Hilfsorganisation Save Ukraine. Mit Kindesentführungen nach Russland beschäftigt sie sich bereits seit der Krim-Annexion 2014. Mit dem Haftbefehl aus Den Haag sei es ab 2023 sogar noch schwieriger geworden, erzählt sie. Russland würde die Deportation ukrainischer Kinder nun heimlicher durchführen.
5: Früher haben sie schnell über die Ausfuhr von Kindern berichtet, über Transporte und Umsiedlungen, im Fernsehen, in den sozialen Netzwerken. Sie haben glückliche ukrainische Kinder gezeigt in russischen Familien. Doch dann haben die Behörden erkannt, dass sie sich strafbar machen. Also haben sie angefangen, die Verschleppungen zu verbergen.
1: Diese Geheimnistuerei würde zeigen, dass Russland sich seiner Verbrechen bewusst sei, sagt die Juristin. Auch die Rückkehr der Kinder zu ihren gesetzlichen Vertretern wird seit dem Haftbefehl gegen Putin aktiv behindert.
5: Waisenkinder wurden praktisch komplett zurückgehalten. Und Mütter, die ihre Kinder abholen wollten, mussten sich dreitägigen Verhören und Lügendetektortests unterziehen. Eine Großmutter, die ihren Enkel abholen wollte, wurde 13 Stunden lang an der Grenze vom russischen Geheimdienst FSB verhört. Leider hat ihr Herz das nicht ausgehalten und sie ist dabei verstorben. Also haben wir das Kind nicht zurückbekommen.
1: Russland bringe weiterhin ukrainische Kinder aus den besetzten Gebieten in sogenannte Erholungslager, sagt Miroslava Hartschenko. Ob und wie viele dieser Kinder zurückkehrten, bliebe unklar. Am 16. September 2025 veröffentlichte das Humanitarian Research Lab der Yale School of Public Health einen umfassenden Bericht zur systematischen Deportation und Umerziehung ukrainischer Kinder in Russland. Die US-amerikanische Forschungseinrichtung analysiert seit Jahren Menschenrechtsverletzungen in Konfliktgebieten. Die Studie belegt, dass mehr als 210 Lager in ganz Russland existieren, in denen ukrainische Kinder ideologisch beeinflusst und oft mit militärischem Drill umerzogen werden. Sie erhalten Schießtraining und werden in die Herstellung militärischer Ausrüstung einbezogen. Internationale Fachleute bewerten dieses Programm als massiven Bruch des humanitären Völkerrechts. Miroslava Hartschenko von Save Ukraine hat selbst erlebt, was die Propagandaprogramme bei den Kindern anrichten. Das Beispiel eines Waisenmädchens aus dem damals von Russen besetzten Cherson ist ihr dabei besonders in Erinnerung geblieben.
5: Ihre Pflegemutter hat sie in den Urlaub in ein Sommerlager geschickt, weil ihr in der Schule gesagt wurde, dass das Kind ans Schwarze Meer fahren würde, um sich zu erholen. Allerdings ist sie irgendwo in den Steppen bei Wolgograd gelandet. Sie musste eine dreiwöchige militärische Ausbildung machen. Als ich mich nach ihrer Rückkehr mit ihr unterhalten habe, hat mir dieses zerbrechliche kleine Mädchen ganz genau erklären können, wie man Landminen erfolgreich legt, wie man dafür sorgt, dass der Angegriffene möglichst viel Schaden erleidet. Vor mir ist dieses Kind gesessen, unser ukrainisches Kind, und es war absolut kampfbereit.
1: Jewgeni Mizhevoi, der alleinerziehende Vater von Matvei und seinen Schwestern aus Mariupol, wird Anfang Juni 2022 nach 2 Monaten aus dem Filtrationslager entlassen. Sofort begibt er sich nach Donezk, die letzte ihm bekannte Station seiner Kinder. Dort erfährt er, dass die 3 einen Tag zuvor verlegt worden sind. Sie sind jetzt in Moskau, in einem Ferienlager, 1200 Kilometer weit weg. Jewgeni Mizhevoi hat kein Geld, kein Zuhause. Er sucht sich einen Job als Hausmeister, um das Geld für die Reise nach Moskau zusammenzusparen und seine Kinder abzuholen. Er hat noch nicht genug beisammen, als sein Sohn Matvei ihn plötzlich anruft und erzählt, dass ihnen eine Adoption drohe. Der Vater ist in Panik, bittet jeden Bekannten um Geld für die Reise nach Moskau, ohne Erfolg.
4: Ein Freund hat mir den Link von einer Hilfsorganisation gegeben. Das sind Russen. Sie agieren im Untergrund. Ich habe mich bei ihnen gemeldet und ihnen meine Situation erklärt. Noch am selben Abend haben sie mich zurückgerufen und gesagt, wir werden dir helfen. Bist du bereit, morgen zu gehen? Natürlich war ich bereit.
1: Jewgeni Mizhevoi spricht nicht über die Einzelheiten dieser Reise, um seine Retter nicht zu gefährden. Die russischen Helfer agieren streng geheim. Es sind wohl russische Zivilisten, die die Flucht koordinieren, Tickets besorgen, mit Geld aushelfen. Eine Unterstützung, die Russland als Verrat verurteilt und mit Gefängnis bestraft. Am 18. Juni 2022, nur 2 Tage nach Matveis Anruf, kann Jewgeni seine Kinder in Moskau in die Arme schließen. Ein paar Tage später überqueren sie die russisch-lettische Grenze. Jewgeni Mizhevoi und seine Kinder leben seit Juni 2022 in Riga. Die Kinder gehen in die Schule. Jewgeni arbeitet in einer Reinigungsfirma. Heute weiß er, welcher Gefahr seine Kinder in Moskau ausgesetzt waren.
4: Ein Junge aus dem Moskauer Lager hat Matvei angerufen. Da waren wir schon in Lettland. Und Matvei hat ihn gefragt, wo sind die anderen? Und der Junge hat gesagt, wir sind alle in Moskau. Wir wurden alle adoptiert.
1: Am 17. März 2023, etwas mehr als ein Jahr nach Beginn des russischen Vollangriffs auf die Ukraine, verkündet der Internationale Strafgerichtshof in Den Haag eine wegweisende Entscheidung des Weltstrafgerichts.
6: Today, 17th of March 2023,
4: Heute, am 17. März 2023, hat der Internationale Strafgerichtshof zwei Haftbefehle ausgestellt. Gegen Wladimir Putin, Präsident der Russischen Föderation, und gegen Maria Lvova-Belova, die Kinderrechtskommissarin des russischen Präsidenten. Ihnen wird vorgeworfen, Kriegsverbrechen begangen zu haben. Konkret geht es um die Deportation von Kindern aus besetzten Gebieten der Ukraine in die Russische Föderation.
1: So verkündet es Piotr Hofmanski, Präsident des Internationalen Strafgerichtshofs in Den Haag. Niemand hatte erwartet, dass der Hauptverantwortliche für diesen Angriffskrieg schon im März 2023 ins Visier der Anklage geraten würde, und das ausgerechnet wegen der Kindesverschleppungen. Schließlich hat Russland weitere Kriegsverbrechen begangen. Dazu zählen die kontinuierliche Zerstörung der zivilen Infrastruktur in der Ukraine oder die Massenmorde in Butscha. Der Internationale Strafgerichtshof beschränkt sich bei seiner Anklage jedoch auf die verschleppten Kinder. Warum? Florian Jesberger, Direktor des Franz-von-Liszt-Instituts für internationales Strafrecht an der Humboldt-Universität zu Berlin.
6: Der Grund wird im Wesentlichen sein, dass der Ankläger, der darüber entscheidet, der Auffassung ist, dass hier in diesem Fall hinreichende Beweise eben vorliegen und auch zugänglich sind, die es erlauben, die Deportation von Kindern eben auch Putin zuzurechnen.
1: Das Römische Statut ist der Gründungsvertrag des Internationalen Strafgerichtshofs in Den Haag. Es bildet seit 2002 die völkerrechtliche Grundlage für die Strafverfolgung von Völkermord, Verbrechen gegen die Menschlichkeit, Kriegsverbrechen und das Verbrechen der Aggression, also die Anwendung militärischer Gewalt gegen einen anderen Staat. Dazu gehören etwa Bombardierungen, Beschießungen, militärische Besetzung von Gebieten sowie die gewaltsame Annexion von Staatsgebieten. 125 Länder, darunter die Ukraine, haben den Vertrag unterschrieben, Russland jedoch nicht. Daher greift das Römische Statut nur eingeschränkt. Der Internationale Strafgerichtshof kann russische Staatsbürger nur begrenzt verfolgen. Und es gibt noch eine juristische Hürde. Das Gericht ist für alle Kriegsverbrechen auf ukrainischem Gebiet zuständig, weil die Ukraine die Zuständigkeit des Gerichtshofes anerkannt hat. Außer einem, dem vielleicht wichtigsten, dem Verbrechen der Aggression selbst.
7: Angriffskrieg ist selbst ein schweres Verbrechen. Aber für das Verbrechen der Aggression ist der Internationale Strafgerichtshof hier im Fall der Ukraine nicht zuständig. Russland ist kein Vertragsstaat des Römischen Statuts.
1: Gleb Bogusch war bis 2022 Professor für internationales Völkerrecht an der Universität in Moskau. Nach Kriegsbeginn hat er Russland verlassen. Heute lehrt er an der Universität in Köln. Bogusch verfolgt aufmerksam die Aufklärungsarbeit zu russischen Kriegsverbrechen. Im Juni 2025 erzählt er, haben der Präsident der Ukraine und der Generalsekretär des Europarates vereinbart, dass unter dem Dach des Europarates ein Sondertribunal eingerichtet wird.
7: Dieses Tribunal sollte diese Lücke in Zuständigkeit der internationalen Justiz schließen. Und dann ist es ein Tribunal, der allein das Verbrechen der Aggression verfolgen kann. Es ist eine starke Rolle auch von der Ukraine. Die Ukraine hat ein Recht, alle Verfahren initiieren.
1: Gleb Bogusch beschäftigt sich schwerpunktmäßig mit dem Strafverfahren gegen Wladimir Putin wegen der Kindesdeportationen. Zusammen mit internationalen Kollegen hat er eine juristische Analyse zu dieser Straftat verfasst, die bald dem Internationalen Strafgericht vorgelegt werden soll. Gleb Bogusch und sein internationales Team analysieren die Straftaten der russischen Behörden mithilfe öffentlich zugänglicher Quellen, von Medienberichten über NGO-Recherchen bis hin zu Aussagen von Zeugen und offiziellen Dokumenten. Sie prüfen Einzelfälle detailliert, ordnen die Überführungen rechtlich ein und identifizieren Muster, die eine gezielte staatliche Politik deutlich machen. Bogushs zentrale Erkenntnis: Die russische Politik unterstützt und begünstigt die gewaltsame Verbringung ukrainischer Kinder nach Russland und in die besetzten Gebiete. Das sei als Verbrechen gegen die Menschlichkeit einzustufen, teilweise mit genozidalen Merkmalen.
7: In unserem Bericht behaupten wir, dass die Kinderverschleppung sollen nicht nur als Kriegsverbrechen qualifiziert werden, aber auch als Verbrechen gegen die Menschlichkeit. Diese Kinderverschleppung, Deportationen und auch Indoktrination, so genannte Russifizierung der ukrainischen Kinder, sollen als Teil der staatlichen Politik betrachten werden. Das ist sehr wichtig. Das Ziel Russlands Besetzung ist nicht nur dieses Territorium halten, aber auch die Bevölkerung zu ersetzen und diese ukrainische Identität zu ändern. Das ist leider einer von schrecklichsten Kapiteln dieses Krieges.
1: Allerdings, ob man die Beispiele der Indoktrination, der Russifizierung von Kindern und jungen Menschen als eigenständiges Verbrechen bewerten kann, ist noch fraglich. Den Tatbestand Indoktrination gibt es nicht im römischen Statut. Die vergleichsweise starre juristische Struktur des Internationalen Strafgerichtshofs in Den Haag ist bisher nicht in der Lage, die verschiedenen Aspekte russischer Kriegsverbrechen vollständig juristisch zu erfassen und zu bewerten. Das soll besser werden, unter anderem mit Hilfe der Eurojust-Aufklärungsinitiative, einer Initiative des ukrainischen Präsidenten Selenskyj zur Rückführung deportierter Kinder in die Ukraine. Eurojust ist eine EU-Behörde in Den Haag, die Ermittlungen zu Kriegsverbrechen in der Ukraine unterstützt. Sie koordiniert die Zusammenarbeit der Staatsanwaltschaften in vielen EU-Ländern und arbeitet eng mit dem Internationalen Strafgerichtshof zusammen. 2022 hat Eurojust auch eine gemeinsame Ermittlungsgruppe gegründet, an der Litauen, Polen und die Ukraine beteiligt sind, um die schweren Verbrechen zu untersuchen. Eurojust hilft bei Übersetzungen, Zeugenaussagen und bei der Finanzierung von Ermittlungen. Die EU hat außerdem neue Vorschriften erlassen, die Eurojust deutlich mehr Befugnisse geben. Seit Mai 2022 darf das Ermittlungsteam selbst Beweismittel wie Audio- und Videoaufnahmen sammeln, speichern und austauschen. Ziel ist es, Beweise für Kriegsverbrechen besser zu sichern und auszuwerten, damit die Verantwortlichen später wirksam vor Gericht gebracht werden können. Die Ukraine geht in ihrer Zusammenarbeit mit internationalen Strafverfolgern also neue Wege und hilft mit ihrer schrecklichen Kriegserfahrung, das internationale Strafrecht weiterzuentwickeln. Und der russische Angriff stellt das internationale Völkerrecht vor weitere neue Aufgaben und Fragestellungen. Zum Beispiel, wie könnte Wladimir Putin, ein amtierender Staatspräsident, in Den Haag vor Gericht gestellt werden? Jurist Florian Jesberger:
6: Wer fährt nach Russland und nimmt gegebenenfalls Herrn Putin fest und bringt ihn nach Den Haag? Der Internationale Strafgerichtshof hat keine eigenen Polizeikräfte, anders als die staatliche Strafjustiz. Er kann nicht Kriminalbeamte losschicken, die die Person, gegen die ein Haftbefehl erlassen worden ist, festnehmen, sondern er ist angewiesen auf die Kooperation von Staaten. Und diese Kooperation fehlt natürlich in einigen Fällen, auch in diesem Fall, nämlich dann, wenn der mutmaßliche Straftäter eben sich noch in dem Land befindet, an dessen Spitze er beispielsweise steht, dann ist aus praktischen Gründen die Vollstreckung des Haftbefehls natürlich schwierig.
1: Skeptiker sehen in dem Haftbefehl gegen Putin daher nur eine Art symbolischen Akt, der internationale Empörung zum Ausdruck bringen soll, juristisch letztlich aber folgenlos bleibt. Der Berliner Völkerrechtsexperte Florian Jesberger ist anderer Meinung. Man müsse bei solchen Anklagen einen langen Atem haben. Die Geschichte des Völkerstrafrechts würde zeigen,
6: dass oft Personen, die wegen Völkerrechtsverbrechen, Kriegsverbrechen etwa, gesucht und verfolgt werden, erst viele Jahre nach der Tat erfolgreich vor Gericht gestellt werden. Und wenn man das in den Blick nimmt, dann erscheint das Verfahren auch gegen Präsident Putin und der Erlass dieses Haftbefehls doch einen gewissen Sinn zu machen.
1: September 2025 in Lettland. Seit mehr als 3 Jahren lebt Jewgeni Mezhevoi mit seinen 3 Kindern in Riga. Die beiden Töchter, 10 und 12 Jahre alt, gehen in die 4. und 6. Klasse. Sie sprechen mittlerweile Lettisch. Der 16-jährige Matvej kämpft noch mit der lettischen Sprache. Er geht in die 8. Klasse. In der Familie untereinander reden sie selten über das Erlebte. Aber Jewgeni Mezhevoi durfte am Europarat in Brüssel vor Europaabgeordneten sprechen.
8: Я рассказал свою историю
4: Ich habe meine Geschichte erzählt. Von den Abgeordneten kamen hauptsächlich Fragen über die Kinder, wie ich sie abgeholt habe, was ich durchgemacht habe, wie ich dorthin gekommen bin, was ich unternommen habe, um meine Kinder abzuholen, wie es ihnen in diesem Lager ergangen ist. Wissen Sie, ich habe meine Kinder abgeholt. Gott sei Dank, sie sind bei mir. Ich habe es überstanden. Aber außer mir gibt es dort noch so viele andere Familien, die getrennt sind.
1: Jewgeni Mezhevoi erzählt, dass seine Kinder ihre Heimat vermissen würden. Aber eine Rückkehr in das mittlerweile russisch besetzte Mariupol hält er für ausgeschlossen. Putin habe ihm seine Heimatstadt weggenommen, sagt er, und beinahe auch seine Kinder. Jewgeni Mezhevoi glaubt nicht, dass Putin je verhaftet wird. Verschiedene Auslandsreisen des russischen Präsidenten, auf denen er bisher nicht verhaftet worden ist, geben dem Vater wohl recht. Die ukrainische Juristin Katerina Raschewska sorgt sich, dass selbst Länder, die das römische Statut unterschrieben haben, ihre klare Unterstützung dafür zunehmend in Frage stellen und sich immer weiter von den Grundsätzen des Strafgerichtshofs entfernen.
5: Wir haben zum Beispiel Erklärungen von Ländern wie der Schweiz, die sich im Februar 2022 nach Beginn der russischen Invasion an den Internationalen Strafgerichtshof gewandt hatten, damit die von den Russen begonnenen Verbrechen umfassend untersucht werden. Doch jetzt sagt die Schweiz, Putin könnte kommen, man könnte mit ihm über Frieden sprechen und der Haftbefehl werde in dem Fall nicht vollstreckt. Wir sehen, wie Putin langsam aus der Isolation herauskommt. Russland hat außerdem Argumente aufgebaut, die im Falle einer Festnahme seine Handlungen als legitim erscheinen lassen könnten, etwa als Evakuierung oder Rettung von Kindern.
1: Während die internationale Justiz gründlich, aber langsam ermittelt, kommt eine mögliche Hilfe für viele deportierte Kinder oft zu spät. Wie für Alexander Jakuschenko. Er und seine Schwester wurden 2022 aus dem besetzten Cherson nach Russland gebracht und dort in Pflegefamilien untergebracht. Als Alexander volljährig wurde, wollte er zurück in die Ukraine, doch man ließ ihn nicht. Seine tragische Geschichte schilderte die ukrainische First Lady Olena Zelenska vor der UNO in New York.
5: Alexanders ukrainischer Pass wurde beschlagnahmt. So wurde er daran gehindert, in die Ukraine zurückzukehren. Im Januar 2024 hat er Selbstmord begangen. Er wurde in Russland beigesetzt, ohne dass die Ukraine darüber informiert wurde. Seine Schwester ist nach wie vor in Russland und wir haben bis heute keinen Kontakt zu ihr. Das ist keine Umsiedlung oder Evakuierung. Diese Kinder sind Opfer von Repressionen. Ihre Persönlichkeit wird verändert. Ihre Beziehungen werden zerstört. Ihre Hoffnungen werden zunichte gemacht.
1: Die juristische Aufklärungsarbeit russischer Kriegsverbrechen ist im Gange, gestaltet sich aber langsam und komplex. Nach Schätzungen sind weiterhin etwa 18.000 ukrainische Kinder verschleppt. Mit jeder Annäherung und dem Versuch, die Beziehungen zu Putin zu normalisieren, sinken die Chancen, dass diese Kinder jemals in ihre Heimat zurückkehren.
0: Das Wissen.
1: Verschleppte ukrainische Kinder von Julia Smilga. Sprecherin Anne Müller. Redaktion Lukas Meyer-Blankenburg. Regie Andrea Leclerc.
8: Ein Beitrag aus dem Jahr 2025.
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11: Um 9 Uhr mit Eva Irion. Guten Morgen. Verteidigungsminister Pistorius ist in Kiew, um die Rüstungskooperation zwischen der Ukraine und Deutschland weiter zu stärken. Das sagte der SPD-Politiker der deutschen Presseagentur. Man profitiere dabei von den Erfahrungen der Ukraine auf dem Gefechtsfeld. Aus Kiew Rebecca Barth.
12: Die Ukraine hat die Entwicklung unbemannter Systeme in der Luft, auf See und auf dem Boden massiv vorangetrieben und vor 2 Jahren eine entsprechende Truppengattung gegründet. Nach Schätzungen gehen 80% der Verluste auf dem Schlachtfeld mittlerweile auf Drohnen zurück. Und der Ukraine ist es gelungen, eigene Fähigkeiten bei sogenannten Deep Strikes zu entwickeln. Regelmäßig greift das Land beispielsweise Ölraffinerien tief in Russland an. Gerade im Bereich dieser Langstreckenfähigkeit wolle man gemeinsam moderne Systeme entwickeln, sagte Pistorius am Morgen in der ukrainischen Hauptstadt.
11: Der Schutz des Schiffsverkehrs durch die Straße von Hormus ist morgen Thema einer virtuellen Konferenz,

0: betroffenen Kreuzfahrtschiffs in Frankfurt eingetroffen. Sie werden untersucht und müssen dann zu Hause für 42 Tage in Quarantäne. Nach dem Veto des Bundesrats gegen die sogenannte Entlastungsprämie haben sich die Länderchefs Schwesig und Söder gegen eine Neuauflage der Prämie ausgesprochen. Der parlamentarische Geschäftsführer der SPD Wiese sagte im Morgenmagazin von ARD und ZDF, der Koalitionsausschuss werde morgen das Thema behandeln.
1: Unser Ziel als SPD ist es auf jeden Fall, die Bürgerinnen und Bürger zu entlasten. Welches Instrument jetzt auf den Tisch kommt, das wird morgen Thema sein. Aber ich nehme natürlich die Kritik an der 1.000-Euro-Prämie sehr wohl wahr. Die ist ja auch vor der Entscheidung des Bundesrates auch schon da gewesen. Und darum nochmal, morgen Abend stecken wir intern die Köpfe zusammen und dann werden wir eine Entscheidung treffen, wie das weitere Vorgehen sein wird.
0: Die Bundesregierung hatte ursprünglich geplant, dass die Arbeitgeber ihren Beschäftigten freiwillig bis zu 1.000 Euro steuerfrei auszahlen dürfen. Die Länder haben sich wegen der zu erwarteten Steuerausfälle gegen das Gesetz ausgesprochen. In Baden-Württemberg wollen Grüne und CDU rund 2 Monate nach der Landtagswahl am Mittag den Koalitionsvertrag unterzeichnen. Morgen kommt der neue Landtag zu seiner konstituierenden Sitzung zusammen. Am Mittwoch will sich der grüne Spitzenkandidat Özdemir dann zum Ministerpräsidenten wählen lassen. Am Vormittag stellt Özdemir die Regierungsmitglieder der Grünen vor. Nach SWR-Informationen soll die bisherige Kultusministerin Schopper das Ressort für Landesentwicklung und Wohnen übernehmen. Die rheinland-pfälzische SPD gibt am Mittag nach eigenen Angaben ihre Ministerriege bekannt. Die Sozialdemokraten besetzen in der neuen Landesregierung unter Führung der CDU 5 Ressorts. Wann die CDU ihre Minister vorstellt, ist noch offen. Der designierte Ministerpräsident Schnieder stellt sich am 18. Mai im Landtag zur Wahl. Im Gewerbegebiet nahe dem Flughafen Hahn in Rheinland-Pfalz hat es einen Großbrand gegeben. Laut Polizei standen 3 Produktionshallen eines Kunststoffherstellers in Flammen. Das Feuer sei unter Kontrolle, Verletzte habe es nicht gegeben. Der Schaden liege vermutlich im Millionenbereich, sagte ein Polizeisprecher. In der Fußball-Bundesliga hat am Abend Union Berlin in Mainz mit 3:1 gewonnen. Marie-Louise Eta feierte damit als erste Trainerin in der Bundesliga-Geschichte einen Sieg. Vor dem letzten Spieltag am kommenden Samstag droht 3 punktgleichen Teams der Abstieg: Wolfsburg, Heidenheim und St. Pauli. Im Kampf um einen Platz in der Champions League liegen Stuttgart und Hoffenheim gleich auf. SWR-Nachrichtenredaktion, Peter Mühlfeit. Das Wetter in Baden-Württemberg und Rheinland-Pfalz. Von Nordwesten her überquert uns eine Kaltfront. Die Vorhersage: heute meist bewölkt und immer wieder Regen, zum Teil schauerartig und kräftig. In Baden-Württemberg einzelne Gewitter. Höchstens noch 8 Grad in der Eifel und bis 18 Grad am Neckar. Und die Aussichten: morgen Sonne und einzelne Schauer und sehr kühl mit höchstens 7 bis 15 Grad. 9.05 Uhr.
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3: Ob mit flauschig weichem Fell oder glitschig feuchter Haut, ob in freier Natur oder als bester Freund in den eigenen 4 Wänden. Tiere haben Komponisten und Musikerinnen schon immer fasziniert. Herzlich willkommen zu insgesamt 4 tierischen Folgen und der Reihe Hund, Katze, Maus, in der Sie viele Herrchen und Frauchen der klassischen und populären Musik treffen werden. Außerdem stelle ich Ihnen Musikstücke vor, die von Tieren inspiriert sind, und ich werde Ihnen auch einige sehr musikalische Tiere vorstellen. Dazu geht es unter anderem an die Küste Grönlands und in den brasilianischen Regenwald. Mein Name ist Eva Schramm. In der ersten Folge treffen Sie nun gleich auf passionierte, komponierende Haustierbesitzer.

Bombo, Tinker und Tony, das waren alles Hunde von George Gershwin. Besonders zu seinem Drahthaar-Terrier Tony entwickelte Gershwin ein sehr inniges Verhältnis. Im Oktober 1929 bekommt er ihn von seinen Eltern geschenkt. Gershwin lebt damals in New York in einer Wohnung in Manhattan. Und bereits einen Tag, nachdem Tony bei Gershwin einzieht, haut er auch schon wieder ab. Startet eine eigene Erkundungstour durch New York. Gershwin veröffentlicht umgehend in der Rubrik Lost and Found der Zeitung New York Herald Tribune eine Vermisstenanzeige.

Schweige. Mit Erfolg. Denn 5 Tage später ist der kleine Ausreißer wieder daheim. Dieses Spiel wird sich noch des Öfteren wiederholen. Immer wieder verschwindet der Terrier und immer wieder kommt er zurück, zur großen Erleichterung seines Herrchens. Als George Gershwin dann im Jahr 1936 einen Vertrag bei der Filmproduktionsfirma RKO Pictures in Hollywood unterzeichnet und nach Kalifornien umzieht, kommt natürlich auch Tony mit. Während der Komponist nach Los Angeles fliegt, wird Tony in Gershwins Auto, einem Buick, von Butler Paul Muller quer durch die USA transportiert. Doch im vollgepackten Auto wird Tony unterwegs schlecht. Die Diagnose eines hinzugezogenen Tierarztes lautet Reisekrankheit. Tony muss mitten in den USA ins Tierhospital. Aber schließlich geht doch alles gut und Gershwins geliebter Foxterrier kommt wohlbehalten in seinem schicken neuen Zuhause in Beverly Hills an. Es gibt ein Foto, da sieht man ihn mit fröhlichen Hundeaugen am Pool, zusammen mit George Gershwin und dessen Mutter Rose. Ein Film, an dem Gershwin arbeitet, als er nach Kalifornien kommt, ist Shall We Dance. Und der enthält eine Szene mit Fred Astaire und Ginger Rogers an Bord eines Ozeandampfers. Da spazieren einige Hunde an Bord herum und dazu ist Hundefreund Gershwin diese Musik hier eingefallen.

L.B. Hausmann an der Klarinette, Benjamin Schmid Violine und Ariane Ehring Klavier. Die drei spielten hier Walking the Dog von George Gershwin. Es gibt wirklich viele hundeverrückte Komponistinnen und Komponisten. Es ist schwer, überhaupt eine Auswahl zu treffen. Sie werden noch einige kennenlernen in dieser Musikstundenwoche mit teils unglaublichen Geschichten dazu. Auch der französische Komponist Reynaldo Ahn hatte einen Hund, der es geschafft hat, dass man sich noch über 100 Jahre später an ihn erinnert. Sadik, ein Langhaar-Dackel, der sogar im Nachlass des französischen Schriftstellers Marcel Proust verewigt ist. Marcel Proust ist in jungen Jahren der Liebhaber Reynaldo Ahns und da der unzertrennlich verbunden ist mit seinem Dackel Sadik, verbringt auch Proust viel Zeit mit dem Hund und freundet sich mit ihm an. Schließlich schreibt er ihm sogar Briefe, in denen er ihm und damit letztendlich auch uns seine radikale Herangehensweise beim Schreiben erläutert. So heißt es in einem Brief an Sadik aus Prousts Feder unter anderem: Aber weißt du, mein lieber Sadik, was ein armes Hundchen wie ich dir sagt? Die Klugheit bringt uns dazu, diese Eindrücke, die dich lieben und leiden machen, durch blasse Abbilder zu ersetzen, die weniger Kummer machen und weniger Zärtlichkeit erzeugen. Sehr selten dann, wenn ich meine ganze Zärtlichkeit, mein ganzes Leben wiederfinde, finde ich sie wieder, weil mein Gefühl nicht mehr von diesen falschen Gedanken gelenkt wird, sondern von dem, was in dir und mir gleich ist, mein liebes Hundchen. Und das scheint mir so viel besser als der Rest, dass ich nur dann, wenn ich wieder Hund geworden bin, mein armer Sadik, mich wieder hinsetze und schreibe. Soweit Marcel Prousts Brief aus dem Jahr 1911 an den Hund seines Freundes Reynaldo Ahn. Zum damaligen Zeitpunkt sind die beiden Künstler, die sich in einem Pariser Salon kennengelernt haben, zwar kein Liebespaar mehr, dafür aber gute Freunde. Hier nun Musik von Hundebesitzer Reynaldo Ahn. Auch darin geht es um ein Tier, um ein gefiedertes. The Little Red Lark, die kleine rote Lerche.

Mark und Danja Czalik mit dem Stück The Little Red Lark von Reinaldo Ahn für Cello und Klavier in der Musikstunde in SWR Kultur, in der es heute um Komponisten und ihre Haustiere geht. Wenn man ein Ranking machen würde, wer die vielleicht innigste oder auch extravaganteste Beziehung zu seinen Haustieren hatte, dann würde da neben Maurice Ravel, Richard Wagner oder Edward Elgar, auf die ich alle noch zu sprechen komme, sicherlich auch Freddie Mercury ganz weit oben stehen. In seinem Londoner Zuhause Garden Lodge finden ab Mitte der 1980er Jahre neben seinem Freund, den Assistenten und Hausangestellten auch 7 Katzen ein luxuriöses Zuhause und ein Rockstar-Herrchen, das sich in seiner Zuneigung zu seinen tierischen Gefährten kaum bremsen lässt. Fast alle Katzen des Queen-Sängers stammen aus dem Londoner Tierheim. Sein Freund Jim Hutton holt eine nach der anderen in das Zuhause der beiden. Mercury zeigt sich großzügig. Für jede Katze, die in Garden Lodge einzieht, wandert ein Scheck zwischen 5.000 und 10.000 Pfund ins Tierheim. Und die Katzen werden köstlich versorgt. Nachmittags wird ihnen von Peter Freestone, dem langjährigen Assistenten Mercurys, sogar frisches Essen gekocht. Fisch und Fleisch stehen auf dem Katzenspeiseplan. Und Mercurys Miezen dürfen auch fast alles. Sie turnen auf den kostbaren viktorianischen Antiquitäten herum und machen es sich auf der Wohnzimmercouch gemütlich. Nur das Esszimmer mit den langen dunkelgrünen Seidenvorhängen ist tabu. Mercury verwöhnt Oscar, Tiffany, Goliath, Miko, Romeo, Lily und Delilah mit Weihnachtsgeschenken. Und wenn er auf Tour ist, dann möchte er auch selbstverständlich mit seinen Katzen sprechen. Also schnappen sich seine Hausangestellten schnell eine Katze, wenn Freddy anruft, halten sie während des Telefonats auf dem Arm und bringen sie irgendwie zum Miauen. Und es geht noch weiter mit Mercurys Katzenbegeisterung. Sein einziges Soloalbum Mr. Bad Guy widmet der Queen-Sänger einigen seiner Katzen und allen Katzenliebhabern im ganzen Universum. Außerdem lässt er seine Katzen von einer Londoner Künstlerin porträtieren. Sein schönstes Weihnachtsgeschenk erhält er zu einem Zeitpunkt, als er schon schwer krank ist. Eine Weste mit den Porträts seiner Katzen darauf, zu sehen im Queen-Video »These are the days of my life«. Direkt über seinem Herzen ist auf der Weste Delilah abgebildet, seine schwarz-weiß-rot gescheckte Lieblingskatze, über die er sogar einen Song schreibt. Neben Katzen gibt es bei Mercury in Garden Lodge im Londoner Stadtteil Kensington seit 1986 auch noch Koi-Karpfen, die in einem Teich in seinem japanisch angelegten Garten schwimmen. Er liebt sie, wie alles Japanische, dafür hat er ein großes Faible. Dieses große Interesse an Japan spiegelt sich übrigens auch in seiner Ballade »You Take My Breath Away« wieder. Der Tonvorrat dieses Liedes kommt zwar aus einer Molltonleiter, es gibt aber auch deutliche melodische Anklänge an japanische Pentatonik, in diesem Fall an die Kumoi-Shoshi-Skala.

Queen mit Freddie Mercury, You Take My Breath Away. Während Freddie Mercury eindeutig ein Katzenmensch war, ist von Wolfgang Amadeus Mozart überliefert, dass er Hunde mochte und das seit seiner Kindheit. Besonders ein Hund ist ihm da in jungen Jahren ein treuer Weggefährte, Pimperl, ein Foxterrier, der in der Familie Mozart, so überliefern es Briefe von Vater Leopold, aber auch von Mozart selbst, ein gleichberechtigtes Familienmitglied ist. Wie man in den Briefen Leopolds nachlesen kann, ist Pimperl äußerst anhänglich und hasst es, alleine zu Hause in Salzburg zurückgelassen zu werden. Er hat einige Spitznamen, so wird er auch Miss Pimpes, Foxel, Bimpel oder Bimpes genannt. Jedes Familienmitglied sorgt sich um sein Wohlergehen. In jeder Hinsicht. So lässt Mozarts Mutter in einem Brief vom September 1777 aus München an die Dienstmagd Therese ausrichten: Sie soll ja die Zeit nicht lang werden lassen, bis ich wiederkomme und den Bimpes fleißig brunzen führen. Und Mozart wiederum vergisst Pimperl in seinen Briefen nach Hause ebenfalls nicht. Gib Pimperl eine Prise spanischen Schnupftabak und 3 Küsse. Heißt es in einem Schreiben an seinen Vater von Idomeneo-Proben in München. Foxterrier Pimperl, der auch auf Gemälden mit Mozart-Familienmitgliedern verewigt ist, hat Mozart lange begleitet. Wohl im Sommer 1784 ist er gestorben. Später hat Mozart in Wien dann selbst auch noch 2 Hunde und einen Starren hält er ebenfalls bei sich zu Hause. Am 27. Mai 1784 legt er sich für 34 Kreuzer einen Vogel als Haustier zu und dieser Star, wie könnte es anders sein, ist höchst musikalisch. So soll Mozart ihm das Anfangsthema des letzten Satzes seines Klavierkonzerts Köchelverzeichnis 453 beigebracht haben. Und dieses Finale hören Sie jetzt, bevor wir uns dann unter anderem Josef Haydns Papagei und Hans-Werner Henzes Kleintierzoo zuwenden.

Das war das Finale aus Mozarts Klavierkonzert in G-Dur, Köchelverzeichnis 453. Mit live Uwe Arnsnes als Solisten begleitet wurde der Norweger vom norwegischen Kammerorchester in der Musikstunde in SWR Kultur. Nicht nur Wolfgang Amadeus Mozart, sondern auch Joseph Haydn hatte, ich muss das jetzt sagen, einen Vogel. Genauer gesagt einen Kongo-Graupapagei, und auch der war hochmusikalisch. Aber der Reihe nach. Im Jahr 1794 erwirbt Joseph Haydn in London auf einem Markt einen Papagei. Böse Zungen sagen, um daheim ein bisschen nette Gesellschaft zu haben, denn mit seiner Ehefrau lief es ja bekanntlich nicht so gut. Mit dem Papagei dafür umso besser, denn der scheint sich in seinem Wiener Zuhause sehr wohl zu fühlen. »Komm, Haydn-Papa, komm zum schönen Paperl«, krächzt er gerne, vor allem dann, wenn Herrchen Haydn viel zu tun hat. Außerdem soll der Graupapagei immer dann, wenn der Komponist bei Tisch einen Toast auf den Kaiser ausrief, das Kaiserlied, die Melodie der heutigen deutschen Nationalhymne, gepfiffen haben. Bis zu Haydns Tod im Jahr 1809 leistet der Papagei Haydn Gesellschaft. Da er ihn überlebt, wird er nach Haydns Tod versteigert. Für die damals riesige Summe von 1415 Gulden, das entspricht heute etwa 32.000 Euro, kommt er in den Besitz des Fürsten Johann zu Liechtenstein, einem Schwager von Haydns ehemaligem Arbeitgeber Fürst Esterhazy. Der ausgestopfte Papagei befindet sich heute übrigens im Haydnzimmer im Wiener Haus der Musik. Dort kann man ihn sich anschauen. Und vielleicht können Sie ja jetzt ebenso wie einst Haydns Vogel mitpfeifen beim zweiten Satz aus Haydns Kaiserquartett.

Das war ein Ausschnitt aus dem zweiten Satz des Kaiserquartetts von Josef Haydn, eine Aufnahme mit dem Chiaroscuro-Quartett. Der Komponist Hans-Werner Henze war ein großer Tierfreund, was sich auch in den Titeln und Sujets seiner Opern bemerkbar macht. Die englische Katze oder Lupupa, der Wiedehopf, heißen beispielsweise zwei seiner Opern. Seiner Tierliebe freien Lauf lassen konnte Henze privat auf dem Gelände seiner Villa La Leprara bei Marino am Albaner See in der Nähe von Rom, wo der Vegetarier von 1966 bis zu seinem Tod 2012 lebte. Dort tummelten sich Ziegen, Katzen, vietnamesische Hängebauchschweine und vor allem seine geliebten Hunde. Besonders Whippets, englische Windhunde, hatten es ihm angetan. Einer davon hieß James, kam aus London und war Gewinner eines Schönheitswettbewerbs. Darüber hinaus liebte es Henze, auf seinem riesigen Anwesen Vögel mit dem Feldstecher zu beobachten. Er lebte einerseits sehr zurückgezogen auf Leprara, andererseits lud er auch immer wieder Künstlerinnen und Politiker auf sein Anwesen ein, feierte große Feste. Was viele nicht wissen, Rudi Dutschke erholte sich auf La Leprara unter Henzes Obhut nach dem Attentat auf ihn im Jahr 1968.

Das war der Tango, der sechste Satz aus der Serenade für Cello Solo von Hans-Werner Henze, gespielt von Daniel Müller-Schott. Haustieren berühmter Komponisten und Musikerinnen hefte ich mich heute in dieser Musikstunde an die Fersen, Verzeihung, Pfoten. Während bei den klassischen Komponisten eindeutig Hunde Haustierliebling Nummer 1 sind, dicht gefolgt von Katzen, findet man bei Popmusikerinnen und Musikern ein bisschen mehr Varianz. Michael Jacksons Affe Bubbles hat zum Beispiel einen eigenen Wikipedia-Eintrag. Von 1988 bis 2003 lebt der Schimpanse bei, man kann auch sagen mit, Michael Jackson auf dessen Neverland Ranch. Er wurde in einem Tierversuchslabor geboren. Jackson hat ihn dann später einem Tiertrainer abgekauft. 2003 gibt Michael Jackson ihn ab, weil Bubbles zunehmend aggressiv wird. Heute lebt der Affe, mittlerweile über 40 Jahre alt, zusammen mit anderen Schimpansen, einigermaßen artgerecht, im Center for Great Apes in Florida. Ein anderes, ungewöhnliches Haustier hat der Rockgitarrist Slash. Er liebt seit seiner Kindheit Reptilien, vor allem Schlangen. Zeitweilig lebten auf seinem Anwesen 90 Schlangen, das hat Slash vor kurzem in einem Interview erzählt. Besonders eine Schlange hat es dem Gitarristen angetan, Pandora, so der Name der Boa, die auch in dem Musikvideo Patience von Slashs Band Guns N' Roses verewigt ist. Ja, und was gibt es sonst noch für kleine Skurrilitäten? Ja, Iggy Pops bester Kumpel ist ein Kakadu namens Biggie Pop und US-Popstar Miley Cyrus hatte eine Zeit lang ein Hausschwein. Als nächstes hören Sie in der Reihe Hund, Katze, Maus nun ein Lied, das Amy Winehouse, die so begabte Soul-Sängerin, in Gedenken an ihren Kanarienvogel geschrieben hat. Den muss sie sehr geliebt haben, denn als Ava, so heißt die Vogeldame, die nach der Schauspielerin Ava Gardner benannt ist, stirbt, beerdigt sie Amy Winehouse in einem Park in London. Und sie schreibt ein Lied für Ava, den Oktober-Song. Darin heißt es unter anderem: Heute ist mein Vogel weggeflogen, um seinen großen blauen Eichelhäher zu finden. Sternenlicht, bevor er flog, sang ich jede Nacht ein Schlaflied von

ein Ausschnitt aus dem Oktober-Song von Amy Winehouse und da hat sie Vogelzwitschern eingebaut in diesen Song für ihren Kanarienvogel Eva. Nun eine weitere Komponistin und Haustierbesitzerin in der Musikstundenreihe Hund, Katze, Maus in SWR Kultur, Ethel Smyth. Die Britin besaß einen Bernhardiner-Mischling namens Marco und auch hier waren Frauchen und Hund sehr freundschaftlich verbunden. Es gibt ein wunderbares Schwarz-Weiß-Foto, da sitzt Ethel Smyth mit schwarzem Hut und Mantel neben Marco mit seinen Schlappohren, der sie um einen Kopf überragt. Wie ist Ethel Smyth auf diesen Hund gekommen? Nun, ein Freund von ihr bringt von einer Wienreise einen jungen Hundewelpen mit. Laut Ethel Smyth ist dieser half St. Bernard and the rest what you please. Also ein halber Bernhardiner und der Rest, wie sie wollen. Ethel nimmt den Hund zu sich, obwohl sie in einer Wohnung im dritten Stock lebt und es matcht. Die beiden verstehen sich prächtig. For 12 years, that dog was the joy of my life, schreibt die Britin in ihren Memoiren Impressions That Remained im Jahr 1919. Darin beschreibt Ethel Smyth auch, wie Marco seinen großen runden Kopf gerne auf die Klavierpedale zu ihren Füßen legt. Ein perfekter Kamerad für die vielbeschäftigte Frau. Wenn ich im Stress der Arbeit sein Abendessen zu lange hinauszögerte, schloss er nur die Augen und stöhnte ganz, ganz leise wie ein Baby, schreibt Ethel Smyth. Und auch Komponistenkollege Johannes Brahms scheint den Hund gemocht zu haben. Dazu gibt es die Anekdote, dass während einer Probe zu Brahms Klavierquintett Ethel Smyth, die den Klavierpart spielte, den Hund wegen seines lebhaften Temperaments extra auf der Straße gelassen hatte. Doch Marco akzeptierte das nicht, kam plötzlich durch die Tür und schmiss mitten in der Probe das Pult des Cellisten um. Nun, Brahms nahm es wohl mit Humor. Hier nun das Scherzo aus einer Komposition von Ethel Smyth aus ihrer Violinsonate in A-Moll.

Das war das Scherzo aus der Violinsonate in A-Moll von Ethel Smyth. Geige spielte Claire Howick, Klavier Sophia Rahman. Ein Kuhstall, der den Namen Lustige Witwe trägt. Wo findet man denn so etwas? In der Grafschaft Dorset im Südwesten Englands, der Heimat des Dirigenten John Eliot Gardiner. Hier bewirtschaftet der Sohn eines Biobauern auf den Ländereien seiner Vorfahren eine Farm, betreibt dort nach strengsten Biolandwirtschaftsregeln die Zucht von Rindern und Schafen. Gardiners Vater war ein Pionier in Sachen Bioerzeugung, hat noch dazu zusammen mit seinem Bruder über 3,5 Millionen Bäume in dieser Gegend gepflanzt. John Eliot Gardiner, von Queen Elizabeth zum Ritter geschlagen, führt dieses Erbe weiter, auch heute noch mit über 80 Jahren. All die Jahre, in denen er ein Ensemble nach dem anderen gründete, den Monteverdi-Chor, die English Baroque Soloists, das Orchestre Révolutionnaire et Romantique, hat Gardiner auch Ställe ausgemistet und sich um seine Tiere gekümmert. Nachdem er während eines Konzerts in Frankreich die Nerven verloren und einen Sänger hinter der Bühne geohrfeigt hatte, wofür er sich entschuldigt hat, verbringt er noch mehr Zeit an diesem Ort, der ihm seit seiner Kindheit ans Herz gewachsen ist.

Die English Baroque Soloists unter Leitung von John Elliott Gardiner mit Satz 3 aus der Feuerwerksmusiksuite in D-Dur von Georg Friedrich Händel. Zurück vom Farmer Gardiner und seinen Rindern und Schafen zu den echten Haustieren. Wobei, wenn Rinder in Ställen leben, die nach Operetten benannt sind, dann sind sie wohl durchaus so etwas wie Haustiere. Davon hatte auch Aaron Copland immer welche um sich, ob Hunde oder Katzen. In Richmond in Massachusetts lebt mit ihm eine deutsche Dogge namens Nadja. Den Namen gibt er ihr zu Ehren seiner Lehrerin Nadja Boulanger. Und auch eine Katze namens Helen darf dort einziehen. Copland hat ziemlich viel Musik mit Cat-Content geschrieben. So nennt man in den sozialen Medien ja alle Inhalte, in denen es um Katzen geht und die sich besonders gut klicken. Das allererste Stück, das er im Jahr 1920 veröffentlicht, heißt The Cat and the Mouse. Darin ahmt Copland eine Art Mäusejagd nach. Man könnte sagen, dieses Klavierstück ist sozusagen der Vorläufer von Tom und Jerry.

Highsetter Kenna Mason spielte hier The Cat and the Mouse von Aaron Copland in SWR Kultur. Und es gibt noch weitere Musik mit Cat-Content von Aaron Copland. Das Lied I Bought Me a Cat, zu finden im ersten Band seiner Old American Songs. Da tauchen neben einer Katze auch ein Huhn, eine Ente, eine Gans, ein Schaf, ein Schwein, eine Kuh, ein Pferd und ein Hund auf. Zum Abschluss also eine große Tierparade. Und dieser Song I Bought Me a Cat soll auch schon ein kleiner Hinweis auf die nächste Episode sein. Da heißt die Folge Alles für die Katz und sie ahnen es schon, wir wandeln da musikalisch komplett auf Samtpfoten. Und falls Sie berühmte komponierende Haustierbesitzer bisher vermisst haben, keine Sorge, die Wagners, Ravels, McCartneys und Elgars kommen alle noch. Mein Name ist Eva Schramm, dann hören wir uns wieder, oder?

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1: Um 10 Uhr mit Eva Irion. Die IG Metall hat die Gewerkschaftsdrohung eines deutschlandweiten Massenprotests bekräftigt. Wenn die Bundesregierung nicht endlich bessere Voraussetzungen für die Industrie und deren Mitarbeiter schaffe, werde man sich dieses Druckmittel vorbehalten. Das hat IG Metall-Chefin Benner im Morgenmagazin von ARD und ZDF gesagt.
2: Wir brauchen Innovation, wir brauchen Investitionen. Ob das Quantencomputing ist, künstliche Intelligenz, ob das das Thema Elektromobilität ist, Medizintechnik. Und wir brauchen auf der anderen Seite eine stabile Daseinsvorsorge. Wir brauchen ein gut funktionierendes Gesundheitssystem. Wir haben eine Menge an den Füßen, 5,4 Millionen Mitglieder, in der IG Metall über 2 Millionen Mitglieder. Und die Leute verlieren langsam die Geduld.
1: In Berlin setzt der Deutsche Gewerkschaftsbund heute seinen Bundeskongress fort. Die IG Metall ist das größte Mitglied dort. Am Abend wird auch Vizekanzler Klingbeil erwartet. Viele Unternehmen in Deutschland sorgen sich um ihre Existenz. Laut einer Umfrage des IFO-Instituts hat jedes 12. Unternehmen Angst, pleite zu gehen. Besonders kritisch ist die Lage offenbar im Einzelhandel. Hier sehen sich über 17% der Unternehmen existenziell bedroht. Am meisten Sorgen bereiten der Wirtschaft die schwache Nachfrage, steigende Betriebskosten und die Bürokratie. Verteidigungsminister Pistorius ist in Kiew, um die Rüstungskooperation zwischen der Ukraine und Deutschland weiter zu stärken. Das sagte der SPD-Politiker der deutschen Presseagentur. Man profitiere dabei von den Erfahrungen der Ukraine auf dem Gefechtsfeld. Aus Kiew, Rebecca Barth.
3: Die Ukraine hat die Entwicklung unbemannter Systeme in der Luft

0: Es durch die Straße von Hormus ist morgen Thema einer virtuellen Konferenz der Verteidigungsminister aus rund 40 Ländern. Den Vorsitz haben Frankreich und Großbritannien. US-Präsident Trump hat unterdessen die Antwort Irans auf die amerikanischen Vorschläge für ein Ende des Irankriegs als inakzeptabel abgelehnt. Daraufhin ist der Ölpreis wieder angestiegen. Das Robert-Koch-Institut sieht beim Hantavirus keine Gefahr einer Pandemie. RKI-Chef Schade sagte im ZDF, Hanta sei seit mehr als 30 Jahren bekannt, einen größeren Ausbruch habe man immer vermeiden können. Unterdessen sind die 4 deutschen Passagiere des von dem Hanta-Ausbruch betroffenen Kreuzfahrtschiffs in Frankfurt eingetroffen. Sie werden untersucht und müssen dann zu Hause für 42 Tage in Quarantäne. In Baden-Württemberg wollen Grüne und CDU rund 2 Monate nach der Landtagswahl am Mittag den Koalitionsvertrag unterzeichnen. Morgen kommt der neue Landtag zu seiner konstituierenden Sitzung zusammen. Am Mittwoch will sich der Grünen-Spitzenkandidat Özdemir dann zum Ministerpräsidenten wählen lassen. Am Vormittag stellt Özdemir die Regierungsmitglieder der Grünen vor. Nach SWR-Informationen soll die bisherige Kultusministerin Schopper das Ressort für Landesentwicklung und Wohnen übernehmen. Die rheinland-pfälzische SPD gibt am Mittag nach eigenen Angaben ihre Ministerriege bekannt. Die Sozialdemokraten besetzen in der neuen Landesregierung unter Führung der CDU 5 Ressorts. Wann die CDU ihre Minister vorstellt, ist noch offen. Der designierte Ministerpräsident Schnieder stellt sich am 18. Mai im Landtag zur Wahl. Die Schweiz bleibt das beliebteste Land bei Deutschen, die im europäischen Ausland leben. Zahlen des Statistischen Bundesamts zeigen, knapp 330.000 Deutsche haben ihren Wohnsitz in der Schweiz. 6.000 mehr als im Vorjahr. Das zweitbeliebteste Land ist Österreich vor Spanien. SWR-Nachrichten, Redaktion Peter Mühlfeit. Das Wetter in Baden-Württemberg und Rheinland-Pfalz. Von Nordwesten her überquert uns eine Kaltfront. Die Vorhersage: heute meist bewölkt und immer wieder Regen, zum Teil schauerartig und kräftig, in Baden-Württemberg einzelne Gewitter. Höchstens noch 8 Grad in der Eifel und bis 18 Grad am Neckar. Die weiteren Aussichten: morgen Sonne, einzelne Schauer und sehr kühl, mit höchstens 7 bis 15 Grad. Am Mittwoch ab und zu Regen. 10.05 Uhr.
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2: Und mein Name ist Martin Hagen. Guten Morgen und willkommen zu einer neuen Woche mit Treffpunkt Klassik. Und die steht schon ganz unter dem Stern des Eurovision Song Contest mit dem großen Finale am Samstag in Wien. Hier in Treffpunkt Klassik stellen wir heute die Frage, wie viel Klassik steckt eigentlich im Eurovision Song Contest? Zuerst aber gehen wir einer anderen Frage nach, nämlich wie viel Henze steckt im Henze-Jahr 2026? Hans-Werner Henzes 100. Geburtstag steht an, aber kaum jemand scheint vom runden Jubiläum des einst hochgepriesenen Komponisten Notiz zu nehmen. Wir starten in die Sendung mit Musik eines der Lehrer Hans-Werner Henzes von Wolfgang Fortner. Allerdings ist der Komponist hier auf Vergangenheitspfaden unterwegs, bei seiner italienischen Ouvertüre nach Niccolò Piccini mit dem Titel La Cecchina. Wir hören eine fast schon historische Aufnahme aus dem Jahr 1977 mit dem SWF-Sinfonieorchester Baden-Baden unter Leitung des tschechischen Dirigenten Zdeněk Makal.

0: Sie hören Treffpunkt Klassik in SWR Kultur und das war gerade sozusagen historisierende Musik des deutschen Komponisten Wolfgang Fortner. Seine italienische Ouvertüre nach Niccolò Piccini mit dem Titel La Cecchina aus dem Jahr 1954 spielte das SWF-Sinfonieorchester Baden-Baden unter Leitung von Zdeněk Makal. Wolfgang Fortner war ab 1946 der Lehrer Hans-Werner Henzes am Kirchenmusikalischen Institut in Heidelberg. Später setzte Henze seine Studien bei René Leibowitz in Darmstadt und Paris fort. Mit seiner Musik hat Hans-Werner Henze die deutsche Opernszene in der zweiten Hälfte des 20. Jahrhunderts geprägt wie kaum ein anderer. Und er erreichte ein großes Publikum auch weit über Fachkreise hinaus. Am 1. Juli 2026 jährt sich der Geburtstag Hans-Werner Henzes zum 100. Mal. Doch ausgerechnet in seinem Jubiläumsjahr bleibt seine Musik erstaunlich leise. Henzes Werke sind in diesem Jahr zu selten im Programm deutscher Opernhäuser zu finden. Und der Komponist wird zu Unrecht nicht beachtet, findet unser Autor Albrecht Selge.
1: Henze-Absenz. Man muss es so sagen. Man muss fragen, wo steckt Hans-Werner Henze? Einer der erfolgreichsten Komponisten der Bundesrepublik Deutschland wäre dieses Jahr 100 Jahre alt geworden. Aber das Wichtigste, das Henze-Herz, fehlt. Im ganzen Jahr 2026 wird in Deutschland keine einzige seiner Opern neu inszeniert. Zwar leisten ein paar Konzerthäuser Wertvolles. In Hamburg gibt es gerade manches von Henze zu hören. Zwei seiner Sinfonien, Kammermusik, Filmmusik. Auch in München, Berlin und Köln wird Henze in Konzerten gespielt. Und bei den Salzburger Festspielen gibt es Ende August den Prinz von Homburg in der Felsenreitschule. Aber nur konzertant. Um überhaupt etwas zu sehen, muss man schon ins nicht deutschsprachige Ausland. Allein Rom ehrt den Wahlitaliener Henze auch szenisch. Allerdings mit kleinbesetzten Nebenwerken. Auf der großen Bühne aber überall Fehlanzeige. Dabei stand eben diese große Bühne, das große Musiktheater, im Kern von Henzes Schaffen, mehr als bei jedem anderen Komponisten nach 1945. Noch dazu war er für neue Musikverhältnisse extrem publikumswirksam. Denn von dem her dachte er immer vom Publikum und von der Bühnenwirkung, vom Drama. Wo also ist der monumentale König Hirsch? Wo sind die schockierenden Bassariden? Wo sind die großen Zusammenarbeiten mit Ingeborg Bachmann, die dieses Jahr übrigens ebenfalls 100 geworden wäre? Doppeljubiläum einer großen Künstlerpartnerschaft zwischen Dichterin und Musiker. Eigentlich ein Elfmeter aufs leere Tor für Programmplaner. Was könnten nun die Gründe für den Verzicht sein? Gibt es betriebsinterne Gründe, Sparzwänge bei den Opernhäusern? Immerhin sind Henzes wichtigste Opern groß besetzt und verlangen erheblichen Aufwand. Oder ist der Erfolgskomponist Henze uns etwa fremd geworden? Wissen Regisseure, Dirigenten und Intendanten nichts mehr mit Henze anzufangen? Mit einer Ästhetik, die zwischen Moderne und Tradition schwankte, zwischen Revolutionsgeprotze und klassischen Ausdrucksmitteln. Henze wurde in seiner Zeit oft aufgerieben zwischen verbissenen Avantgardisten, die ihn für musikalisch reaktionär hielten, und unduldsamen Konservativen, die ihm seine linksradikale Attitüde verübelten. Trotzdem oder gerade deshalb war Henze in der Breite erfolgreicher als die meisten anderen. Er scherte sich nicht um musiktheoretische Grabenkämpfe, aber er biederte sich auch nicht mit Harmlosigkeiten an, die niemandem wehtun. Eigentlich müsste ihn das aktueller denn je machen. Dennoch könnte man jetzt angesichts der heutigen Abwesenheit fragen, war Henze bloß ein Kind seiner Zeit, lediglich ein Epochenerfolg? Das bliebe zu beweisen oder zu widerlegen, indem man Henze-Opern aufführt. Warum es nicht passiert, bleibt für mich eine offene Frage. Denn Sparzwänge hin oder her, Deutschland leistet sich noch immer das größte Opernwesen weltweit. Und seien wir ehrlich, manchmal wird auch ziemlich Entbehrliches produziert. Da ist die Henze-Absenz auf allen Bühnen, finde ich, ein Armutszeugnis. Gerade im Jubiläumsjahr. Immerhin, einen eleganten Ausweg gäbe es. In den nächsten Jahren können unsere Opernhäuser den Beweis antreten, dass echte Klassiker auf keine Jahrestage angewiesen sind. Kleinformatige Bühnenwerke sind immerhin für 2027 in Köln und Hamburg angekündigt. Aufs große Format aber warten wir gespannt.
0: Ein Henze-Jahr ohne große Henze-Premieren. Ein Kommentar von Albrecht Selge. Und wir von Treffpunkt Klassik in SWR Kultur können jetzt auch nicht allzu viel dazu beitragen, diesen Missstand zu beheben. Aber wir spielen hier wenigstens ein Stück von Hans-Werner Henze. Und zwar mit interessanter Besetzung. Den zweiten Satz, Vivace aus seinem Konzert für Kontrabass und kleines Orchester aus dem Jahr 1966. Es spielt das Orchestra Sinfonica Abruzzese unter Leitung von Tonio Battista. Und der Solist ist der italienische Kontrabass-Virtuose Daniele Roccato.

Virtuose Musik für Kontrabass und Orchester von Hans-Werner Henze. Den zweiten Satz Vivace aus seinem Konzert für Kontrabass und kleines Orchester aus dem Jahr 1966 spielten für uns der italienische Kontrabassist Daniele Roccato und das Orchestra Sinfonica Abruzzese unter Dirigent Tonino Battista. Sie hören Treffpunkt Klassik in SWR Kultur. Mein Name ist Martin Hagen und mit der nächsten Musik möchte ich noch einmal den Frühling feiern mit all seiner schillernden Farbenpracht. Und wer wäre dafür besser geeignet als der französische Impressionist Claude Debussy? Passenderweise trägt auch seine sinfonische Suite für Orchester aus dem Jahr 1887 den Titel Printemps, also Frühling. Und in Debussys Frühling entführt uns jetzt das SWR-Sinfonieorchester Baden-Baden und Freiburg unter Leitung von Hans Zender.

0: Sie hören Treffpunkt Klassik in SWR Kultur und das war gerade prachtvolle Frühlingsmusik des französischen Komponisten Claude Debussy. Seine sinfonische Suite für Orchester aus dem Jahr 1887 mit dem Titel Printemps spielte das SWR Sinfonieorchester Baden-Baden und Freiburg mit Dirigent Hans Zender. In unserem CD-Tipp in Treffpunkt Klassik treffen wir heute einen alten Bekannten wieder, um den es lange still war. Seit 7 Jahren hat der Pianist Arkadi Volodos auf dem Plattenmarkt nichts mehr von sich hören lassen. Jetzt aber hat der gebürtige Russe ein neues Album vorgelegt. Mit Robert Schumanns allbekannten Kinderszenen und der vielleicht weniger bekannten Gasteiner-Sonate von Franz Schubert. Dass es von diesen Werken schon viele Aufnahmen gibt, räumt Volodos im Booklet der CD selbst ein. Bevor man eine neue Version hinzufügt, erklärt er da, sollte man sicher sein, dass man etwas Eigenes zu sagen hat. Susanne Stehr hat sich die Live-Mitschnitte aus dem Jahr 2022 angehört und spürt dem Eigenen von Arkadi Volodos nach.
1: Die Uhr tickt. Wenn Arkadi Volodos Franz Schuberts Wanderschritt anstimmt, ist das Ende schon mitgedacht. Die Zeit läuft und wir laufen mit. Wie eine Skizze legt Volodos das Finalrondo der Gasteiner Sonate an, als säße Schubert selbst am Klavier und würde sich das gerade erst ausdenken. Und doch ist alles schon da, der Wanderrhythmus, der weite Raum, das Wissen um die Vergänglichkeit. Volodos fällt nicht mit der Tür ins Haus, er lässt das Thema nicht wie einen schmetternden Männerchor klingen. Sein Schubert wirkt wie erinnerte Musik, tönt von weit her. Das Vorangehen des Scherzo aber gestaltet Volodos als Rollenspiel. Der eine trumpft athletisch auf, der andere stellt alles in Frage, verspielt und leise, tänzerisch und verschnörkelt.

Zwischen diesen Extremen wechselt Volodos hin und her, als wären es zwei Typen in einer Komödie. Auch hier ist der auffallende Zug seiner Interpretation die Nachdenklichkeit. Die Eigenart der Musik wird ausgereizt, aber zugleich reflektiert. Und dabei öffnen sich Abgründe.

0: Spätestens bei Robert Schumanns Kinderszenen begreift man, was so eigen ist in Arkadi Wolodows Klavierspiel. Wir sitzen am Kamin. Viel schneller wird diese achte Kinderszene sonst meist gespielt. Wolodows aber inszeniert sie als einen privaten Moment, als Rückzug ins Innere. Dabei werden Feinheiten, Details und Brüche hörbar, über die andere oft hinwegspielen. Etwa, dass diese Melodie im Bass plötzlich im Diskant weitergeht. Wolodows gönnt Schumann Aufmerksamkeit, Genauigkeit und Humor. Vielleicht sind es eher Traum als Kinderszenen, die Arkadi Wolodows vorträgt. Das beginnt erst einmal zupackend, aber dann löst Wolodows den diesseitigen Reiterrhythmus aus der kuriosen Geschichte schnell ins Unwirkliche auf. Der Tonfall wirkt entrückt, verschwindet fast ganz in der Stille, als würde man vergessen, wer und wo man ist. Rückspiegelungen eines Älteren für Ältere, nannte Schumann die Kinderszenen, und genauso begreift sie der 50-jährige Wolodows. Betörend ist seine Anschlagskultur, berührend die Ruhe, die er sich gewährt. Tatsächlich hat Wolodows etwas Eigenes zu sagen. Nie driften seine Kinderszenen zu Paradestücken ab. Sie sind ein Spiegel der Seele. Selbst bei vollgriffigen Stücken wie der wichtigen Begebenheit verzichtet er auf Kraftmeierei. Auch hier tappt Wolodows nicht in die Virtuosenfalle. Stattdessen spielt er mit den Akkorden und ihrem Gewicht, mit den wechselnden Registern und Farben, mit dem allmählichen Verschwinden in der diffusen Tiefe. Wer glaubt, zu diesen extrem populären Werken könne niemandem mehr etwas Neues einfallen, wird hier eines Besseren belehrt. Natürlich ist es auch das Geheimnis großer Musik, dass sie immer neue Lesarten und Deutungen zulässt.
1: Das neue Album von Arkadi Wolodows ist beim Label Sony Classical erschienen. Unser CD-Tipp in Treffpunkt Klassik heute von Susanne Stehr. Und hier noch eine Passage daraus. Der erste Satz, Allegro vivace, aus der Sonate für Klavier D-Dur, Deutschverzeichnis 850 von Franz Schubert, der sogenannten Gasteiner Sonate. Hier ist Arkadi Wolodows.

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0: Sie hören Treffpunkt Klassik in SWR Kultur mit Martin Hagen am Mikrofon. Und das war gerade eine virtuelle musikalische Begegnung zwischen den schwedischen Pop-Giganten der 1970er Jahre, ABBA, und dem französischen Opernrevolutionär des Barock, Jean-Philippe Rameau. Mamma Mia in der Bearbeitung für Saxophon und Barockensemble spielte für uns die Lautenkompanie Berlin mit ihrem Mitgründer und Leiter Wolfgang Katschner. Die Solistin war die deutsch-ukrainische Saxophonvirtuosin Asia Fatjejeva. Auf ihrem Album Dancing Queen Rameau meets ABBA finden Sie viele weitere witzige und raffinierte Arrangements von ABBA-Songs à la Barock. Ja, vorbei sind die Zeiten, als man mit Satin-Overalls und Plateaustiefeln punkten konnte. Beim Grand Prix d'Eurovision bzw. dem Eurovision Song Contest, wie er heute heißt. Da ist inzwischen die ganz große Show gefragt, besonders in diesem 70. Jubiläumsjahr. Aber es kommt doch nach wie vor auch auf eines an, den richtigen Song zur richtigen Zeit. Und da schleichen sich schon seit einigen Jahren fachfremde Klänge ein, nämlich klassische. Wie bedenklich diese Entwicklung ist und wie viel Oper inzwischen im ESC steckt, hat Nick Sternitzke für uns recherchiert.
1: Beim Eurovision Song Contest denke ich ja zuerst nicht an Oper, sondern eher an Windmaschinen, Beats und Glitzer. Aber dann kommt da so ein junger Mann aus Österreich auf die Bühne und der singt so.

0: JJ heißt eigentlich Johannes Pietsch und ist Sopranist, also kein Countertenor, die singen ja in Mezzo oder Altlage. Bei JJ ist das so, der kommt deutlich höher. Der hat damals bei der großen Wagner-Sängerin Linda Watson vorgesungen, und zwar Toscas Arie Vissi d'arte. Und da hat sie ihn direkt als Schüler angenommen.
1: Ja, also die Klassik wird immer ein Zuhause für mich bleiben. Ich habe auch schon meinen Fuß eben in der Oper und die Tür wird halt nicht zugemacht. Wenn ich halt einen Konzertabend gebe, werde ich natürlich meine Popsachen präsentieren, aber dann auch so auf kokett und lustig die klassischen Stücke.
0: JJ ist klassisch ausgebildet und er gewinnt den ESC jetzt nicht trotz dieser klassischen Stimme, sondern auch wegen ihr. Seine Nummer baut nämlich genau darauf auf. Zuerst Herzschmerz und dann kommt diese Techno-Ekstase. Das ist jetzt so ein Hybrid aus Pop und Oper und das ist auch eigentlich gar nicht neu, dass man das macht. Aber das funktioniert trotzdem nach wie vor. JJ nutzt nämlich die Oper als Effektmaschine. Der Musikwissenschaftler Joe Bennett untersucht seit Jahren die ESC-Songs. Und bei den Opernstimmen, die wir immer mal wieder beim ESC hören, da sagt er, Vorsicht. Was wir da hören, ist meistens eigentlich keine Oper im engeren Sinn.
2: And I suggest that's because it's not really classical opera that we're hearing. It's a kind of a showbiz version of opera.
0: Beim ESC geht es um den Opern-Effekt, das meint Joe Bennett. Um Stimmen, die sofort Drama erzeugen. Und das ist dann eher so eine Showbiz-Version von Oper. Also die soll beim ESC vor allem eins, große Gefühle vermitteln.

0: 2018 schickt Island Elina Nechayeva nach Lissabon und La Forza heißt da ihr Song. Sie singt auf Italienisch mit klassischer Sopranstimme. Ihr Kleid, was sie dazu trägt, das ist so eine riesige Projektionsfläche. Darauf erscheinen dann Lichtmuster, Blüten, Sternenhimmel. Und das, finde ich, ist eigentlich sinnbildlich für die Oper. Denn beim ESC, da ist die Oper ja auch so eine große Projektionsfläche für alles, was das Publikum mit diesem Genre verbindet. Diese Sängerin macht also was, was wir jetzt in der Oper eigentlich ganz ketzerisch nennen würden, Rampensingen. Also nach vorne treten, singen, wirken lassen und nichts weiter machen. Beim ESC funktioniert das erstaunlich gut.
1: I sing classical music, opera. And this is my favorite kind of music because...
0: Sie sagt im Grunde, Klassik und Oper sind ihre musikalische Heimat. Sie liebt daran die Tiefe und den Ausdruck. Und auch die Sprache ist kein Zufall. Italienisch, das sagt sie nämlich, passt besonders gut zum klassischen Singen. Ja, das ist natürlich ein Klischee, aber es ist auch ein sehr wirksames. Denn beim ESC bleiben für einen Song ja höchstens 3 Minuten. Also das Publikum muss sofort begreifen, was Sache ist. Und wenn ich jetzt sowas habe wie Italienisch und hohe Frauenstimme, dann heißt das sofort, Achtung Oper, jetzt bitte fühlen. Aber selbst beim ESC ist Oper jetzt nicht nur Pathos, sondern auch pragmatische Schwerstarbeit. Und die nehmen die ESC-Kandidatinnen und Kandidaten sehr ernst. 2019 ist da Kate Miller-Heidke für Australien angetreten mit ihrem Song Zero Gravity. Der kippt so eigentlich ein bisschen vom seichten Popgesäusel in relativ pathetische Koloraturen. Also so eine Mischung aus Madonna und Mozart. Sie spricht über Oper nicht als Gefühl, sondern als Sport.
2: When you're singing classically, I mean, I'm doing a pop song, but the middle section is highly operatic and
0: diese Art zu singen hat nichts Zartes oder Entrücktes. Das ist körperliche Anstrengung, sagt hier Kate Miller-Heidke. Es geht um winzige Muskeln und darum, im entscheidenden Moment den Kopf auszuschalten und ja, den Rest eben vom Körper übernehmen zu lassen. Bisher steckt ja die Oper beim ESC vor allen Dingen in den Stimmen, aber sie kann natürlich auch woanders auftauchen, nämlich tatsächlich als musikalisches Zitat. Das heißt, die Kenner wissen dann natürlich sofort Bescheid, auf welche Oper da Bezug genommen wird. Für andere, die das nicht kennen, klingt das dann einfach nach, ja, typisch italienisch, vielleicht auch ein bisschen opernhaft. Jetzt bin ich aber mal gespannt. Erkennen Sie die Melodie?
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0: Wenn wir das Tempo jetzt eine Spur aufdrehen, dann klingt das ungefähr nach dem Original. Und das ist das hier.

Dieser Song ist von 2025 und damit ist Tommy Cash beim ESC angetreten für Estland und nicht fürs Opernland Italien, obwohl der Song so tut. Er heißt nämlich Espresso Macchiato. Darin steckt so ein Fetzen aus Rossinis Barbier von Sevilla. Und wenn Sie jetzt sagen, man klaut nur, wenn man selber keine Ideen hat, dann kommt jetzt der Clou an der Sache. Rossini hat diese Musik selbst schon recycelt. Ursprünglich schreibt er die Musik für Aureliano in Palmira und später wandert die dann weiter in den Barbier. Rossini macht was, was Popmusik eigentlich ständig macht. Altes Material neu rahmen und dann neu verkaufen. Vielleicht verramscht der ESC die Oper gar nicht so sehr, wie wir befürchten, sondern im Gegenteil, beim ESC hören wir, wie haltbar diese Operncodes sind. Also ein hoher Ton, Vibrato, Synthesizer, Streicher und dann weiß Europa sofort, was gemeint ist.

Sie hören Treffpunkt Klassik in SWR Kultur und das war gerade noch ein Opernsänger auf Pop-Abwegen. Der deutsche Countertenor rumänischer Abstammung, Valer Sabadus, sang Barry Manilows Hit Could It Be Magic aus dem Jahr 1975, begleitet von Spark, der klassischen Band. Aber ein wenig Chopin-Prelude war auch mit dabei. Mit der nächsten Musik in Treffpunkt Klassik möchte ich noch einmal den europäischen Geist aufnehmen, der diese Woche des Eurovision Song Contest durchweht. Und zwar mit einem wahrhaft europäischen Ensemble, dem Chamber Orchestra of Europe. Und ich habe dafür ein Stück des polnischen Komponisten Karol Szymanowski ausgewählt, sein erstes Violinkonzert aus dem Jahr 1916. Antonio Papano dirigiert das Chamber Orchestra of Europe in diesem Konzertmitschnitt vom Internationalen Bodensee-Festival 2019. Und die Solistin ist die niederländische Geigerin Janine Jansen.

temperamentvolle, aber auch innige und andernorts verstörende, aber in jedem Fall höchst virtuose Musik für Violine und Orchester war das hier in Treffpunkt Klassik in SWR Kultur. Die Geigerin Janine Jansen spielte gemeinsam mit dem Chamber Orchestra of Europe unter Leitung von Antonio Papano das Konzert für Violine und Orchester Nummer 1, Opus 35, des polnischen Komponisten Karol Szymanowski aus dem Jahr 1916 in einer Fassung für Violine und Kammerorchester. Ja, und jetzt habe ich noch einen jazzmusikalischen Leckerbissen für Sie hier in Treffpunkt Klassik. Wir haben ja vorhin im Trailer gehört, dass die SWR Big Band in diesem Jahr das traditionelle Benefizkonzert des Bundespräsidenten musikalisch gestalten darf. Am 24. Mai auf dem Schlossplatz in Stuttgart. Klammer auf, der Vorverkauf läuft, Klammer zu. Aber unsere Big Band hat dieser Tage noch ein weiteres Ass im Ärmel, nämlich eine neue CD, die am Freitag erschienen ist. Musikalischer Gast auf der neuen Produktion ist der Grammy-prämierte US-amerikanische Pianist und Komponist John Beasley, der gemeinsam mit der SWR Big Band komplexe, fast orchestrale Werke entwickelt hat. Das neue Album heißt Invisible Piano, unter anderem wohl auch deswegen, weil darauf ein neuartiges Player-Piano verwendet wurde, das jede eingespielte Nuance detailgetreu wiedergeben kann. Hier eine Kostprobe vom neuen Album, das Stück Concentric von und mit John Beasley, mit der SWR Big Band und einem weiteren musikalischen Gast, dem schwedischen Saxophonisten und in diesem Fall Flötisten Magnus Lindgren.

Das Stück Concentric vom neuen Album Invisible Piano der SWR Big Band gemeinsam mit Pianist und Mastermind John Beasley und hier zusätzlich erweitert um Flötist Magnus Lindgren. Ja, und mit dieser CD-Empfehlung geht auch Treffpunkt Klassik in SWR Kultur für heute zu Ende. Mein Name ist Martin Hagen. Ich danke Ihnen fürs Zuhören und Ihr Interesse und bis morgen, wenn Sie mögen. Bis ganz zum Schluss von Treffpunkt Klassik habe ich noch ein paar Takte von der neuen CD Invisible Piano der SWR Big Band für Sie. Neben Eigenkompositionen liefert der Pianist und Komponist John Beasley darauf auch zwei Bearbeitungen. Hier ist seine Version von Can't Hide Love, einem Hit von Earth, Wind & Fire aus dem Jahr 1975.

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1: 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Crossover-Duo in Reutlingen. Sascha Stieler und Antonio Lukaciu stehen für instrumentalen Pop. Erwachsen aus einer klassischen Musikausbildung und geformt durch ein gemeinsames Jazzstudium in Leipzig. Inspiriert vom musikalischen Austausch mit Freunden wie Clouseau, Elif, Max Prosa oder Udo Lindenberg haben sie ihren eigenen Sound entwickelt. Sie erzählen verspielt von kleinen Alltagsgeschichten und kommen dabei oft ohne Worte aus. Ihre Stücke wirken wie Filmszenen. Kopfkino zwischen Melancholie und Humor. Duo Stieler Lukaciu, Freitag, 15. Mai, 19 Uhr, Franz K. Reutlingen. Eine Reise durch 500 Jahre Pflanzenwissen in Mainz. 1485 erschien ein Bestseller der Pflanzenmedizin, Der Gart der Gesundheit. Darin geht es um Heilkraft, Gift und die Hausapotheke. In der multimedialen Inszenierung Flora, wenn aus Wurzeln Wunder wachsen, blüht dieses alte Wissen neu auf. In Illustrationen und interaktiven Stationen zeigt sich, dass es nicht nur um eine historische Perspektive geht, sondern auch um Fragen von heute. Wie, welche Rolle nehmen Pflanzen in einer vom Klimawandel geprägten Welt ein? Flora. Vom Kräuterbuch zur Pflanzenkraft. Bis 23. August. Gutenberg Museum Mainz. Edward Elgars Cellokonzert in Freiburg. Das Werk für Cello und Orchester war bei seiner Uraufführung ein Flop. Das Publikum hatte etwas anderes erwartet, denn Elgar war für seine prächtigen Pomp and Circumstance Märsche bekannt. Entstanden ist das Konzert 1919, unmittelbar nach dem Ersten Weltkrieg und nach einer schweren persönlichen Krise. Zärtlich, melancholisch und zuweilen traurig, atmet es emotionale Tiefe und gilt heute als einer der Höhepunkte der romantischen Konzertliteratur. Elgars Cellokonzert, morgen Dienstag, 19.30 Uhr, Konzerthaus Freiburg.
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3: Um 12 Uhr mit Eva Irion. In Deutschland wird es immer schwerer, bezahlbaren Wohnraum zu finden. Zu diesem Ergebnis kommt das Statistische Bundesamt. Im vergangenen Jahr haben demnach fast 12% der Bevölkerung in zu kleinen Wohnungen gelebt. Ursula Mayer berichtet.
4: Noch im Jahr 2020 waren nur rund 10% aller Menschen bundesweit davon betroffen. Mit wenig Wohnraum mussten vor allem Erwachsene mit ausländischen Wurzeln und von Armut bedrohte Menschen zurechtkommen. Ein Platzproblem hatten generell häufig Paare mit mindestens 3 Kindern sowie Alleinerziehende, insbesondere in Städten. Ältere Menschen ab 65 Jahren hatten dagegen häufig genug Wohnraum. Eine Wohnung gilt als zu klein, wenn zum Beispiel Paare mit Kindern kein eigenes Zimmer für sich haben oder wenn es kein gemeinsames Wohnzimmer gibt.
3: Die Preise der Immobilien in Deutschland steigen weiter. Im ersten Quartal legten sie um 2,2% gegenüber dem Vorjahreszeitraum zu. Das teilte der Verband Deutscher Pfandbriefbanken mit. Am stärksten stiegen die Preise für Einfamilienhäuser und Eigentumswohnungen. Viele Unternehmen in Deutschland sorgen sich um ihre Existenz. Laut einer Umfrage des IFO-Instituts hat jedes 12. Unternehmen Angst, pleite zu gehen. Besonders kritisch ist die Lage offenbar im Einzelhandel. Hier sehen sich über 17% der Unternehmen existenziell bedroht. Am meisten Sorgen bereiten der Wirtschaft die schwache Nachfrage, steigende Betriebskosten und die Bürokratie. Die Chefin des Deutschen Gewerkschaftsbundes Fahimi ist auf dem Bundeskongress in Berlin wieder zur Vorsitzenden gewählt worden. Die 58-Jährige erhielt 96% der abgegebenen Stimmen. Fahimi ist seit 4 Jahren DGB-Vorsitzende. Am Abend wird SPD-Co-Chef Klingbeil zu den Delegierten sprechen. Morgen werden Bundeskanzler Merz und Arbeitsministerin Baas erwartet. Die 8 Einzelgewerkschaften des DGB vertreten die Interessen von rund 5,4 Millionen Mitgliedern. Der Vorschlag von Russlands Machthaber Putin, Altkanzler Schröder als Vermittler im Ukraine-Krieg einzusetzen, stößt teilweise auf Ablehnung. Schröder sei kein ehrlicher Makler in dem Konflikt, sagte der Staatsminister für Europa im Auswärtigen Amt Kriechbaum. Vermitteln könne nur eine Person, die von beiden Seiten akzeptiert werde. Für die EU-Außenbeauftragte Kallas wäre es unklug, Russland das Recht einzuräumen, einen Unterhändler zu benennen. Schröder würde auf beiden Seiten des Tisches sitzen, da er sich für russische Staatskonzerne eingesetzt habe. Für Israels Ministerpräsident Netanyahu ist der Krieg gegen den Iran nicht vorbei. Zunächst müsse man dort das angereicherte Uran beseitigen, sagte er dem US-Sender CBS. Er schloss weitere militärische Schritte nicht aus, um Irans Atomanlagen

0: wert. Doch Ungarns neuer Premier Modior hatte angekündigt, politischen Freunden seines Vorgängers Orbán keine Zuflucht mehr zu gewähren. Der polnische Generalstaatsanwalt will ein Auslieferungsgesuch an die USA stellen. Die noch lebenden Mitglieder der Beatles und ihre Firma Applecore eröffnen in der Savile Row in London ein Haus für Fans. Der frühere Hauptsitz der von den Bandmitgliedern gegründeten Firma ist gleichzeitig der Ort ihres letzten gemeinsamen Auftritts im Jahr 1969. Damals spielten die Beatles auf dem Dach letztmals zusammen vor der Öffentlichkeit. Dort hinauf können jetzt auch die Fans, genauso wie in das Studio, in dem das Album Let It Be aufgenommen wurde. Schlagzeuger Ringo Starr sagte dazu, es sei, als käme man nach Hause. Das siebenstöckige Erlebniszentrum soll kommendes Jahr eingeweiht werden. SWR-Nachrichten, Redaktion Ines Kunze und Stefan Eferts. Das Wetter in Baden-Württemberg und Rheinland-Pfalz. Eine Kaltfront zieht über uns hinweg. Die Vorhersage: am Nachmittag viel Regen, in Baden-Württemberg auch Gewitter, dazu kräftiger Wind. Es wird immer kühler. Nur noch 5 Grad in der Hohen Eifel und 10 Grad in Rheinhessen. Morgen gibt es wechselhaftes, windiges und sehr kühles Schauerwetter bei höchstens 7 bis 15 Grad. Und die Aussichten: am Mittwoch oft wolkig, 11 bis 17 Grad. 12.05 Uhr.
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2: Mit Marie Gedin an diesem Montagmittag und diesen Themen in der nächsten halben Stunde. Die Regierung in Baden-Württemberg steht. Wer regiert in den nächsten 5 Jahren mit Cem Özdemir und Manuel Hagel? Das besprechen wir gleich ausführlich. Während die russische Armee weiter die Ukraine angreift, beschäftigt Wladimir Putin die westliche Politik mit einem Vermittlungsvorschlag. Wie das heute in Brüssel ankommt, das werden wir berichten. Und wie weit sind eigentlich die Städte, unter anderem hier im Südwesten, mit den vorgeschriebenen kommunalen Wärmeplänen? Das klären und erklären wir, was da tatsächlich auch direkt drinsteht, an Wissenswertem für Hausbesitzer. Also, in Baden-Württemberg steht der Koalitionsvertrag, ja eigentlich schon seit einigen Tagen. Aber jetzt steht eben auch fest, wer alles mitregiert in den nächsten 5 Jahren und was an Geld reinkommen könnte, um zu finanzieren, was Grün-Schwarz sich vorgenommen hat. Über das, was die neue Regierung in Baden-Württemberg will und mit wem sie das machen wird, sprechen wir mit Knut Bauer aus unserer Redaktion Landespolitik in Stuttgart. Cem Özdemir und Manuel Hagel, das war, das ist klar, der zweite grüne Ministerpräsident Deutschlands und sein Stellvertreter von der CDU. Die sind natürlich gesetzt. Aber für wen, Knut, war es denn noch so eine Art Home Run?
3: Bleiben wir vielleicht noch kurz bei Cem Özdemir, denn er übernimmt mit dem Ministerpräsidentenamt die absolut wichtigste Personalie. Und Manuel Hagel, der knapp unterlegene Spitzenkandidat der CDU, wird neuer Innenminister, eben weil innere Sicherheit zu den Kernkompetenzen der Union gehört und weil er sich davon mehr Sichtbarkeit verspricht, um sich in den kommenden Jahren weiter zu profilieren. Gesetzt waren und sind Daniel Bayers von den Grünen im Finanzministerium, ein Vertrauter von Özdemir und bereits in den vergangenen 5 Jahren für die Landeskasse zuständig, sowie Thekla Walker im Umweltministerium. Auch sie bleibt im Amt und hat damit für die Grünen einen Home Run, wie auch Wirtschaftsministerin Nicole Hofmeister-Kraut von der CDU, die bereits in ihre dritte Amtszeit geht.
2: Also bekannte Namen tatsächlich für politisch interessierte Bürgerinnen und Bürger. Welche Namen sind denn überraschend?
3: Natürlich Andreas Jung, CDU-Bundestagsabgeordneter und versierter Klimapolitiker. Der Mann vom Bodensee wechselt aus Berlin nach Stuttgart und übernimmt das Kultusministerium. Das hatten die Grünen in den Koalitionsverhandlungen an die CDU abgetreten und übernehmen im Gegenzug das Wohnungsbauministerium. Auch hier eine personelle Überraschung. Die bisherige Kultusministerin Theresa Schopper übernimmt das kleine Ressort. Außerdem neu im Kabinett: Oliver Hildenbrandt, der Grünen Landtagsabgeordnete, wird Gesundheitsminister, nachdem sich Manfred Lucher aus der Politik verabschiedet. Und Moritz Oppelt, Vertrauter von CDU-Landeschef Hagel und ehemaliger Bundestagsabgeordneter, wird Justizminister.
2: Wie schätzen Sie denn diese Kabinettsliste ein? Könnte das ein großer Wurf sein oder ist das aus Ihrer Sicht eher so eine Art kleinster gemeinsamer Nenner?
3: Ein großer Wurf ist es schon deshalb nicht, weil die Zahl der Ministerien und der Staatssekretäre

0: kaum reduziert wird. Das wäre mal eine Ansage gewesen, beim vielbeschworenen Bürokratieabbau in eigener Sache voranzugehen. Aber das ist nicht der Fall. Beispiel Innenministerium. Der neue Ressortchef Manuel Hagel hat neben einer Staatssekretärin noch einen speziellen Staatssekretär für die Polizei. Das ist ebenso neu wie eine Digitalisierungsbeauftragte mit dem schönen Titel Chief Digital Officer des Landes. Sieht also ganz so aus, als ob sich Hagel im neuen Amt dreifach absichern will, um der Sache auch wirklich gewachsen zu sein. Und ob Klimaexperte Jung im Bildungsressort Akzente setzen kann, muss man sehen. Da die neue Landesregierung in den nächsten 5 Jahren keine Schulstrukturdebatten führen will, steht zumindest insofern nichts Neues an.
1: Jetzt steht diese neue Regierungsmannschaft von Baden-Württemberg. Der Koalitionsvertrag ist unterzeichnet und nicht nur Namen sind jetzt bekannt. Es ist auch bekannt, wie viel Geld, sprich Steuereinnahmen der Regierung, vermutlich zur Verfügung stehen wird. Knut, das Ergebnis der Steuerschätzung. Desaströs, aber immerhin nicht überraschend. Fasst es das ganz gut zusammen?
0: Kann man so sagen. Und es gibt einen Begriff, der angesichts der jüngsten Steuerschätzung noch wichtiger wird für die neue Koalition, nämlich Haushaltsvorbehalt. Steuern in Höhe von knapp 40 Milliarden Euro nimmt das Land in diesem Jahr ein. Das sind rund 22 Millionen Euro weniger als im laufenden Haushalt eingeplant. In den nächsten 3 Jahren muss Baden-Württemberg mit gut 100 Millionen weniger Steuern rechnen. Und deshalb kündet der alte und neue Finanzminister Daniel Bayers bereits an, dass sich Grün-Schwarz künftig noch stärker auf das Wesentliche konzentrieren muss. Heißt, nicht alles, was im Koalitionsvertrag steht, wird auch finanzierbar sein.
1: Knut Bauer aus Stuttgart über die neue Landesregierung und die Landes- und Kommunalfinanzen in Baden-Württemberg. 10:50 haben wir es an diesem Montagmittag. Während in Moskau laut publikumswirksam darüber nachgedacht wird, wer denn zwischen Russland und der von Russland angegriffenen Ukraine vermitteln könnte, ist der deutsche Verteidigungsminister heute in Kiew zu Gast. Er vermittelt nicht, er baut aus, und zwar nach eigenem Bekunden die Zusammenarbeit zwischen Deutschland und der Ukraine, vor allen Dingen bei Waffensystemen, beim Bau von Waffensystemen. Überschrift der Reise ist vermutlich am besten beschrieben mit dem Begriff strategische Partnerschaft. Unsere Korrespondentin Rebecca Barth berichtet aus Kiew.
2: Man spüre, dass etwas in Bewegung sei, sagt Boris Pistorius am Vormittag in der ukrainischen Hauptstadt Kiew. Vorangegangen sei ein sehr intensives Gespräch mit seinem ukrainischen Amtskollegen Mykhailo Fedorov. Die rasante technologische Entwicklung ukrainischer Rüstungsproduzenten im Bereich unbemannter Systeme habe mittlerweile einen sichtbaren Effekt auf dem Schlachtfeld, betont der deutsche Verteidigungsminister. Daher wolle man mit der Ukraine eine strukturierte, langfristige Partnerschaft aufbauen. Das Ziel, den europäischen Kontinent sicherer machen und von den Erfahrungen der Ukraine auf dem Schlachtfeld lernen. Auch der ukrainische Verteidigungsminister Mykhailo Fedorov betont jüngste Erfolge der ukrainischen Armee, die vor allem auf die Weiterentwicklung technologischer Fähigkeiten zurückzuführen seien. Russland fehle mittlerweile die Stärke, seine Angriffe fortzusetzen. Nach unterschiedlichen Schätzungen erleidet die russische Armee aktuell die größten Verluste seit Beginn der Vollinvasion vor mehr als 4 Jahren. Experten gehen davon aus, dass die Ukraine die personelle Überlegenheit der russischen Truppen mittels Drohnen an vielen Frontabschnitten ausgleichen könne.
1: Rebecca Barth aus Kiew heute Mittag. Der deutsche Verteidigungsminister Boris Pistorius also zu Besuch in Kiew. Der deutsche Außenminister Johann Wadephul ist in Brüssel, um sich mit anderen europäischen Kolleginnen und Kollegen zu beraten. Da geht es um die israelische Siedlungspolitik, den Irankrieg, aber eben auch um den Krieg Russlands gegen die Ukraine. Auch mit Blick auf den Vorschlag Wladimir Putins, der den deutschen Altkanzler Gerhard Schröder als Vermittler ins Spiel gebracht hat. Sabrina Fritz, unsere Korrespondentin, berichtet über das Treffen heute in Brüssel und darüber, dass die Ukraine inzwischen regelmäßig mit am Tisch sitzt.
3: Er gehört schon fast wie selbstverständlich dazu. Der ukrainische Außenminister Andriy Sybja ist ein regelmäßiger Gast bei den EU-Außenministertreffen. Doch dieses Mal tritt er mit neuem Selbstbewusstsein auf.
4: We have a new reality on the battlefield.
5: Wir haben eine neue Realität auf dem Schlachtfeld. Die Ukraine wird stärker. Wir haben diesen schweren Winter überwunden und die Front stabilisiert.
4: On the battlefield we stabilize front.
3: Kriegsbeobachter wie das Institut für Kriegsstudien berichten, dass ukrainische Truppen Gebiete verteidigen oder befreien konnten. Vor diesem Hintergrund bewerten die EU-Außenministerinnen und Minister das Angebot des russischen Präsidenten Putin skeptisch. Putin hatte am Wochenende Friedensverhandlungen in Moskau angeboten und den deutschen Ex-Kanzler Schröder als Vermittler ins Spiel gebracht. Die Außenbeauftragte der EU, Kaja Kallas, hält von diesem Vorschlag wenig. Ich denke, Gerhard Schröder war der Top-Lobbyist für russische Staatskonzerne. Deshalb ist klar, warum Putin ihn will. Er würde auf beiden Seiten des Tisches sitzen. Ähnlich äußerte sich auch der deutsche Staatssekretär Gunter Kriechbaum. Er vertritt Außenminister Wadephul in Brüssel.
6: Altkanzler Schröder hat eben in der Vergangenheit nicht unbedingt alles gezeigt, um hier als neutraler Vermittler, als Honest Broker gewissermaßen auftreten zu können. Er ist und hat sich auch sicherlich sehr vereinnahmen lassen durch Herrn Putin.
3: Die Außenminister beschäftigt auch das Schicksal tausender ukrainischer Kinder, die nach Russland verschleppt wurden. Personen, die dabei geholfen haben, sollen mit EU-Sanktionen bestraft werden. Wie die europäische Gemeinschaft helfen kann, dass diese Kinder wieder zu ihren Familien zurückkehren können, darüber wird heute parallel in Brüssel auf einer internationalen Konferenz beraten. Ein weiteres Thema, das für Diskussionsstoff in Brüssel sorgt, ist der drohende Abzug von 5000 US-Soldaten aus Deutschland. Die finnische Außenministerin Elina Valtonen sieht die Ankündigung von US-Präsident Trump gelassen.
7: If we talk about 5000 troops, it doesn't make a huge difference in overall US posture in Europe, neither in Germany.
3: Die 5000 Soldaten machen keinen großen Unterschied, weder in Deutschland noch in Europa. Erst wenn die USA mehr US-Soldaten abziehen würden, wäre das eine andere Geschichte. Sie habe aber bei ihren Gesprächen mit dem amerikanischen Außenminister Rubio keine Hinweise auf einen weiteren Truppenabzug bekommen. Der slowenische Außenminister sieht das etwas kritischer. Wir brauchen US-Truppen in Europa, das ist klar, und sie müssen dort sein, wo sie den größten Nutzen haben.
8: Our interest is to have US-Truppen in Europe. That's absolutely clear. When we are talking about it, of course, they have to be in those places where they can deliver the largest added value being there.
3: In der Nähe der Front hätten sie das größte Abschreckungspotenzial. US-Präsident Trump hat angedeutet, die US-Truppen von Deutschland nach Polen zu verlegen. Das zweite große Thema beim Treffen der Außenminister ist die Lage im Nahen Osten. Gewaltbereite jüdische Siedler sollen mit Sanktionen belegt werden. Damit könnten diese zum Beispiel nicht mehr in die EU einreisen. Dieser Vorschlag war bislang von Ungarn blockiert worden, doch nach dem Regierungswechsel in Ungarn sieht die Außenbeauftragte der EU Kallas neue Chancen für diese Initiative.
1: Sabrina Fritz aus Brüssel. Der Krieg Russlands gegen die Ukraine, also die Vollinvasion seit mehr als 4 Jahren, beschäftigt heute die Verteidigungsminister in Kiew, den Verteidigungsminister in Kiew, die EU-Außenminister in Brüssel. Und seit dem Vormittag auch die Wirtschaftsministerin der Bundesregierung, nämlich im brandenburgischen Schwedt. Katharina Reiche von der CDU ist bei der Ölraffinerie PCK zu Besuch. Und dieses Werk versorgt weite Teile Nord- und Ostdeutschlands mit Kraftstoffen und gehört größtenteils Rosneft Deutschland, einer Tochter des russischen Staatskonzerns Rosneft. Und PCK Schwedt steht ziemlich unter Druck. Die Raffinerie ist angewiesen auf Öl mit hohem Schwefelanteil, das unter anderem von Kasachstan geliefert wird. Jetzt hat aber Russland die Weiterleitung des kasachischen Öls durch die Druzhba-Pipeline Anfang des Monats gestoppt, wie Christina Nagel berichtet.
9: Noch kann die Ölraffinerie den Ausfall des kasachischen Öls ausgleichen. Es gibt Lagerbestände und Lieferungen über eine Pipeline vom Hafen in Rostock. Die allerdings hat zu wenig Kapazitäten, um die Druzhba-Pipeline, die Russland blockiert, zu ersetzen. Eine Drosselung der Produktion steht im Raum, was sich auswirken dürfte auf die Versorgung weiter Teile des Nordostens Deutschlands mit Sprit, Heizöl und Kerosin und auf die Preise. Aus Sicht des Unternehmens ist die Politik bei der Suche nach alternativen Bezugswegen und der entsprechenden Infrastruktur gefragt. Auch darum dürfte es bei den Gesprächen der Geschäftsleitung mit Wirtschaftsministerin Katharina Reiche und Brandenburgs Ministerpräsidenten Dietmar Woidke gehen. Reiche will bei ihrem Besuch zudem einen Fördermittelbescheid für eine geplante Produktionsanlage für synthetische Flugzeugkraftstoffe übergeben. Die PCK-Raffinerie ist immer wieder Thema in der Politik, auch wegen ihrer komplexen Eigentümerstruktur.
1: Der Krieg Russlands gegen die Ukraine, also auch mit Auswirkungen auf PCK Schwedt in Brandenburg und auf die komplexe Eigentümerstruktur wollen wir jetzt noch mal näher eingehen. Die Raffinerie in Schwedt gehört mehrheitlich also dem russischen Staatskonzern Rosneft, das haben wir gehört, wird aber von der deutschen Bundesnetzagentur in Treuhänderschaft verwaltet. Frage an Jutta Kaiser aus unserer SWR-Wirtschaftsredaktion. Was genau bedeutet das denn?
10: Also die Raffinerie gehört zu 54% den deutschen Töchtern des russischen Staatskonzerns Rosneft. Außerdem haben noch die Mineralölkonzerne Shell und Eni Anteile. Shell will schon seit Jahren aussteigen, das hat aber bisher nicht geklappt. Dass die Raffinerie unter Treuhandverwaltung des Bundes steht, bedeutet konkret, Gewinne fließen zwar grundsätzlich an die unterschiedlichen Gesellschafter, zurzeit aber jedenfalls nicht nach Russland, sondern sie bleiben entweder auf einem Treuhandkonto in Deutschland oder das Geld wird direkt wieder in die Raffinerie investiert. Formal ist es so, der russische Rosneft-Konzern hat gerade nicht das Sagen, aber er ist weiter Eigentümer von Rosneft Deutschland und ihm gehört eben die Mehrheit an der Raffinerie Schwedt. Deutsche Treuhänderschaft hin oder her.
1: Ist es dann also denkbar, dass Russland früher oder später tatsächlich auch wieder Einfluss auf diese Raffinerie bekommt?
10: Grundsätzlich ja, und der russische Rosneft-Konzern hat ja auch schon zweimal gegen die Treuhandverwaltung geklagt. Das erste Mal direkt kurz nach dem russischen Angriff auf die Ukraine im Herbst 2022. Da hat die Bundesregierung eben diese Rosneft-Töchter unter die Treuhandverwaltung gestellt. Und damals hat das Bundesverwaltungsgericht in Leipzig bekanntermaßen zugunsten des Bundes entschieden. Aktuell läuft aber eine weitere Klage. Anlass dafür war, dass das Bundeswirtschaftsministerium Ende Februar dieses Jahres die gesetzliche Grundlage der Treuhandverwaltung geändert hat. Damit wurde verhindert, dass die deutschen Rosneft-Töchter unter EU-Sanktionen fallen. Und seitdem muss die Treuhandverwaltung auch nicht mehr regelmäßig verlängert werden. Und gegen dieses Gesetz hat Rosneft ebenfalls Klage eingereicht, allerdings bisher noch ohne nähere Begründung. Das Wirtschaftsministerium gibt sich gelassen, auch diesen Prozess zu gewinnen. Immerhin sei die Treuhandverwaltung zeitlich begrenzt, denn sie ist gekoppelt daran, dass es EU-Sanktionen gegen Russland gibt.
1: Es wirkt aber ja trotzdem jetzt nicht gerade wasserdicht. Wäre es nicht besser, Rosneft Deutschland zu enteignen?
10: Es gibt politische Stimmen, die das fordern. Darunter ist zum Beispiel der grüne Bundestagsabgeordnete Michael Kellner. Die Bundesregierung hat in der Vergangenheit offenbar auch eine solche Option geprüft. Einfach wäre eine Enteignung aber nicht. Und Bundeswirtschaftsministerin Reiche von der CDU, die hat auch im April gesagt, sie lehne es ab, Rosneft zu enteignen. Weil wenn der Staat von den privat betriebenen Raffinerien in Deutschland eben einzelne Betriebe herausgreife, dann würde er diesen privaten Betreibern das Signal geben, sie seien hier nicht sicher und das schade dem Standort Deutschland. Abgesehen davon ist auch davon auszugehen, dass Deutschland Rosneft bei so einer Enteignung eine Entschädigung zahlen müsste, mal ganz abgesehen davon, welche Folgen ein solcher Schritt für Vermögen deutscher Konzerne in Russland hätte.
1: Jutta Kaiser aus der SWR Wirtschaftsredaktion an diesem Montagmittag über die, sagen wir, komplexe Eigentümerstruktur der PCK-Raffinerie in Schwedt, die mehrheitlich dem russischen Staatskonzern Rosneft gehört, aber von der Deutschen Bundesnetzagentur verwaltet wird in Treuhänderschaft. Wärmewende. Heißt was nochmal? Bis 2045 sollen Deutschlands Gebäude klimaneutral sein. Damit das funktioniert, müssen Gebäude saniert werden, damit nicht so viel Energie verheizt wird. Und die Wärmeversorgung muss verändert werden, also weg von Gas und Öl. Damit das nicht jeder für sich macht, sondern geschaut wird, was macht im jeweiligen Ort Sinn, wo sollte man sich zusammenschließen, dafür gibt es die kommunale Wärmeplanung. Und das ist auch kein Vorschlag, sondern gesetzlich vorgeschrieben. Städte und Gemeinden müssen solche Pläne vorlegen, aus denen hervorgeht, welche Stadtteile mit Fern- oder Nahwärme versorgt werden können, wo das auch nicht sinnvoll ist, weil zum Beispiel individuelle Wärmepumpen in weniger dicht besiedelten Gebieten meistens wirtschaftlicher sind. So, für Großstädte muss diese kommunale Wärmeplanung jetzt in wenigen Wochen, nämlich bis Ende Juni, vorliegen. Und der BUND hat eine Studie vorgelegt jetzt, die diese Planungen, soweit sie schon fertig sind, genauer anschaut, untersucht. Mit Margarete Holzreiter aus der SWR-Umweltredaktion reden wir drüber. Was konnte der BUND denn da tatsächlich schon untersuchen? Also sprich, wie weit sind denn die Großstädte mit ihren Planungen?
11: Naja, Stand Mitte April hatten 45 von 80 Großstädten ihre strategischen Fahrpläne für die Wärmewende vorgelegt. Da fehlen also noch einige. Und der BUND, der hat sich in seiner Auswertung die ersten 38 Städte angeschaut, die schon vorausgegangen sind und ihre Pläne vorgelegt haben. Da sind die baden-württembergischen Städte schon alle dabei. Die mussten ja ihre Pläne auch schon früher vorlegen. Ob es wirklich alle Städte in ganz Deutschland schaffen, innerhalb der nächsten rund 7 Wochen etwas vorzulegen, das bleibt noch abzuwarten.
1: Wenn die Pläne schon vorliegen, also das, was da inzwischen bekannt ist, wenn man da reinschaut, ist das denn etwas, worauf sich dann Bürgerinnen und Bürger tatsächlich verlassen können? Also, dass ihr Wohngebiet beispielsweise an ein Fernwärmenetz angeschlossen wird?
11: Ja, das unterscheidet sich wirklich von Stadt zu Stadt, wie viel die Bewohnerinnen und Bewohner da schon planen können. Also wie unterschiedlich detailliert diese Pläne sind, das zeigt schon ihre Länge. Manche haben 85 Seiten, andere 150. Und die größte Unsicherheit, das kritisiert auch der BUND, die entsteht durch die sogenannten Prüfgebiete. Also rund die Hälfte der Großstädte, die weist in den fertigen Plänen nämlich noch relativ große Gebiete aus, bei denen noch nicht so richtig feststeht, welche Heizungsform dort in Zukunft kommen kann. Also dass noch nicht alles ganz klar ist, das ist nachvollziehbar. Aber in manchen Kommunen, da betrifft das fast 20% der Wohngebiete. Als Positivbeispiel im Gegensatz nennt der Bericht da Halle an der Saale. Dort hat man bei den Prüfgebieten zumindest schon mal genau dazu geschrieben, dass es nur noch um Nahwärmenetze geht. In Ingolstadt oder Dresden, da ist es zum Beispiel ein bisschen schlechter. Da gibt es Prüfgebiete, bei denen noch komplett offen ist, was dort kommen soll. Da steht dann zum Beispiel in Ingolstadt Gas-Wärmepumpenprüfgebiet. Also da weiß ich als Bewohnerin noch gar nicht, was kommen könnte.
1: Das sind tatsächlich dann noch richtige Leerstellen. Da, wo es ein bisschen konkreter ist, lässt sich denn da dann schon sagen, wie teuer das Ganze für die Haushalte, also tatsächlich für die einzelnen Menschen wird?
11: Nein, das lässt sich oft leider noch gar nicht so gut abschätzen und auch das hängt damit zusammen, dass viele der Pläne noch nicht so richtig ins Detail gehen. Also oft wird eben zum Beispiel noch nicht zwischen Nah- und Fernwärme unterschieden und so bleiben auch die Kosten unklar. Was aber laut dem BUND und auch laut dem Fraunhofer-Institut ziemlich sicher ist, die Betriebskosten für eine neue Gasheizung werden langfristig wirklich deutlich teurer sein als die einer Wärmepumpe. Städte, die die fossilen Energiequellen also jetzt schon reduzieren, schützen die Menschen, die dort leben, also besser vor Kostenfallen. Zusätzlich kommt es bei den Kosten auch darauf an, wie die Städte die Versorgung verteilen. Also es gibt Versorgungsgebiete, die sind eben sehr profitabel, zum Beispiel, weil es dicht bebaute Innenstädte sind oder Gewerbegebiete. Und dann gibt es aber die dünn besiedelten Randgebiete, wo die Wärmewende teurer ist. Und da wäre es sinnvoll, wenn die Städte es schaffen, dass es eine Querfinanzierung gibt. Also die Überschüsse aus den profitablen Gebieten dann die Defizite in den unprofitablen Gebieten ausgleichen. Und das funktioniert dann, wenn auch die profitablen Gebiete zum Beispiel im städtischen Gesamtnetz integriert sind. Es besteht jetzt aber das Risiko, dass einzelne Energieversorger versuchen, sich die profitablen Gebiete zu sichern und dann fehlt eben dieser Ausgleich.
1: Auch das klingt noch nach ziemlich viel Arbeit auf kommunaler Ebene, wenn man das dann lösen will. Jetzt gibt es Kritik vom BUND in dieser Studie, aber nicht nur an den Kommunen, sondern auch an der Bundesregierung. Warum?
11: Ja, die Bundesregierung, die plant ja aktuell ein neues Gebäudemodernisierungsgesetz, das den Einbau von neuen Gasheizungen weiterhin erlauben soll. Und der BUND fürchtet eben, dass das die Unsicherheiten der Bevölkerung verstärkt, weil die Leute eben nicht wissen, ob sie sich jetzt auf die kommunalen Pläne verlassen sollen, die ja eben überwiegend das Signal senden, dass die Zeit der Gasheizungen vorbei ist, oder ob sie eben doch lieber bei ihrem Gaskessel bleiben sollen. Der BUND kritisiert, dass die Bundesregierung so die Wärmewende in den Kommunen erschwert.
1: Margarete Holzreiter aus der SWR Umweltredaktion war das mit Informationen rund um das Thema Wärmewende. Und die große Frage ist ja tatsächlich ganz individuell, wie plane ich Fernwärme oder eben mit der Wärmepumpe oder dann doch lieber einen Erdöltank im Keller oder Vorgarten? Und um all das besser einschätzen zu können, sollen ja dann tatsächlich künftig die gerade besprochenen kommunalen Wärmepläne helfen. Besonders kompliziert ist die Frage der Heizung, aber nicht nur, wenn es umstritten ist, wie es weitergeht, haben wir besprochen, sondern auch in Altstädten. Beispiel das baden-württembergische Ladenburg. Aber da gibt es jetzt eine Lösung möglicherweise, eine gemeinsame. Der nahegelegene Neckar könnte nämlich als Wärmequelle dienen. Eine Flusswärmepumpe, wie es sie auch schon in Mannheim gibt, könnte die Ladenburger Altstadt versorgen. SWR-Reporter Vuk Dajovic hat sich vor Ort umgehört.
12: Die älteste Stadt rechts des Rheins in ganz Deutschland. So bezeichnet sich Ladenburg selbst. Doch die 13.000 Einwohnergemeinde bei Mannheim wird jetzt von der Zukunft eingeholt. Ab 2035, also früher als die Politik es verlangt, will der regionale Energieversorger MVV sein Gasnetz komplett stilllegen. Ein Problem ist das in Ladenburg besonders für die Bewohner der Altstadt, die fast alle damit heizen. Einer von ihnen ist Peter Koop. Er engagiert sich in einer Wärmewende-Initiative und gehört zu denen, die trotzdem froh sind, dass jetzt Klarheit herrscht.
13: Dass eben jetzt plötzlich Druck auf dem Kessel ist, dass die Politik sich drum kümmern muss, die Stadt Ladenburg muss sich drum kümmern und die Bürger müssen sich auch drum kümmern, sich Gedanken zu machen, ja, was kommt denn nach dem Gas?
12: Und vor allem stellt sich in Ladenburg die Frage, was eignet sich für eine Altstadt? Eine mögliche Antwort darauf gibt jetzt eine Machbarkeitsstudie. Eine Flusswärmepumpe. Sie könnte laut dem Papier dem nahegelegenen Neckar genug Wärme entziehen und die Altstadt fast flächendeckend damit versorgen. Bürgermeister Stefan Schmutz von der SPD will, dass die Ladenburger Altstädter selbst darüber entscheiden sollen, ob das Projekt Pumpe umgesetzt wird. Nur wenn sich genug Bürgerinnen und Bürger beteiligen, lohne sich der Bau.
14: 60% aller potenziellen Anschlussnehmer müssten sagen, ja, wir wollen uns anschließen. Das ist eine relativ hohe Quote, muss man ehrlicherweise sagen. Aber die Alternativen sind vergleichsweise rar gesät. Und deswegen glauben wir, dass das Ziel anspruchsvoll ist, aber es ist möglich.
12: Der entscheidende Faktor laut dem Bürgermeister? Die Wirtschaftlichkeit. Also findet sich ein Betreiber und lohnt sich die Beteiligung der Einzelnen am Projekt wirklich mehr als individuelle Lösungen. Rein technisch gesehen ist das Projekt wohl machbar und risikofrei, sagt Henrik Tehesen, Professor für erneuerbare Energien an der Hochschule Trier.
15: Die Flusswärmepumpe kann sicherlich im Rahmen der Energiewende einen wesentlichen Beitrag leisten. Wir haben viele Städte, Gemeinden, die an Flüssen liegen, jetzt nicht kleinen Bächen, sondern wirklich größeren Flüssen. Und da ist ein großes Potenzial. Die Herausforderung ist, dass wir halt diese Wärmenetze aufbauen müssen.
12: Für Anwohner Peter Koop ist genau das Problem. Er bezweifelt die theoretische Machbarkeit nicht, befürchtet aber hohe Folgekosten des teuren Netzes. Ausbaus. Außerdem hält er eine herkömmliche Wärmepumpe für sein Haus auch für denkbar. Ein erstes Stimmungsbild bei den Betroffenen soll im Herbst eingeholt werden, beim Ladenburger Altstadtfest.
1: Und der Bericht aus Ladenburg war das von SWR-Reporter Vuk Dajovic heute an diesem Montagmittag.
9: SWR Kultur am Mittag mit Kerstin Bachtler. Ich wünsche Ihnen einen schönen guten Tag. Sie lebten schon vor 2000 Jahren, aber sie sind bis heute eins der spektakulärsten Liebespaare aller Zeiten. Kleopatra und Marcus Antonius. Sie ägyptische Pharaonin, er römischer Kaiser. Das ist der Stoff, aus dem die großen Hollywood-Filme sind. Und tatsächlich gibt's ein Schauspieler-Liebespaar, das dem aus der Antike in nichts nachsteht. Liz Taylor und Richard Burton.
16: Anthony, how will I live? Remember, remember, they want you to forget, please.
17: Forget.
9: Dieses Paar war immer für dramatische Szenen gut, ganz gleich ob Liz Taylor und Richard Burton oder Cleopatra und Marcus Antonius. Und die Oper Anthony und Cleopatra des US-Amerikaners John Adams bringt beide Paare auf die Bühne. Die deutsche Erstaufführung dieses Werks gab es jetzt gerade am Theater in Koblenz und die Einzelheiten dazu hören Sie gleich hier in SWR Kultur am Mittag. Vorher spreche ich mit einer Künstlerin und Performerin aus Mannheim, die dort jetzt neu beim Community Arts Center eingestiegen ist und sie zeigt, wie aus Müll Kunst wird. Und dazu hören wir heute Musik von Michael Wolny am Jazzpiano und Emile Parisien am Saxophon. Das ist der Titel Tektonik.

0: 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Das Community Arts Center in Mannheim will Kunst und die Menschen im Stadtteil Neckarstadt-West zusammenbringen. Und zwar nicht nur, indem es Ausstellungen zeigt, die sich die Menschen einfach anschauen, sondern die Kunst, die da präsentiert wird, die soll etwas mit dem Leben der Besucher zu tun haben. Und damit dann auch zeigen, dass Kunst und Alltag eng miteinander verzahnt sind. Aktuell heißt das Thema im Community Arts Center: Ist das Müll oder kann das weg? Und damit wurde jetzt am Wochenende das Center wieder eröffnet. Es war nämlich ein paar Monate lang geschlossen. Tanja Krone ist die neue Leiterin. Hallo, Frau Krone.
1: Hallo, schön, dass ich hier sein kann.
0: Ja, Sie haben sich das Thema Müll für die aktuelle Kunst im Community Arts Center ausgesucht. Und dieses Center will ja, ich habe es schon gesagt, an das Leben der Menschen in Neckarstadt-West andocken. Heißt das denn jetzt, es gibt da sehr viel Müll oder welche Idee steckt hinter diesem Motto?
1: Ja, es gibt natürlich nicht nur da sehr viel Müll, sondern generell gibt es ja sehr viel Müll. Und ich dachte, es ist auf jeden Fall ein Thema, zu dem kann jede Person irgendwas sagen, ne? Weil wir alle mit Müll zu tun haben in unserem Alltag. Und da ja eben dieses Community Art Center dafür da ist, in Verbindung zu treten mit den Leuten, die es umgibt oder die da in der Welt sind, dachte ich, Müll ist doch ein super Türöffner, um mit Leuten ins Gespräch zu kommen. Und außerdem fand ich sozusagen immer schon, dass wenn so ganz viel Müll auf der Straße rumliegt, egal wo das jetzt ist, habe ich immer schon so überlegt, ah, interessant, das steht hier so rum, gehört das eigentlich hierher? Also, weiß nicht, wie so eine Bank vorm Haus oder ist das jetzt eigentlich eine Kunstinstallation oder ist das Müll? Und also so ganz sicher bin ich mir dann manchmal nicht, weil bestimmte Müllberge bleiben ja auch ewig liegen, verändern sich, Leute tun was dazu, nehmen was weg. Also das ist ja auch schon wie so ein fast schon partizipatives Angebot so im Alltag auf der Straße. Und deswegen dann auch diese Frage, ne, ist das Müll und kann ich damit noch was machen oder kann das halt wirklich weg?
0: Wie haben denn jetzt die Menschen in ihrer Nachbarschaft, also rund um das Community Art Center, also die Community, wie haben sie reagiert auf ihr Wochenende mit dem Müll?
1: Ja, die haben natürlich Sachen mitgebracht. Also es wurden Sachen gebaut. Also es geht ja wirklich darum, dass die Leute Müll, Sperrmüll aus dem eigenen Keller oder ist mir eigentlich egal, wo die Leute das herholen, mitbringen, das dann hier lassen, also dass hier in die Materialsammlung eingeht und wir dann hier eine Abfallwirtschaft bauen. Also im Sinne einer Kneipe, eines Ortes, an dem man gerne sein will. Und es begann wirklich so am Donnerstagabend zur Eröffnung. Da wurde eben der erste Hocker, also zusammen mit Thorsten Riele, dem Bürgermeister und ich, wir haben eben den ersten Hocker gebaut und dann wurde eben weitergebaut. Tische wurden gebaut. Am zweiten Tag brauchten wir ganz viele Tische, weil Tischgespräche hier stattgefunden haben. Und das ist eben die Idee, ne, dass diese Wirtschaft weitergebaut wird und immer, also die Leute, die kommen und das, was sie mitbringen, hier eben wirklich reingebaut wird. Und dass die Leute selber ins Machen kommen.
0: Sie selbst sind ja auch eine Macherin. Sie sind Regisseurin, Sie sind Performerin und Musikerin. Was hat Sie jetzt daran gereizt, das Community Art Center in Mannheim zu leiten?
1: Ich glaube, das hat ganz viel mit meiner Arbeit zu tun, die ich immer schon gemacht habe. Also, weil mich interessiert ja wirklich, wie kann Kunst dafür da sein oder dabei helfen, in Kommunikation mit der Welt zu treten. Und das habe ich immer in allen Projekten, die ich vorher gemacht habe, auch versucht. Und dafür suche ich quasi immer auch wie so ein Setting. Das denke ich mir dann halt selber aus. Und meistens ist es der öffentliche Raum, in dem das dann stattfindet. Und jetzt wurde mir die künstlerische Leitung letztlich angeboten. Und ich dachte, das ist ja wirklich eigentlich die Weiterführung von dem, was ich immer schon gemacht habe. Nur habe ich diesmal einen festen Ort, an dem ich regelmäßig Sachen machen kann, den ich bespielen kann und mir überlegen kann, wie kann dieser Ort in die Welt, in die Neckarstadt West und darüber hinaus hineinwirken. Und das interessiert mich.
0: Wie geht's denn jetzt nach dem Müll weiter? Welche Angebote wollen Sie jetzt dann in der Zukunft da noch machen?
1: Na, erstmal ist der Müll wirklich so, das nächste halbe bis dreiviertel Jahr geht es hier um diesen Müll. Also diese Abfallwirtschaft wird gebaut. Jeden Dienstag bis Donnerstag wird hier Müll angenommen. Donnerstags ab 16 Uhr bis in den Abend hinein ist Bauen mit Plan. Das bedeutet, dann wird mit Anleitung gebaut und am Abend wird gemeinsam gekocht und gegessen. Und immer mal wieder passieren so Programmpunkte, die ich vorschlage. Also das kann mal ein Vortrag sein, das kann mal irgendwie, wir lesen zusammen verschiedene Texte oder Bücher, gucken wir uns an, wo es eben um die Geschichte des Mülls und so weiter geht. Das kann aber auch ein Konzert sein, was vielleicht gar nicht so viel mit Müll zu tun hat. Aber hier finden eben Programmpunkte statt, die ich vorschlage oder wir vorschlagen. Es wäre aber auch schön, wenn Leute selber Ideen haben, hier etwas zu tun. Also ich sage vielleicht noch kurz, am dritten Tag der Eröffnung war hier so Frühshoppen und dann entstand zum Beispiel die Idee, dass wir hier regelmäßig an einem Freitag im Monat Musik auf selbstgebauten Instrumenten aus Müll machen. Das ist jetzt auch nicht die wahnsinnig neue Idee, aber dass man eben sich wirklich hier physisch trifft, das Zeug zusammenbaut und dann mal versucht, was für Sounds oder Musik kann daraus eigentlich entstehen oder damit gemacht werden. Mhm. Und das läuft jetzt bis zum Abriss im Herbst. Also ich würde gerne im Herbst so eine Art Abriss machen. Und danach gibt es ein neues Thema, was ich dann setze.
0: Mhm. Sie sind ja in Chemnitz geboren. Sie haben in Hildesheim studiert und Sie kennen aber Mannheim gut. Sie haben 2023 für das Amt der Oberbürgermeisterin kandidiert. Wie viel von dieser Erfahrung fließt denn jetzt in Ihre Arbeit als Leiterin des Community Art Center ein?
1: Also ich glaube, die Erfahrung oder auch worum es mir in diesem Wahlkampf ging, ist auch wieder dieses anzuregen, dass ich als Mensch selber diese Welt mitgestalten kann. Das war ja das Hauptanliegen meinerseits. Und letztlich ist das jetzt auch wieder nur eine Fortführung davon, dass ich würde gerne den Leuten sagen, ihr könnt eure Welt mitgestalten. Und das beginnt halt irgendwie beim Nachdenken darüber, wie ist sie denn, die Welt, und wo kann ich eigentlich als Einzelperson einwirken. Und das war ja der Wahlkampf auch. Ich habe versucht, in etwas einzuwirken, wo ich vielleicht erstmal keine Rolle gespielt habe. Aber dadurch, dass es mir möglich war, mich da hinzustellen und den Mut zu haben, dabei zu sein und vielleicht so ein bisschen eine andere Perspektive auch zu offerieren für die Leute, die sich das angeguckt haben und in der Hoffnung, dass das Begeisterung bei den anderen auslöst, selber was zu machen.
0: Das Community Art Center in Mannheim hat eine neue Leiterin. Das ist Tanja Krone. Und mit ihr habe ich über die Aufgaben gesprochen, die sie sich jetzt vorgenommen hat. Frau Krone, herzlichen Dank und ganz viel Erfolg für Ihre Arbeit.
1: Ja, vielen Dank. Kommen Sie gern vorbei, Sie und alle, die zuhören.

0: 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Es wird gleich 12.40 Uhr. Der US-Amerikaner John Adams ist einer der führenden Vertreter der Minimal Music. Die war im Koblenzer Theater schon öfter zu hören, zum Beispiel in den John Adams-Opern Dr. Atomic und Nixon in China. Und jetzt am Samstag gab es etwas ganz Neues. Premiere und zugleich deutsche Erstaufführung einer Politoper nach Shakespeare, die in der Antike spielt. Antony and Cleopatra. Das Theater Koblenz hat sich an die erste Neuinszenierung dieses Riesenwerks herangewagt. Vorher gab es Aufführungen in San Francisco, an der New Yorker Met und in Barcelona. Regie führte in Koblenz Intendant Markus Dietze. Und Henning Hubert hat das Ganze sich angeschaut.
1: Es ist eine ziemlich US-amerikanische Kleopatra, die an berühmten Figuren aus Kino und Fernsehen vorbeischreitet, hin zu einer leblosen Person. Gewandet ist die Koblenzer Hauptdarstellerin Danielle Rohr anfangs wie Liz Taylor aus der ikonischen Hollywood-Verfilmung. Cleopatra sucht ihren geliebten Römer, Mark Antony. Der ist nicht tot, nur betrunken nach einem Gelage. Als Lover der ägyptischen Königin und Pharaonen erlebt er an und mit ihr Müßiggang, Lust und Berechnung. Videos auf einer großen Leinwand emotionalisieren, etwa wenn in Großaufnahme das schöne Gesicht von Cleopatra geschminkt wird. Und die Videos verorten die komplizierte, sprunghafte Handlung. Nach hohem Wellengang sind wir nicht mehr in Alexandria, sondern vor marmornen Säulen im anderen Machtzentrum des Mittelmeerraums vor gut 2000 Jahren. In Rom, bei Mark Antonys Konkurrenten, Octavian. Aggressiv, ja kriegslüstern ist er. John Adams nennt den späteren Kaiser Augustus in seiner Oper konsequent Caesar. Vor der entscheidenden Seeschlacht bei Actium zwischen den beiden Lagern, die Flotte Octavians gegen die Schiffe von Antony und Cleopatra, hält das Liebespaar einen ganz innigen Kriegsrat. Werden die Gefühle über Taktik siegen? Es ist das einzige Duett, in dem mit Pause 3 Stunden langen Opernabend. Ein Ruhepol, ein Innehalten, in dem Wortschwall, der Shakespeares 5-aktige Vorlage auf 2 Akte komprimiert. Die Hauptdarsteller Danielle Rohr und Andrew Feinden harmonieren ganz wunderbar mit dem Staatsorchester Rheinische Philharmonie unter seinem ehemaligen Chefdirigenten Enrico de Lambois. Die Klangbalance im Ausweichquartier auf der Festung Ehrenbreitstein ist sehr gut, trotz der Platzierung des Orchesters neben der Bühne und der im Theaterzelt nötigen Mikrofonverstärkung der Sänger. Die antike Seeschlacht wird im Vordergrund mit Modellschiffen nachgespielt. Auf der Videoleinwand im Hintergrund feuern unablässig Kriegsschiffe Tomahawk-Marschflugkörper ab und immer mehr Schlipsträger tauchen auf, verdrängen die alten Gewänder. Nach der Niederlage in der Schlacht begleitet der zweite Teil der Oper Antony und Cleopatra bei ihrer Suche nach einem Ausweg. Beide werden ihn nur im Selbstmord finden. Die Musik von John Adams wird inniger und behält weiter ihre Sogwirkung. Den legendären Schlangenbiss kostet Cleopatra in ihrer Sterbeszene voll aus. Einer ihrer letzten Sätze lautet: Die Schlange als mein Kind an der Brust trinkt mich in den Schlaf. Das ist voller Poesie und wirkt überhaupt nicht kitschig. Ägypten war für Rom ungefähr sowas wie heute Hollywood für Washington. In Koblenz kann man sehr schön nachvollziehen, warum sich die ägyptische Königin dem Diktat des siegreichen römischen Cäsaren nicht unterworfen hat. Das von Regisseur und Intendant Markus Dietze gefundene Schlussbild reiht sich in die großen Sterbeszenen der Opernliteratur ein. Cleopatra bettet sich im Pharaonengewand in die Kissen des anfänglichen Gelages und gleitet auf ihr Mausoleum zu. Sie findet in der für sie unerträglich gewordenen Welt der siegreichen Schlipsträger keinen Halt mehr und entschwindet ganz bewusst.
0: Antony and Cleopatra, die Oper des US-Amerikaners John Adams, ist in Koblenz zu sehen. Das nächste Mal morgen, also am Dienstag, und dann gibt's noch 8 weitere Aufführungen.

0: 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Es gibt ja grafische Drucktechniken, vor denen steht man voller Ehrfurcht. Die Radierung zum Beispiel, die Farbe aus den Ritzen von Metallplatten saugt. Oder die Lithografie, da entsteht ein Bild durch die Farbe in den winzigen Poren eines spiegelglatt geschliffenen Kalksteins. Und dann gibt's da noch den Linolschnitt. Aber ist der Kunst? Den haben doch viele von uns schon mal in der Grundschule selbst ausprobiert. Das heißt aber noch lange nicht, dass Linolschnitt kinderleicht ist oder banal. Picasso und Erich Heckel haben auch Linolschnitte gemacht und diese Drucktechnik damit geadelt. Und auch der Berliner Künstler Philipp Hennevogel widmet sich dem Linolschnitt. Und die Kunstwerke, die er damit schafft, sind jetzt in einer neuen Ausstellung der Städtischen Galerie in Backnang zu sehen. Für SWR Kultur war unser Reporter Andreas Langen dort und er ist kaum aus dem Staunen herausgekommen.
1: Der gotische Chorraum der früheren Michaelskirche im Zentrum von Backnang ist schon seit langem kein Ort der Anbetung mehr. Gen Himmel gerichtete Blicke sind hier selten, es sei denn bei Besuchern der Städtischen Galerie, die im ehemaligen Gotteshaus residiert. Denn derzeit schwebt hoch über der Stelle, wo mal der Altar gestanden haben muss, eine gewaltige schwarz-weiße Bildtafel, unzählige weiße Pünktchen und Flecken vor nachtschwarzem Grund.
2: Es sieht letztendlich aus wie ein Blick in die Milchstraße,
1: sagt der Berliner Künstler Philipp Hennevogel über sein kosmisches Meditationsbild und stellt dann klar, was da in Wirklichkeit zu sehen ist.
2: Es ist ein Tanzboden einer Kneipe. Und als sie 1991 eröffnet wurde, gab es einen nagelneuen PVC-Holz-Parkett-Imitatboden. Und das Aufstellen von Aschenbechern war nicht die Sache der Besitzer der Kneipe. Das heißt, Zigaretten wurden auf dem Boden direkt ausgetreten und brannten ein schwarzes Loch.
1: Hennevogel hat den malträtierten Kneipenboden als Druckstock verwendet, also mit Farbe bestrichen und diese Fläche auf eine riesige Papierbahn abgerubbelt. Eine ziemlich spezielle Form von Druckgrafik. Ansonsten konzentriert er sich seit über 20 Jahren auf eine sehr konventionelle Technik, den Linoldruck. Nur, dass er diesen zu einer Perfektion und in Formatgrößen getrieben hat, die staunen lassen. Hennevogel kennt die Tiefen und die Tücken des Linolschnitts wie kaum jemand sonst. Unvermutet heikel, sagt er, sei zum Beispiel das Reinigen der Druckplatte.
2: Wenn man die Platte putzt und wenn man da schlampig geschnitten hat, dann fliegt vielleicht ein kleines Detail raus. Das merkt man gar nicht. Merkt man aber erst, wenn man den Druck dann sieht. Man denkt, Mensch, wo ist denn der kleine Schornstein geblieben? Oder das linke Ohr?
1: Der kleine Schornstein fehlt in Backnang nicht. Hennevogel zeigt hier einige alte Fabriken, aber nicht nach dem kitschigen Gusto von Lost Places, sondern ohne jede Industrieromantik. So entsteht eine inspirierende Reibung zwischen der handwerklichen Perfektion der Drucke und ihren betont alltäglichen Motiven, Unkraut, Krimskrams, Baugerüste.
2: Ich zeige das, was alle sehen oder schon gesehen haben, aber sie haben es eigentlich nicht richtig bemerkt.
1: Auch Kurator Martin Schick verweist auf die plastische Präsenz der Gegenstände in Philipp Hennevogels Bildwelt, fast ein magischer Realismus des Visuellen. Schick deutet auf die Abbildung eines Aschenbechers aus Glas. Hartes Streiflicht verwandelt das banale Objekt in einen funkelnden Kristall. Sein Schattenwurf bildet einen flimmernden Sockel fein ziselierter Strahlen und Grauwerte.
3: Jeder kennt ja diese Momente, die einem manchmal so passieren, so aus dem Nichts heraus blickt man auf eine Sache, weil die Sonne was mit diesem Gegenstand macht und vergisst mal alles um sich herum und kommt in so einen Zustand, wo man nur schaut. Und die Zeit einfach kurz stehen bleibt. Und ich glaube, diese Momente sind in Philipp Hennevogels Bildern gut eingefangen.
1: Als Vorlage für seine Drucke verwendet Philipp Hennevogel, der sich für einen ausgesprochen mittelmäßigen Fotografen hält, schlichte Schnappschüsse aus seinem Alltag.
2: Egal wo ich bin, ob ich zum Einkaufen gehe oder ins Atelier oder auch vielleicht mal im Urlaub bin, immer wieder stoße ich auf Dinge, die ich interessant finde. Und dann mache ich quasi, warte kurz, schnell ein Foto. Und ich sammle die.
1: En passant entdeckt und im Sekundenbruchteil abgeknipst, aber mitnichten banal. Der Transfer in ein Medium, das Monate akribischer Arbeit für ein einzelnes Motiv verlangt, macht aus Philipp Hennevogels Alltagsstudien jene hinreißenden Bilder, die jetzt in Backnang zu sehen sind.
0: Philipp Hennevogels Ausstellung »Die Haut der Dinge« ist noch bis zum 9. August in der Galerie der Stadt Backnang zu sehen. Und auf unserer Webseite finden Sie auch einige Impressionen zum Thema auf swrkultur.de.

Vor 25 Jahren hat Michael Wolny seine Diplomarbeit in Musikwissenschaft geschrieben über Improvisationen des Jazzmusikers Joachim Kühn. Und heute ist Michael Wolny selbst Gegenstand musikwissenschaftlicher Studien. Mit dem von ihm verehrten Joachim Kühn hat Wolny inzwischen nicht nur gespielt und ein Album aufgenommen, er ist auch in dessen Fußstapfen getreten als international erfolgreichster und wichtigster deutscher Jazzpianist. Kein Fachmagazin, kein Feuilleton, das ihn nicht mit Superlativen bedenkt. Und vermutlich hat kein deutscher Jazzmusiker mehr Preise gewonnen als Michael Wolny. Die Grundlagen dafür wurden früh gelegt. Mit 5 Jahren bekam er den ersten Unterricht an Klavier und Geige. Und sein großes Vorbild war damals seine große Schwester. Sie spielte Flöte und führte ihn zunächst vor allem an die klassische Romantik heran. Mit 16 wird sein Talent dann von einem Hochschullehrer erkannt und Wolny wird Jungstudent an der Würzburger Hochschule für Musik. Die nächsten Stationen heißen Bundesjugendjazzorchester, das erste eigene Trio und ein Duo mit einem Saxophonisten. Und das alles liegt nun 25 Jahre zurück und aktuell ist Michael Wolny wieder mit einem großartigen und seelenverwandten Saxophonisten unterwegs, mit dem Franzosen Émile Parisien. Und am Mittwoch und Donnerstag, also am 13. und 14. Mai, treten die beiden im Jazzhaus Freiburg auf. Und wir hören jetzt von diesem Duo den Titel Engel, den hat Michael Wolny selbst komponiert. 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

0: SWR Kultur am Mittag, es ist 12.53 Uhr gleich. Der Name Bernd Schmidt ist mit Kaiserslautern eng verbunden. Er ist ein echter Lauterer und hat 35 Jahre lang für den SWR als Reporter über die Region berichtet, im Fernsehen und im Radio. Und seit ein paar Jahren ist er im Ruhestand, aber Filme macht er immer noch. Das ist und bleibt seine große Leidenschaft. Zum 750. Geburtstag seiner Heimatstadt Kaiserslautern hat er jetzt einen Film produziert, der ihm besonders am Herzen liegt. Der Titel Lauter, Lauterer Geschichten, 100 Minuten über Kaiserslautern. Ob das zu viel oder zu wenig ist, meine Kollegin Imogen Voth hat ihn sich angeschaut.
1: Ich bin auf jeden Fall Lauterin aus Überzeugung. Ich liebe auch Kaiserslautern.
2: Die Leute hier sind cool und im Endeffekt kommt es, egal wo du bist, auf die Leute an.
3: Kaiserslautern wird immer in meinem Leben, in meinem Herzen sein.
4: Claire Baumgart-Calais ist eine von 14 Menschen aus Kaiserslautern, die der Regisseur Bernd Schmidt für seinen Film interviewt hat. Sie arbeitet am Pfalztheater und engagiert sich mit ihrem Partner für Jugendliche in Kaiserslautern. Der 100-minütige Film Lauter, Lauterer Geschichten will einen positiven Kontrapunkt setzen gegen die Vorurteile, die die Stadt Kaiserslautern hartnäckig verfolgen. In der Metropole der Westpfalz ist nichts los, außer Fußball. Die Stadt ist durch die amerikanischen GIs geprägt, die dort stationiert sind, und durch den industriellen Niedergang. Ist es wirklich so schlimm in Kaiserslautern, wie viele meinen, oder kann man es doch dort gut aushalten? Regisseur Bernd Schmidt.
5: Mein Anliegen war im Prinzip zu zeigen, dass Kaiserslautern eben nicht das ist, was in den ganzen Stereotypen, die seit Jahren irgendwo verbreitet werden, immer wieder auftaucht. Da gab es kürzlich auch eine Reportage im ZDF, die genau dieses wieder gefördert hat. Und da kriege ich als Lauterer Schreianfälle. Ich kann es anders nicht sagen, weil natürlich gibt es in dieser Stadt Probleme. Es gibt Probleme, die gerade so in den vergangenen Jahren häufig den Boulevard beschäftigt haben und die natürlich dann für so ein Image sorgen. Aber es gibt in Kaiserslautern so viele Initiativen, tolle Sachen, auch die Universität. Allein diese Wissenschaftsmeile, die wir da an der Universität haben, die ist, ich weiß nicht, ob es noch stimmt, vor ein paar Jahren war die europaweit einmalig. Mehr als 1500 Softwareforscher auf einen Kilometer. Das gibt es sonst nirgendwo.
4: Der Film zeigt ausschließlich die positiven Seiten der Stadt. Im Stadtarchiv fand Bernd Schmidt noch unbekannte Schwarz-Weiß-Filmaufnahmen aus den 20er Jahren. Sie vermitteln einen Eindruck von dem ursprünglichen alten Kaiserslautern. Die Geschichte der ansässigen Industrieunternehmen wie Pfaff, Opel und die Kammgarnspinnerei werden dokumentiert und auch deren Verlust. Die Technische Universität spielt ebenfalls eine wichtige Rolle in diesem Film. Schließlich lockt sie junge Menschen und Softwareunternehmen an. Selbstverständlich gehört auch Kaiserslautern als Barbarossa-Stadt dazu. Der Film erzählt, wie sich Kaiserslautern in den letzten Jahren entwickelt hat. Hierbei spielt das vielfältige Bürgerengagement eine wichtige Rolle, so die Hauptaussage des Films. Tim Kopter und Klaus Meckler gehören ebenfalls zu den Bürgern, die etwas gestalten wollen.
6: Wir haben große Pläne, wir wollen viel in der Stadt bewegen.
4: Das 750-jährige Stadtjubiläum war Anlass für den Regisseur Bernd Schmidt, eine filmische Liebeserklärung zu gestalten. Er hat rund ein Jahr an dem Film gearbeitet. Für die Produktion suchte er Sponsoren in Kaiserslautern. Ansässige Unternehmen haben das Projekt großzügig unterstützt. Er selbst arbeitete ehrenamtlich.
5: Ich habe diesen Film komplett alleine gemacht. Der ist auch aus diesem Grunde unpolitisch, weil ich mich nicht mit Politikern, Parteien in der Stadt rumschlagen wollte und am Schluss noch darauf achten muss, dass da jeder zu Wort kommt und so Sachen.
4: Der Film zeigt die Lauterer als stolze, selbstbewusste und fast trotzige Bürger, die den Vorurteilen gegenüber ihrer geliebten Stadt etwas entgegensetzen wollen. Da ist der Architekt, der sich um die Sanierung der unterirdischen Gänge unter der Kaiserpfalz bemüht hat. Da ist aber auch die ältere Dame, die mit großem Eifer Geld für die Restaurierung einer Kapelle gesammelt hat. Bewundernswert, wie sehr die Bürgerinnen und Bürger für ihre Stadt sich engagieren. Der Film macht Lust, Kaiserslautern neu zu entdecken, unabhängig von den gängigen Vorurteilen.
0: Der Film Lauter, Lauterer Geschichten hat am 14. Mai Premiere und wird auch über Pfingsten im Pfalztheater in Kaiserslautern gezeigt. Die Kunstwelt ist um einen spektakulären Fall reicher. In den Niederlanden ist ein von den Nazis geraubtes Gemälde aus der Sammlung des jüdischen Kunsthändlers Jacques Goudsticker im Haus von Nachfahren eines berüchtigten SS-Kollaborateurs aufgetaucht. Und aufgestöbert hat dieses Bild der als Indiana Jones der Kunstwelt bekannte Detektiv Arthur Brandt. Er sagt, die Erben fordern jetzt die Rückgabe des Bildes. Und sobald es dazu kommt, berichten wir natürlich darüber, unter anderem hier in SWR Kultur am Mittag. Mein Name ist Kerstin Bachtler und ich sage danke fürs Zuhören.

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2: Um 13 Uhr mit Antje Keil. In Deutschland wird es immer schwerer, bezahlbaren Wohnraum zu finden. Zu diesem Ergebnis kommt das Statistische Bundesamt. Im vergangenen Jahr haben demnach fast 12% der Bevölkerung in zu kleinen Wohnungen gelebt. Im Jahr 2020 waren es rund 10%. Mit wenig Wohnraum müssen vor allem Erwachsene mit ausländischen Wurzeln und von Armut bedrohte Menschen auskommen. Ein Platzproblem haben häufig auch Paare mit mindestens 3 Kindern sowie Alleinerziehende, besonders in Städten. Die Preise der Immobilien in Deutschland steigen weiter. Im ersten Quartal legten sie um 2,2% gegenüber dem Vorjahreszeitraum zu. Das teilte der Verband Deutscher Pfandbriefbanken mit. Am stärksten stiegen die Preise für Einfamilienhäuser und Eigentumswohnungen. Viele Unternehmen in Deutschland sorgen sich um ihre Existenz. Laut einer Umfrage des IFO-Instituts hat jedes 12. Unternehmen Angst, pleite zu gehen. Besonders kritisch ist die Lage offenbar im Einzelhandel. Hier sehen sich über 17% der Unternehmen existenziell bedroht. Am meisten Sorgen bereiten der Wirtschaft die schwache Nachfrage, steigende Betriebskosten und die Bürokratie. Im vergangenen Jahr sind wieder mehr Menschen in Deutschland als im Vorjahr Opfer von Internetkriminalität geworden. Das geht aus dem aktuellen Cybersicherheitsmonitor 2026 hervor. Mehr als jeder 4. Befragte war in seinem Leben schon mal von Straftaten im Netz betroffen. Mehr Einzelheiten von Tobias Aischoma.
3: Am häufigsten agieren Kriminelle betrügerisch im Bereich Online-Shopping. Das ist wie bereits in den vergangenen Jahren das am weitesten verbreitete Delikt. Ein Drittel der Betroffenen hat dabei finanzielle Verluste erlitten. Trotz der vielen Fälle von Cyberkriminalität schätzt mehr als die Hälfte der Befragten das Risiko, selbst Opfer einer Straftat im Internet zu werden, als gering ein. 40% informierten sich nur selten über Cybersicherheit. Zudem zeigte nur knapp ein Drittel aller Betroffenen die Straftaten bei der Polizei an. Für den aktuellen repräsentativen Report sind Anfang Januar etwas mehr als 3000 Bundesbürger ab 16 Jahren befragt worden.
2: Die Chefin des Deutschen Gewerkschaftsbundes, Fahimi, ist auf dem Bundeskongress in Berlin wieder zur Vorsitzenden gewählt worden. Die 58-Jährige erhielt 96% der abgegebenen Stimmen. Fahimi ist seit 4 Jahren DGB-Vorsitzende. Am Abend wird SPD-Co-Chef Klingbeil zu den Delegierten sprechen. Morgen werden Bundeskanzler Merz und Arbeitsministerin Baas erwartet. Die 8 Einzelgewerkschaften des DGB vertreten die Interessen von rund 5,4 Millionen Mitgliedern. Der Vorschlag von Russlands Machthaber Putin, Altkanzler Schröder als Vermittler im Ukraine-Krieg einzusetzen, stößt teilweise auf Ablehnung. Schröder sei kein ehrlicher Makler in dem Konflikt, sagte der Staatsminister für Europa im Auswärtigen Amt Kirchbaum. Vermitteln könne nur eine Person, die von beiden Seiten akzeptiert werde. Für die EU-Außenbeauftragte Kallas wäre es unklug, Russland das Recht einzuräumen, einen Unterhändler zu benennen. Schröder würde auf beiden Seiten des Tisches sitzen, da er sich für russische Staatskonzerne eingesetzt habe. In Baden-Württemberg haben die Grünen und die CDU den Koalitionsvertrag für die nächsten 5 Jahre

0: Damals spielten die Beatles auf dem Dach letztmals zusammen vor der Öffentlichkeit. Dort hinauf können jetzt auch die Fans, genauso wie in das Studio, in dem das Album Let It Be aufgenommen wurde. Schlagzeuger Ringo Starr sagte dazu, es sei, als käme man nach Hause. Das siebenstöckige Erlebniszentrum soll kommendes Jahr eingeweiht werden. SWR-Nachrichtenredaktion Ines Kunze und Stefan Eferts. Das Wetter in Baden-Württemberg und Rheinland-Pfalz. Eine Kaltfront zieht über uns hinweg. Die Vorhersage. Am Nachmittag viel Regen, in Baden-Württemberg auch Gewitter, dazu kräftiger Wind. Es wird immer kühler, nur noch 5 Grad in der Hohen Eifel und 10 Grad in Rheinhessen. Morgen gibt es wechselhaftes, windiges und sehr kühles Schauerwetter bei höchstens 7 bis 15 Grad. Die weiteren Aussichten am Mittwoch oft wolkig, ab und zu Regen. 13.05 Uhr.
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2: Ich bin Mareike Köhler. Hallo und herzlich willkommen am Montagmittag. Haben Sie als Kind oder später vielleicht auch ein Instrument gelernt? Vielleicht Blockflöte oder vielleicht doch Klavier? Beim Zweiteren sind Sie eventuell auch mit der Sonate in C-Dur von Mozart in Kontakt gekommen. Die Sonate gilt als Anfängerstück. Mozart selbst hat sie so eingeordnet. Und heute taucht sie oft im Klavierunterricht auf. Der isländische Pianist Víkingur Ólafsson hat sie dort als Kind schon gespielt. Er beschreibt, dass er das Stück beim Üben damals sehr frustrierend fand. Heute spielt er es aber gern und er meint, dass Mozarts Genie einen auf die eigenen Unvollkommenheiten aufmerksam macht, auch als Profi noch. Hier ziemlich vollkommen Víkingur Ólafsson mit der Klaviersonate in C-Dur von Wolfgang Amadeus Mozart.

Mozarts sogenannte leichte Sonate, die Sonata Facile in C-Dur, hier von Víkingur Ólafsson. Mozart hat für fast alle Instrumente seiner Zeit komponiert, unter anderem auch für die Klarinette. Dank ihm hat sie im klassischen Konzertrepertoire ihren Platz gefunden. Aber noch ein anderer Komponist ist sehr wichtig für viele KlarinettistInnen heute, Karl Maria von Weber. Er hat mit seinem Klarinettenwerk auf Mozart aufgebaut. Den Klarinettisten Sebastian Manz begleitet Weber schon seit Beginn seiner Karriere. Manz sagt, ohne Weber hätte er es auf der Klarinette nicht so weit gebracht. Mit 12 Jahren hat er ein besonderes Erlebnis mit Webers Musik. Er hört den Klarinettisten Benny Goodman, der eigentlich aus dem Jazz kommt, den 3. Satz aus Webers 2. Klarinettenkonzert spielen. Von da an fängt er an, wirklich regelmäßig zu üben. Das hat sich gelohnt. Heute ist er unter anderem Soloklarinettist des SWR-Sinfonieorchesters. Mit dem gemeinsam hat er 2016 die gesamten Klarinettenwerke von Weber aufgenommen. Hier ist Sebastian Manz mit dem damals gerade noch Radiosinfonieorchester Stuttgart des SWR unter der Leitung von Antonio Mendes und dem 1. Klavierkonzert von Karl Maria von Weber.

Weber bereitet einen Teppich vor und der Musiker darf sich darauf austoben, sagt der Klarinettist Sebastian Manz zu seiner Erfahrung mit dem ersten Klarinettenkonzert von Karl Maria von Weber. Weber gibt weniger Anweisungen in der Partitur und lädt die MusikerInnen dazu ein, sich mit dem Stoff auseinanderzusetzen und selbst zu gestalten. Wie das im Fall von Sebastian Manz klingt, haben wir gerade gehört. Das Radiosinfonieorchester Stuttgart des SWR unter Antonio Mendes hat Sebastian Manz begleitet. Sie hören das Mittagskonzert in SWR Kultur. Jetzt mit einem nach wie vor selten gehörten Instrument im Konzertrepertoire, der Gitarre. Zu der Zeit, als Ferdinando Carulli sein Gitarrenkonzert in A-Dur schrieb, war das noch etwas anderes. Damals war die Gitarre richtig beliebt im Konzert. Aber bald wurde sie von lauteren Instrumenten aus den immer größer werdenden Sälen verdrängt. Erst im mittleren 20. Jahrhundert wurde die Gitarre dann als klassisches Konzertinstrument wieder ernster genommen. Eine der ersten größeren Aufnahmen von Ferdinando Carullis Gitarrenkonzert in A-Dur hören wir jetzt. Sie stammt von 1968 und ist damit schon historisch. Das italienische Kammerorchester I Musici hat das Konzert gemeinsam mit Siegfried Behrendt aufgenommen und damit ein Signal gesetzt. Hier wird die Gitarre genauso ernst genommen wie Geige und Klavier. Mit erstklassigem Ensemble und professioneller Produktion.

Siegfried Behrendt an der Gitarre mit dem I Musici Ensemble und einer Aufnahme des Gitarrenkonzerts in A-Dur von Ferdinando Carulli von 1968. Gestern war Muttertag. Vielleicht haben Sie den Tag ja mit Ihrer Mutter oder auch den eigenen Kindern verbringen können. Vielleicht waren Sie aber auch einfach in Gedanken bei der eigenen Mutter oder auch anderen Müttern. Dass Mütter ganz schön viel leisten und es nicht immer so leicht haben, dafür gibt es mittlerweile ein größeres öffentliches Bewusstsein und auch dafür, dass Mutterschaft und Kunstschaffen sich nicht ausschließen müssen. Das war aber nicht immer so. In der Zeit von Melanie Bonis etwa war diese Verbindung nicht so häufig und auch nicht so gern gesehen. Sie hat trotzdem beides miteinander vereinbart, war Mutter und eine große Komponistin. Und sie hat auch für ihre Kinder komponiert. Die Trois Danses, drei Tänze, hat sie den drei Kindern, die sie gemeinsam mit ihrem Mann hatte, gewidmet. Diesen Mann hatten ihre Eltern ausgesucht und sie mit ihm zwangsverheiratet. Ihre wirkliche große Liebe aus dem Studium durfte sie nicht mehr sehen. Mit ihm hat sie später aber eine Affäre gehabt, aus der ein viertes Kind entstanden ist. Da das nicht sein durfte, hat sie es an Pflegeeltern abgegeben und lange Zeit geheim gehalten. Vergessen hat sie ihr viertes Kind, die Tochter Madeleine, aber sicher nicht und bestimmt sind auch Gedanken an sie in ihre Kompositionen eingeflossen. Wir hören die drei Tänze von Mel Bonis, Bourré, Pavane und Sarabande, gewidmet ihren Kindern. Es spielt das WDR-Sinfonieorchester unter Joseph Bastien.

Joseph Bastien leitete das WDR-Sinfonieorchester mit den drei Tänzen von Melanie Bonis. Der Name der Liebe vergeht, obwohl er noch lebt, singt der Countertenor Jakub Józef Orlinski im folgenden Stück Lungi dai nostri cor, fern von unserem Herzen von Sebastiano Moratelli.

Der Liebesgott Amor beklagt in seiner Arie Lungi dai nostri cor seinen verschwundenen Köcher, eine Arie des Amor aus La Faretra Smarita, der verlorene Köcher von Sebastiano Moratelli. Gesungen hat der Countertenor Jakub Josef Orlinski in Begleitung des Ensembles Il Pomodoro. 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Wieder weit unten, schreibt Jean Sibelius im Weltkriegsjahr 1914 an einen Freund. Aber ich kann schon den Berg sehen, den ich mit Sicherheit besteigen werde. Gott wird die Tür für einen Augenblick öffnen und sein Orchester wird die Sinfonie Nummer 5 spielen. Lange hat sich Sibelius mit dieser Sinfonie gequält, sie in seinem großen Perfektionismus immer wieder überarbeitet, auch nachdem die erste Fassung an seinem 50. Geburtstag 1915 bereits uraufgeführt

Ein sonderbares Ende mit Wiedererkennungswert. Jean Sibelius Sinfonie Nummer 5 S-Dur. Nicholas Collin leitete das Finnish Radio Symphony Orchestra. Der Berg Parnass ist in der griechischen Mythologie der Berg, der dem Gott Apollon geweiht und die Heimat der Musen ist. Das Trio Parnassus hat sich nach ihm benannt und widmet sich unter diesem Namen in wechselnden Formationen schon seit den 80ern, bekannten, aber auch unbekannteren Stücken. Ende der 80er hat das Trio erstmalig die 7 Klaviertrios von Johann Nepomuk Hummel gesammelt eingespielt. Wir hören davon das Trio in F-Dur.

das Trio Parnassus mit dem Klaviertrio in F-Dur von Johann Nepomuk Hummel. MusikerInnen im Konzert in Aktion zu sehen, statt sie nur zu hören, ist immer ein besonderes Erlebnis, finde ich. Im Fall des dänischen Ensembles Carion gilt das noch einmal mehr. Denn dieses Ensemble legt Wert auf eine szenische Umsetzung der Stücke. Das heißt, die Mitglieder lernen alles auswendig und haben keine Notenständer vor sich, sondern bewegen sich gern einmal aufeinander reagierend durch den Raum, zum Teil in ausgeklügelten Choreografien. Sehen können wir sie nun nicht, aber auch in der Art, wie es klingt, zeigt sich die besondere Form des Kontakts zwischen den MusikerInnen. Das Ensemble Carion jetzt mit den drei kurzen Stücken für Bläserquintett von Jacques Ibert.

Das Ensemble Carion mit drei kurzen Stücken für Bläserquintett von Jacques Ibert. Und das war das Mittagskonzert heute am Montagmittag. Susanne Pütz hat die Musik ausgewählt. Gleich gibt's noch mehr Musik in der Hörbar zu erleben. Bis zu den Nachrichten klingt gleich noch die Polonaise aus Tschaikowskis Oper Eugen Onegin aus, die Sie im Hintergrund schon hören, mit dem Radiosinfonieorchester Stuttgart. Ich bin Mareike Köhler, sage Tschüss und wünsche Ihnen eine gute Woche.

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1: Der Countdown zum Eurovision Song Contest läuft. Im Jahr des 70. Geburtstags ist der europäische Gesangswettbewerb kontrastreich wie selten. Aus politischem Protest gegen die Teilnahme Israels boykottieren traditionsreiche Teilnehmerländer wie Irland und Spanien das Event und zeigen es auch nicht im Fernsehen. Auf der anderen Seite feiern schon zu Beginn der Woche Fans aus ganz Europa in Wien. Wie die Stadt Wien mit diesen Widersprüchen umgeht, das ist unser Thema heute.
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3: Um 15 Uhr mit Antje Keil. Bundesverteidigungsminister Pistorius sieht in den Putin-Äußerungen über ein baldiges Ende des Ukraine-Krieges ein mögliches Täuschungsmanöver. Er sagte bei einem Besuch in der ukrainischen Hauptstadt Kiew, der russische Präsident könnte seine Truppen jederzeit abziehen oder zu Verhandlungen ohne Vorbedingungen einladen. Mit seinen Äußerungen wolle Putin offenbar von der eigenen Schwäche ablenken, da seine Armee kaum mehr Geländegewinne vorweisen könne, so Pistorius weiter. Putin hatte am Wochenende über ein mögliches nahendes Ende des Ukraine-Kriegs gesprochen und als europäischen Vermittler Altkanzler Schröder ins Spiel gebracht. Am Frankfurter Uniklinikum gibt es eine erste Entwarnung beim Hantavirus-Verdacht. Die 4 eingelieferten Passagiere, die auf dem betroffenen Kreuzfahrtschiff waren, können das Krankenhaus nach ARD-Information vielleicht bald verlassen. Heiko Schneider.
4: Der Leiter der sogenannten Isoliereinheit der Frankfurter Uniklinik hat dem HR gesagt, den 4 Patienten gehe es gut. Sie zeigten weiterhin keine Symptome auf das Hantavirus. Es soll aber noch weitere Laboruntersuchungen geben. Wenn die Testergebnisse negativ bleiben, sollen die 4 die Uniklinik zeitnah verlassen dürfen. Dann seien die jeweiligen Heimatbundesländer dafür zuständig, dass sie in Quarantäne bleiben. Die 4 Deutschen waren heute Nacht mit Spezialfahrzeugen der Feuerwehr nach Frankfurt gebracht worden. Laut Weltgesundheitsorganisation gelten sie als Hochrisikokontakte.
3: Bundeswirtschaftsministerin Reiche hält öffentliche Diskussionen über einen möglichen Kerosinmangel teilweise für überzogen. Das sagte sie bei einem Besuch einer Raffinerie im brandenburgischen Schwedt, die auch Kerosin herstellt. Mehr dazu von Anne-Kathrin Mellmann.
5: Beim Besuch der Raffinerie PCK Schwedt in Brandenburg nannte die CDU-Politikerin Reiche die Situation in Deutschland stabil. Höhere Preise könnten für Urlaubsreisende eine Belastung werden. Katharina Reiche verwies auf die vorhandene staatliche Reserve und sagte wörtlich, wir haben keinen Anlass, Sorgen zu verstärken. Die Raffinerie Schwedt erhält seit Anfang des Monats kein Öl aus Kasachstan mehr, weil Russland die Lieferung durch die Druzhba-Pipeline gestoppt hat. Der Anteil kasachischen Öls macht etwa 1/5 der Lieferungen aus.
3: Auf den Philippinen ist ein Amtsenthebungsverfahren gegen Vizepräsidentin Duterte eingeleitet worden. Im Fall einer Verurteilung durch den Senat in Manila würde sie lebenslang von öffentlichen Ämtern ausgeschlossen. Die Tochter des früheren Staatschefs Duterte hatte im Februar angekündigt, bei der Präsidentschaftswahl 2028 kandidieren zu wollen. Das steht damit auf dem Spiel. Ihr wird unter anderem Veruntreuung, Korruption und Bestechung vorgeworfen. Der britische Premier Starmer hat die Verantwortung für die Verluste seiner Labour-Partei bei den jüngsten Wahlen übernommen. In einer Krisenansprache hat er sich an seine Partei und das Volk gewandt. Aus London, Valerie Krall.
6: Ich weiß, dass ich Zweifler habe. Und ich weiß, dass ich ihnen das Gegenteil beweisen muss. Und das werde ich, sagte Starmer. Damit machte der britische Premier erneut denjenigen in seiner Partei eine Absage, die seinen Rücktritt fordern. Mehr als 40 Abgeordnete haben sich mittlerweile offen gegen ihn ausgesprochen. Für eine direkte Herausforderung bräuchten Kandidaten die Unterstützung von mindestens 81 Abgeordneten. Entscheidend wird jetzt, ob Starmer mit seiner Rede genügend Kritiker aus den eigenen Reihen von sich überzeugen konnte.
3: Das Münchner Literaturarchiv Molazensia im Hildebrandhaus zeigt demnächst das Archiv der Literaturwissenschaftlerin Rachel Salamander. Es ist laut Molazensia eine einmalige Sammlung von Literatur rund um das Judentum sowie jüdischer Schriftstellerinnen und Schriftsteller. Ab 20. Mai wird die Ausstellung unter dem Titel Literatur und Haltung gezeigt. Salamanders vor 44 Jahren gegründete Buchhandlung in München gilt als die erste für Literatur zum Judentum in Deutschland nach 1945. Sie habe damit Jahrzehnte nach der Vernichtung durch den Nationalsozialismus dem jüdischen intellektuellen Leben wieder eine Präsenz im öffentlichen Bewusstsein gegeben. SWR Nachrichten, Redaktion Ines Kunze und Stefan Evertz. Das Wetter in Baden-Württemberg und Rheinland-Pfalz, eine Kaltfront zieht über uns hinweg. Die Vorhersage. Am Nachmittag viel Regen, in Baden-Württemberg auch Gewitter, dazu kräftiger Wind. Es wird immer kühler, nur noch 5 Grad in der Hohen Eifel

Tolle A Cappella-Version. Imagine, die vier Damen von Les Brunettes haben wir hier gehört. Und dafür sind sie vor ein paar Jahren extra in die Abbey Road Studios in

London gegangen, um Beatles-Songs aufzunehmen und um den Fab Four nachzuspüren. Und gelungen sind den Brünettes damit, ich finde ja, ein paar der schönsten Beatles-Cover überhaupt. Juliette Broussais, Stefanie Neigel, Julia Pellegrini und Lisa Herbolzheimer. Les Brünettes. Und ja, Brünette sind sie wirklich alle vier. Die Hörbar ist hier mit einer Stunde Musik grenzenlos in HR2 und SWR Kultur. Und da geht's heute nicht nur um den Globus, sondern auch durch Raum und Zeit. Im Fokus steht bei uns Spanien um 1500 mit seiner arabisch-andalusischen Kultur, aber auch mit flämischen Einflüssen. Bomba Flamenca, die flämische Bombe, so hat das Ensemble La Tempête sein Album genannt, mit Musik aus einem Land, das sich damals völlig neu erfindet. Dafür ist La Tempête ganz tief in die Geschichte eingetaucht, mit alten Instrumenten, in alten Gemäuern, mit Kerzenschein und mit ganz, ganz viel Staub, der wegzupusten war. Aber was die Musikerinnen und Musiker da freigelegt haben, das ist eine Reise mit wirklich faszinierenden Klangerlebnissen. Ab in die Zeitmaschine also. Hier liegt gleich eine alte arabisch-andalusische Volksweise auf. Vorher machen wir aber noch einen kleinen Umweg mit persischen Klängen und Mahsa Wahdat.

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Ir Mequero Madre, eins der bekanntesten sephardischen Lieder, hat uns hier ins ausgehende 15. Jahrhundert geführt, nach Spanien. Und zwar in die Zeit, als die seit langem verfolgten Juden gezwungen wurden, aus Spanien ins Exil zu gehen, die Sepharden. Mutter, ich will nach Jerusalem gehen, so hieß es in diesem Stück, hier gespielt vom Ensemble La Tempête. Bomba Flamenca, das ist das neue Album von La Tempête. Unser Fokus heute hier an der Hörbar in HR2 Kultur. Und ja, warum Bomba Flamenca, die flämische Bombe? Weil in dieser Zeit in Spanien auch die Flamen nicht ganz unwichtig waren, auf dem Weg vom Mittelalter in die Renaissance. Kleiner Ausflug in die Geschichte. Dahinter steckte Kaiser Karl V. Der hat damals über halb Europa geherrscht, auch über Spanien und die Niederlande. Und so kam es zum Kulturmix in der Musik. Ein Land geprägt von christlichen, von jüdischen und muslimischen Traditionen und mittendrin eine flämische Bombe, die einschlägt. Eine Zeitenwende, wenn man so will. Unsere nächste Musikrunde läutet jetzt nochmal ein Stück aus dem Album ein. Mil Regrets. Bevor wir dann weiterziehen mit Klängen aus Woodstock oder mit Chanson à la Gainsbourg und noch mit viel mehr.

Lilida war das, Sängerin aus Argentinien mit Wahlheimat Berlin, hier an der Hörbar in HR2 und SWR Kultur. Davor gab's nochmal Klänge von unserem Fokusalbum heute, von Bomba Flamenca, Klänge aus Spanien im ausgehenden Mittelalter. Wir haben ja schon ein paar Stücke daraus gehört, arabisch-andalusische, sephardische auch. Und hier war es zuletzt nochmal christliche Musik mit flämischer Färbung. Ein gigantischer Kulturmix jedenfalls, der sich da auf der iberischen Halbinsel abgespielt hat, an der Schwelle zum 16. Jahrhundert und zur Renaissance. La Tempête, so heißt das Ensemble hinter dem Album, und das beschert uns da wirklich ziemlich faszinierende Klangerlebnisse. So, zurück in die Gegenwart. Und die sagt mir, dass diese Stunde mit Musik grenzenlos auch schon fast wieder rum ist. Ein paar Namen gebe ich Ihnen aber noch mit. Die Strottern aus Wien haben bei uns an der Hörbar kräftig gegrantelt. Anouk Plany hat Serge Gainsbourg wieder aufleben lassen. Die persische Sängerin Mahsa Wahdat hat für die Freiheit gesungen. Und alle weiteren Künstlerinnen und Künstler finden Sie, wie immer, auf unserer Hörbar-Playlist in ARD Sounds, genauso wie den Podcast zur Sendung. Ich sag tschüss für heute, schön, dass Sie bei uns waren. Morgen gibt's eine neue Hörbar. Am Mikrofon war Adelheid Kleine. Machen Sie's gut.

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1: 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Nachrichten. Um 16 Uhr mit Antje Keil. Die EU-Außenminister sehen eine Vermittlerrolle von Altkanzler Schröder im Ukraine-Konflikt skeptisch. Der russische Präsident Putin hatte Schröder vorgeschlagen und gleichzeitig Friedensgespräche in Moskau angeboten. Aus Brüssel Sabrina Fritz.
4: Schröder sei ein Lobbyist russischer Staatskonzerne gewesen, so die Außenbeauftragte der EU Kaja Kallas. Damit würde er auf beiden Seiten des Tisches sitzen. Und auch der deutsche Staatssekretär Kriechbaum sieht Schröder nicht in der Rolle eines neutralen Vermittlers. Er hätte sich zu sehr von Putin vereinnahmen lassen. Der ukrainische Außenminister Andriy Sybja ist ebenfalls in Brüssel. Er beschreibt eine neue Realität auf dem Schlachtfeld. Die Ukraine sei stärker geworden, auch dank der Unterstützung der europäischen Partner. In Brüssel wird heute auch über das Schicksal tausender ukrainischer Kinder beraten, die nach Russland verschleppt wurden. Die Außenminister wollen Personen, die dabei geholfen haben, mit Sanktionen bestrafen.
1: Die Europäische Union hat Sanktionen gegen Russland verhängt wegen der Verschleppung ukrainischer Kinder. Es gehe um 7 Einrichtungen und 16 Verantwortliche, teilte der EU-Rat mit. Damit werde deren Vermögenswerte in der EU eingefroren. Außerdem gilt für die Verantwortlichen ein EU-Einreise- und Durchreiseverbot. Schätzungen der EU zufolge hat Russland seit Kriegsbeginn fast 20.000 ukrainische Kinder verschleppt und gewaltsam nach Russland umgesiedelt. Viele Kinder mussten Identität und Staatsbürgerschaft wechseln und wurden zur Adoption freigegeben. Nur etwa 2.100 Kinder wurden nach Angaben aus Kiew bisher zurückgebracht. Der Rüstungskonzern Rheinmetall und die Deutsche Telekom wollen gemeinsam eine Drohnenabwehr für zivile Objekte entwickeln. Das System solle außerdem Hackerangriffe abwehren können, teilte Rheinmetall mit. Das Aufspüren und Bekämpfen von Drohnen sei komplex. Kommunikationsnetze, Sensoren und Waffen müssten digital zusammenarbeiten. Die Telekom montiert dazu Sensoren an Mobilfunkmasten, mit denen die Funksignale von Drohnen geortet werden können. Diese Technologie kam unter anderem bei der Fußball-EM 2024 zum Einsatz. Rheinmetall kooperiert dazu auch mit der Hamburger Polizei und der dortigen Hafenbehörde. In Hamburg haben Spezialkräfte der Polizei einen Jugendlichen unter Terrorverdacht festgenommen. Nach ersten Informationen handelt es sich um einen 17-jährigen Syrer. Als mögliche Anschlagsziele werden eine Polizeiwache und ein Einkaufszentrum genannt. Der Jugendliche wollte demnach mit einem Molotow-Cocktail oder einem Sprengsatz angreifen. Er habe sich schon Material besorgt, um eine Bombe zu bauen. Bundesjustizministerin Hubig plant eine Reform des Kindschaftsrechts. Damit will sie Kinder unter anderem besser vor indirekter häuslicher Gewalt schützen, also davor, dass Kinder durch Konflikte zwischen den Eltern belastet werden. Hubig will dafür Quellen für Konflikte zwischen den Eltern aus dem Weg räumen. Mehr dazu von Chris Berdrum.
5: Haben Vater und Mutter das gemeinsame Sorgerecht, dann soll jeweils der über die täglichen Angelegenheiten entscheiden, bei dem das Kind gerade ist. Ein Vater braucht also nicht die Zustimmung der Mutter, wenn er den Sohn zum Fußball anmelden will. Nur wenn dadurch die Betreuungszeit beider Elternteile betroffen ist, müssen sich die Eltern weiter einig sein. Die Ministerin will außerdem die Mitspracherechte von Kindern verbessern und die Bürokratie für nicht verheiratete Eltern reduzieren. Erkennen beide die Vaterschaft des Mannes an, sollen sie ohne weitere Erklärung das gemeinsame Sorgerecht bekommen.
1: Die iranischen Behörden haben angeordnet, mehrere Immobilien des regierungskritischen Ex-Fußballers Ali Karimi zu beschlagnahmen. Der frühere Mittelfeldspieler des FC Bayern München sei ein, Zitat, Verräter des Heimatlandes. Karimi war zeitweise auch Kapitän der iranischen Fußballnationalmannschaft. Er hatte sich in den vergangenen Jahren in Social Media immer wieder kritisch zur politischen Lage in seinem Heimatland geäußert und Proteste gegen die Machthaber in Teheran unterstützt. 2022 hat er den Iran verlassen und lebt seitdem im Exil. SWR Nachrichten, Redaktion Ines Kunze und Stefan Evertz. Das Wetter in Baden-Württemberg und Rheinland-Pfalz. Eine Kaltfront zieht über uns hinweg. Die Vorhersage. Böiger Wind, zeitweise Regen, örtlich sind Gewitter möglich. In Hochlagen von Schwarzwald und Alb kann Schnee dabei sein. In der Nacht wird es trockener. Die Temperaturen sinken auf +5 bis -1 Grad. Morgen wechseln sich Wolkenschauer und sonnige Phasen ab. Höchstwerte zwischen 7 Grad auf der Schwäbischen Alb und 15 Grad an der Weinstraße. Am Mittwoch oft wolkig. 16.05 Uhr.
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7: Mit Stefan Tröndle, hallo am Montag um 4:15. Was hat die Evolution mit Computerspielen zu tun? Ziemlich viel, zeigt eine Studie aus Großbritannien. Dort haben Forscher spielerisch untersucht,

am Ende der Sendung versteckt. Und wir berichten über LS3844b. Das ist ein Planet, ein Exoplanet. Falls Sie den zufällig nicht kannten, kein Wunder, er liegt auch nur 48,5 Lichtjahre entfernt von uns. Trotzdem haben es Wissenschaftler geschafft, seine Oberfläche zu untersuchen. Wie das geklappt hat, in etwa 10 Minuten hier in Impuls.

0: Mein Name ist Bond, Jacques Bond. Ist ja französisch, der Song von Donna Blue. Die stammen zwar aus den Niederlanden, aber sie haben sich von James Bond und der Côte d'Azur inspirieren lassen. Solitaire, passend zum Soundtrack von Live and Let Die. 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Was sagt Ihnen denn der Begriff Monte Cervellino? Die Hügelchen mit diesem Namen, die gibt es nämlich unter anderem in Frankenthal, in Stuttgart, in Pforzheim und auch in Frankfurt, meist hübsch begrünt und bewachsen. Aber ursprünglich bestehen die aus Bauschutt und dem Müll von früheren Deponien. Klar ist, unser enormer Ressourcenverbrauch hinterlässt Berge von Müll, die wir täglich produzieren. Forschende sind mittlerweile überzeugt davon, dass diese gigantischen Müllmengen so prägend sind, dass sie sogar in die Erdgeschichte eingehen könnten. Gestern hat Deutschland den sogenannten Länderüberlastungstag erreicht. Das heißt, bezogen auf unser Land haben wir unsere natürlichen Ressourcen für das gesamte Jahr 2026 schon aufgebraucht. Rein rechnerisch und auch in Sachen Müll.
1: Textilienberge in der Wüste, Schiffswracks und kilometergroße Plastikmüllstrudel in den Weltmeeren, Schrott- und Abfalldeponien an Land, Schlackehalden und Atommüllendlager unter Tage. Müll ist allgegenwärtig. So sehr, dass er einmal das ultimative Erbe der Menschheit sein wird, sagt Sarah Gabbard von der Universität Leicester.
2: Viel davon wird Millionen Jahre und hunderte Millionen Jahre überdauern.
1: Aus Sicht der Paläobiologin und ihrem Kollegen Jan Salasiewicz werden viele unserer Abfälle zu Fossilien werden. In ihrer aktuellen Monographie Discarded, zu Deutsch weggeworfen, argumentieren die britischen Forscher, Müll ist die vielleicht dauerhafteste Form von Geschichte, die Menschen je geschaffen haben. Der Grund dafür?
3: Wir werfen es weg und denken, das

0: es damit verschwindet. Doch Geologie und Paläontologie zeigen uns, ein Großteil wird erhalten bleiben und nicht verschwinden. Die Trümmer unserer Städte, in Gesteinsschichten unsere Plastikflaschen und Blechdosen. Genau wie Paläontologen heute nach den Überresten, den Knochen und den Fußabdrücken von Dinosauriern suchen.
1: Technofossilien nennt Jan Salasiewicz das, was von uns einmal bleiben wird. Zum Teil kann man sie jetzt schon finden, erklärt der Paläontologe anhand von verwitterten Glasscherben, die er in der Hand hält.
0: Das ist die Art von Material, die man heutzutage an fast jedem Touristenstrand auf der ganzen Welt findet. Es ist eine neue Art von Gestein. Meerglas entsteht sehr leicht. Glasscherben verwandeln sich in kleine Kieselsteine. Und die werden einfach von den Wellen und Gezeiten zusammen mit anderen Kieseln im Strandsediment mitgerissen.
1: Das Rezept, um Jahrmillionen zu überdauern, ist immer das gleiche. Das Material muss widerstandsfähig sein und im Übermaß vorhanden, wie bei Mülldeponien.
0: Bei vielen Deponien kommt kein Sauerstoff an den Müll. Oft enthalten sie Chemikalien, die den Zerfall verlangsamen. Dadurch bleiben organische Stoffe eher erhalten. Deponien sind voll mit beständigem Material wie Kunststoff. Deswegen werden sie einmal riesige Fossilienlagerstätten sein.
1: Kugelschreiber, Wattestäbchen, Kleidung aus Polyesterfasern. All das besteht aus chemisch komplexem Material, das in der Natur so gut wie nicht vorkommt. Und auch andere Alltagsgegenstände werden bleiben, ergänzt Sarah Gabbard.
2: Eine Aludose auf einer Deponie oder im Sediment vergraben wird sehr, sehr lange halten. Sie wird irgendwann anfangen zu korrodieren. Irgendwann fällt sie wahrscheinlich zusammen. Und schließlich könnte sich das Aluminium so auflösen, dass ein Abdruck zurückbleibt. Aber ganz ehrlich, niemand weiß, wie lange das dauert. Dinge wie Aluminium oder Plastik existieren noch nicht lange genug, als dass wir wirklich verstehen, was mit ihnen passieren wird.
1: Deshalb hat Sarah Gabbard experimentiert. Mit Plastikrührstäbchen, die man vom Coffee-to-go kennt. Mit Hilfe von UV-Lampen hat sie jahrelanges, starkes Sonnenlicht simuliert. In einer Art Wäschetrockner hat die Forscherin die Plastikstäbchen durchgeschüttelt, wie in einem Fluss mit Sand und Steinen. In einer Maschine, die eigentlich der Erdbebenforschung dient, hat sie die Stäbchen Druck ausgesetzt, wie er Kilometer tief in der Erde herrscht.
2: Trotz all der Torturen bleibt der Kunststoff chemisch weitgehend derselbe. Selbst als ich ihn auf 250 Grad erhitzt habe und mit dem Druck von 5 Kilometern Gestein gepresst, er kam raus und sah nur ein wenig verdreht aus. All die neuen Materialien und Gegenstände, von den kleinsten Dingen wie einem Siliziumchip bis hin zu gewaltigen Sachen wie Straßen oder einer ganzen Stadt, sie werden zu Technofossilien werden.
1: Ein ungewöhnlicher Blick auf unsere heutige Müllproduktion, den die britischen Wissenschaftler mit ihrer Arbeit plausibel machen. Einer, der, so hoffen sie, helfen könnte, um endlich Strategien gegen die wachsenden Müllberge zu entwickeln.
3: Nicht groß nachdenken. Einfach mal ab in die Tonne. Sebastian Kirschner aus der ARD-Wissenschaftsredaktion darüber, wie es dazu kommt, dass unser Abfall eine so große Bedeutung erlangt und was wir tun können, um den Müllwahnsinn zu stoppen. Und der Blum fragt, was bleibt? 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

0: Es ist ein kleiner Sprung für die Wissenschaft, aber ein großer Sprung für, naja, für die Erforschung von fremden Welten. Wissenschaftler haben es geschafft, mit dem James-Webb-Weltraumteleskop zum ersten Mal die Oberfläche eines Exoplaneten zu untersuchen. Um das kurz zu erklären, im Wissensmagazin Impuls in SWR Kultur. Das ist ein Planet außerhalb von unserem Sonnensystem, der in dem Fall auch nur, in Anführungszeichen, 48,5 Lichtjahre weit weg ist. Aber die Ergebnisse sind faszinierend. Der Gesteinsplanet LHS-3844b hat eine glühend heiße, dunkle Oberfläche und keine Atmosphäre. Er ist etwa ein Drittel größer als die Erde und umkreist einen kühlen roten Zwergenstern in rund 11 Stunden und das in einer Entfernung von lediglich 3 Sternendurchmessern. Und das auch noch in einer gebundenen Rotation, was letztendlich heißt, dass der Planet dem Stern immer dieselbe Seite zuwendet. Geleitet wurde die Gruppe, die das rausgefunden hat, von Dr. Sebastian Ziba vom Center for Astrophysics, Harvard and Smithsonian in Cambridge in den USA. Hallo, Herr Ziba.
1: Guten Tag nach Deutschland.
0: 48,5 Lichtjahre ist ja doch ein bisschen weiter weg. Wie kann man all das, was ich gerade gesagt habe, bei der Riesenentfernung so genau rausfinden?
1: Eine gute Frage. Also wir haben uns die Oberfläche angeschaut und wir verwenden dabei ein Teleskop mit dem Namen JWST, also das James Webb Space Telescope. Und was wir machen, dass wir uns die Wärmestrahlung anschauen, also die Infrarotstrahlung eines Planeten, der ungefähr erdgroß ist. Und was wir machen, ist, dass wir uns anschauen, wenn der Planet quasi hinter seinem Stern verschwindet. Also die Geometrie des Systems ist derartig, dass alle 11 Stunden eben der Planet hinter seinem Stern verschwindet. Das bezeichnen wir als Eklips. Und in diesem Moment sehen wir dann plötzlich nicht mehr diese Emission von einem Planeten. Und aus diesem Helligkeitsunterschied zwischen vor der Eklips und während der Eklips können wir die Wärmestrahlung oder das Spektrum des Planeten messen und etwas über deren Oberfläche sagen.
0: Also Eklips wäre jetzt in diesem Sinne dann Planetenfinsternis, ja?
1: Genau, ja. Also es gibt die sogenannten Transits. Das passiert eben, wenn der Planet vor seinem Stern vorbeizieht. Dadurch bedeckt eben der Planet einen Teil seines Sternes. Dadurch wird der Stern sozusagen für uns ein bisschen dunkler. Aber dann gibt es eben einen halben Orbit, das Gegenteil, wenn der Planet hinter seinem Stern verschwindet. Und das bezeichnen wir als Eklips.
0: Das war ja das erste Mal, dass das James-Webb-Teleskop direkt die Oberfläche von so einem Exoplaneten untersucht hat. Warum ist das so ein besonderer Moment in der Astronomie? Warum ging das vorher nicht?
1: Der Hauptgrund, wieso das früher nicht möglich war, ist, weil frühere Teleskope einfach nicht lichtempfindlich genug waren. Also diese Signale sind sehr klein, diese Signale von diesen Gesteinsplaneten sind sehr klein und deswegen brauchten wir tatsächlich ein Teleskop der Größe des JWSTs. Also das JWST ist das erste Teleskop, das die benötigte Präzision und auch die Empfindlichkeit hat, insbesondere in diesem Infrarotbereich, um Gesteine eindeutig zu unterscheiden. Von der Oberfläche der Erde kann man solche Beobachtungen nicht machen, weil wir die Erdatmosphäre haben und die Erdatmosphäre insbesondere in diesen Infrarotwellenlängen stark blockiert.
0: Wie kamen Sie überhaupt auf den Planeten LHS-3844b? Also was macht den so interessant? Können Sie mal für Laien erklären, warum Sie das machen?
1: Es ist der Planet, der quasi das, im Fachjargon sagen wir, das höchste Signal-to-Noise hat, also das stärkste Signal verglichen mit dem Rauschen, das wir erwarten. Und dieser Planet hat eben die super Eigenschaft, dass er nicht allzu weit entfernt ist, also 50 Lichtjahre oder wie Sie gesagt haben, 48,5 Lichtjahre, ist ziemlich nah für diese galaktischen Entfernungen, mit denen wir in der Regel arbeiten. Das heißt eben deswegen ist dieses Signal-to-Noise sehr hoch. Und die Oberfläche ist auch sehr warm, also im Durchschnitt ungefähr 700 Grad Celsius. Und dadurch, dass die Oberfläche eben so warm ist, emittiert der Planet sehr viel Infrarotstrahlung. Und diese Infrarotstrahlung ist eben genau das, was wir messen wollen. Und der Planet ist dabei nicht geschmolzen auf der Tagseite, das wollen wir eben nicht, denn wenn wir eben geschmolzenes Gestein haben, also Lava oder Magma, dann ändert sich das Spektrum sehr stark und wir können dann nicht mehr viel über die Gesteine oder die Oberflächenzusammensetzung sagen.
0: Sie haben jetzt gesagt, so um die 700 Grad heiß, das klingt ja auf den ersten Blick jetzt nicht gerade sehr wohnlich. Also warum wird denn der Planet trotzdem als nahe Supererde bezeichnet?
1: Ja, das ist tatsächlich, Astronomen sind manchmal ziemlich schlecht darin, Objekte zu benennen. Also wenn wir einen Exoplaneten als Supererde bezeichnen, dann heißt das nicht, dass er sehr bewohnbar ist. eine Supererde ist quasi wirklich nur ein Gesteinsplanet, der ein bisschen größer ist als die Erde, in diesem Fall eben ungefähr 30% größer. Aber wie gesagt, das heißt eben nicht, dass dieser Planet erdähnlich ist oder gar bewohnbar. Wie Sie gesagt haben, der Planet hat eine Tagseitentemperatur von 700 Grad Celsius, keine Atmosphäre, die Oberfläche ist sehr karg und alt, also definitiv nicht bewohnbar.
0: Mhm. Sie haben ja herausgefunden, dass der einer größeren Version unseres Mondes oder eben auch dem Planeten Merkur ähnelt. Aber Sie haben ja nur die Teleskopdaten. Also wie haben Sie das abgeleitet, diese Ähnlichkeit?
1: Ja, das ist eine sehr gute Frage. Also wir haben uns angeschaut, wie die Oberfläche ausschaut. Wir haben uns angeschaut, ob der Planet eine Atmosphäre hat, ob der Planet Vulkanismus hat. Und als wir uns die Daten angeschaut haben, sah es eben so aus, als wäre es ein alter, dunkler, atmosphärenloser Planet, so wie der Merkur, eine heißere Version quasi vom Merkur oder vom Mond. Und dadurch, dass wir eben uns das Spektrum des Planeten angeschaut haben und das eben verglichen haben mit Labormessungen von Gesteinen hier auf der Erde, konnten wir herausfinden, dass die Oberfläche ziemlich basaltisch ausschaut. Aber eben in dem Fall ist der Planet nicht so wie die Erde. Die Erde hat auf der Kontinentalkruste sehr viel Granit und wir waren eben in der Lage auszuschließen, dass die Oberfläche für dieses Exoplaneten viel Granit hat. Granit finden wir, wie gesagt, überall hier auf der Erde. Wenn Sie im Schwarzwald wandern gehen und auf den Boden schauen, dann werden Sie eben diese Steine sehen.
0: Haben Sie denn schon weitere Exoplaneten im Blick, die Sie jetzt künftig untersuchen wollen?
1: Ja, also natürlich ist das ultimative Ziel, dann dieselben Techniken auf kühlere Gesteinsplaneten anzuwenden, also auf Welten, auf denen die Bedingungen vielleicht lebensfreundlicher sein könnten. Da gibt es einige Planeten, insbesondere die Planeten im TRAPPIST-1-System. Das ist ein System, was auch nicht so weit von unserer Erde entfernt ist. Und in diesem System befinden sich 7 erdgroße Exoplaneten, wobei 3 in der sogenannten habitablen Zone sind, also da, wo es eventuell Wasser geben könnte auf deren Oberfläche. Und ich arbeite auch an Studien, die sich eben diese Planeten anschauen in diesem TRAPPIST-1-System.
0: Sagt Sebastian Sieber vom Center for Astrophysics. Er hat mit seinem Team zum allerersten Mal einen Exoplaneten untersucht mit dem James Webb Weltraumteleskop. Vielen Dank, Herr Sieber.
1: Vielen Dank.

0: Wieder mal der Beweis. Es braucht nicht viel für schöne Musik. Tolle Stimme und eine Gitarre reichen aus. Das beweist Arnie Margret aus Island, Intertwined. 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Die Vereinigten Arabischen Emirate wollen die Wüste sprichwörtlich zum Blühen bringen und das durch mehr Regen. Dafür impfen sie zum Beispiel Wolken mit Chemikalien. Allerdings weiß niemand, ob das tatsächlich funktioniert. Und jetzt gibt es eine neue Idee. Große Solarparks zusammen mit künstlich angelegten Dünen und Pflanzen. Die könnten Regen in Wüsten bringen. Zumindest vermuten das Forscher der Uni Hohenheim. Diese These wollen sie auf der arabischen Halbinsel testen. Möglich macht es ein hochdotierter Forschungspreis der Emirate. Das Programm zur Regenverstärkung fördert internationale Spitzenforschung zu diesem Thema zum 6. Mal mit insgesamt mehreren Millionen US-Dollar. Die Universität Hohenheim ist zum 2. Mal unter den Preisträgern, aber kann ein künstliches Ökosystem tatsächlich das Klima beeinflussen?
1: In den Vereinigten Arabischen Emiraten ist es extrem trocken, vor allem im Landesinneren. Aber auch in küstennahen Städten wie Dubai fallen auf einen Quadratmeter jährlich nur ungefähr 100 Liter Regen. Zum Vergleich, in Berlin sind es pro Jahr ca. 600, in München 1000 Liter Niederschlag pro Quadratmeter. In den Emiraten gibt es deshalb kaum Süßwasserreserven. Trinkwasser wird überwiegend aus Meerwasserentsalzungsanlagen gewonnen. Die Landwirtschaft ist auf effiziente Bewässerungssysteme angewiesen. Und das Land setzt auf Forschung. Eines der Projekte, das eine große Summe an Geld erhält, stammt von Oliver Branch, Meteorologe an der Uni Hohenheim. Die Idee besteht aus mehreren Teilen. Zum einen will das Forschungsteam Solaranlagen nutzen. Von denen gibt es in den Emiraten bereits riesige Parks. Branch erklärt seine Vision so.
2: Wir möchten zum Beispiel herausfinden, ob eine Verdopplung der Größe eines solchen Solarparks Niederschlag erzeugen könnte. Der Grund dafür liegt darin, dass man durch die Abdunklung der Landoberfläche eine kleine Wärmeblase erzeugt. Also die darüberliegende Luft erwärmt sich, sie steigt auf. Und wenn dieser Aufwind stark genug ist, kann er Höhen erreichen, in denen die Luft mit Wasser gesättigt ist, sich zu Wolken formt und schließlich Regen erzeugt.
1: Das Ganze kann also nur in Küstennähe funktionieren. Wo feuchte Luft vom Meer zu den Solaranlagen strömt, aufsteigt, kondensiert und abregnet. So der Plan. Branchs Projektpartner Volker Wulfmeier, Leiter des Instituts für Physik und Meteorologie an der Uni Hohenheim, hat schon vor 11 Jahren für die Vereinigten Arabischen Emirate an Regenerzeugung geforscht. Aus dem damaligen Projekt schließt er, dass die neue Idee tatsächlich funktionieren könnte.
3: Die größten Erkenntnisse waren, dass es tatsächlich möglich ist, die Flächen dunkler zu machen und dass sie mehr Energie eintragen, dass es tatsächlich realistisch ist.
1: Die zweite Komponente des Forschungsprojekts sollen Plantagen sein, etwa von Jojoba-Pflanzen. Denn auch über diesen erwärmt sich die Luft wohl stärker als über Sand. Das vermutet Meteorologe Branch wegen früherer Experimente.
2: Wir haben das in Israel gemessen, über Jojoba-Pflanzen. Und anhand dieser Messungen haben wir nachgewiesen, dass es dort 4 Grad wärmer war.
1: Außerdem wollen sich die Forscher große künstliche Dünen zunutze machen, um so Steigungsregen zu erzeugen, wie in den Bergen. Bevor so etwas umgesetzt wird, wollen die Forscher aber zunächst die Atmosphäre in den Emiraten untersuchen. Unter anderem mit Hilfe eines Lasermessgeräts, erklärt Institutsleiter Wulfmeier.
3: Lasersignale sind empfindlich in Bezug auf Luftverschmutzung, Aerosolpartikel, Moleküle. Und diese Signale extrahieren wir dann auf ganz geschickte, besondere Art und Weise, um dann Luftfeuchtigkeit und Temperatur beispielsweise zu messen.
1: Auch Windfelder wollen die Forscher so vermessen. Und dann aus den Messdaten ein Computermodell entwickeln, das zunächst die realen Prozesse in der Atmosphäre nachbilden soll. Danach können die Wissenschaftler mit verschieden großen virtuellen Solarparks und Dünen experimentieren.
2: Es handelt sich um dieselbe Art von Modell, wie wir sie für Wettervorhersagen verwenden. Allerdings mit einer viel höheren Auflösung. So können wir die Solaranlage im Modell an jeder beliebigen Stelle platzieren. Wir können sie riesig gestalten. Außerdem können wir Berge integrieren und Sanddünen. Anschließend können wir die Solaranlagen und Sanddünen im Modell vergrößern, um zu ermitteln, welche Ausmaße sie annehmen müssten, um Wolkenbildung und Regen auszulösen.
1: Und wenn das klar ist, will das Team das Ganze auch umsetzen.
2: Das Ziel ist es, bis zum Jahr 2030 Prototypen zu haben. Das ist für uns sehr spannend, dass es sich nicht bloß um eine Theorie handelt, die wir im Büro betreiben, sondern um etwas, das wirklich umgesetzt wird.
1: Branch und Wulfmeier hoffen, dass letztlich auch andere Länder von ihren Ideen profitieren können. Etwa Australien, Mexiko oder Namibia. Auch dort werden gerade große Solarparks geplant und Deutschland beteiligt sich daran, mit Blick auf die Erzeugung von grünem Wasserstoff.
3: Und da steckt eine Menge Finanzen eben auch drin. Das heißt, auch da wäre es sehr sinnvoll, darüber nachzudenken, das in eine Win-Win-Situation zu bringen, um auch Niederschlag zu erzeugen.
1: Was toll klingt, liegt aber noch in weiter Ferne. Meteorologe Axel Seifert vom Deutschen Wetterdienst hat Zweifel. Er hält das Konzept für interessant. Ob sich der Aufwand am Ende lohnt, sei aber sehr unsicher.
4: Das gab es eben in den Niederschlagsbeeinflussungsexperimenten in den letzten Jahrzehnten sehr häufig, dass solche Behauptungen aufgestellt wurden und die haben sich selten als wirklich belastbar erwiesen.
1: Die Übertragbarkeit auf andere Länder sei noch schwieriger.
4: Selbst wenn es an dieser Stelle in den Arabischen Emiraten funktionieren sollte, bei solchen Dingen sind es immer sehr lokale, regionale Gegebenheiten, was die Meteorologie, den Feuchttransport angeht. Und das müsste man an jeder Stelle wieder erneut untersuchen, ob das eventuell funktioniert oder nicht funktioniert.
1: Trotzdem freut sich Seifert auf die Ergebnisse. So oder so würden große Solarparks gebaut. Da sei es gut zu wissen, inwieweit sie Wind, Temperatur und Niederschlag beeinflussen können. Die Preisträger Branch und Wulfmeier sind überzeugt von ihrem Forschungsvorhaben.
3: Die Fläche von den Solaranlagen sind riesig geworden, sodass wir von diesem Traum der Menschheit wirklich zur Realität kommen können. Es ist real. Also wir sind nicht weit weg davon, diese Flächen zu erzielen, ne? Um Wolkenniederschlag zu erzeugen. Und das wollen wir jetzt herausfinden und tatsächlich in der Wüste hoffentlich irgendwann in der nächsten Zeit einen Fall erzielen, wo wir das demonstrieren können. Das wäre natürlich absolut sensationell, das ist klar.
1: Der Versuch sei legitim, findet auch Seifert vom Deutschen Wetterdienst.
4: Was konkret rauskommt, muss man sehen. Das ist aber allgemein bei Forschung so. Also das darf Forschung durchaus sein, auch mal spekulativ, auch mal riskant.
1: Eine Frage, die also zu beantworten bleibt. Ob Solarparks in der Wüste nicht nur Strom, sondern auch Regen erzeugen können.
0: Regen in der Wüste durch Solarparks. Über Hintergründe und Machbarkeit, Franziska Ehrenfeld, war das aus der ARD-Wissenschaftsredaktion.

0: Ezequiel Paez aus Frankreich. Er hat ein ganzes Album über fast vergessene Klassiker der brasilianischen Musik gemacht. Das war einer davon. Pardon de Chichi Pompon, angelehnt an O Samba de Minha Terra. Ein bisschen Sonne an einem doch leider ziemlich regnerischen Eisheiligentag hier in SWR-Kultur. Wenn wir über Antisemitismus sprechen, dann denken viele an Vorfälle, die sich in der Gesellschaft oder in sozialen Netzwerken abspielen. Aber Antisemitismus beginnt oft sehr viel früher, schon in der Schule und das nicht nur erst in der Oberstufe, sondern teilweise bereits sogar in der Grundschule. Das berichten zwei Wissenschaftlerinnen aus Landau, die sich intensiv mit dem Thema befassen. Viele Lehrerinnen und Lehrer fühlen sich überfordert oder auch alleingelassen und es fehlt an Fortbildungen, denn gerade die Grundschule ist ja schließlich ein entscheidender Ort, um Kinder für Werte wie Toleranz oder auch Demokratie zu sensibilisieren.
1: Den Hitlergruß zeigen, judenfeindliche Schimpfwörter verwenden oder Hakenkreuze an die Wände schmieren. All das komme auch schon an Grundschulen vor, sagt Anne Deckwert vom Erziehungswissenschaftlichen Fort- und Weiterbildungsinstitut der Evangelischen Kirchen in Rheinland-Pfalz mit Sitz in Landau. Sie bietet seit 6 Jahren Fortbildungen für Lehrkräfte direkt in den Schulen.
2: Die melden zum einen antisemitische Darstellungen oder Schmierereien, zum anderen aber auch Äußerungen von Schülerinnen und Schülern. Und ich glaube, jetzt kommen wir an einen spannenden Punkt, wo die Lehrkräfte sagen, aber ist das überhaupt antisemitisch? Also ist es antisemitisch, wenn ein Kind ein anderes nicht-jüdisches Kind mit Du Jude beschimpft?
1: Dazu komme eine Art verdeckter Antisemitismus aus den sozialen Medien. Kinder würden hier judenfeindliche Symbole oder Begriffe aus Verschwörungstheorien verwenden. Und die würden von den Lehrkräften oft nicht als antisemitisch erkannt, so Anne Deckwert. Dabei fühlten sich viele im Umgang mit dem Problem alleingelassen.
2: Das ist jetzt die Rückmeldung bei mir in Veranstaltungen. Sie fühlen sich auch einfach häufig nicht wertgeschätzt oder überfordert mit dem. Also das geht dann in die Richtung, das auch noch. Sie fühlen sich zum Teil auch nicht richtig ausgebildet.
1: Es brauche deshalb dringend Fortbildungen direkt in den Grundschulen, fordert auch Miriam Leuchter, Professorin für Grundschulpädagogik an der Rheinland-Pfälzischen Technischen Universität in Landau. Zum einen, um die Lehrkräfte beim Umgang mit Antisemitismus zu unterstützen. Zum anderen, um zu verhindern, dass sich problematische Einstellungen und Haltungen bei den Kindern verfestigen.
3: Also wir können nicht abwarten, sondern wir müssen es eben behandeln und bearbeiten, bevor Dinge passieren. Ich glaube, das ist ganz wichtig, in der Prävention zu arbeiten und dort auch in der Demokratiebildung eben generell, weil wir wollen ja unsere Demokratie erhalten.
1: Miriam Leuchter kritisiert dabei auch, dass Lehrkräfte in Rheinland-Pfalz generell nicht verpflichtet seien, sich weiterzubilden, anders als etwa in Hessen. Die Landauer Wissenschaftlerinnen appellieren hier an die Schulen und die Aufsichtsbehörde ADD, offen und transparent mit dem Problem Antisemitismus umzugehen und auf Prävention zu setzen.
0: Antisemitismus in der Grundschule. Meine Kollegin Birgit Baltes hat für das Wissensmagazin Impuls gezeigt, warum Prävention hier so wichtig ist. Und die Zeit wird es zeigen. Time will tell. Celeste in SWR Kultur.

0: Boah, was für eine Stimme. SWR Kultur hier mit dem Wissensmagazin Impuls. Tarnung ist eine Überlebensstrategie in der Tierwelt, und zwar eine, die über Leben und Tod entscheiden kann. Ein sehr plastisches Beispiel für mich gestern zum Beispiel war die Eidechsen auf unserer Terrasse draußen. Wenn die sich nicht bewegen, kann man sie wirklich fast gar nicht erkennen. Aber was man sich fragen kann, warum ist die Tarnung bei Tieren so unterschiedlich? Also warum haben die so unterschiedliche Tarnmuster? Zum Beispiel Hasen sind ganz unscheinbar, Zebras haben ja jetzt die auffälligen schwarz-weißen Streifen und Leoparden große schwarze Flecken. Was für uns Menschen manchmal sehr willkürlich oder auffällig erscheint, ist das Ergebnis von Millionen Jahren Evolution. Forschende der Universität Exeter in Großbritannien haben die Frage jetzt auf eine sehr ungewöhnliche Weise untersucht. Sie haben nämlich mit Hilfe eines Computerspiels simuliert, wie sich Tarnmuster entwickeln und wann die besonders effektiv sind. Und dabei hat sich gezeigt, die Umgebung, in der ein Tier lebt, spielt die ganz entscheidende Rolle. Sven Kästner aus der ARD Wissenschaftsredaktion.
1: Daddeln im Dienst der Wissenschaft. In diesem Online-Spiel müssen Gamer verschiedenfarbige und unterschiedlich gemusterte Kugeln finden, eingeblendet auf Bildern mit unterschiedlichen Naturstrukturen. Gras, Erdboden oder Himmel zum Beispiel. Treffer. Schwarz fällt zwischen Grashalmen im hellen Sonnenlicht schnell auf. Das war daneben. Die Farben und die Muster sind der Tarnung von Tieren nachempfunden. Das Spiel ist Teil einer Studie der britischen Universität Exeter, mit der die Forscher herausfinden wollen, warum und wie sich das Aussehen der Tiere im Lauf der Jahrtausende angepasst hat. Ein an der Evolution trainierter Algorithmus verarbeitet die Reaktionen der Spieler.
2: Der Algorithmus hat die digitalen Tiermuster immer besser getarnt, indem wir die Spielerinnen und Spieler über ein Jahr lang damit beauftragten, diese Muster so schnell wie möglich auf ihren Bildschirmen zu finden. Diejenigen, die länger nicht gefunden wurden, überlebten. Genau wie in der Wildnis, wo besser getarnte Tiere eine höhere Überlebenschance haben und ihre Gene oder Merkmale an die nächste Generation weitergeben.
1: Ökologe George Hancock beschäftigt sich damit, wie Tiere ihre Umwelt visuell wahrnehmen. Mithilfe der Spielergebnisse simulierte er die Evolution in Hochgeschwindigkeit. Entsprechend brauchten die Gamer im Verlauf des Experiments erst doppelt, am Ende sogar dreimal länger, um die Kugeln aufzuspüren.
2: Bei direktem Licht entstehen viele dieser schwarz gefleckten Muster. Denken Sie an wilde Tiere wie Leoparden, verschiedene Echsenarten oder Tiger. Würde man sie bei diffusem Licht und vor einem diffusen Hintergrund fotografieren, würden sie sich nicht so gut mit dem Hintergrund vermischen. Doch unter direktem Licht entfalten sie plötzlich ihre volle Tarnwirkung, da sie die Schatten und ihre Umgebung perfekt imitieren.
1: Das passt zum Lebensraum dieser Tiere. In der Savanne scheint die Sonne oft grell, die Schatten höherer Gräser oder Büsche sind hart. Grob gemusterte Tiere fallen dazwischen kaum auf. Umgekehrt verschwinden optisch Hasen oder Rehe mit ihrem fast einfarbigen Fell gut in Landschaften mit niedrigem Gras. Je bedeckter der Himmel, desto besser. Außerdem bestätigt das Experiment die Wirkung der Konterschattierung. Viele Tiere sind am Bauch heller gezeichnet als auf dem Rücken.
3: When light hits.
2: Wenn das Licht von oben kommt, erscheint der Bauch eines Tieres dunkler als der Rücken. Dadurch wird die Form des Tieres leicht erkennbar, es wird besser wahrgenommen. Die Konterschattierung unterbricht diesen Effekt. Die hellere Färbung des Bauches gleicht den Schattenwurf aus. In unserer Evolutionssimulation entwickelte sich die Konterschattierung beständig, was eindrucksvoll belegt, dass sie der Tarnung dient.
1: Aber nicht alle Tiere tarnen sich. Manche Arten markieren sich mit auffälligen Farben. Das signalisiert, ich bin giftig und soll Fressfeinde abschrecken. 2025 hat eine internationale Studie an 15.000 Tieren die Gründe dafür untersucht. Ergebnis? Die Raubtiere im jeweiligen Lebensraum gaben den Ausschlag dafür, ob Tarnung oder Warnfarbe erfolgreicher ist, sagt Hannah Rowland von der Universität Liverpool.
4: Bei mehr Raubtieren und damit höherem Risiko, zur Beute zu werden, war Tarnung von Vorteil, da Raubtiere eher alles angreifen, was auffällig ist. Durch das Verschmelzen mit der Umgebung verringerte sich die Wahrscheinlichkeit, entdeckt zu werden. Warnfarben hingegen, also leuchtende und auffällige Farben, waren in Umgebungen mit wenigen Raubtieren effektiver. Die Raubtiere dort lernen schnell, dass etwas in leuchtenden Farben giftig sein kann.
1: Welche Fellfarbe und Struktur sich in der Evolution durchgesetzt hat, hängt also vom jeweiligen Lebensraum ab. Spannend bleibt, welche Auswirkungen dies hat, wenn Tiere wegen des Klimawandels ihre angestammten Biotope verlassen.
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Ich bin auch gleich weg. 5:05 im Forum nach den Nachrichten geht es um die Zivilgesellschaft auf dem Prüfstand, den Streit um die Kürzung beim Programm Demokratie leben, angekündigt von Bundesbildungsministerin Karin Prien. Das war Impuls für heute. Wir sind Ihr Wissensmagazin vom Südwestrundfunk in SWR Kultur. Ich bin Stefan Tröntle. Schönen Abend.

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1: Der Countdown zum Eurovision Song Contest läuft. Im Jahr des 70. Geburtstags ist der europäische Gesangswettbewerb kontrastreich wie selten. Aus politischem Protest gegen die Teilnahme Israels boykottieren traditionsreiche Teilnehmerländer wie Irland und Spanien das Event und zeigen es auch nicht im Fernsehen. Auf der anderen Seite feiern schon zu Beginn der Woche Fans aus ganz Europa in Wien. Wie die Stadt Wien mit diesen Widersprüchen umgeht, das ist unser Thema heute.
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3: Um 17 Uhr mit Markus Westhoff. Nach dem Nein des Bundesrats zu einer 1.000 € Entlastungsprämie diskutieren die Parteien über alternative Erleichterungen für die Bürger. Einen Tag vor dem Koalitionsausschuss gibt es auch Vorschläge aus der Opposition. Efi Seibert.
4: Linken-Chefin Ines Schwertner fordert die Koalition auf, bei ihrem Treffen morgen Abend für sofortige Entlastung der Bürger zu sorgen. Sie sagt, es reicht nicht aus, jetzt über eine Reform der Einkommenssteuer zu sprechen, die erst nächsten Januar greift. Die Menschen bräuchten jetzt eine Antwort auf ihre Probleme. Als Beispiel nannte sie die Wiedereinführung des 9-Euro-Tickets und eine Übergewinnsteuer. Die Grünen drängen statt der Entlastungsprämie auf eine Senkung der Stromsteuer. Das würde sowohl private Verbraucherinnen und Verbraucher wie auch Unternehmen entlasten, sagte Parteichef Felix Bandatschak. Es gebe keinen Grund, warum man das nicht jetzt umsetzen könne.
3: Bundesjustizministerin Hubig plant eine Reform des Kindschaftsrechts. Unter anderem sollen Eltern bei geteiltem Sorgerecht selbstständiger Entscheidungen treffen können, ohne das mit dem anderen Elternteil abstimmen zu müssen. Dadurch soll auch indirekte häusliche Gewalt an Kindern verringert werden, also die Belastung, die Kinder erfahren, wenn sie Konflikte der Eltern ausgesetzt sind. Außerdem sollen die Mitspracherechte von Kindern verbessert und die Bürokratie für nicht verheiratete Eltern reduziert werden. Zudem soll die Frage nach dem Sorgerecht in Zukunft einfacher geklärt werden können. Bundeswirtschaftsministerin Reiche hält manche öffentliche Diskussion über einen möglichen Kerosinmangel für überzogen. Das sagte sie bei einem Besuch einer Raffinerie im brandenburgischen Schwedt, die auch Kerosin herstellt. Die Situation in Deutschland sei stabil. Höhere Preise könnten allerdings für Urlaubsreisende eine Belastung werden, wenn etwa Flugpreise höher werden. Größere Ausfälle im Flugverkehr schließt Reiche bislang aus. Bundesverteidigungsminister Pistorius sieht in den Putin-Äußerungen über ein baldiges Ende des Ukraine-Krieges ein mögliches Täuschungsmanöver. Er sagte bei einem Besuch in der ukrainischen Hauptstadt Kiew, der russische Präsident könnte seine Truppen jederzeit abziehen oder zu Verhandlungen ohne Vorbedingungen einladen. Mit seinen Äußerungen wolle Putin offenbar von der eigenen Schwäche ablenken, da seine Armee kaum mehr Geländegewinne vorweisen könne, so Pistorius weiter. Putin hatte am Wochenende über ein mögliches nahendes Ende des Ukraine-Kriegs gesprochen und als europäischen Vermittler Altkanzler Schröder ins Spiel gebracht. In Hamburg haben Spezialkräfte der Polizei einen Jugendlichen unter Terrorverdacht festgenommen. Nach den ersten Informationen handelt es sich um einen 17-jährigen Syrer. Als mögliche Anschlagsziele werden eine Polizeiwache und ein Einkaufszentrum genannt. Der Jugendliche wollte demnach mit einem Molotow-Cocktail oder einem Sprengsatz angreifen. Er habe sich schon Material besorgt, um eine Bombe zu bauen. Die SPD in Rheinland-Pfalz stellt sich neu auf. Parteichefin Betzing-Lichtentäler will am kommenden Montag ihr Amt niederlegen, zeitgleich mit dem Start der neuen Landesregierung. Sie wolle sich in Zukunft mit voller Kraft den neuen Aufgaben als stellvertretende Ministerpräsidentin und Arbeits- und Sozialministerin widmen, erklärte Betzing-Lichtentäler. Es wird erwartet, dass noch Ministerpräsident Schweizer als neuer SPD-Landesvorsitzender antreten wird. In Baden-Württemberg haben die Grünen und die CDU den Koalitionsvertrag für die nächsten 5 Jahre unterschrieben. Er beinhaltet unter anderem ein kostenloses letztes Kindergartenjahr, das auch verpflichtend sein soll. Außerdem will Grün-Schwarz am Ziel festhalten, dass Baden-Württemberg bis 2040 klimaneutral werden soll, 5 Jahre früher als im Bund. In Namibia sind beim Absturz eines Kleinflugzeugs 3 deutsche Touristen und der Pilot ums Leben gekommen. Das teilte die Fluggesellschaft Desert Air mit. Die kleine Propellermaschine war vom Flughafen Windhoek abgeflogen und hätte in der Gegend Sossusvlei landen sollen. Da hat das Ziel aber leider nicht erreicht. SWR-Nachrichten, Redaktion Ines Kunze und Stefan Eferts. Das Wetter in Baden-Württemberg und Rheinland-Pfalz. Eine Kaltfront zieht über uns hinweg. Die Vorhersage: böiger Wind, zeitweise Regen, örtlich sind Gewitter möglich. In Hochlagen von Schwarzwald und Alp kann Schnee mit dabei sein. Morgen wechseln sich Wolken, Schauer und sonnige Phasen ab. Die Höchstwerte dann zwischen 7 Grad auf der Schwäbischen Alb und 15 Grad an der Weinstraße. Und die weiteren Aussichten: am Mittwoch oft wolkig, ab und zu gibt's Regen bei maximal 11 bis 17 Grad. Am Donnerstag wird's wechselhaft mit Wind und Regen. Die Zeit 17.05 Uhr.
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5: Zivilgesellschaft auf dem Prüfstand, der Streit um Demokratie leben. Heute mit Doris Maul. Extremismus bekämpfen und Zusammenhalt stärken. Das ist das Ziel von Demokratie leben, einem Förderprogramm, mit dem der Bund zivilgesellschaftliches Engagement unterstützt und um das ein heftiger Streit tobt. Denn Bundesbildungsministerin Karin Prien will Demokratie leben neu aufstellen. Statt Projekten aus dem linksliberalen Milieu, wie sie es nennt, soll das Geld künftig der Mitte der Gesellschaft zukommen. Also zum Beispiel Vereinen, Feuerwehren oder auch Schulen und Kitas. Kritiker sprechen jetzt daraufhin von einem Kahlschlag. Viele Organisationen, die von den Kürzungen betroffen sind, sehen sich sogar in ihrer Existenz bedroht und fürchten, der Kampf gegen

0: zum Umgang mit Rechtsextremismus, Rassismus, Antisemitismus, Antifeminismus und Verschwörungserzählungen beraten. Herr Schumacher, immer mehr Menschen verlieren das Vertrauen in die Demokratie. Gleichzeitig wächst die Zustimmung zur AfD und rechten Positionen. Ist es vor diesem Hintergrund nicht richtig, dass die Bundesbildungsministerin in Zukunft verstärkt Menschen in eben Sportvereinen, Schulen oder Kitas, also die Mitte der Gesellschaft, mit neuen Demokratieprogrammen ansprechen will?
1: Ja, das ist auf jeden Fall ein ehrenhaftes Anliegen. Allerdings geht das für uns an der Sache ein bisschen vorbei, dass deswegen es zu einer Änderung bei Demokratieleben kommen müsste. Denn das ist ja das, was wir seit 25 Jahren machen. Also wir haben ein Erfolgsrezept bei unseren 50 Teams bundesweit und das ist genau diese stille Mitte zu stärken. Und da fahren wir zu allen relevanten gesellschaftlichen Akteuren, egal wie klein oder groß sie sind, egal wo sie politisch beheimatet sind, und unterstützen sie genau bei diesem Vorhaben.
0: Herr Müller, Demokratieleben wurde 2014 vor dem Hintergrund der NSU-Prozesse gegründet als Maßnahme zur Demokratieförderung. Was spricht aus Ihrer Sicht dafür, das Programm neu auszurichten?
2: Man kann erst mal fragen, ob die Demokratie nicht ohne den Staat, ohne staatliche Zuschüsse leben kann. Generell der Kulturbereich ist ja in anderen Ländern zum Beispiel, die auch sehr demokratisch sind, gar nicht so gefördert. Da zahlt man für Theaterkarten das Zehnfache zum Beispiel, für Kitaplätze auch. Das ist ja auch ein Modell, und also man muss die Frage stellen, wenn der Staat monetär eingreift, was er genau fördert, was er will, und er hat natürlich auch bestimmte Vorgaben zu beachten. Insofern ist das auf den Prüfstand stellen eines Programms nicht verkehrt, wenn man den Eindruck hat, das läuft vielleicht falsch oder wir können das neu justieren. Das ist jedenfalls keine verkehrte Maßnahme, zu gucken, wohin die Steuergelder fließen, und man muss natürlich auch evaluieren, was bringt das denn eigentlich? Wofür wird hier Geld verschwendet? Ist es sinnvoll? Geht es an die richtigen Stellen? Letztlich finde ich das also richtig, das mal zu überprüfen.
0: Aber es sind auch grundsätzliche Einwände, die Sie haben. Braucht es überhaupt staatliche Zuschüsse für diese Demokratiearbeit oder sollte es die geben? Darüber werden wir im Laufe der Sendung diskutieren. Frau Aschua, war Demokratieleben bislang zu einseitig aufgestellt? Also zu sehr links, zu identitätspolitisch ausgerichtet, wie Karin Prien es wahrgenommen hat?
3: Ich finde generell Kampf gegen Demokratiefeindlichkeit ehrlich gesagt nie zu links. Da irritiert mich tatsächlich die ganze Debatte und Einordnung, die wir da haben. Und generell vielleicht auch nochmal, ich folge da auch absolut Herrn Müller, dass man Dinge auch neu aufsetzen kann und dass die evaluiert werden müssen. Aber das ist ja auch der zentrale Kritikpunkt an der aktuellen Situation, dass die Evaluationsprozesse ja noch gar nicht abgeschlossen waren. Und das, was es an Evaluation gibt, also da liegt ja auch sehr viel vor, weil ich die Förderung eigentlich auch nur bekomme, wenn ich ein Evaluationskonzept habe. Also die Programme sind ziemlich gut gelaufen, ehrlich gesagt. Und was ich mir wünschen würde, wenn wir hier von Demokratieförderung sprechen, dass bei der Neukonzeption natürlich auch die Akteure, die für Demokratie eintreten, dass die an so einem Prozess beteiligt sind. Und generell die Überlegung, wie erreichen wir noch mehr Menschen, das ist natürlich eine richtige.
0: Sie haben gesagt, Kampf gegen Demokratiefeindlichkeit kann nie zu links eingestellt sein. Wie genau meinen Sie das?
3: Also Hintergrund der geförderten Projekte ist ja tatsächlich, Demokratie auch zu fördern, Vielfaltsgestaltung zu fördern und ja ganz explizit eben gegen Rechtsextremismus, gegen Antisemitismus, gegen Rassismus zu arbeiten. Und das ist ja tatsächlich das, das hat Herr Schumacher ja auch gesagt, das tun auch genau diese Organisationen und Akteure. Insofern ist es eher verwunderlich, was soll jetzt wirklich das Neue sein? Und ich glaube, das ist gar keine inhaltliche Frage, sondern doch die Überlegung, welche Zugänge können wir hier nutzen und da in die Breite zu gehen. Macht natürlich total Sinn, aber die Expertise, die liegt ja eigentlich bei den Organisationen, die da auch sehr viel aufgebaut haben in letzter Zeit und was ja auch finanziell so möglich gemacht wurde. Und die jetzt in Frage zu stellen und diese Strukturen zu zerschlagen, ich glaube, das kann tatsächlich auch eine Gefahr für die Demokratie sein.
2: Wenn ich kurz einhaken darf, rechts und links sind ja zwei ganz normale politische Richtungen. Das heißt, das muss schon gewahrt werden, dass wir eine plurale Gesellschaft sind, wo alle Positionen im Rahmen des Verfassungsbogens vertreten werden. Und gegen Extremismus muss man vorgehen. Jetzt kann man sagen, das war hier das Ziel gegen Rechtsextremismus und Antisemitismus. Den gibt es ja auch von beiden Seiten vorzugehen. Aber letztlich ist auch der Oberbegriff Demokratie leben ja denkbar breit. Und das heißt ja erstmal, Pluralität der Meinungen zuzulassen im Rahmen des Verfassungsbogens.
1: Ich würde gerne das ganz konkret ja für die Hörerinnen und Hörer, die diese Evaluation ja auch nicht kennen und die nur hören von Frau Prien, ja, das muss evaluiert werden, das muss geprüft werden. Und da stimme ich ja hier auch allen Beteiligten zu, das ist ein wichtiges Anliegen. Bloß, wenn Frau Prien jetzt sagt,

0: das geht an den Zielen vorbei und da werden Ziele nicht erreicht. Da muss man einfach fragen, auf welcher Datenbasis stellt sie das denn auf? Diese Evaluation hat dieses Jahr angefangen. Der erste Zwischenbericht war für Ende des Jahres vorgesehen und diese Prüfungsbögen sind bei uns angekommen. Die sind handwerklich, vorsichtig formuliert, nicht so gut gemacht.
1: Ja, ich möchte aber dennoch konkret nochmal darauf eingehen, damit eine Orientierung möglich ist. Herr Müller hatte das Stichwort Pluralität geliefert. Wenn wir uns jetzt Demokratie leben, dieses Programm nochmal genau anschauen. Es handelt sich um ein zentrales Förderprogramm des Bundesministeriums für Familie, Senioren, Frauen und Jugend. Das Gesamtbudget beträgt für das laufende Jahr knapp 200 Millionen Euro. Also wohin fließt dieses Geld, Frau Aschur?
2: Also das fließt in die Organisationen, die sich bewerben. Da gibt es ja halt auch ein wissenschaftliches Prüfverfahren, dass die Gelder nicht einfach an irgendjemanden verteilt werden. Und den Trägern wird da auch schon relativ viel zugemutet, dass sie ja auch antizipieren, was für Ziele sie eigentlich erreichen wollen und mit welchen Mitteln. Das hört sich jetzt irgendwie immer so an, als würde da Geld irgendwo versickern. Und wir sehen das ja auch ganz klar. Also zum Beispiel auch, was an Schulen abgerufen wird, zum Beispiel nach dem 7.10., also auf welche Organisationen sie zugehen, dass die teilweise die Anfragen überhaupt gar nicht mehr bearbeiten konnten und aufnehmen konnten, was auch Dinge sind, die, wenn das Anne-Frank-Zentrum, wenn da halt Fördergelder gestrichen werden oder auch Amadeo-Antonio-Stiftung, das sind halt eigentlich genau die Akteure, die in diesen Feldern arbeiten und sich ja auch permanent an die Bedingungen und Erwartungen anpassen, die wir gerade gesamtgesellschaftlich haben.
1: Aber ich wollte gerne eben einen Schritt nach dem anderen machen. Bevor wir in die Bewertung gehen, wollte ich ganz deutlich machen, was für Organisationen, Initiativen, Projekte werden gefördert? Ich meine, die kann man hier jetzt nicht alle auflisten, aber vielleicht überblicksartig. Und dann vielleicht gleich hinzugefügt, wo genau soll gekürzt werden, bei welchen Initiativen und Organisationen, damit klar ist, worüber wir reden. Herr Schumacher, vielleicht können Sie die Frage beantworten.
0: Was halt gefördert wird, das ist auf drei Säulen aufgeteilt und die zentrale Säule, die gekürzt werden soll, das ist die zentrale, die heißt Bundeszentrale Infrastruktur. Das sind 72 Träger in 14 Kooperationsverbünden und die sollen jetzt halt komplett abgeschnitten werden und neu sortiert werden. So, und dann gibt es dann noch Innovationsprojekte, das ist also Vielfaltsgestaltung, das ist das, was ja auch anmoderiert wurde, das soll also ganz weg. Und dann gibt es noch Demokratieförderung und Extremismusprävention, jeweils mit 40 und 31 Projekten. Und auch da soll stark gekürzt werden.
3: Wobei man da wissen müsste, was die konkret machen. In der Tat ist wahrscheinlich auch schwierig. Jetzt ist ja keiner direkt beteiligt, außer an seinen eigenen Projekten. Aber ich würde schon sagen, nochmal zum Punkt, man kann kritisieren, dass eine Evaluation noch nicht abgeschlossen ist. Aber man kann auch sagen, es gibt eine neue Bundesregierung, es gibt eine neue Ministerin. Wenn Demokratie, nämlich Wahlen, einen Sinn haben soll, Richtungsänderung, Neujustierung, Überprüfung, dann auch denen, dass man da einen neuen Akzent setzen kann.
1: Aber Herr Müller, grundsätzlich gilt doch, Frage an Sie als Jurist, grundsätzlich gilt, gemeinnützige Organisationen und Initiativen sind zur politischen Neutralität verpflichtet. Also das heißt, die Tätigkeit muss die Allgemeinheit auf materiellem, geistigem oder sittlichem Gebiet fördern. Die Selbstlosigkeit ist vorgeschrieben. Also woher kommt der Vorwurf von Karin Prien, einige der geförderten Initiativen hätten einen linksliberalen, sogar identitätspolitischen Drall?
3: Das müssen Sie Karin Prien fragen, aber gerade wurde ja gesagt, das kann nie zu links sein. Das könnte ja auch ein Hinweis darauf sein, dass man das schon so versteht, bestimmte Sachen sind, wenn sie auf der Fahne haben, gegen Rechtsextremismus sind per se gut und förderungswillig, andere vielleicht weniger. Da müsste man jetzt genau gucken, was meint sie konkret damit. Aber es ist schon so, diese Gemeinnützigkeit, steuerrechtliche Art ist denkbar weit, aber da gab es ja auch schon interessante Entscheidungen. Und hier geht es ja letztlich darum, Unterstützung von Gemeinnützigkeit. Aber ich glaube schon, generell kann man schon hinterfragen, was der Staat da machen muss. Also jedenfalls die Gefahr, dass, das würde man ja auch so sehen, wenn, also stellen Sie sich mal vor, die AfD gewinnt eine Landtagswahl, ist dann sozusagen vom Wähler in freien Wahlen legitimiert, kann Posten besetzen und würde eben jetzt Demokratieforderungen machen, würde das auch so nennen. Das ist doch klar, dass der Gewählte versucht, Einfluss zu nehmen, wo irgendwelche Steuergelder hingehen. Das hat ja auch Herr Weimar erfahren. Und ich finde auch gut, dass man da genau hinschaut und dass da nicht genau in diesem denkbar weiten Begriff Demokratie, Pluralität, dass da nicht zum Beispiel parteipolitisch gefördert wird, weil der Staat darf definitiv nicht Vorfeldorganisationen oder Parteien dürfen nicht sozusagen via Regierung eigene Vorfeldorganisationen gründen, das dann unter NGO laufen lassen, Demokratieförderung. Da muss man schon genau hingucken, auch wir als Medien. Aber sozusagen, dass man Sachen, die so gelaufen sind, einfach mal nochmal guckt, was heißt das jetzt? Und da finde ich schon, genau weil wir die Begriffe rechts und links ja auch haben, eine wertvolle Diskussion, da immer nochmal zu gucken, können wir das irgendwie umschichten? Lebt Demokratie nicht auch davon, dass vielleicht Private sich selbst Gelder besorgen? Die Zivilgesellschaft könnte ja gerade heißen, wir sind unabhängig vom Staat. Wir wollen uns fördern lassen von Unternehmen oder von Freunden oder von jemandem, der geerbt hat. Das ist ja Zivilgesellschaft auch. Also das Warten auf Staatsgelder, das Beantragen von Staatsgeldern, darin erschöpft sich ja nicht Zivilgesellschaft.
1: Frau Aschur, Organisationen wie Hate Aid oder auch die Anne-Frank-Bildungsstätte sind NGOs, also Non-Governmental Organizations. Herr Müller hat das auch gerade schon diesen Begriff verwendet, also Nichtregierungsorganisationen. Was spricht denn aus Ihrer Sicht dafür, diese Organisation aus Steuergeldern zu finanzieren?
2: Ich würde ganz gern einen Schritt nochmal zurückgehen zu der politischen Neutralität und Ich glaube, das ist auch ungünstig, das permanent an links und rechts irgendwie aufzuziehen, weil das, glaube ich, gerade zu der Problematik führt, über die wir hier auch sprechen. Ich glaube, das ist halt total wichtig, dass wir hier eine ganz klare Grenze ziehen. Es geht uns doch eigentlich wirklich darum, was ist nicht mehr im Rahmen der FDGO?
1: FDGO müssen Sie nochmal erklären, Entschuldigung.
2: Genau, die freiheitlich-demokratische Grundordnung. Also was sind eigentlich unsere Verfassungswerte, die uns wichtig sind und die wir schützen wollen? Und darum geht es ja, würde ich sagen, ganz allgemein auch bei Demokratie leben. Also wie schützen wir eigentlich so die Demokratie, wie wir sie halt irgendwie auch jetzt geschaffen haben? Und also parteipolitische Neutralität, das ist, glaube ich, auch mit Blick irgendwie auf diese Organisation der falsche Blick. Das trifft irgendwie Lehrkräfte, das trifft mich jetzt weniger als Wissenschaftlerin, weil ich Politikwissenschaftlerin bin. Aber ja, das trifft Beamte in irgendeiner Form. Aber eigentlich geht es ja immer um die Frage der normativen Neutralität. Und die gibt es nicht. Also wir sind der Verfassung verpflichtet und wir sind ihren Grundwerten verpflichtet. Und dazu gehören eben Menschenrechte, dazu gehören Grundrechte. Und wenn wir sehen, dass die in Gefahr sind und eingeschränkt werden, und das sehen wir aktuell tatsächlich auch durch vor allem eine ganz zentrale Partei. Deshalb wird auch diskutiert, ob man die an Schulen einladen darf oder nicht, weil wir auch da einen pädagogischen Auftrag haben, junge Menschen vor bestimmten Positionen, denen sie zumindest nicht auszusetzen. Das halte ich nochmal für total wichtig, das deutlich zu machen und die politische Bildung und auch Demokratiebildung. Also wir sind nicht neutral, sondern es geht wirklich gerade darum, da wo wir sehen, dass Menschenrechte verletzt werden und Demokratiefeindlichkeit der Raum gegeben wird, da ist es wichtig, da auch genau die Organisation zu fördern, die auch genau diese Grenzlinie irgendwie ziehen. Und das sind auch die, die gefördert werden. Also die genau das markieren. Und das haben wir ja wissenschaftlich. Ist das auch relativ klar, worüber wir reden, wenn wir über Rechtsextremismus reden? Das sind ja nicht Personen mit konservativen Einstellungen, sondern geht es wirklich um Personen, die am Ende eben auch die Demokratie an sich in Frage stellen und auch Grund- und Menschenrechte in Frage stellen. Und dass das in Bildungsarbeit natürlich unterstützt wird, das finde ich wichtig. Zu der Frage der Zivilgesellschaft. Wir sehen das gerade, wie fragil das ist, wenn Zivilgesellschaft nur auf staatlicher Förderung basiert. Und das ist sicherlich auch gerade so ein Anliegen auch der Träger und der Organisationen, sich zu überlegen, wie kriegen wir da eigentlich letzten Endes mehr Sicherheit rein.
1: Aber jetzt habe ich keine klare Position rausgehört bei Ihnen. Also was spricht aus Ihrer Sicht dafür, diese Organisationen aus Steuergeldern zu finanzieren, war meine Frage.
2: Naja, weil wir generell politische Bildung auch aus Steuergeldern finanzieren, egal in welchen Räumen das irgendwie ist. Und wir merken gerade, dass der Bedarf größer ist, also dass sowas wie Schule oder Landeszentralen für politische Bildung die Bedarfe gerade nicht abdecken, weil wir in einer schwierigen Zeit sind und weil das natürlich einfach Akteure und Träger sind, die einfach auch sehr viel innovativer möglicherweise bestimmte Dinge adressieren oder auch sehr viel fokussierter bestimmte Themenfelder adressieren, die halt gerade wichtig sind. Und das macht natürlich absolut Sinn, da auch eine plurale Trägerschaft politischer Bildung staatlich zu finanzieren. Also ich glaube, wenn wir das irgendwie privatwirtschaftlich aufbauen wollen, das steht auch im Widerspruch der Idee politischer Bildung, wie wir sie noch 1945 zumindest in Westdeutschland hatten.
0: Und wenn ich da vielleicht einhaken darf, was das jetzt ganz konkret für die mobile Beratung bedeutet. Ich glaube, für viele Hörerinnen und Hörer ist nicht unbedingt klar, was wir machen. Wenn ich das kurz in zwei Sätzen ergänzen darf.
1: Ja, darauf wollte ich gleich eingehen, genau.
0: Ich mache das einfach jetzt mal, um das mit der Frage zu verknüpfen, warum das auch staatlich finanziert sein sollte. Wir fahren raus, egal ob in die Millionenstadt oder ins 100-Seelendorf und unterstützen Menschen, die mit Rechtsextremismus herausgefordert sind. Also das heißt, die Lehrerin, die bei sich in der Klasse auf einmal ein Rechtsextremismus-Problem rechtsextrem hat, oder Lisa Müller bei sich im Mehrfamilienhaus, die dort rechtsextrem im Haus hat, die sie bedrohen. Oder die Feuerwehr, die in ihren eigenen Reihen damit zu kämpfen haben und sich das nicht gefallen lassen wollen und, und. Die Liste ist endlos. So. Und das bedeutet, das Versprechen des Staates, das er ganz grundsätzlich ausspricht, seine Leute nicht im Regen stehen zu lassen und niemanden allein zu lassen, das sind wir. Wir fahren zu den Leuten raus und wenn wir nicht kommen, wenn wir dafür nicht bezahlt werden würden, dann käme niemand. Und das ist das Zentrale, wenn wir unsere Beratungsprozesse auswerten, dann ist eine Sache, die immer genannt wird, nämlich die, wenn ihr nicht da gewesen wärt, dann hätte ich nichts machen können, weil ich alleine gewesen wäre und ich hätte es dann einfach nicht hinbekommen.
3: Gerade zu den Beispielen ganz konkret, Lehrer, Feuerwehr, das sind ja staatliche Organisationen mit teilweise auch einem sehr großen Apparat, mit eigenen Sicherungen, Institutionen, Ombudsleuten, wo man die Frage stellen kann, natürlich brauchen die vielleicht auch mal Hilfe. Nur sozusagen, die sind erstmal schon sehr gut aufgestellt und natürlich ist auch die Gefahr, wenn ich das staatlich mache, übrigens, ich würde gar nicht sagen konservativ, es ist erstmal eine liberale Einstellung zu fragen, was muss der Staat machen und was nicht. Also wenn ich Stellen fördere, entfalten die natürlich auch ein Eigenleben und logischerweise hängen da auch Schicksale dran, Bürokratie dran und natürlich hält man sich dann auch selbst für unersetzlich, wie sich jeder natürlich, sage ich jetzt auch ziemlich gern mich ein, jeder hält sich auf seinem Job für unersetzlich, aber trotzdem von der höheren Warte aus betrachtet ist der Punkt, das mal, wie gesagt, zu überprüfen, ja völlig, haben Sie auch selbst gesagt, auch richtig, was genau, was kann vielleicht auch der Staat in seinen Strukturen bisher schon selbst leisten? Und weil HateAid angesprochen wurde, da ist ja das Problem auch im Prinzip eine gute Sache, aber es hat ja dazu geführt in der Praxis, dass dann sozusagen Politiker, die auch bisher noch sowieso privilegiert sind, wenn sie angegriffen werden bei Beleidigung, mittels NGOs sozusagen dann Anzeigen erstatten und dann bis zu diesen absurden Fällen Hausdurchsuchungen wegen satirisch mehr oder weniger gelungener, verfemdeter Beleidigungen, wo hier sozusagen der Staat mittels von ihm geförderter NGOs beim Bürger nach Hause kommt und sagt, du hast den Politiker aber scheel angesehen. Und das ist wiederum eine Entwicklung, die mit unserem freiheitlichen Verständnis nicht viel zu tun hat.
0: Ja, ohne Frage. Aber um auf das Argument einzugehen, und ich finde, das ist eine wichtige Nachfrage, braucht es denn da so eine Nebenorganisation? Schafft das denn die Feuerwehr und die Schulen und so weiter? Schaffen die das nicht alleine? Ja, da kann ich ganz einfach sagen, nein. Also bei uns in Nordrhein-Westfalen findet jede vierte Beratung an einer Schule statt. Offensichtlich reichen diese Systeme nicht aus. Das machen wir hier seit 25 Jahren. Und auch bei der Feuerwehr ist es so, nein, die haben dafür keine Leute. Ich kenne einen einzigen Feuerwehrmann, der für den Bereich Extremismusprävention zuständig ist und das ist ein ehemaliger Kollege von mir, der dahin gewechselt ist. Und es ist in allen möglichen gesellschaftlichen, gerade in den wirtschaftlichen Bereichen normal, sich Expertise von außen einzukaufen. Also einen Satz finde ich ganz wichtig, Professionalität bedeutet Spezialisierung. Es macht keinen Sinn und es ist auch absolut unrealistisch, dass jede Dorffeuerwehr sich selber darum auch noch kümmern kann, die nicht genügend Geld haben, um irgendwie ein Hilfeleistungslöschfahrzeug zu haben, was nicht 30 Jahre alt ist.
3: Nee, klar, ist richtig, aber trotzdem ist trotzdem die Frage genau, wen suchen die dann auf? Haben die eine Auswahl, wen sie aufsuchen? Wer berät sie wie? Das muss man ja auch fragen. Wer berät sie gegen Linksextremismus? Das Wort tauchte jetzt gar nicht auf bisher. Wer berät sie gegen Rechtsextremismus? Und klar, können die Hilfe in Anspruch nehmen, die kann auch außerhalb des Staates liegen, aber dass man das mal nochmal überprüft. Normalerweise würde man ja sagen, man hat dann eine Auswahl auch an Beratungen. Die Bundesregierung muss ja auch immer darlegen oder die Parteien, wenn ihr eine externe Beratung, eine Anwaltskanzlei, da wird schon genau hingeguckt, hat die jetzt den Gesetzentwurf geschrieben, wie ist eigentlich der Einfluss von Lobbyisten? Also das sind ja die Probleme, die dann auch aufpoppen.
1: Und Herr Schumacher, Sie haben die Reaktion der Menschen geschildert, die von Ihnen beraten werden, weil aus unterschiedlichen Bereichen der Gesellschaft Menschen nicht wissen, wie sie sich gegen zum Beispiel Rechtsextremismus wehren können und dass die dann sagen, wenn es euch nicht gegeben hätte, das ist sicher richtig, aber wir waren ja eigentlich an dem Punkt Finanzierung. Also muss das wirklich aus staatlichen Geldern passieren?
0: Ich hätte auch gerne, dass es anders wäre. Ich hätte uns gerne unabhängiger, denn der aktuelle Status quo ist für uns seit Jahrzehnten kaum aushaltbar. Also diese Fördermittelbedingungen sehen für unsere Kolleginnen und Kollegen so aus, dass sie, und das findet sehr häufig statt, das ist bundeslandspezifisch, aber in vielen Bundesländern ist es so, dass die Kolleginnen und Kollegen im Oktober hin gesagt wird, ihr werdet zum 1.1. hin gekündigt, denn die neuen Mittel werden erst im Januar, Februar, März, manchmal erst April bewilligt und so lange können wir euch nicht anstellen. Und da handelt es sich um sehr kleine Träger, die das auch nicht aushalten können. In Einzelfällen führt das dann dazu, dass es ein Problem gibt, die Mieten zu bezahlen, und dann hat der Träger wirklich ein Insolvenzproblem. Und die Kolleginnen und Kollegen überlegen sich natürlich zweimal, was mache ich denn jetzt hier in diesen 2 Monaten? Arbeite ich dann aus reinem Idealismus? Das machen manche, und manche suchen sich auch noch einen neuen Job, denn so kann man keine Familie gründen oder ernähren, und das führt bei uns zu einem permanenten Braindrain. Also wir sind auch sehr unzufrieden mit diesen Fördermittelbedingungen, aber aus dem Wissen heraus, dass wir, also aus dem unterm Summenstrich von Qualität, Quantität und Expertise, die wahrscheinlich beste Struktur in diesem Bereich in Deutschland sind, sehe ich zu uns auch aus der ganz neutralen Warte von oben keine, also mit weitem Abstand keine Alternative zu uns, sondern da braucht es eher eine Verstetigung und nicht, dass wir die ganze Zeit quasi mit der Karotte vor der Nase ja an der langen Leine gehalten werden.
2: Und ich glaube auch, der Zeitpunkt ist gerade extrem ungünstig. Also ich möchte das nochmal ganz deutlich sagen, egal ob das Schulen sind, ob das Hochschulen sind, ob das die Feuerwehr ist, ob das Verwaltung ist, tatsächlich Behörden sind, die Expertise im Kampf gegen Demokratiefeindlichkeit und Verfassungsfeinde, da ist wirklich keine Expertise da. Also wir haben das ja, glaube ich, medial ziemlich gut verfolgen können, auch gerade im letzten Jahr, was aktuell an Schulen los ist. Also dass das wirklich brüchige Systeme sind, wo Lehrkräfte sich entweder, also die tatsächlich die Schulen halt auch wechseln und die Bundesländer wechseln, weil sie eigentlich bestimmten Angriffen, also insbesondere im Feld eben auch von Rechtsextremismus, und ich spreche jetzt hier eben nicht von rechten Einstellungen, sondern wirklich von Gewalt auf verbaler und auf körperlicher Ebene, weil sie halt eben nicht wissen, wie sie damit umgehen sollen. Also wir sehen hier ein unfassbares Vakuum, und das hat eher was mit Unterfinanzierung zu tun, weil die Strukturen, die man hätte fördern können, die wurden nicht gefördert, und wir sehen das, dass der vorpolitische Raum von extremistischen Akteurinnen eben auch stark besetzt worden ist. Und die machen halt eben quasi Formen von, ich möchte es jetzt hier nur in Anführungszeichen setzen, von Bildungsarbeit, die ist sehr aufsuchend, die ist sozialräumlich, ne? Also dann werden eben genau die Angebote gemacht, Beratung und das Familienfest und vielleicht hier nochmal Nachhilfe, was sonst eigentlich eine gute Jugendbildung oder auch die Arbeit, die halt von den Trägern aus Demokratie Leben gemacht wird, die da eigentlich hätte gemacht werden müssen. Und wir haben da einfach tatsächlich mittlerweile Gegenden, das sind schon fast Verlorene. Ja?
3: Das würde ich auch so sehen, gerade im Osten, wo natürlich vieles zusammenkommt. Aber man kann natürlich schon die Frage stellen, wie misst man eigentlich Erfolg im Kampf gegen Extremismus? Und wenn man ihn messen kann, meinetwegen an Wahlergebnissen, muss man ja sagen, also bisher ist die Strategie oder Taktik oder was es auch immer war, auf keinem Feld erfolgreich gewesen. Wenn man das an bestimmten Gegebenheiten in Schulen misst, also das die spannende Frage, wie man Effektivität durch Bildungsarbeit misst, kann man ja stellen. Und vielleicht kommt da ja gerade im Osten sehr viel zusammen, das sich unter der Flagge einer Partei eint, das aber ein Bündel von Ursachen hat. Und ich würde auch sagen, da ist viel einfach nicht gemacht worden. Da lag viel brach. Und da sind auch einige vielleicht verloren. Eine bestimmte Generation in der Mitte vielleicht, die man kaum zurückkriegen kann, obwohl man es nicht aufgeben muss. Und was macht man genau dagegen? Und ist vielleicht eine bestimmte Form auch kontraproduktiv? Oder man sieht ja jedenfalls bisher, das bringt ja auch die Parteipolitiker teilweise zum Verzweifeln, dass alle möglichen Strategien, Brandmauer, Ausgrenzungen oder jedenfalls wie es bisher lief, vielleicht auch wegen dieses Bündels von Motiven, nicht zum Erfolg geführt hat. Wenn man jetzt sagt, das ist gerade der falsche Zeitpunkt, aber man müsste auch schon fragen, wie misst man Erfolg generell oder was hat das bisher genau gebracht?
1: Zivilgesellschaft auf dem Prüfstand, der Streit um Demokratie leben, das ist unser Thema heute mit dem Journalisten Reinhard Müller von der FAZ, mit der Politikwissenschaftlerin Sabine Aschua und mit Dominik Schumacher vom Bundesverband Mobile Beratung. Ich möchte daran jetzt mal anknüpfen, weil wir sozusagen organisch jetzt auf diesen Punkt gekommen sind. Wie kann das denn funktionieren? Herr Müller hat gesagt, die Generation in der Mitte ist möglicherweise verloren. Vielleicht können wir jetzt mal drauf schauen, was Karin Prien und damit natürlich auch die Bundesregierung insgesamt oder zumindest, muss man ja sagen, die CDU innerhalb der Bundesregierung mit der Neuausrichtung des Programms erreichen will. Also die Ministerin spricht vom Ziel einer, Zitat, resilienten Bürgergesellschaft, hat Ende März im Bundestag, als es eine Aktuelle Stunde zu dem Thema gab, den ehemaligen Präsidenten des Bundesverfassungsgerichts Andreas Voskuhle zitiert mit den Worten: Wir müssen verhindern, dass sich die stille Mitte abwendet von unserer Demokratie. Wie groß ist die Gefahr aus Ihrer Sicht, dass das passiert?
3: Ich vermisse manchmal schon die inhaltliche Stellungnahme zu bestimmten Positionen. Meinetwegen, jemand will die Schulpflicht abschaffen. Und da ist mir zu wenig inhaltliche Reaktion auf so einen fundamentalen Vorschlag, wo ja auch Verfassungsfragen berührt sind, Bildungsfragen, Kulturfragen. Und da muss man den Leuten sagen, pass mal auf, wenn die das machen, ob sie es können, also die fordern ja teilweise Sachen, die sie gar nicht alleine machen können oder in einem Land, dann muss man den Leuten versuchen zu sagen, was das für Folgen hat. Oder meinetwegen NATO-Austritt, Russland-Freundlichkeit, Moskau-Freundlichkeit. Wenn man nur sagt, die sind unwählbar, scheint anscheinend nicht zu funktionieren. Und man braucht natürlich auch dann Leute, die das können, aber sozusagen die Forderung ernst nehmen und dann aber auch dagegen argumentieren. Wenn man keine Argumente hat, dann kann ich nur sagen, armes Deutschland. Aber jedenfalls, das muss man schon versuchen. Also diese Mitte in der Tat, die gefrustet ist, vielleicht auch, weil die Bahn nicht fährt, weil nicht mehr viel funktioniert, weil die Regierung schlechten Eindruck macht, wie auch immer. Man kann die aber nur durch Politik, also durch Handeln und durch Argumente und durch gute Politik zurückholen.
2: Da würde ich nämlich auch gerne mal ansetzen. Also wenn wir jetzt immer darüber sprechen, wie effektiv ist die politische Bildung und die Demokratiebildung, ist es nämlich total wichtig, sich deutlich zu machen, also wir haben ganz andere politische Sozialisationsinstanzen, die ja auch politische Bildung machen. Und das sind unsere PolitikerInnen, das sind Medien. Also das ist quasi das, was eigentlich permanent auch um Menschen herum ist. Das ist eben nicht nur der 1,5-Stunden-Workshop, der denn quasi alles wieder gut machen soll, was wir möglicherweise gesamtgesellschaftlich gerade so ein bisschen vernachlässigt haben. Und ich bin da voll bei Ihnen. Ich finde, wenn wir über Daseinsvorsorge sprechen, und ich bin auch Autorin der sogenannten Mitte-Studie, wo es halt auch um Rechtsextremismus geht. Und wir sehen das ganz, ganz deutlich auch in den Daten, dass Menschen, die das Gefühl haben, für mich wird hier eigentlich nichts gemacht. Also hier fährt der Bus nicht, der Jugendclub wird geschlossen. Also das kann man jetzt alles irgendwie weiterführen. Das wird ziemlich gut instrumentalisiert von Rechtsaußenakteuren, dass die Demokratie an sich in Frage gestellt wird. Also das sind ziemlich durchschaubare Mechanismen, die leider aber auch ziemlich gut funktionieren. Und ich finde, da müssen eben auch wirklich Politik und auch Medien in die Pflicht genommen werden, genau eben auch diese Aufklärungsarbeit besser zu machen, weil es total wichtig ist, mit den Menschen darüber zu sprechen. Und so können wir, glaube ich, gerade nur evaluieren, dass wir rein quantitativ nicht genug Angebote haben, dass eigentlich die Akteure, die dafür auch zuständig sind, dass die keinen besonders guten Job machen. Und über qualitative Evaluation brauchen wir eigentlich gar nicht so richtig sprechen, weil die Infrastruktur der politischen Bildung aktuell nicht ausreichend ist.
1: Und was ist mit dem einseitigen Fokus? Also hat das auch eine Rolle gespielt dabei, dass die politische Bildung nicht so effizient war, offensichtlich, wenn man sich jetzt so die Meinungsumfragen anschaut, wie sie hätte sein können, Herr Schumacher?
0: Wenn wir uns unter Evidenzgesichtspunkten angucken, was bewirkt politische Bildung und jetzt mal ganz speziell Kurzzeitpädagogik, also sowas wie ein Tagesworkshop oder sowas, da ist die Langzeitwirkung, muss man einfach in den Studien sehen, ziemlich begrenzt. Und das ist der Grund, warum wir eine Beratungsstelle und keine Bildungsstelle sind. Wir leisten Hilfe zur Selbsthilfe und kommen nicht mit einem Vortrag um die Ecke, sondern wir erreichen diese stille Mitte, indem wir dort Formate mit den Betroffenen zusammenbauen, also wirklich passgenau bauen, mit denen sie diese stille Mitte erreichen können. Ich mache Ihnen ein ganz konkretes Beispiel. Ich habe eben das Thema Schulen angesprochen. Da haben wir sehr viel den Fall, dass da zwei, drei rechtsextreme Jugendliche, soweit man das mit 16 sagen kann, die Klasse so weit dominieren, dass sich dann niemand mehr traut, irgendetwas zu irgendeinem irgendwie politisch gearteten Thema zu sagen. So, und dann arbeiten wir mit den Lehrkräften Methoden aus, wie sie die Klasse wieder zum Sprechen bringen können, wie sie die stille Mitte sich selber auch als den Machtfaktor, der sie sind, sich selbst identifizieren lassen können. Und das sorgt dann dafür, dass sich das wieder gerade rückt und die Klasse das Problem selbst in den Griff bekommt und im besten Fall diese zwei, drei rechtsextremen Jugendlichen auch wieder in ihre Mitte zurückholt. Das ist Beratung.
2: Genau, also ich glaube, politische Bildung, das ist ja für ganz viele so ein ganz gar nicht catchy Begriff, ja? Also es ist, glaube ich, genau dieses Bild, was gerade genannt wurde, da kommt man dann mit zum Vortrag und dann ist man nach 1,5 Stunden weg. Die politische Bildung versteht sich da schon anders, also gerade aufsuchende Formate, sozialräumliche Formate, auch was gerade genannt wurde, so ein bisschen Hilfe zur Selbsthilfe halt in Strukturen. Ich würde mal sagen, zumindest gibt es da viele Überschneidung, auch wenn die mobile Beratung sich nicht als politischer Bildungsakteur irgendwie sieht. Und das ist auch völlig richtig, dass sie das so irgendwie nicht tut. Aber da kommt relativ viel zusammen letzten Endes. Und ich würde aber auch noch mal unterstreichen, weil das zum Beispiel auch die Konrad-Adenauer-Stiftung ja durch Demokratie-Leben gefördert worden ist. Also und ich glaube, die würde sich jetzt nicht als links oder woke erstmal bezeichnen. Und die ja auch davon getroffen ist. Ja, also wenn das halt irgendwie um Kürzungen geht. Und ich würde halt sagen, also ich finde, es ist eine relativ plurale Aufstellung und eigentlich schade, dass den Zielen, die wir hier, glaube ich, auch alle gemeinsam vertreten, dass wir sagen, wir möchten Menschen wieder resilienter machen, wir möchten sie für die Demokratie irgendwie gewinnen, dass wir uns fast eher so ein bisschen in so einem Kulturkampf befinden, wer darf jetzt wie irgendwie gefördert werden. Das ist ja aufgemacht worden, ja, also dass es auch andere Formate, dass andere Träger sich auch mit bewerben können, aber ich glaube, es tut der Sache überhaupt nicht gut. Also Dinge, die sich weder als links, konservativ, liberal oder woke bezeichnen, da irgendwie permanent in Schubladen stecken zu wollen, weil es ja wirklich eigentlich um die inhaltliche Arbeit irgendwie vor Ort geht. Und da ist tatsächlich ganz zentrales Anliegen der meisten Organisationen zu gucken, was ist das Problem vor Ort.
3: Konrad-Adenauer-Stiftung, das ist natürlich auch ein spannendes Feld, zählt ja auch im weiteren Sinne vielleicht zu politischer Bildung. Aber die parteipolitischen Stiftungen, das sind Hunderte von Millionen. Und auch da ist es ja so, mittlerweile hat das auch das Bundesverfassungsgericht beschäftigt, weil früher war es alles ohne gesetzliche Grundlage. Ja, und plötzlich kommt eine Partei rein, die will dann auch ihre Stiftung. Und dann sagt man, oh Moment, aber ihr seid die Falschen, dann muss man ein neues Gesetz machen oder es irgendwie anders regeln. Und auch da kann man natürlich die Frage stellen, muss der Staat, also ganz naiv, parteipolitische Stiftungen, parteinahe Stiftungen, die im Grunde Kaderschmieden sind, mit Hunderten von Millionen pro Jahr fördern.
1: Das wäre dann aber nochmal eine andere Sendung.
3: Ich finde aber das Argument, weil das war sehr klug und ich glaube in der Tat im Kern besteht Einigkeit, aber man kann, glaube ich, nicht einfach sagen, wir müssen jetzt nicht qualitativ prüfen. Ich spitze es mal zu, also wir müssen mehr Geld reingeben, weil das die Zeit so erfordert. Ich finde schon, man muss qualitativ gucken oder irgendwie sagen, was ist sinnvoll. Weiterhin gucken, man kann, glaube ich, nicht einfach sagen, die Bedrohung ist so groß, dass wir jetzt ohne qualitative Prüfung mehr Quantität, sprich mehr Geld, ins System pumpen.
1: Mir waren das jetzt sowieso wieder zu viele Schritte auf einmal. Also doch einiges, was Frau Aschua vorausgesetzt hat. Also zum einen, wir hatten noch nicht gesagt, dass es tatsächlich so ist, dass die Initiativen und Organisationen sich erneut bewerben können. Also Frau Prien wird bis Ende Juni, so hat sie es angekündigt, neue Förderrichtlinien vorlegen. Und dann kann man sich neu bewerben. Und wir haben jetzt auch noch nicht drauf geschaut, was sie jetzt ganz konkret anders machen will. Ich habe mir die Website des Bundesbildungsministeriums angeguckt dazu. Und da steht, also zur Neuausrichtung, die Partnerschaften für Demokratie, der größte Pfeiler des Programms, werden ausgebaut. Noch in diesem Jahr werden wir 30 zusätzliche Partnerschaften haben. Darüber hinaus fördern wir weiterhin die Landesdemokratiezentren und die erfolgreiche Extremismusprävention im Strafvollzug. Was nun wegfällt, sind die Innovationsprojekte und die bundeszentrale Infrastruktur. Also vielleicht, bevor wir darüber reden, wie viel kulturelle Kehrtwende, / Kulturkampf in dieser Neuaufstellung steckt, gucken wir nochmal auf das, was Frau Prien vorhat. Also wie bewerten Sie das, was da geplant ist?
0: Ich glaube, ich kann da mal als direkt Betroffener einfach einen Aufschlag machen. Also diese bundeszentrale Infrastruktur, das ist der Bundesverband, für den ich jetzt spreche. Und also nicht betroffen ist, sind halt die 50 Beratungsteams, aber halt eben unser Bundesverband. Da weiß ich es, der ist damit gemeint. Was heißt das dann? Man könnte ja sagen, die 50 Teams arbeiten ja weiter. Warum brauchen die denn noch so einen Wasserkopf? Das ist aber nicht der Fall. Denn das, was uns so gut macht, ist, dass diese 50 Teams miteinander verbunden sind. Also die ganzen auch spezialisierten Erfahrungen, die einzelne Beratungsteams machen, die hebt dieser Bundesverband, gießt die in Handreichung, Broschüren, in Fortbildung, also interne Fortbildung und kippt die dann sozusagen wieder in der Fläche aus, sowohl intern als auch extern. Also das heißt ganz konkret auch, unsere Beraterinnen und Berater würden nicht mehr voneinander profitieren, würden auch nicht mehr fortgebildet werden und diese Expertise würde einfach im Lokalraum versacken und da bleiben. Wir könnten auch nicht mehr uns mit bundesweiten Netzwerken, Verbänden, Regelstrukturen, Wissenschaft, Bildung, Kultur, Jugendhilfe, Feuerwehr und so weiter, könnten wir uns nicht mehr austauschen, nicht mehr kooperieren, könnten die auch nicht mehr beraten. Und das führt ganz effektiv dazu. Also ich kenne wirklich mehrere Kolleginnen und Kollegen, die sagen, ich habe keinen Bock mehr. Die sagen, ich habe keine Lust mehr, dass unsere Arbeit hier am laufenden Meter delegitimiert wird, dass wir jeden Tag rausfahren und unseren Kopf hinhalten und Rückendeckung aus der Politik gibt es gar nicht, sondern stattdessen nur so ein Geraune. Wir würden ja nur irgendwie bestimmte Milieus erreichen. Das ist einfach wieder der Realität.
1: Und was ist mit dem, dass Sie sich ja neu bewerben können?
0: Klar kann das sein, aber das Signal ist ja deutlich, es wird weniger sein und wir sind permanent am Limit. Wir bräuchten mehr und nicht weniger. Also das ist auch wirklich nicht aus so einer Fachidiotenperspektive von, naja, man braucht halt immer mehr, sondern wir kommen einfach den Anforderungen, die an uns gesellschaftlich von den Beratungsanfragen und den daraus resultierenden Aufgaben, kommen wir einfach nicht hinterher. Also wir haben jetzt bei uns in Nordrhein-Westfalen das dritte Jahr in Folge einen historischen Höchststand an Beratungsanfragen und das schlägt sich natürlich auch in den Aufgaben unseres Bundesverbandes nieder. Und das heißt das dann. Klar können die sich neu bewerben, aber die Signale sind ja sehr uneindeutig. Aber ein Signal hört man dann doch schon ja aus den Kreisen, es wird dann weniger sein als vorher und das kann es nicht sein.
1: Was sagen die anderen zu den Plänen?
3: Also tragisch ist natürlich immer und ein, verstehe ich auch, menschlich untragbarer Zustand, wenn die eigene Stelle immer wieder befristet wird. Man weiß es nicht, wie es weitergeht, das belastet die Familie. Nur sozusagen, es gibt ja auch im Staat einen starken Drang, da rufen auch viele Entbürokratisierung, Entschlackung, Wasserkopf, das Wort fiel auch schon. Auch staatliche Organisationen werden ja teilweise abgebaut, durchleuchtet, evaluiert. Man kann schon fragen, es gibt sehr viel Geld in Deutschland, sehr, sehr viel privates Geld. Es gibt auch Familien, die gar keiner kennt, die fördern Thinktanks, Institutionen, manche sogar Medien, auch Medien, die im Verruf sind, politisch einseitig zu sein. Und man kann ja auch mal fragen, soll der Staat vielleicht die Bedingungen fördern, unter denen sich Private noch mehr engagieren? Zum Beispiel in Amerika, wo alles sehr teuer ist, was bei uns kostenlos ist oder fast kostenlos, jedenfalls sehr günstig bis zur Theaterkarte, da gibt es ja schon eine große Kultur von Charity, dass Reiche sich engagieren bis hin zu Lehrstuhlgründung für Millionen. Warum soll man nicht das mal auch als Ansporn nehmen, zu gucken, Zivilgesellschaft heißt ja nun nicht staatliche Gesellschaft.
2: Ich frage mich ja eigentlich, warum diese Familie mit so viel Geld das nicht schon längst tun. Also es ist ja offensichtlich, wie unsere Demokratie gerade aufgestellt ist. Wir sehen ja wöchentlich Umfrageergebnisse, wenn jetzt zur Sonntagsfrage, wenn jetzt irgendwie Wahlen wären. Das liegt ja relativ auf der Hand, was gerade passiert. Auch die Normalisierung von rechten Narrativen, die sehen wir ja auch ziemlich deutlich. Und ich kann das halt ehrlich gesagt auch nur unterstützen, was jetzt gerade auch von der mobilen Beratung auch schon so deutlich gemacht wurde. Also wir zerschlagen hier einfach Strukturen und Expertisen, die da sind. Und so eine Arbeit vor Ort zu machen, das ist eine ganz schön harte Arbeit, ehrlich gesagt. Und dass es diese Person jetzt besonders trifft, die sich wirklich, also teilweise ja auch mit Leib und Seele für Demokratie einsetzen und Solidarität zeigen, das finde ich tatsächlich extrem irritierend. Und ich folge auch Herrn Müller da total, dass man natürlich weiter überlegen kann, wie kann man das weiterentwickeln. Aber das wäre doch mal ein super Ansatz gewesen, anstatt einfach jetzt Strukturen in Frage zu stellen. Und ich finde einfach auch die Personen, die seit Jahren diese Arbeit machen, da in Misskredit zu bringen, als sei das irgendwie eine falsche Arbeit gewesen oder politisch irgendwie falsch aufgestellt. Und das irritiert mich halt auch zutiefst, wer da eigentlich gerade in welche Ecke gestellt wird.
1: Aber ist das denn ausgeschlossen, dass das noch passiert von jetzt an? Also in die Richtung zu gehen, wie der Herr Müller das formuliert hat?
2: Das wäre doch auch jetzt mal echt ein guter bildungspolitischer Auftrag, wo man sagt, es muss ja nicht entweder oder sein, das kann ja auch sowohl als auch heißen.
1: Es braucht dazu ja auch wirklich einen politischen Willen. Und da wären wir dann nochmal an dem Punkt, den Sie vorhin schon angesprochen haben, Frau Aschua. Es gibt ja tatsächlich einige Kritiker der Bundesbildungsministerin, die ihr unterstellen, dass sie mit der Neuausrichtung des Programms Demokratieleben eine Art kulturelle Kehrtwende vollziehen würde. Dazu gehört zum Beispiel der Feuilleton-Redakteur der Süddeutschen Zeitung, Jörg Henschel, der Prinz Pläne tatsächlich in eine Reihe stellt mit Wolfgang Weimars Buchhandlungspreis, Zensur, sage ich jetzt mal, und der Kürzung der Integrations- und Sprachkurse durch Innenminister Alexander Dobrindt. Alles Panikmache, Herr Müller?
3: Also Strukturen überprüfen oder Strukturen in Frage stellen, heißt ja nicht, die persönliche Arbeit von Hunderten von Leuten persönlich in Frage zu stellen, sondern das ist das, was wir oft auch fordern bei der Bahn, bei anderen Institutionen. Und natürlich nochmal, es gibt reiche Leute, die vielleicht rechte Parteien unterstützen, es gibt reiche Leute, die linke Parteien unterstützen, es gibt vielleicht Leute, die vielleicht mal angeregt werden müssen, passen Sie mal auf, hier, das wäre doch ein Projekt, das Sie auch mal fördern können. Natürlich, also ich meine, es gab auch Kollegen, die gesagt haben, nochmal zum Thema Weimar, warum muss es überhaupt einen Buchhandlungspreis geben? Warum muss der Staat einen Buchhandlungspreis aussetzen? Könnte ja auch, was ich als Herr Wirth macht, Kunst. Und dann kommt man natürlich in Folgeprobleme, wer darf den bekommen? Und ich meine, der Satz von Weimar als solcher, dass wir Extremisten, also wie gesagt, der hat ja auch jetzt vor Gericht verloren, man kann darüber streiten, was heißt das jetzt eigentlich, wer ist ein Extremist? Aber dass Extremisten nicht aus Steuermitteln gefördert werden sollen, den würden auch viele unterschreiben. Also insofern ist das Problem eher, wenn der Staat Geld gibt, glaube ich schon, muss er sich an bestimmte Sachen, also an Pluralität halten, er darf nicht willkürlich Geld geben, es muss, würde ich sagen, effektiv sein, weil es Steuergeld ist, also man muss ein bisschen prüfen können, was sie damit machen, was natürlich wieder schwierig ist beim Thema Demokratie, was hat jetzt die Demokratie gefördert und Wiederum, es kann natürlich auch eine Bundesregierung dieser Couleur eine andere Grundsatzrichtung vertreten im Rahmen der Verfassung als eine andere Bundesregierung. Dafür ist sie eben auch gewählt.
1: Zu Pluralität nochmal. Gesellschaftliche Vielfalt ist grundsätzlich positiv, aber als staatliches Förderziel sehe ich das nicht, hat Frau Prien gesagt.
0: Also sie sagt, das ist kein Staatsauftrag mehr. Und ich muss sagen, das finde ich schade. Und es ist für mich auch so ein bisschen aber fernab der Realität, was Demokratie ganz konkret hier, was das Land braucht. Denn also was unterscheidet denn eine moderne Demokratie von einer nicht modernen Demokratie? Dass es nicht einfach nur eine Diktatur der Mehrheit über die Minderheit ist, sondern dass es Minderheitenschutz gibt und dass auch gesellschaftliche Minderheiten zu ihrem Recht kommen. Und es ist nun so, dass einfach hierzulande immer noch vielfach das Bild vorherrscht, wir seien kein Einwanderungsland. Und dass irgendwie alle nur irgendwie Max oder Lisa heißen und nicht Setschkin oder Hülya. So, und ich mache Ihnen jetzt mal ein ganz praktisches Beispiel. Das hat gar nichts mit meiner Arbeit zu tun, sondern mit meinem Ehrenamt. Ich bin in so einer Einsatz- und Hilfsorganisation, eine ganz große, Namen sage ich jetzt nicht. Und wenn ich mich da umgucke, dann ist das in keinster Weise repräsentativ für die Bevölkerung. Da sind ganz viele Maxes, um in dem Bild zu bleiben, ganz wenig Lisas und ja, überhaupt keine Setschkins und gar keine Hüljas. Und da würde so eine Vielfaltsgestaltung, und die kann dann gerne staatlich auch nämlich unterstützt sein, die würde dem sehr, sehr gut tun. Das wäre wirklich ein Jungbrunnen für dieses Ehrenamt. Und da sind wir uns alle einig, ohne Ehrenamt fällt hier leider wirklich der ganze Laden auseinander. Und wenn dann Frau Prien sagt, Vielfaltsgestaltung kann kein Staatsauftrag sein, dann muss ich einfach sagen, dann sägt man wirklich an dem Ast, auf dem man sitzt.
3: Ich meine, das ist total schwierig. In der Tat, also eine Demokratie oder ein freiheitlicher Staat, die freiheitlich-demokratische Grundordnung, die lebt ja auch gerade davon, dass der Staat nicht sagt, also die ist, sollte vielfältig sein von unten heraus, dass der Staat eben auch nicht sagt, pass mal auf, in deinem Verein, da sind aber jetzt 4 Frauen und ein Mann. Wieso ist das Ungleichgewicht? Kann auch umgekehrt sein. Also das ist ja auch ein Teil dieser Pluralität oder der Freiheit, dass der Staat Ungleichheiten, also Minderheiten schützt, exakt, im Rahmen des Verfassungsbogens auch gegen Gewalt vorgeht und so weiter, aber dass er eben auch nicht sagt, pass mal auf, ihr müsst so und so besetzt sein in privaten Organisationen. Vielleicht meint, also wie gesagt, wenn man es positiv auflegt, meinte sie vielleicht, der Staat hat keinen umfassenden Auftrag für eine gewisse Verteilung von gesellschaftlichen Gruppen zu sorgen, aber ich würde schon sagen, in der Tat, er muss das gedeihen lassen, also er muss Minderheiten schützen, aber er muss auch dafür sorgen, dass sich alles im Rahmen der Verfassung entfalten kann, aber er hat keinen Wächterauftrag oder Tugendwächterauftrag im Sinne von Eingreifen in die Privatsphäre.
1: Wir bewegen uns so langsam in Richtung Schlusskurve. Deshalb, nach allem, was wir bislang diskutiert haben, also unsere übergreifende Fragestellung ist ja, nutzt oder schadet die Neuausrichtung des Programms Demokratie leben, der Demokratie in unserem Land, Frau Aschur?
2: Meines Erachtens steht wirklich die Gefahr im Raum, dass sie mit dem Abschaffen einer ganzen Säule der Demokratie eher schadet als nutzt, weil damit eben ganz viel Expertise und auch aufgebaute Strukturen gefährdet werden.
1: Herr Müller.
3: Unsere Demokratie hängt nicht an diesem Programm und Evaluation tut immer Not, wenn öffentliche Gelder ausgeschüttet werden. Jetzt muss man sehen, was daraus gemacht wird aus der Neuausrichtung.
1: Herr Schumacher.
0: Da es noch keine Evaluation gibt, handelt es sich hierbei bestenfalls gerade um Geraune. Und so handelt es sich meiner Ansicht nach einfach nur um einen Angriff auf Demokratieleben.
1: Also schadet der Demokratie?
0: Ohne Frage.
1: Zivilgesellschaft auf dem Prüfstand, der Streit um Demokratieleben. Das war unser Thema in diesem Forum in SWR Kultur mit Dominik Schumacher vom Bundesverband Mobile Beratung, mit Reinhard Müller, leitender Redakteur bei der Frankfurter Allgemeinen Zeitung und mit der Professorin Sabine Aschur von der FU Berlin. Mein Name ist Doris Maul. Ich sage danke für die Diskussion und danke für Ihr Interesse.
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4: Spaghetti-Western, so nennt man Westernfilme, die ab den 60er Jahren von italienischen Produktionsfirmen gedreht wurden. Einen großen Namen hat dieses Genre hervorgebracht, den Filmmusikkomponisten Ennio Morricone. Ihm hat Multiinstrumentalist John Zorn ein Album gewidmet mit dem passenden Namen The Big Gundown. Das ist der englische Titel eines Spaghetti-Western von 1966, dessen Filmmusik natürlich Morricone komponiert hat. Auf Deutsch kennen Sie den Film vielleicht unter dem Namen Der Gehetzte der Sierra Madre. Und auch diese beiden Stücke, die wir heute für Sie haben, sind Filmmusiken. Gleich hören Sie The Ballad of Hank McCain, davor aber noch Kimai.

0: Das war The Ballad of Hank McCain, Filmmusik von Ennio Morricone, neu interpretiert durch John Zorn.
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0: Um 18 Uhr mit Markus Westhoff. Die Europäische Union hat Sanktionen gegen Russland verhängt, wegen der Verschleppung ukrainischer Kinder. Es gehe um 7 Einrichtungen und 16 Verantwortliche, teilte der EU-Rat mit. Damit werden deren Vermögenswerte in der EU eingefroren. Außerdem gilt für die Verantwortlichen ein EU-Einreise- und Durchreiseverbot. Schätzungen der EU zufolge hat Russland seit Kriegsbeginn fast 20.000 ukrainische Kinder verschleppt und gewaltsam nach Russland umgesiedelt. Viele Kinder mussten Identität und Staatsbürgerschaft wechseln und wurden zur Adoption freigegeben. Nach dem Nein des Bundesrates zu einer 1.000 € Entlastungsprämie diskutieren die Parteien über alternative Erleichterungen für die Bürger. Einen Tag vor dem Koalitionsausschuss gibt es auch Vorschläge aus der Opposition. Details von Efi Seibert.
4: Linken-Chefin Ines Schwertner fordert die Koalition auf, bei ihrem Treffen morgen Abend für sofortige Entlastung der Bürger zu sorgen. Sie sagt, es reicht nicht aus, jetzt über eine Reform der Einkommenssteuer zu sprechen, die erst nächsten Januar greift. Die Menschen bräuchten jetzt eine Antwort auf ihre Probleme. Als Beispiel nannte sie die Wiedereinführung des 9-Euro-Tickets und eine Übergewinnsteuer. Die Grünen drängen statt der Entlastungsprämie auf eine Senkung der Stromsteuer. Das würde sowohl private Verbraucherinnen und Verbraucher wie auch Unternehmen entlasten, sagte Parteichef Felix Bandatschak. Es gebe keinen Grund, warum man das nicht jetzt umsetzen könne.
0: Bundesjustizministerin Hubig plant eine Reform des Kindschaftsrechts. Unter anderem sollen Eltern bei geteiltem Sorgerecht selbstständiger Entscheidungen treffen können, ohne das mit dem anderen Elternteil abstimmen zu müssen. Dadurch soll auch die Belastung für Kinder wegen Konflikten ihrer Eltern sinken. Außerdem sollen die Mitspracherechte von Kindern verbessert und die Bürokratie für nicht verheiratete Eltern reduziert werden. Für das Sorgerecht ist vorgesehen, es künftig einfacher zu klären. In Baden-Württemberg haben die Grünen und die CDU den Koalitionsvertrag für die nächsten 5 Jahre unterschrieben. Er beinhaltet unter anderem ein kostenloses, aber verpflichtendes letztes Kindergartenjahr. Außerdem will Grün-Schwarz am Ziel festhalten, dass Baden-Württemberg bis 2040 klimaneutral werden soll, 5 Jahre früher als der Bund. In Rheinland-Pfalz stellt sich die SPD neu auf. Parteichefin Betzing-Lichtentäler will am kommenden Montag ihr Amt niederlegen, zeitgleich mit dem Start der neuen Landesregierung. Sie wolle sich in Zukunft mit voller Kraft den neuen Aufgaben als Arbeits- und Sozialministerin und stellvertretende Ministerpräsidentin widmen, erklärte sie. Erwartet wird, dass noch Ministerpräsident Schweizer neuer SPD-Chef in Rheinland-Pfalz wird. Im vergangenen Jahr sind in Deutschland wieder mehr Menschen Opfer von Internetkriminalität geworden. Das geht aus dem aktuellen Cybersicherheitsmonitor hervor. Demnach waren mehr als ein Viertel der Befragten schon mal von Straftaten im Netz betroffen, am häufigsten beim Online-Shopping. Ein Drittel der Betroffenen hat dabei Geld verloren. Trotz der vielen Fälle von Cyberkriminalität schätzt mehr als die Hälfte der Befragten das Risiko als gering ein, selbst Opfer einer Straftat im Internet zu werden. In Hamburg haben Spezialkräfte der Polizei einen Jugendlichen unter Terrorverdacht festgenommen. Nach ersten Informationen handelt es sich um einen 17-jährigen Syrer. Nach bisherigen Erkenntnissen hatte er sich Material besorgt, um eine Bombe zu bauen. Als Anschlagsziel soll er eine Polizeiwache oder ein Einkaufszentrum geplant haben. Griechenland will den Massentourismus begrenzen. Die Regierung hat dazu heute in Athen neue Regeln vorgestellt. Grund ist der Besucherrekord im vergangenen Jahr mit fast 38 Millionen Touristen. Die Bewohner vieler Inseln wie Santorini oder Mykonos klagen zum Beispiel über Wassermangel und steigende Mieten. Künftig soll die Belastung für Umwelt, Strände und Infrastruktur sinken, unter anderem durch einen gebremsten Hotelbau. SWR Nachrichten, Redaktion Klaus Reginick. Und das Wetter in Baden-Württemberg und Rheinland-Pfalz. Eine Kaltfront zieht über uns hinweg. Die Vorhersage: im Laufe der Nacht lassen Regen und Wind nach und die Wolken lockern auf. Die Temperaturen sinken auf 5 bis minus 1 Grad. Morgen Wechsel aus Wolken, einzelnen Schauern und sonnigen Phasen. Dazu teils lebhafter Wind, die Höchstwerte zwischen 7 und 15 Grad. Die weiteren Aussichten: am Mittwoch ab und zu Regen, nur im Süden Baden-Württembergs freundlicher. An Christi Himmelfahrt kühl mit Schauern und nur ab und zu Sonne. 18.05 Uhr.
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5: Mit Florian Rudolph einen schönen Montagabend. Drohnenmeister. Warum Verteidigungsminister Pistorius Kiew besucht. Bloß nicht Schröder. Aber wer sonst könnte für die EU mit Putin reden? Wir fragen den Russland-Kenner Stefan Meister. Und bekannte Gesichter. Die SPD in Rheinland-Pfalz hat ihr Regierungsteam benannt. Darum geht es hier bis 6:30. Die Ukraine macht nach eigenen Angaben wieder Geländegewinne bei ihrem Verteidigungskampf gegen den Aggressor Russland. Darüber hat der ukrainische Außenminister Andrei Sybiha nicht ohne Stolz seiner Außenministerkollegen der EU bei deren Treffen in Brüssel informiert.
6: Wir haben eine neue Realität auf dem Schlachtfeld. Die Ukraine wird stärker. Wir haben diesen schweren Winter überwunden und die Front stabilisiert.
5: Besonders beim Einsatz von Kampfdrohnen haben die Ukrainer auf dem Schlachtfeld inzwischen großes Können entwickelt. Das findet der deutsche Verteidigungsminister Boris Pistorius. Er ist gerade in Kiew zu Gast und will die ukrainische Erfahrung für Bundeswehr und NATO nutzen. Aus Kiew berichtet Rebecca Barth.
7: Das Verhältnis zur Ukraine, es hat sich merklich verändert. Zunehmend selbstbewusst tritt das überfallene Land mittlerweile international.

0: Davon können wir lernen als Bundeswehr, als Bundesrepublik Deutschland, aber auch wir als NATO-Streitkräfte. Und deswegen ist diese enge Kooperation für uns sehr wichtig. Und deswegen heben wir die jetzt quasi monatlich auf ein neues Level.
1: Man wolle nicht mehr nur unterstützen, betont Pistorius im Interview mit der ARD. Es gehe auch darum, Europa als Kontinent sicherer zu machen. Dafür bräuchte man die Erfahrung der Ukraine. Das Land sei gerade bei der Entwicklung unbemannter Systeme wie Drohnen hoch innovativ.
0: Die Entwicklungszyklen hier sind inzwischen bei einigen Wochen angekommen. Immer wieder verändert sich etwas. Und gleichzeitig ist die Bandbreite dessen, was hier eingesetzt werden kann, für unterschiedliche Ziele mit unterschiedlichen Aufgaben inzwischen so enorm, dass die Drohnen tatsächlich ganz überwiegend das Kampfgeschehen bestimmen und eben auch dazu führen, dass die Verluste auf russischer Seite immer höher werden und zurzeit jedenfalls kaum ausgeglichen werden können durch neue Rekrutierung.
1: Der Ukraine gelingt es, im 5. Jahr des russischen Angriffskriegs zunehmend Russland unter Druck zu setzen. Beobachter schätzen die russischen Verluste aktuell so hoch wie noch nie seit dem Überfall im Februar 2022. Mit Angriffen auf Ölraffinerien weit im russischen Hinterland versucht die Ukraine zudem, Russland die Finanzierungsmöglichkeiten für seinen Krieg zu nehmen. Und so strahlt auch der 35 Jahre alte ukrainische Verteidigungsminister Selbstbewusstsein aus. Gerade bei den Deep Strikes, also Angriffen im russischen Hinterland, habe man die Initiative übernommen, sagt Mikhailo Fedorov vor der Presse in Kiew. Deshalb sind wir der Ansicht, dass die Ukraine derzeit in jedem Bereich, in der Luft, am Boden, bei Langstreckenangriffen sowie im Hinblick auf Russlands Wirtschaft eine gewisse Initiative besitzt. Mit weiterer qualitativ hochwertiger Unterstützung unserer Partner werden wir alle Ziele, die wir uns gesetzt haben, erreichen und einen gerechten Frieden näher bringen, an dem unser Präsident und sein Team arbeiten. Ausdrücklich bedankt sich Fedorov für die qualitativ hochwertige Hilfe aus Deutschland. Doch ein gerechter und stabiler Frieden scheint nach Einschätzungen vieler in der Ukraine nach wie vor in weiter Ferne zu liegen. Daran ändere weder die zuletzt brüchige Feuerpause rund um die Feierlichkeiten zum 9. Mai etwas, noch Putins Behauptung, der Krieg nähere sich dem Ende. Unglaubwürdig findet diese Aussage auch Verteidigungsminister Pistorius.
0: Von daher ist das immer so ein bisschen wie die Sphinx, wenn er so daherkommt. Er kann den Krieg beenden durch den Rückzug der Truppen, er kann zu Friedensgesprächen einladen. Bei allen Friedensgesprächen, an denen er bisher hat teilnehmen lassen oder selber teilgenommen hat, hat er letztlich keinen Beitrag geleistet, eher im Gegenteil dazu, dass tatsächlich Frieden kommt.
2: Sagt der deutsche Verteidigungsminister Boris Pistorius, der gerade in Kiew ist. Gesprächsthema beim EU-Außenministertreffen in Brüssel. Derweil ist der Vorschlag Putins, nach einem Kriegsende seinen Duzfreund Gerhard Schröder im Fall von Friedensgesprächen zwischen Russland und der EU vermitteln zu lassen. So viel vorweg, Putins Kandidat kommt nicht gut an. Davon abgesehen genießt der Altkanzler auch nicht das Vertrauen der von Russland überfallenen Ukraine. Sabrina Fritz mit Reaktionen.
3: Die Außenbeauftragte der EU, Kaja Kallas, hält von diesem Vorschlag wenig. Ich denke, Gerhard Schröder war der Top-Lobbyist für russische Staatskonzerne. Deshalb ist klar, warum Putin ihn will. Er würde auf beiden Seiten des Tisches sitzen. Ähnlich äußerte sich auch der deutsche Staatssekretär Gunter Kriechbaum. Er vertritt Außenminister Wadephul in Brüssel.
4: Altkanzler Schröder hat eben in der Vergangenheit nicht unbedingt alles gezeigt, um hier als neutraler Vermittler, als Honest Broker gewissermaßen auftreten zu können. Er ist und hat sich auch sicherlich sehr vereinnahmen lassen durch Herrn Putin.
2: Sagt Gunter Kriechbaum, Staatssekretär im Außenministerium. Beschlossen haben die EU-Außenminister Sanktionen gegen Russland wegen der Deportation ukrainischer Kinder. Vermögenswerte werden eingefroren. Für bestimmte Personen gilt ein Einreise- und Durchreiseverbot. Schätzungsweise 20.000 Kinder und Jugendliche wurden seit Kriegsbeginn vor mehr als 4 Jahren nach Russland oder in besetzte Gebiete verschleppt. Darüber hinaus wenig Begeisterung für Gerhard Schröder als Vermittler. Andererseits ist die EU komplett außen vor, was Verhandlungen angeht. Die führen, wenn überhaupt exklusiv, die USA. Also eine Chance, den Fuß in die Tür zum Verhandlungszimmer zu bekommen. Darüber sprechen wir mit Stefan Meister, Leiter des Zentrums für Ordnung und Governance in Osteuropa, Russland und Zentralasien bei der Deutschen Gesellschaft für Auswärtige Politik. Herr Meister, wenn Putin seinen Freund Schröder als Wunschvermittler nennt, worum geht es ihm da wirklich?

0: Er habe viel erreicht, wie er sagt.
1: So, an dieser Stelle sollte eigentlich das Gespräch mit Herrn Meister kommen.
0: Er habe viel erreicht, wie er sagt, aber...
2: Ich sehe, dass nach wie vor eine Reihe von Aufgaben noch nicht erfüllt sind. Dies bleibt der weiteren Arbeit vorbehalten und sollte vor allem im Rahmen der EU-Beitrittsverhandlungen eine wichtige Rolle spielen.
0: Im Herbst stehen Wahlen in Bosnien an. Als Vertreter der Vereinten Nationen habe er Fortschritte in Sachen Transparenz erzielt, viel gegen Wahlbetrug vorangebracht.
2: Somit gehe ich mit einem lachenden und einem weinenden Auge. Die Politik ist schwierig. Die Menschen sind Europäer par excellence.
0: Wer auf den
1: So, nochmal das Gespräch mit Stefan Meister. Nein, das funktioniert hier leider überhaupt nicht. Nach 5 Jahren hört der hohe Repräsentant für Bosnien und Herzegowina Christian Schmidt auf. Der CSU-Politiker und frühere Bundeslandwirtschaftsminister will noch UN-Beauftragter bleiben, bis ein Nachfolger gefunden worden ist. Aufgabe des hohen Repräsentanten ist es, darüber zu wachen, dass das Friedensabkommen von Dayton aus dem Jahr 1995 eingehalten wird. Es beendet den Bosnienkrieg durch eine Teilung in die von bosnischen Serben bewohnte Republik Srpska und die kroatisch-bosniakische Föderation Bosnien und Herzegowina. Zwischen Schmidt und Milorad Dodik, dem Präsidenten der Serbischen Republik, gab es immer wieder Spannungen. Zuletzt hatte Dodik die Nähe der Trump-Regierung gesucht. Möglicherweise spielt Druck aus Washington eine Rolle beim Rückzug Schmidts. Sarah Beham mit Einzelheiten.
0: Er habe viel erreicht, wie er sagt, aber...
2: Ich sehe, dass nach wie vor eine Reihe von Aufgaben noch nicht erfüllt sind. Dies bleibt der weiteren Arbeit vorbehalten und sollte vor allem im Rahmen der EU-Beitrittsverhandlungen eine wichtige Rolle spielen.
0: Im Herbst stehen Wahlen in Bosnien an. Als Vertreter der Vereinten Nationen habe er Fortschritte in Sachen Transparenz erzielt, viel gegen Wahlbetrug vorangebracht.
2: Somit gehe ich mit einem lachenden und einem weinenden Auge. Die Politik ist schwierig. Die Menschen sind Europäer par excellence.
0: Wer auf den CSU-Politiker folgt, ist noch völlig unklar. Überraschend kommt sein Rücktritt zwar nicht, doch der Zeitpunkt sorgt für Unruhe, auch mit Blick auf Europa. Vedran Cic vom Österreichischen Institut für internationale Politik meint,
3: Bosnien ist ein Nebenschauplatz globaler Entwicklungen, aber doch im europäischen Kontext ein sehr wichtiger und wesentlicher Nebenschauplatz, von dem eine mögliche Instabilität auch droht.
0: Beobachter wie Cic, der selbst aus Bosnien stammt, vermuten hinter dem Rücktritt Schmidts auch politischen Druck aus Washington.
3: Weil er offensichtlich als ein Stolperstein hier gesehen wurde.
0: Konkret gehe es um wirtschaftliche Interessen im Westbalkan. Investoren, die dem US-Präsidenten Donald Trump nahestehen, planen offenbar Energieprojekte in Bosnien und Herzegowina, darunter eine Gaspipeline aus Kroatien.
3: Auf einmal stehen eben im Mittelpunkt die Geschäftsinteressen, nicht vielleicht direkt von Donald Trump, aber von engen Kreisen rund um Donald Trump im Vordergrund. Und für diese sind die USA offensichtlich bereit, all die Prinzipien über Bord zu werfen.
0: Unterstützt werden die Pipeline-Pläne auch von Milorad Dodik. Der Nationalist aus dem serbisch-dominierten Landesteil Republika Srpska gilt als Sympathisant von US-Präsident Donald Trump. Gleichzeitig ist er ein Verbündeter von Wladimir Putin. Dem bosnisch-serbischen Politiker Dodik wird Korruption vorgeworfen. Seine Separatismusziele hat er erst Anfang Februar so formuliert.
4: Mein Hauptziel ist die unabhängige Republika Srpska. Und das ist nicht verschwunden. Es ist nicht verschwunden.
0: Dodik gilt als schärfster Kritiker von Christian Schmidt. Beobachter haben jetzt die Sorge, mit dem Rücktritt von Schmidt könnte das internationale Kontrollsystem in Bosnien geschwächt werden. Nicht nur die USA stehen in der Kritik. Der bosnische Analyst Srećko Latal wirft vor allem Europa Versäumnisse auf dem Balkan vor. Die Idee sei es ja gewesen, dass sich die USA schrittweise aus dem aktiven politischen Engagement auf dem Balkan zurückziehen und die Europäische Union diese Rolle übernehmen sollte. Dazu ist es nie wirklich gekommen. Ich meine, die Europäische Union hat, wie ich sagen würde, kläglich versagt und versagt weiterhin kläglich auf dem Balkan.
2: In the Balkans.
0: Der Rücktritt von Christian Schmidt als UN-Vertreter in Bosnien könnte weit mehr sein als nur ein Personalwechsel. Ein neuer Belastungstest für Europas Einfluss und Stabilität auf dem Balkan.
1: Und das war der Bericht von Sarah Beham. Und nochmal zurück zu Putins Vorschlag, Schröder vermitteln zu lassen zwischen der EU und Russland im Falle eines Kriegsendes in der Ukraine. Wenig Begeisterung gibt es dafür. Andererseits ist die EU komplett außen vor, was Verhandlungen angeht. Die führen exklusiv die USA. Also eine Chance, den Fuß in die Tür zum Verhandlungszimmer zu bekommen. Darüber haben wir mit Stefan Meister gesprochen, dem Leiter des Zentrums für Ordnung und Governance in Osteuropa, Russland und Zentralasien bei der Deutschen Gesellschaft für Auswärtige Politik. Herr Meister, wenn Putin seinen Freund Schröder als Wunschvermittler nennt, worum geht es ihm wirklich?
5: Naja, das ist so ein vergiftetes Angebot. Also einerseits sagt er ja, er wäre bereit zu sprechen. Andererseits wäre er nur mit einer Person bereit, die letztlich von ihm bezahlt worden ist in der Vergangenheit und die ihn persönlich auch unterstützt. Also es ist im Prinzip ein inakzeptables Angebot und es verändert letztlich nichts an dem, was Putin bisher immer angeboten hat. Ja, ich bin bereit zu reden, aber nur unter meinen eigenen von mir gesetzten Bedingungen. Und nur unter diesen werde ich dann Kompromisse machen. Und das ist im Prinzip, ja, würde ich fast sagen, ein ähnliches Angebot wie in der Vergangenheit.
1: Was bedeutet es überhaupt, dass der russische Präsident über ein mögliches Kriegsende spekuliert und Bereitschaft anklingen lässt, überhaupt mit Europa zu sprechen?
5: Ich sehe zwei Punkte. Einerseits ist er tatsächlich innenpolitisch unter Druck. Also die Ukrainer sind inzwischen dazu in der Lage, überall in Russland Infrastruktur zu zerstören und selbst in Moskau mit Drohnen anzugreifen. Und die Unterstützung für diesen Krieg, die sinkt in Russland. Also er musste irgendeine Message aussenden, dass er bereit ist, in irgendeiner Form zu sprechen. Andererseits ist mein Eindruck, er bekommt von Trump nicht das, was er sich gewünscht hat. Und er sieht, dass die Europäer zu den wichtigsten Unterstützern der Ukraine geworden sind. Das heißt, er bewegt sich langsam in die Richtung, er muss in irgendeiner Form irgendwann mit den Europäern sprechen, aber eben nur unter den Bedingungen, die er selbst definiert.
1: Wenn er denn vergiftetes Angebot macht, dann kann er doch davon ausgehen, dass dieser Köder nicht geschluckt wird.
5: Na gut, das ist halt auch Putin. Also ich frage mich auch manchmal, ob er nicht auch unter Realitätsverlust leidet. Irgendwie glaubt, er könne halt nur mit Schröder reden und Schröder ist irgendwie noch wichtig. Ich würde sagen, es ist immer noch kein diplomatisches Angebot, sondern es ist im Prinzip, geht es darum, in dem Informationsraum zu zeigen, wir sind bereit, aber wir sind eben nur unter unseren eigenen Bedingungen bereit. Aber es ist im Prinzip schon eine Nachricht auch an die Kritiker, die er jetzt auch im eigenen Land hat, dass wir sprechen können. Ja, also dass Russland oder Putin bereit ist, mit bestimmten Leuten zu sprechen. Ich würde schon sagen, dass das eine leichte Veränderung ist in seiner Rhetorik. Aber wir müssen sehen, ob das irgendwelche auch anderen Konsequenzen hat.
1: Geht es ihm auch darum, bewusst zu spalten, gerade mit der Personalie Schröder?
5: Das ist sicher ein anderer Aspekt, dass er weiß, wie umstritten Schröder ist und dass er damit auch versucht, eine Debatte in Gang zu bringen, die eine gemeinsame Unterstützungsfront für die Ukraine oder auch Gegenverhandlungen mit Putin möglicherweise brechen könnte. Ja, also ich kann mir schon vorstellen, dass das ein Punkt ist, aber ich glaube, die anderen Punkte, die sind wesentlicher.
1: Zuletzt schaute die EU ja nur zu, wenn die USA die Gesandten Witkow und Kushner nach Moskau geschickt haben. Ist das jetzt vielleicht doch eine Gelegenheit, die sie wie auch immer nutzen könnte, sollte?
5: Naja, ist immer noch die Frage, wie sie sie nutzen könnte, sollte. Mhm. Aber sie sollte natürlich darüber nachdenken, wer und in was für einem Format mit Putin reden könnte. Das Grundproblem bleibt natürlich, es gibt kein Angebot von Putin. Ja, es gibt kein Angebot für Kompromiss, in irgendeiner Hinsicht diesen Krieg zu beenden. Er definiert weiterhin die Regeln, die inakzeptabel sind. Und solange es da kein Einlenken gibt, sehe ich eben auch wenig Möglichkeiten für irgendwelche diplomatischen Initiativen.
1: Es ist ja immer die Rede davon, Putin muss es ernst meinen. Was wären denn Anzeichen dafür, dass er es ernst meinen könnte?
5: Also es ist ja immer nur Druck, der dazu führt, dass Putin bereit ist, Kompromisse zu machen. Und wir sehen jetzt erste Anzeichen, dass der Druck wächst. Also in der Sicht glaube ich, dass es im Moment noch gar nicht der Moment ist für Gespräche, sondern es ist eher der Moment, diesen Druck weiter aufrechtzuerhalten, um dann in eine ganz andere Diskussion zu kommen.
1: Auch wenn es jetzt noch nicht der Moment für Gespräche ist, wäre die EU nicht trotzdem schon klug beraten, wenn sie jetzt durchaus mal schaut, wer käme beispielsweise für Gespräche in Frage, wie könnte so eine Vermittlung aussehen und so weiter?
5: Ich denke schon, ich habe das ja schon vor einigen Monaten gesagt, es sollte auch einen europäischen Vorschlag geben, wie dieser Krieg beendet werden kann. Und es sollte überlegt werden, wer vielleicht auch aus den Mitgliedstaaten mit Russland und mit Putin reden kann. Also ich denke, es braucht auch viel mehr Selbstbewusstsein und aber auch eine Diskussion in der EU, dass man eben zu einem Akteur wird in Verhandlungen.
1: Bislang führen ja Gespräche, über Verhandlungen wollen wir gar nicht reden, oder von Verhandlungen war gar nicht gesprochen, führen Gespräche eben die USA mit den beiden Gesandten Kushner und Witkoff. Wäre es aus Washingtoner Sicht denn überhaupt recht, wenn die EU mit starken Vermittlern da jetzt Gespräche suchen würde?
5: Das glaube ich nicht. Ich glaube, Washington möchte das alleine dominieren und möchte im Prinzip ja auch seine Geschäfte machen mit Russland und hat kein Interesse daran, dass die Europäer reinkommen. Aber das sollte uns nicht davon abhalten, das zu tun, weil wir einfach andere Interessen haben als die USA im Moment.
1: Sagt Stefan Meister, Russland-Experte der Deutschen Gesellschaft für Auswärtige Politik. Das Gespräch mit ihm haben wir vor der Sendung aufgezeichnet. Droht Deutschland zur Urlaubssaison der Kerosinengpass? Müssen Urlaubsflieger angesichts der durch den Iran-Krieg entstandenen Energiekrise am Boden bleiben? Bundeswirtschaftsministerin Katharina Reiche hält derartige Berichte für überzogen. Die CDU-Politikerin besuchte heute die Raffinerie PCD in Schwedt im Nordosten Brandenburgs. Deren Aussichten sind düster, weil Russland kein Pipeline-Öl aus Kasachstan mehr durchlässt. Reiche versuchte, Zuversicht zu verbreiten. Ann-Kathrin Mellmann hat die Ministerin begleitet.
6: Kerosinknappheit, ein Reizwort, so kurz vor der Urlaubszeit. Manche öffentliche Diskussion darüber hält Bundeswirtschaftsministerin Katharina Reiche für überzogen. Im brandenburgischen Schwedt sagt sie in der dortigen Raffinerie PCK.
7: Ja, der Markt zeigt zurzeit durch hohe Preise ein Verhalten, was für den individuellen Urlaubsreisenden eine Belastung werden kann. Unsere Situation hier ist nach wie vor so, dass sie stabil sind zu höheren Preisen, aber sie ist stabil.
6: In Südostasien sei das anders. Dort müsse man mit Knappheiten arbeiten, sagt Katharina Reiche. Die Raffinerie Schwedt, die Reiche besucht, stellt Kerosin her. Im Moment hat sie ihre Produktion jedoch leicht gedrosselt, weil seit Anfang Mai kein Öl aus Kasachstan mehr ankommt. Russland verhindert die Lieferungen. Auch das kein Grund zur Sorge für die Ministerin.
7: Der Wegfall von Lieferungen aus Kasachstan heißt ja nicht, dass nicht produziert wird.
6: Der Anteil kasachischen Öls macht etwa ein Fünftel der Lieferungen aus. Die PCK Schwedt ist eine von 8 Raffinerien in Deutschland, die Kerosin produzieren. Und alle brauchen dafür Rohöl, für das die Preise weiter steigen. Die Versorgung mit Kerosin hänge ab vom weiteren Kriegsverlauf am Persischen Golf, sagt Nina Scheer, energiepolitische Sprecherin der SPD-Bundestagsfraktion.
8: Es ist wichtig, den Menschen die Klarheit darzulegen, dass es auch tatsächlich zu einer Verknappung kommen kann, auch zu einer physikalischen Verknappung kommen kann. Und dann muss natürlich dort die Ressource landen, wo man sie überlebenswichtig zuerst braucht. Und das ist auch Aufgabe der Bundesregierung, hierfür Notfallpläne vorzuhalten, dass dann eben tatsächlich die Versorgung in den überlebenswichtigen Bereichen an allererster Stelle gesichert ist. Und dazu gehören dann nicht die Urlaubsflüge.
6: Reiner Wein statt Beruhigungspille. Michael Kellner, der energiepolitische Sprecher der Grünen im Bundestag, teilt den Optimismus von Wirtschaftsministerin Reiche nicht.
9: Selbst wenn wir in Deutschland noch Kerosin haben, hilft das ja wenig, wenn jetzt so ein Transkontinentalflug nach Malaysia geht und sie dann vielleicht dort kein Kerosin mehr haben, dann kommen sie nicht mehr zurück. Wir reden hier von einem weltweiten Problem und das Gebot der Stunde ist, Kerosin zu sparen.
6: An deutschen Flughäfen werden pro Jahr 9 Millionen Liter Kerosin getankt. Die Kerosinkosten machen in Deutschland etwa ein Drittel der Betriebskosten einer Airline aus, sagt Ralf Beisel vom Flughafenverband.
10: Das, was wir möchten, ist, dass dort, wo staatliches Handeln heute den Luftverkehrsstandort, die Flughäfen in Deutschland benachteiligt, nämlich die rekordhohen Steuern und Gebühren, dass die gesenkt werden. Das heißt, hier ist staatliches Handeln vonnöten.
6: Und es sei wichtig für die Wirtschaftskraft Deutschlands, so Beisel. Eine Steuersenkung für den Luftverkehr hat die schwarz-rote Koalition bereits vor dem Iran-Krieg auf den Weg gebracht. Ob noch mehr drin ist, vielleicht Thema im Koalitionsausschuss am Dienstag.
1: Ann-Kathrin Mellmann berichtete. Seit 1991 hat die SPD in Rheinland-Pfalz durchgehend die Regierungschefs gestellt. Von Scharping über Beck, Dreyer, zuletzt Alexander Schweizer. Jetzt regieren die Sozialdemokraten zwar weiter mit, aber erstmals seit 35 Jahren nur noch als Juniorpartner in einer CDU-geführten Koalition. Das Team dafür ist komplett und wurde am Mittag in Mainz vorgestellt. Und wir sprechen darüber mit Dirk Rodenkirch aus unserer Redaktion Landespolitik. Herr Rodenkirch, warum setzt die SPD auf Altbewährtes denn statt auf frische Kräfte?
11: Naja, der größte Trumpf der SPD ist die Regierungserfahrung. Da ist sie der CDU eben 35 Jahre voraus und man ist überzeugt, dass beispielsweise Doris Ahnen die Finanzministerin bleiben wird, der neuen GroKo große Stabilität geben kann, als jemand, der schon viele Landeshaushalte erstellt und verantwortet hat. Und Ahnen hat auch weiterhin Lust auf den Job, wie sie heute gesagt hat.
12: Wenn ich sage, ich mag Zahlen, ernte ich oft ein müdes Lächeln, aber dem ist so. Und ich glaube, vor allen Dingen, wenn es um Haushaltszahlen geht, dann geht es am Ende eben auch darum, ein gutes Stück politische Gestaltung wahrzunehmen. Politische Gestaltung, in dem es auch um Mittel für den sozialen Zusammenhalt in dieser Gesellschaft geht.
11: Auf Sven Täuber etwa, der ja nur ein Jahr Bildungsminister war, auf den setzt die SPD auch große Stücke. Er bekommt nun das sehr wichtige neue Ministerium für Kommunen, Wohnen, Bauen und Kultur. Und der geht schon noch als frische SPD-Kraft durch, würde ich sagen. Der ist ja auch noch relativ jung. Und dass die regierungserfahrene Sabine Betzing-Lichtentäler nicht nur das Ressort Arbeit und Soziales übernimmt, sondern auch stellvertretende Ministerpräsidentin wird, kann sich ja auch nicht schaden, da Gordon Schnieder, der designierte Ministerpräsident, ja auch Neuland betreten wird.
1: Wie werden sich die zwei Frauen und drei Männer von der SPD denn in eine CDU-geführte Regierung einfügen?
11: Also Alexander Schweizer hat schon mehrfach betont, dass die SPD eine starke Rolle in dieser großen Koalition spielen will und wird. Und da muss sich die CDU sicher auf selbstbewusste Ministerinnen und Minister der SPD einstellen, die zwar Juniorpartner ist, aber ganz sicher nicht vorhat, sich in dieser GroKo klein zu machen. Ganz im Gegenteil. Die Sozialdemokraten wollen eine erfolgreiche Landesregierung, von der sie selbst auch profitieren möchten.
1: Der abgewählte Ministerpräsident Schweizer übernimmt wieder den Fraktionsvorsitz. Welche Erwartungen verbindet er denn mit dem SPD-Ministerteam?
11: Ganz klar, dass die SPD-Ministerinnen und Minister dafür sorgen, dass diese Regierung stabil und vertrauensvoll zusammenarbeitet.
13: Die erste Aufgabe wird sein, die künftige Landesregierung zu einer erfolgreichen Landesregierung zu machen. Zukünftig nicht mehr von Platz 1, aber von einer starken Position. Neben Platz 1.
11: Schweizer sagt, CDU und SPD können nur gemeinsam erfolgreich sein. Er verweist da auch gerne auf die Bundesregierung, bei der ja viel Sand im Getriebe ist und die dementsprechend Kredit bei den Menschen verloren hat. Das will man in Rheinland-Pfalz unbedingt vermeiden.
1: Ja, auf Platz 1 wäre Schweizer sicherlich auch gerne selbst geblieben. Kann er denn loslassen?
11: Leicht fällt ihm das ganz sicher nicht, aber er hatte ja seit der verlorenen Landtagswahl nun einige Monate Zeit, sich klar zu werden, wohin für ihn die Reise gehen soll. Klar war schnell nicht in ein Kabinett unter Gordon Schnieder. Als künftiger Fraktionschef kann er sich nun mehr auf die Partei, die SPD, konzentrieren, eigene Themen setzen und auch dafür sorgen, dass die SPD aus der Wahlschlappe lernt und sich inhaltlich neu aufstellt. Sowas bleibt, wenn man in der Regierung ist, ja gerne mal auf der Strecke.
1: SPD-Landeschefin Sabine Betzing-Lichtentäler, wir haben sie ja eben schon angesprochen, hat heute angekündigt, den Vorsitz zum 18. Mai, dem Tag der konstituierenden Sitzung des neuen Parlaments, abzugeben. Wie begründet sie das?
11: Mit ihren neuen Ämtern, die sie übernimmt, also Ministerin für Arbeit und Soziales und stellvertretende Ministerpräsidentin. Sie sagt, diese Posten und auch noch den Landesvorsitz zu 100% zu machen, das sei kaum möglich und deshalb gebe sie das Amt der Landeschefin ab. Ein zweiter Grund ist aber auch sicherlich, dass Fraktionsvorsitz und Landesvorsitz möglichst wieder in einer Hand bleiben sollen. Offiziell ist es zwar noch nicht, aber es wird erwartet, dass Alexander Schweizer auch neuer SPD-Landesvorsitzender werden wird.
1: Dirk Rodenkirch, SWR Landespolitik Rheinland-Pfalz. 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
15: Guten Abend. Mein persönlicher Albtraum ist ja, wenn ich einen Flieger nehme, denke ich gar nicht so sehr an das Kerosin, sondern daran, dass mein Koffer nicht ankommen könnte und ich dann ohne, wer weiß, frische T-Shirts, den ganzen Hygienekram ankomme. Passiert mir leider auch ständig. Eine Frau, der das jetzt auch passiert ist, die Sängerin Sarah Engels. Die vertritt Deutschland beim Finale des Eurovision Song Contests in Wien am Samstag. Und die hat das mit wahnsinnig viel Gleichmut kommentiert. Ich finde das absolut beeindruckend und wünsche ihr allein schon deshalb Erfolg. In SWR Kultur am Abend hören wir gleich mehr darüber, was da gerade in Wien stattfindet und wie die Vorbereitung, wie der Auftakt zum ESC stattfindet. Eins kann man schon mal sagen, nicht konfliktfrei. Es gibt viel politisches Spannungspotenzial. Mehr darüber gleich nach der Musik. Wir beginnen mit Musik von einer klassischen Band des deutschsprachigen Rocks, der Hamburger Schule, Tokotonic, mit dem Titel Electric Guitar.

0: Wahnsinnig schön hingehaucht, so wie zu den besten Zeiten des französischen Chansons à la Serge Gainsbourg in den 60er, 70er Jahren. Die Musik kommt von der Schwäbischen Alb, da ist sie aufgenommen worden von L'Équitrich und der Titel eben hieß Le Rêve d'Opium, also der Opiumtraum in SWR Kultur am Abend. Der Bürgermeister von Wien, der sagt sich im Moment vielleicht auch manchmal, dass er gerade einen, vielleicht nicht Opiumtraum, aber einen schlechten, einen Albtraum hat. Jedenfalls wird in Wien zurzeit viel demonstriert und zwar zu einem eigentlich unpolitischen Anlass. Der Countdown zum Eurovision Song Contest läuft und dieses Jahr mit vielen Kontrasten, manche würden sagen Spannungen. Wie die Stadt Wien damit umgeht und wie der Auftakt läuft, darüber berichtet David Freches.
1: Welcome to Vienna, Sarah Engels and the delegation of Germany.
2: Die ESC-Woche in Wien. Sie hat Sonntagabend offiziell begonnen mit dem türkisen Teppich, einer Art Parade vor dem Wiener Rathaus, bei dem die Sänger, Künstlerinnen und Gruppen aus allen Teilnehmerländern symbolisch in der Stadt ankommen. Ein Event bei bestem Wetter und guter Laune. Die deutsche Sängerin Sarah Engels hatte Zeit für Anreiseanekdoten.
3: Ja, mein Koffer ist verloren gegangen. Der ist dann irgendwann auf Griechenland gelandet. Deswegen war es ein bisschen schwierig, aber der Koffer ist zum Glück wieder aufgetaucht und jetzt ist er da.
2: So locker und leicht wie auf dem türkisen Teppich wird es in Wien diese Woche nicht überall. Schon seit längerem gilt die zweithöchste Sicherheitsstufe. Rund um die Wiener Stadthalle, also dem Ort, an dem Dienstag und Donnerstag die beiden Halbfinals stattfinden und Samstag das große Finale, sind die Straßen großräumig abgesperrt. Ein dichtes Netz aus Rettungskräften macht sich bereit. Susanne Drapalik ist die Präsidentin des Samariterbund in Wien und sagt:
4: Der wichtigste Punkt ist, dass wir zusammen mit Polizei und Feuerwehr, mit denen wir seit Jahren zusammenarbeiten, hier eine Mannschaft auf die Beine gestellt haben, um hoffentlich nur, sage ich immer, so wenig wie möglich versorgen zu müssen.
2: Damit das auch so kommt, sind rund um die Halle und an anderen Orten in der Stadt Taschen verboten. Stattdessen gilt Handy, Schlüssel, Portemonnaie. Erlaubt ist nur, was in die Hosentasche passt. Nationalfahnen hingegen dürfen in die Halle mit rein, wenn sie ein Zertifikat nach der geltenden Brandschutznorm haben. Auch Palästina- und Israel-Flaggen, wie die Verantwortlichen in den zurückliegenden Tagen und Wochen immer betont haben. Die Debatte um die Teilnahme Israels begleitet den ESC schon lange. Für Samstag ist deshalb in der Nähe der Stadthalle eine Demo mit 3000 Personen angekündigt. Direkt vor Ort ist der Protest verboten. Es gibt eine Platzsperre. Diese Sicherheitsvorkehrungen seien notwendig, sagte Wiens Bürgermeister Michael Ludwig am Samstag, als seine Rede zum Europatag von Free Palestine-Aktivisten gestört wurde.
5: Und wir werden alle Sicherheitsvorkehrungen treffen, dass alle Künstlerinnen und Künstler auftreten können hier in Wien. Wir lassen uns hier nicht wegterrorisieren, das sage ich ganz offen.
2: Bekundungen für und gegen die israelische Teilnahme sind ein Aspekt vor dem ESC in Wien dieser Tage. Ein totales Kontrastprogramm dazu ist das Schiff, das bis zum Finale dreimal täglich Fans über die Donau fährt. Die Stimmung dort ist eine andere.
6: Wir sind hier, um den ESC zu feiern, die Community zu feiern, die Musik zu genießen, die Stimmung zu genießen.
7: Der Auftakt in die schönste Woche des Jahres. Einfach so fantastisch, was man alles machen kann.
8: Ich schaue das schon, seitdem ich 7, 8 Jahre alt bin. Und seit 3 Jahren fliegen wir jetzt auch immer dorthin, wo die Eurovision stattfindet.
2: Wenn die Verantwortlichen des ESC schon jetzt dafür sorgen könnten, dass das Fazit nach einer Woche in Wien so ausfällt, wie dieser Fan die Schifffahrt beschreibt, sie würden es wohl tun.
9: Keine Probleme mit Gewalt, alle wollen nur Spaß haben und die Musik bringt alle Leute zusammen aus allen Ländern.
0: Keine Probleme, alles gut, zumindest auf dem Donauschiff. In SWR Kultur am Abend hören wir jetzt Musik, die auch am Samstag beim Finale des ESC zu hören sein wird. Und dieser Mann hier, der tritt für Malta an, er nennt sich Aiden und sein Song heißt Bella. Bella.

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1: Und der kommt heute vom Berliner Duo Baby Smith. Das sind die Sängerin Rachel Sonder und der Musiker Saxon Gable. Die kommen beide ursprünglich aus Australien, sind dann irgendwie so ungefähr zur selben Zeit nach Berlin gezogen, unabhängig voneinander, haben sich zufällig in der Stadt getroffen und haben kurze Zeit später geheiratet. Sehr schöne Geschichte. Ich hoffe, das ist jetzt nicht nur PR. Und natürlich machen sie jetzt auch Musik zusammen. Im Juni erscheint ihr erstes Album. Unser Musikredakteur Tristan Reiling, der hat daraus den Song Limoncello River ausgesucht. Tristan, worum geht's denn in dem Stück?
2: Ja, das ist ein sehr merkwürdiges Lied. Zumindest in der ersten Hälfte, da klingt alles sehr ungreifbar. Man kann die Stimmung nicht so richtig definieren. Aber das ist auch genau die Absicht. Die beiden schreiben nämlich zu dem Lied, dass ein guter Freund von ihnen vor kurzem wohl schwer krank war und gleichzeitig Vater geworden ist. Also es hat sich dann so angefühlt, als kommen bei ihm die schlimmsten und die besten Zeiten im Leben genau gleichzeitig. Und das hat sie wohl inspiriert, so eine merkwürdig schwebende Musik zu schreiben. Sie schreiben Dizzy Sound, also schwindelig, taumelig. Aber ich finde, das ändert sich in der Mitte. Da löst sich das auf und sie ziehen dann so einen herrlich treibenden Beat mit Querflöte bis zum Schluss durch. Und der ist auch der Grund, warum ich den Song ausgewählt habe. Der klingt nämlich richtig schön.

0: Mögen Sie die Stadt, aus der Sie kommen? Ich bin ja aus Karlsruhe und als ich da aufgewachsen bin als Jugendlicher, hatte ich schon manchmal das Gefühl, dass das eine eher verschlafene Beamtenstadt ist. Und ich war dann doch froh, erstmal zum Studium wegzukommen. Dann bin ich wieder zurückgekehrt und ich dachte, wow, die Stadt hat sich schon verändert. Also man kann wirklich was unternehmen, es gibt Kultur, es gibt Bars, es gibt Leben. Eine andere Stadt, die manchmal ein negatives Image hat, das ist Kaiserslautern. Kaiserslautern wird jetzt 750 Jahre alt. Und zu diesem runden Geburtstag gibt es einen Film über Kaiserslautern mit dem schönen Titel Lauter, lauterer Geschichten. 100 Minuten über Kaiserslautern. Ist das jetzt viel oder ist es viel zu wenig? Meine Kollegin Imogen Voth hat sich den Film angeschaut.
1: Ich bin auf jeden Fall Lauterin aus Überzeugung. Ich liebe auch Kaiserslautern.
2: Die Leute hier sind cool und im Endeffekt kommt es, egal wo du bist, auf die Leute an.
3: Kaiserslautern wird immer in meinem Leben, in meinem Herzen sein.
4: Claire Baumgart-Calais ist eine von 14 Menschen aus Kaiserslautern, die der Regisseur Bernd Schmidt für seinen Film interviewt hat. Sie arbeitet am Pfalztheater und engagiert sich mit ihrem Partner für Jugendliche in Kaiserslautern. Der 100-minütige Film Lauter, lauterer Geschichten will einen positiven Kontrapunkt setzen gegen die Vorurteile, die die Stadt Kaiserslautern hartnäckig verfolgen. In der Metropole der Westpfalz ist nichts los, außer Fußball. Die Stadt ist durch die amerikanischen GIs geprägt, die dort stationiert sind, und durch den industriellen Niedergang. Ist es wirklich so schlimm in Kaiserslautern, wie viele meinen, oder kann man es doch dort gut aushalten? Regisseur Bernd Schmidt.
5: Mein Anliegen war im Prinzip zu zeigen, dass Kaiserslautern eben nicht das ist, was in den ganzen Stereotypen, die seit Jahren irgendwo verbreitet werden, immer wieder auftaucht. Da gab es kürzlich auch eine Reportage im ZDF, die genau dieses wieder gefördert hat. Und da kriege ich als Lautere Schreianfälle. Ich kann es anders nicht sagen, weil natürlich gibt es in dieser Stadt Probleme. Es gibt Probleme, die gerade so in den vergangenen Jahren häufig den Boulevard beschäftigt haben und die natürlich dann für so ein Image sorgen. Aber es gibt in Kaiserslautern so viele Initiativen, tolle Sachen, auch die Universität. Allein diese Wissenschaftsmeile, die wir da an der Universität haben, die ist, ich weiß nicht, ob es noch stimmt, vor ein paar Jahren war die europaweit einmalig. Mehr als 1500 Softwareforscher auf einen Kilometer. Das gibt's sonst nirgendwo.
4: Der Film zeigt ausschließlich die positiven Seiten der Stadt. Im Stadtarchiv fand Bernd Schmidt noch unbekannte Schwarz-Weiß-Filmaufnahmen aus den 20er Jahren. Sie vermitteln einen Eindruck von dem ursprünglichen alten Kaiserslautern. Die Geschichte der ansässigen Industrieunternehmen wie Pfaff, Opel und die Kammgarnspinnerei werden dokumentiert und auch deren Verlust. Die Technische Universität spielt ebenfalls eine wichtige Rolle in diesem Film. Schließlich lockt sie junge Menschen und Softwareunternehmen an. Selbstverständlich gehört auch Kaiserslautern als Barbarossa-Stadt dazu. Der Film erzählt, wie sich Kaiserslautern in den letzten Jahren entwickelt hat. Hierbei spielt das vielfältige Bürgerengagement eine wichtige Rolle, so die Hauptaussage des Films. Tim Kopter und Klaus Meckler gehören ebenfalls zu den Bürgern, die etwas gestalten wollen.
6: Wir haben große Pläne, wir wollen viel in der Stadt bewegen.
4: Das 750-jährige Stadtjubiläum war Anlass für den Regisseur Bernd Schmidt, eine filmische Liebeserklärung zu gestalten. Er hat rund ein Jahr an dem Film gearbeitet. Für die Produktion suchte er Sponsoren in Kaiserslautern. Ansässige Unternehmen haben das Projekt großzügig unterstützt. Er selbst arbeitete ehrenamtlich.
5: Ich habe diesen Film komplett alleine gemacht. Da ist auch aus diesem Grunde unpolitisch, weil ich mich nicht mit Politikern, Parteien in der Stadt rumschlagen wollte und am Schluss noch darauf achten muss, dass da jeder zu Wort kommt und so Sachen.
4: Der Film zeigt die Lauterer als stolze, selbstbewusste und fast trotzige Bürger, die den Vorurteilen gegenüber ihrer geliebten Stadt etwas entgegensetzen wollen. Da ist der Architekt, der sich um die Sanierung der unterirdischen Gänge unter der Kaiserpfalz bemüht hat. Da ist aber auch die ältere Dame, die mit großem Eifer Geld für die Restaurierung einer Kapelle gesammelt hat. Bewundernswert, wie sehr die Bürgerinnen und Bürger für ihre Stadt sich engagieren. Der Film macht Lust, Kaiserslautern neu zu entdecken, unabhängig von den gängigen Vorurteilen.
0: Ich habe ja ehrlich gesagt nicht so viele Vorurteile gegenüber Kaiserslautern. Ich komme aber auch selber aus der Provinz und ich mag das. Hier geht's gleich weiter mit den Nachrichten. Danach erfahren wir hier in SWR Kultur am Abend unter anderem mehr darüber, welche Filme im Programmkino Odeon in Mannheim gerade gut laufen, beziehungsweise welche Filme Mirko Schmittinger, der dort Programm macht, empfiehlt Unter anderem die Filme Nürnberg mit Russell Crowe, über den sprechen wir, und den Film Der verlorene Mann. In beiden Filmen geht es ums Vergessen bzw. nicht vergessen dürfen oder sollen. Mehr dazu in SWR Kultur am Abend, so ungefähr um 20 nach 8.

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1: Um 19 Uhr mit Markus Westhoff. Der Deutsche Gewerkschaftsbund DGB hat in Berlin seine Führungsriege turnusgemäß neu gewählt. Jasmin Fahimi ist im Amt der Vorsitzenden mit 96% der Stimmen bestätigt worden. In ihrer Rede verlangte sie eine gerechtere Politik. Die finanziellen Belastungen der schlechten Konjunktur und der Spannungen und Kriege mit ihren Konsequenzen würden vor allem die Beschäftigten tragen. Das sei ungerecht. Die Gewerkschaften würden sich deshalb gegen Renten- und Leistungskürzungen in der Krankenversicherung sowie den Abbau von Arbeitnehmerrechten wehren. Nach dem Nein des Bundesrates zu einer 1.000-Euro-Entlastungsprämie diskutieren auch die Parteien über andere Formen der Erleichterungen für die Bürger. Einen Tag vor dem Koalitionsausschuss gibt es auch Vorschläge aus der Opposition. Linken-Chefin Schwertner fordert zum Beispiel die Wiedereinführung des 9-Euro-Tickets und eine Übergewinnsteuer. Die Grünen drängen auf eine Senkung der Stromsteuer. Das würde sowohl private Verbraucherinnen und Verbraucher als auch Unternehmen entlasten, so Grünen-Parteichef Banaschak. Die Europäische Union hat Sanktionen gegen Russland verhängt, wegen der Verschleppung ukrainischer Kinder. Es gehe um 7 Einrichtungen und 16 Verantwortliche, teilte der EU-Rat mit. Damit werden deren Vermögenswerte in der EU eingefroren. Außerdem gilt für diese Verantwortlichen eine EU-Einreise- und Durchreiseverbot. Schätzungen der EU zufolge hat Russland seit Kriegsbeginn fast 20.000 ukrainische Kinder verschleppt und gewaltsam nach Russland umgesiedelt. Griechenland will einen Teil seiner Schulden bei der EU vorzeitig begleichen. Die Regierung kündigte an, im Juni Kredite in Höhe von 6,9 Milliarden Euro zu tilgen. Damit wäre das Land nicht mehr das höchstverschuldete in der EU, sondern Italien. Die Europartner hatten Griechenland während der Finanzkrise seit 2010 mit Krediten in Höhe von insgesamt fast 290 Milliarden Euro mehrfach vor dem Staatsbankrott gerettet. Nach Jahren schmerzhafter Reformen und Einsparungen hat Griechenland inzwischen ein Haushaltsplus und ein höheres Wirtschaftswachstum als die meisten anderen EU-Länder. Im vergangenen Jahr sind in Deutschland wieder mehr Menschen Opfer von Internetkriminalität geworden. Das geht aus dem aktuellen Cybersicherheitsmonitor hervor. Demnach waren mehr als ein Viertel der Befragten schon mal von Straftaten im Netz betroffen, am häufigsten beim Online-Shopping. Ein Drittel der Betroffenen hat dabei Geld verloren. Trotz der vielen Fälle von Cyberkriminalität schätzt mehr als die Hälfte der Befragten das Risiko als gering ein, selbst Opfer einer Straftat im Internet zu werden. Der Radio- und Fernsehmoderator Rainer Nitschke ist tot. Der gebürtige Stuttgarter kam 1969 zum Süddeutschen Rundfunk und moderierte viele Sendungen wie Gut aufgelegt oder gemeinsam mit Sibylle Nägele im Auto unterwegs. Nach der Fusion war er bis 2012 als Redakteur und Moderator bei SWR 4 tätig. Auch im dritten Fernsehprogramm moderierte er viele Sendungen. Nitschke wurde 79 Jahre alt. SWR Nachrichten, Redaktion Klaus Reginek. Und das Wetter in Baden-Württemberg und Rheinland-Pfalz. Eine Kaltfront zieht über uns hinweg. Die Vorhersage: Im Laufe der Nacht lassen Regen und Wind nach und die Wolken lockern auf. Die Temperaturen sinken auf 5 bis minus 1 Grad. Morgen Wechsel aus Wolken, einzelnen Schauern, sonnigen Phasen, dazu teils lebhafter Wind. Die Höchstwerte zwischen 7 und 15 Grad. Die weiteren Aussichten: ab Mittwoch ab und zu Regen, nur im Süden Baden-Württembergs freundlicher. 19.04 Uhr.
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2: Guten Abend. Neulich hatte der amerikanische Schauspieler Timothy Chalamet einen Sturm der Entrüstung ausgelöst. Und zwar hat er sinngemäß gesagt, dass die Oper als Kunstform tot sei. In SWR Kultur am Abend zeigen wir heute Abend, die Oper lebt, in Koblenz zum Beispiel, wo am Theater Koblenz am Wochenende gerade die deutsche Erstaufführung einer in der Antike spielenden Politoper nach Shakespeare stattgefunden hat. Titel der Oper: Antony and Cleopatra. Mehr dazu gleich nach der Musik. Wir beginnen mit Musik aus Großbritannien von Stereolab.

Ich lese meiner Tochter zum Einschlafen ja im Moment Asterix-Comics vor. Und ein Band, bei dem wir gerade waren, das ist der Band mit Kleopatra. Kennen Sie vielleicht Asterix und Kleopatra? Und da kommt sie sehr, sehr selbstbewusst und auch lustig rüber. Und dann geht es natürlich ständig um ihre Nase. Was für eine hübsche Nase. Jede Epoche und jedes Kunstgenre erfindet eben die Vergangenheit nochmal neu und eben auch das historische Personal, das darin auftaucht. Zum Beispiel unser Bild, das wir von Kleopatra haben. Im Koblenzer Theater, da war am Samstag Premiere und zwar gab es eine deutsche Erstaufführung einer Politoper über Kleopatra und natürlich mit einem ganz eigenen Kleopatra-Bild, diesmal sehr USA gefärbt. Für SWR Kultur am Abend war Henning Hubert da bei Antony and Cleopatra.

0: Es ist eine ziemlich US-amerikanische Kleopatra, die an berühmten Figuren aus Kino und Fernsehen vorbeischreitet, hin zu einer leblosen Person. Gewandet ist die Koblenzer Hauptdarstellerin Danielle Rohr anfangs wie Liz Taylor aus der ikonischen Hollywood-Verfilmung. Cleopatra sucht ihren geliebten Römer, Mark Antony. Der ist nicht tot, nur betrunken nach einem Gelage. Als Lover der ägyptischen Königin und Pharaonen erlebt er an und mit ihr Müßiggang, Lust und Berechnung. Videos auf einer großen Leinwand emotionalisieren, etwa wenn in Großaufnahme das schöne Gesicht von Cleopatra geschminkt wird. Und die Videos verorten die komplizierte, sprunghafte Handlung. Nach hohem Wellengang sind wir nicht mehr in Alexandria, sondern vor marmornen Säulen im anderen Machtzentrum des Mittelmeerraums vor gut 2000 Jahren. In Rom, bei Mark Antonys Konkurrenten, Octavian. Aggressiv, ja kriegslüstern ist er. John Adams nennt den späteren Kaiser Augustus in seiner Oper konsequent Caesar. Vor der entscheidenden Seeschlacht bei Actium zwischen den beiden Lagern, die Flotte Octavians gegen die Schiffe von Antony und Cleopatra, hält das Liebespaar einen ganz innigen Kriegsrat. Werden die Gefühle über Taktik siegen? Es ist das einzige Duett, in dem mit Pause 3 Stunden langen Opernabend. Ein Ruhepol, ein Innehalten, in dem Wortschwall, der Shakespeares 5-aktige Vorlage auf 2 Akte komprimiert. Die Hauptdarsteller Danielle Rohr und Andrew Feinden harmonieren ganz wunderbar mit dem Staatsorchester Rheinische Philharmonie unter seinem ehemaligen Chefdirigenten Enrico de Lambois. Die Klangbalance im Ausweichquartier auf der Festung Ehrenbreitstein ist sehr gut, trotz der Platzierung des Orchesters neben der Bühne und der im Theaterzelt nötigen Mikrofonverstärkung der Sänger. Die antike Seeschlacht wird im Vordergrund mit Modellschiffen nachgespielt. Auf der Videoleinwand im Hintergrund feuern unablässig Kriegsschiffe Tomahawk-Marschflugkörper ab und immer mehr Schlipsträger tauchen auf, verdrängen die alten Gewänder. Nach der Niederlage in der Schlacht begleitet der zweite Teil der Oper Antony und Cleopatra bei ihrer Suche nach einem Ausweg. Beide werden ihn nur im Selbstmord finden. Die Musik von John Adams wird inniger und behält weiter ihre Sogwirkung. Den legendären Schlangenbiss kostet Cleopatra in ihrer Sterbeszene voll aus. Einer ihrer letzten Sätze lautet: Die Schlange als mein Kind an der Brust trinkt mich in den Schlaf. Das ist voller Poesie und wirkt überhaupt nicht kitschig. Ägypten war für Rom ungefähr sowas wie heute Hollywood für Washington. In Koblenz kann man sehr schön nachvollziehen, warum sich die ägyptische Königin dem Diktat des siegreichen römischen Cäsaren nicht unterworfen hat. Das von Regisseur und Intendant Markus Dietze gefundene Schlussbild reiht sich in die großen Sterbeszenen der Opernliteratur ein. Cleopatra bettet sich im Pharaonengewand in die Kissen des anfänglichen Gelages und gleitet auf ihr Mausoleum zu. Sie findet in der für sie unerträglich gewordenen Welt der siegreichen Schlipsträger keinen Halt mehr und entschwindet ganz bewusst.
1: Schön formuliert, die unerträgliche Welt der siegreichen Schlipsträger, da will man wirklich nicht leben, obwohl es ja sicher auch eine andere Welt gäbe. Die nächste Aufführung von Antony and Cleopatra, Antonius und Cleopatra in Koblenz, die ist morgen. Wenn Sie es interessiert, gibt auch noch 8 weitere Aufführungen. Wir hören Musik aus Frankreich. Der Pianist Sofiane Pamart, der hat ein neues Album gemacht, das heißt Movie, also Film. Und er sagt darüber, dass der Soundtrack zu einem Film ist, den nur er gesehen hat, nämlich das eigene Leben. Die Stimme, die Sie gleich hören, das ist Melody Gardot. Wunderschön zart, ganz toller Gitarrensound, finde ich. Und auch ein schöner, etwas gefährlich klingender Titel, A Kiss, A Kill. 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
1: Wie war's im Kino? Jeden Montag stellen wir diese Frage Menschen, die hier im Sendegebiet Programmkino mitgestalten. Und heute sprechen wir mit Mirko Schmittinger aus Mannheim vom Kino Odeon, dem ältesten, auch heute noch als Kino betriebenen Lichtspielhaus Mannheims. Guten Abend, Herr Schmittinger.
2: Hallo, guten Abend.
1: Welche Filme sind denn bei Ihnen letzte Woche besonders gut gelaufen?
2: Ja gut, wir haben jetzt zwei Filme, die tatsächlich, also einmal im Odeon, einmal auf den Plankenlichtspielen lief. Wir können gerne mit dem verlorenen Mann anfangen. Der hatte auch am Donnerstag seinen Filmstart. Dabei handelt es sich um das erste Langfilmdebüt von Wolf Reinhardt, der sich mit dem Thema Demenz beschäftigt. Hatten wir schon mal in der Vergangenheit mit dem Film The Father mit Anthony Hopkins aus 2020, der, wenn ich mich recht erinnere, sehr aus der Perspektive von Anthony Hopkins erzählt wurde. Jetzt haben wir quasi einen Film, der in einem deutschen Setting spielt und die Geschichte von Hanne und Bernd erzählt, also ein älteres Ehepaar. Hanne wird von Dagmar Menzel gespielt, die man aus dem Tatort kennen könnte. Die beiden finden sich so in einer bisschen festgefahrenen Ehe. Plötzlich eines Morgens steht Kurt vor der Tür, also der Ex-Mann von Hanne, von dem sie seit mehreren Jahrzehnten getrennt ist. Der weiß aber nicht mehr, dass sie nicht mehr verheiratet sind, weil er halt unter Demenz leidet. Und das Thema Demenz wird in Teilen zwar sehr humorvoll.
1: Das klingt so nach einer Mischung aus Tragik und Humor, ne?
2: Ja, schon. Also es hat seine tragischen Momente, weil wir haben halt in dem Film auch Kritik am Gesundheitssystem, sei es, dass quasi es Mangel herrscht an Therapie und Wohneinrichtungen, die sich um diese Menschen kümmern. Wir sehen den Umgang von Angehörigen, der Tochter zum Beispiel, die komplett überfordert ist mit der Situation. Also die Wohnung sieht aus wie Sau und die hat einen Job und ein kleines Kind, um die sie sich kümmern muss. Aber wir haben aber auch die Perspektive des Betroffenen, der hört, ja, wir sind nicht mehr verheiratet, weil ich habe einen anderen Mann, und er reagiert komplett mit Aggression, weil er die Situation ja nicht zeitlich einschätzen kann. Also er fühlt sich in dem Moment halt auch verlassen. Also das wird auch sehr schön, also diese Isolation, der drei Protagonisten, muss man tatsächlich sagen, die wird auch sehr schön in Bildern eingefangen. Also entweder sehr einsam in Landschaften, aber umso mehr die Personen sich annähern, haben wir auch ein sehr interessantes Framing. Also es war quasi immer so zwei Personen, eine Person im Wechsel darstellen. Das Ganze wird umso mehr die drei sich, also ihre Vergangenheit, ihre Beziehung aufarbeiten und eine kurze Zeit haben, in dem sie zu dritt, ich nenne es mal einen alternativen Lebensentwurf gestalten, sich die Bilder sehr wieder auf die drei als solche konzentrieren.
1: Das klingt sehr, sehr, sehr spannend, finde ich. Ist auch ein ganz wichtiges Thema, Demenz. Heutzutage trifft ja auch viele Menschen. Also das ist der Film über das tiefe Thema aus der Gegenwart. Und was gibt es denn noch? Was haben Sie gesehen? Und wofür haben Sie sich auch vielleicht begeistert und sagen, das sollte man sich anschauen?
2: Ja gut, wenn wir vom Thema Vergessen sprechen, darf man natürlich auch die Vergangenheit nicht vergessen. Dementsprechend habe ich mir letzten Freitag Nürnberg angeschaut. Und also der Film ist sehr eindrucksvoll inszeniert. Also wir haben jetzt kurz einen Abriss der Geschichte. Haben wir halt zum einen quasi das Bestreben der Alliierten, jetzt nicht einfach nur ein Erschießungskommando dahinzustellen, sondern die Verbrecher des Nationalsozialismus auf einem juristischen Fundament verurteilen zu können, um auch quasi ein Grundgerüst für zukünftige Prozesse erarbeiten zu können. Auf der anderen Seite haben wir einen Psychiater, der den Gefangenen zugeteilt wird, um ihre geistige Gesundheit beurteilen zu können, wie prozessfähig sie sind. Und der zuerst über Grenzen, aber dann sehr direkt ins Gespräch mit Hermann Göring kommt und auch in den charismatischen Sog Görings gerät und sich zwischen den beiden tatsächlich eine Art freundschaftliches Verhältnis entwickelt. Was auch, muss man sagen, Russell Crowe geschuldet ist, der Göring als sehr charismatischen, intelligenten Menschen darstellt. Und wir erst zu Prozessbeginn wieder in die harte Realität zurückgezogen werden, indem historische Filmaufnahmen aus der Zeit gezeigt wird, als quasi die Realität der KZs im Bild festgehalten wurden. Mhm. Also das hat so weit getroffen, dass tatsächlich in dem Moment zwei Gäste den Saal verlassen haben.
1: Ah, weil man wirklich?
2: Ja. Also tatsächlich. Also wenn man das Gräuel der ausgehungerten Überlebenden oder auch die Leichen gesehen hat, da wird man sehr wieder in die reale Geschichte zurückgezogen und nicht in die fiktionale Geschichte so gesehen. Also semi-fiktional, weil der Film jetzt nicht wirklich eine historische Abbildung ist, sondern sich als Grundlage das Buch Der Nazi und der Psychiater genommen hat.
1: Wenn Sie es mir erlauben, das finde ich jetzt spannend. Da haben zwei Leute den Saal verlassen. Ist das für Sie als Kinobetreiber oder Programmgestalter, ist das ein Kriterium zu sagen, ist das eigentlich ein guter Film? Der geht wirklich ans Eingemachte? Oder ist das ein Moment, wo man sagt, das möchte ich eigentlich nicht, da verliere ich vielleicht auch Publikum?
2: Naja, ich denke, Kino darf auch hart sein. Also das auf jeden Fall. Ich meine, wir hatten, glaube ich, mal einen Film über Mauerschützen, wo auch ein älterer Herr rausgegangen ist und gesagt, er ist mir gerade zu nah an der Realität. Aber es bewegt ja trotzdem was in einem. Es ist ja nicht so, dass man sagt, also wenn man quasi Programmkino oder Kino nur dem Gefallen macht, erfüllt man ja nicht unbedingt das, was man damit bewirken möchte.
1: Danke sehr für die beiden Empfehlungen bzw. die Erlebnisberichte aus dem Kinoalltag. Herr Schmittinger, vielen Dank für das Gespräch.
2: Gerne, gerne und ich hoffe, wir sehen uns im Kino.

0: Das war der Titel. Pressure Point, also Druckpunkt. Also der Punkt, wo man vielleicht zu zerbrechen droht. Aber sie zerbricht nicht, sondern hält das einfach noch so ein bisschen am Ende. Sehr schön. Musik aus Schottland von Azamia. Mein Vater, ist jetzt so ein bisschen schneller Übergang, mein Vater hat eine sehr erstaunliche Geschichte, der ist als Priester aus Jugoslawien gekommen, als Franziskanermönch, weil es hierzulande einen Priestermangel gab. Und so ist er direkt an eine Kanzel nach Essen geschickt worden, musste da auf einmal predigen, ohne die Sprache so richtig zu sprechen. Er ist dann irgendwann, lange Geschichte, kurze Erzählung, ist irgendwann ausgetreten, hat eine Familie gegründet. Ich habe in meiner Kindheit sehr viele Gespräche mitbekommen, wie er mit anderen, die aus einem ähnlichen Hintergrund kamen oder eben aus der Kirche kamen, über das Thema Kirche und Sexualität gesprochen haben. Das war ein Thema, das ja auch heute noch sehr wichtig ist und damals auch sehr drängend war. Nicht zuletzt deshalb bin ich sehr gespannt darauf und finde es sehr spannend zu hören von dem neuen Buch des Briten Sir Dermot McCulloch. Sein neues Buch heißt Niedriger als die Engel, eine Sexualgeschichte des Christentums. Für SWR Kultur am Abend hat das Buch gelesen Andreas Puff-Trojan.
1: In seinem umfangreichen Werk geht Dermot McCulloch aufs Ganze. Will heißen, er beginnt seine Sexualgeschichte des Christentums mit dem Wirken Jesu und führt durch die Jahrhunderte bis in die Gegenwart. Ziemlich schnell kommt er auf den Brief an die Hebräer zu sprechen, dessen Verfasser stark vom Denken des Apostel Paulus beeinflusst war.
2: Der Schreiber des Briefes an die Hebräer beschreibt die Menschen als ein wenig unter die Engel erniedrigt. Wie könnte man den Unterschied zwischen Engeln und Menschen beschreiben? Der Unterschied könnte mit dem Geschlecht und sexuellen Eigenschaften zu tun haben, aber Engel nehmen viele Merkmale an, die sie fast wie Menschen erscheinen lassen.
1: Ob man nun an Engel glaubt oder nicht, Faktum ist, dass sie in den Darstellungen menschliche Züge tragen. Doch eines ist nicht so klar. Sind Engel männlich oder weiblich oder gar ein drittes? McCulloch möchte damit zeigen, dass die geschlechtliche Einteilung in entweder Frau oder Mann kein unumstößlicher Gedanke in der christlichen Religion ist. Ganz ähnlich geht der Autor mit dem Thema Zölibat um. Die eingeforderte Ehelosigkeit der Priester ist seit den Anfängen der katholischen Kirche keineswegs in Stein gemeißelt und sei es auch heute nicht, wie Papst Franziskus betonte. Der Historiker Hartmut Lepin hat allerdings darauf hingewiesen, dass in der Frühzeit des Christentums Gemeindevorsteher, Diakone oder Bischöfe oftmals verheiratet waren, aber der Inbegriff eines christlichen, ganz auf Jesus ausgerichteten Lebens war in der öffentlichen Wahrnehmung mit Keuschheit verbunden. Diese feinen Nuancierungen gehen bei McCulloch etwas unter.
2: In der gesamten katholischen Welt war die nach außen hin zölibatäre, klaustrophobisch gleichgeschlechtliche Welt des Klerus zu einem Zufluchtsort für schwule Männer geworden, die sich vor ihrer Sexualität fürchteten.
1: Das Thema der sexuellen Furcht hat sicher argumentatives Gewicht. Doch wenn der Autor Kindesmissbrauch mit dem Zölibat direkt in Verbindung bringt, sollte man genauer hinschauen. Ganz ohne Zweifel. Die Verantwortlichen in der katholischen Amtskirche haben über Jahrzehnte schwere Versäumnisse in der Aufklärung der Fälle begangen. Es sind bewusste Vertuschungen, die viele Gläubige vom Glauben abgebracht haben. Doch wie man weiß, hat es Kindesmissbrauch auch in der evangelischen Kirche gegeben. Und hier dürfen Priesterinnen wie Priester heiraten. Auf diesen Aspekt geht McCulloch nicht ein. Dermot McCulloch zeigt in seinem neuen Buch »Niedriger als die Engel« seine profunden Kenntnisse der Materie. Das reicht vom Dogma der unbefleckten Empfängnis Marias bis zur Empfängnisverhütung. Auf der einen Seite ist es erfrischend, dass er sich kein Blatt vor den Mund nimmt und Probleme der Sexualität in der Kirche klar ausspricht. Auf der anderen Seite hätte man sich ein paar feinere Nuancierungen in der Argumentation gewünscht, die eben auf die Vielschichtigkeit der Thematik Rücksicht nimmt. Eine Botschaft des Autors ist sicherlich von gegenwärtiger Bedeutung. Wenn Menschen etwas mit Engeln gemeinsam haben, dann betrifft das ihre geschlechtliche Zuordnung, die keineswegs stets eindeutig in Frau oder Mann aufgeteilt werden kann. Die Facetten sind vielfältig. Das zeigt sich etwa in der bildenden Kunst christlicher Motive durch die Jahrhunderte. Für Homosexuelle und LGBTQ-Katholiken berief sich Papst Franziskus auf das Gebot der Nächstenliebe. Dabei kann es nicht allein bleiben, doch der Weg ist steinig. Auf diesem Weg darf man sich eine Erkenntnis Dermot McCullochs zu eigen machen.
2: Liebe und Ehe gehörten nicht immer notwendig zusammen, wie ein Pferd und eine Kutsche.
0: Wie ein Pferd und eine Kutsche gehören die tatsächlich notwendig zusammen, heute vielleicht nicht mehr so ganz. Spannender Beitrag. In SWR Kultur am Abend hören wir jetzt Musik aus Wien von Buntspecht.

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0: Was passiert, wenn 84 Menschen aus ganz Deutschland, Menschen, die sich nicht kennen, ein Wochenende lang reden, und zwar nicht übereinander, sondern miteinander? Genau dafür schafft die ARD einen Raum mit der Dialogaktion Was Deutschland verbindet. 84 Menschen aus ganz Deutschland haben sich an zwei Tagen zusammengesetzt, um über 6 Themen zu diskutieren, die die Menschen bewegen und die sie sich selbst ausgesucht haben. Katharina Wilhelm hat sich die Diskussion angeschaut.
1: Können wir in Deutschland noch gut miteinander diskutieren? Andreas aus Berlin hat da erstmal Zweifel.
2: Toleranz in der anderen Meinung gibt es, glaube ich, gar nicht mehr. Oder ist sehr zurückgegangen und ich sehe auch nicht, dass es besser wird.
1: Karen aus Baden-Württemberg sagt,
3: es gibt irgendwo keine Mitte mehr. Es wird überall nur noch diskutiert, es wird nicht mehr miteinander gesprochen, es wird nur noch übereinander gesprochen.
1: Sie sind zwei von insgesamt 84 Teilnehmenden, die bei der ARD-Dialogaktion Was Deutschland verbindet mitgemacht haben. In den Fernsehstudios des MDR und SWR haben sie 2 Tage lang über Themen gesprochen, die sie gerade bewegen. Beispielsweise, wie es um die Demokratie steht.
4: Ich kenne so viele Leute, die die Demokratie verteidigen wollen, die sich dafür einsetzen, aber die einfach nicht angehört werden. Und natürlich werden wir gerade von großen Parteien repräsentiert. Aber was bringt mir eine große Partei, die von Demokratie spricht, aber nichts davon umsetzt?
1: Sagt Rebecca aus Thüringen. Diskussionen gab es auch um den Umgang mit der Partei AfD.
5: Ja, aber eine Demokratie muss auch aushalten, wenn die AfD gewählt wurde. Sie ist ja von Menschen gewählt, die in dieser Demokratie leben.
1: So Thorsten aus Sachsen. Ein anderes Thema, das Yahya aus Niedersachsen bewegt, der Umgang mit Migranten.
6: Wie sollen wir Migranten uns fühlen, egal welcher Herkunft, wenn der Bundeskanzler da vorne steht und sagt, Stadtbild. Wie sollen wir es dabei hier fühlen?
7: Aber fühlt sich dabei angesprochen?
6: Er hat das ja verallgemeinert, also alle in einen Topf gesteckt.
1: Die 84 Teilnehmenden stehen symbolisch für knapp 84 Millionen Menschen in Deutschland. Sie kommen aus unterschiedlichen Hintergründen wie Alters- und Berufsgruppen, Bundesländern und Gemeindegrößen. Dass sich Menschen aus unterschiedlichsten Lebenswelten wirklich begegnen, werde immer seltener, sagt Jan-Henrik Schmidt, Medienforscher vom Hans-Bredow-Institut, der die Aktion wissenschaftlich begleitet.
8: Das klingt jetzt banal, hat was damit zu tun, dass es weniger Eckkneipen gibt, dass weniger Menschen vielleicht sich in Vereinen oder anderswo engagieren, dass es auch weniger Möglichkeiten gibt, tatsächlich einfach mehr so zufällig Leute zu treffen im öffentlichen Raum.
1: Bei der Dialogaktion Was Deutschland verbindet, soll Platz für Meinungen sein, die für manche vielleicht unverständlich sind. Das sei ein wichtiger Teil unserer Demokratie, sagt Florian Hager, ARD-Vorsitzender und Intendant des Hessischen Rundfunks.
9: Ist es auch für eine Gesellschaft wichtig, gerade für eine demokratische Gesellschaft wichtig, dass man miteinander diskutiert, dass man auch verschiedene Meinungen aushält und dass man Kompromisse findet. Und nur die bringen uns weiter und stärken auch den Zusammenhalt.
1: Gleichberechtigung, Dialog, Wandel, aber auch Gerechtigkeit waren Themen, über die diskutiert und gerungen wurde. Was kann so ein Dialog am Ende bewirken? Jasmin aus Schleswig-Holstein hat für sich eine eindeutige Antwort gefunden.
10: Heute und gestern wurde ich gesehen. Und deswegen habe ich jetzt für mich überlegt, ich setze mich mal zu Hause hin, weil ich bin noch eine junge Generation, und schau mal, wo ich meine Energie, die ich habe, einbringen kann. Ich merke, dass ich eine Stimme habe und die auch äußern möchte.
1: Zu sehen und zu hören sind die Diskussionsrunden unter anderem in der ARD-Mediathek, im Vorabend vor der Tagesschau im Ersten, auf Social Media und in vielen ARD-Radioprogrammen.
0: Also reden ist wichtig, jetzt wechseln wir aber nochmal die Disziplin und hören, nämlich schöne Musik aus Australien. Die Band heißt Popfilter, der Titel heißt Romance at the Petrol Station, also Romanze an der Tankstelle.

Das war SWR Kultur am Abend. Ich bin Patrick Bertarilo. Redakteurin war Martina Kögel. Die Musik hat Tristan Reiling ausgewählt. Nach den Nachrichten hören Sie das ARD-Konzert. Musik unter anderem von Beethoven und Rachmaninow. Ihnen noch einen schönen Abend. Tschüss.

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1: Mit Frauke Vetter und Tipps für Angebote unserer SWR Kulturpartner. Crossover-Duo in Reutlingen. Sascha Stieler und Antonio Lukaciu stehen für instrumentalen Pop. Erwachsen aus einer klassischen Musikausbildung und geformt durch ein gemeinsames Jazzstudium in Leipzig. Inspiriert vom musikalischen Austausch mit Freunden wie Clouseau, Elif, Max Prosa oder Udo Lindenberg haben sie ihren eigenen Sound entwickelt. Sie erzählen verspielt von kleinen Alltagsgeschichten und kommen dabei oft ohne Worte aus. Ihre Stücke wirken wie Filmszenen. Kopfkino zwischen Melancholie und Humor. Duo Stieler Lukaciu, Freitag, 15. Mai, 19 Uhr, Franz K. Reutlingen. Eine Reise durch 500 Jahre Pflanzenwissen in Mainz. 1485 erschien ein Bestseller der Pflanzenmedizin, Der Gart der Gesundheit. Darin geht es um Heilkraft, Gift und die Hausapotheke. In der multimedialen Inszenierung Flora, wenn aus Wurzeln Wunder wachsen, blüht dieses alte Wissen neu auf. In Illustrationen und interaktiven Stationen zeigt sich, dass es nicht nur um eine historische Perspektive geht, sondern auch um Fragen von heute, wie: Welche Rolle nehmen Pflanzen in einer vom Klimawandel geprägten Welt ein? Flora. Vom Kräuterbuch zur Pflanzenkraft. Bis 23. August. Gutenberg Museum Mainz. Edward Elgars Cellokonzert in Freiburg. Das Werk für Cello und Orchester war bei seiner Uraufführung ein Flop. Das Publikum hatte etwas anderes erwartet, denn Elgar war für seine prächtigen Pomp and Circumstance Märsche bekannt. Entstanden ist das Konzert 1919, unmittelbar nach dem Ersten Weltkrieg und nach einer schweren persönlichen Krise. Zärtlich, melancholisch und zuweilen traurig, atmet es emotionale Tiefe und gilt heute als einer der Höhepunkte der romantischen Konzertliteratur. Elgars Cellokonzert. Morgen, Dienstag, 19.30 Uhr, Konzerthaus Freiburg.
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3: Um 20 Uhr mit Markus Westhoff. Trotz hoher Schulden erfüllt Deutschland wichtige Finanzvorgaben der EU. Das hat der Deutsche Stabilitätsrat festgelegt. Das ist ein gemeinsames Gremium von Bund und Ländern. Es prüft regelmäßig die Lage der öffentlichen Finanzen. Deutschland hält demnach in diesem Jahr und im nächsten Jahr die neue zentrale Ausgabenregel der EU ein. Dieser sogenannte Nettoausgabenpfad legt fest, wie stark ein Land seine Ausgaben von Jahr zu Jahr erhöhen darf. Der Deutsche Gewerkschaftsbund DGB hat in Berlin seine Führungsriege turnusgemäß neu gewählt. Jasmin Fahimi ist im Amt der Vorsitzenden mit 96% der Stimmen bestätigt worden. In ihrer Rede verlangte sie eine gerechtere Politik. Die Gewerkschaften würden sich aus Gründen der Gerechtigkeit gegen Renten- und Leistungskürzungen in der Krankenversicherung und gegen den Abbau von Arbeitnehmerrechten wehren. Griechenland will einen Teil seiner Schulden bei der EU vorzeitig begleichen. Die Regierung kündigte an, im Juni Kredite in Höhe von 6,9 Milliarden Euro zu tilgen. Damit wäre das Land nicht mehr das höchstverschuldete in der EU, sondern Italien. Die Europartner hatten Griechenland während der Finanzkrise mit Krediten in Höhe von insgesamt fast 290 Milliarden Euro mehrfach vor dem Staatsbankrott gerettet. Inzwischen hat das Land ein Haushaltsplus und ein höheres Wirtschaftswachstum als die meisten anderen EU-Länder. Die Rettungsorganisation Sea-Watch meldet den Beschuss eines ihrer Schiffe. Angreifer sei die libysche Küstenwache gewesen, so eine Sprecherin der privaten deutschen Initiative. Die Sea-Watch 5 habe demnach in Seenot geratene Migranten aufgenommen, als ein libysches Patrouillenschiff ohne Vorwarnung gefeuert habe. Außerdem drohten die Angreifer über Funk, das Boot zu entern. Sea-Watch rief sowohl die italienische als auch die deutsche Regierung auf, zu helfen und die Kooperation mit der libyschen Küstenwache einzustellen. Die Sea-Watch 5 fährt unter deutscher Flagge. Der Radio- und Fernsehmoderator Rainer Nitschke ist tot. Der gebürtige Stuttgarter kam 1969 zum Süddeutschen Rundfunk und moderierte viele Sendungen wie Gut aufgelegt oder gemeinsam mit Sibylle Nägele Im Auto unterwegs. Nach der Fusion war er bis 2012 Redakteur und Moderator bei SWR 4. Auch im dritten Fernsehprogramm moderierte er viele Sendungen. Nitschke wurde 79 Jahre alt. SWR Nachrichten, Redaktion Klaus Reginek. Und das Wetter. Nachts lässt der Regen nach und die Wolken lockern auf. Die Temperaturen sinken auf 5 bis minus 1 Grad. Morgen ein Wechsel aus Wolken, einzelnen Schauern und sonnigen Phasen, dazu teils lebhafter Wind. 20.03 Uhr.
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5: Lionel und Demian Martin sind ein deutsches Brüderduo, das beim Publikum und in der musikalischen Fachwelt zunehmend Furore macht. Lionel, Jahrgang 2003, ist Cellist. Sein 1998 geborener Bruder Demian hat sich fürs Klavier entschieden. Und wie das im Idealfall so ist, wenn man zusammen aufwächst, die beiden verstehen sich blind. Gerade auch dann, wenn sie miteinander auf der Bühne stehen. Zum Beispiel auf der in der Stadthalle Kleve, wo Lionel und Demian Martin am 18. November 2025 zu erleben waren. Dorthin lädt sie das ARD-Konzert ein, heute präsentiert von WDR 3 aus Köln und mit Johannes Zink am Mikrofon. Schön, dass Sie sich uns anschließen. Augenblicke ist dieser Abend überschrieben gewesen und die sprichwörtliche Gunst des Augenblicks, die musikalische Spontanität, die wird in diesem Konzert später noch eine ganz besondere Rolle spielen. Mehr verrate ich an dieser Stelle mal noch nicht, kann aber schon versprechen, dass Sie sich auf was Amüsantes freuen können. Violoncello und Klavier, das ist eine Kombination mit einer Geschichte, die bis in die Klassik zurückreicht. Und zu dieser Tradition bekennen sich die Brüder Lionel und Demian Martin zu Beginn dieses Abends erst einmal mit Ludwig van Beethovens Sonate für Violoncello und Klavier Nummer 4, C-Dur, Opus 102, Nummer 1.

0: Ludwig van Beethovens Sonate für Violoncello und Klavier Nummer 4 in C-Dur, Opus 102 Nummer 1, eines der Schlüsselwerke seines Spätstils, das er Sonata quasi una Fantasia genannt hat. Also eine freie Sonate gewissermaßen, die fast wie eine Improvisation klingt. Die musikalische Freiheit, das ist das Metier der Brüder Lionel und Demian Martin an Cello und Klavier, die mit dieser Sonate schon vom Fleck weg das Publikum in Kleve auf ihre Seite gebracht haben. WDR 3 ist immer wieder gerne zu Gast in dieser westlichsten Kreisstadt Deutschlands, deren Stadthalle idyllisch direkt am Spreukanal im Herzen der Stadt liegt. In der tollen Konzertreihe gibt's dann auch immer wieder spannende Programme zu erleben, wie das, was Sie heute im ARD-Konzert hören können. Da machen wir jetzt einen Zeitsprung zum Deutschrussen Alfred Schnittke. Schnittke hat gerne Musikstile aus den unterschiedlichsten Epochen miteinander kombiniert und seine Sonate für Violoncello und Klavier Nummer 1 von 1978 ist ein Paradebeispiel für diesen Polystylismus. Die radikale Zwölftontechnik eines Arnold Schönberg trifft auf rhythmische Strukturen, die an alte Tänze erinnern. Das alles spielt sich in einem Spannungsfeld zwischen Tonalität und Atonalität ab. Cellist Lionel Martin erzählt, was seinen Bruder und ihn an dieser Sonate so fasziniert hat.
1: Ich glaube, man macht eine Reise durch bei dem Stück, und zwar das Publikum und wir gemeinsam. Im ersten Satz wird das Material erstmal vorgestellt. Und der zweite Satz ist dann ein großes Inferno, durch das wir zusammen durchgehen. Es ist sehr laut und sehr schnell und ziemlich lang. Und dann kommt als Belohnung der dritte Satz, wo wunderschöne, breite Melodien gespielt werden. Immer noch oft recht dissonant, aber irgendwie von einer klassischen Schönheit. Und manchmal gibt es richtig berührende Momente. Und das finde ich besonders schön an dem Stück, dass man richtig einen Prozess durchmacht.
0: Und dieser Prozess ist eine echte Achterbahnfahrt durch die Epochen und Gefühlslagen zugleich. Lionel und Demian Martin spielen in diesem ARD-Konzert die erste Sonate für Violoncello und Klavier von Alfred Schnittke.

0: Da hat das Publikum erstmal ein bisschen durchgeatmet nach dieser Sonate für Violoncello und Klavier Nummer 1 von Alfred Schnittke mit den Brüdern Lionel und Demian Martin an Cello und Klavier. Diese Sonate ist auch alles andere als leichte Kost. Schnittke lässt einem da ein ziemliches Wechselbad der Emotionen ein, vom sanften Beginn über die diabolischen Walzerklänge in der Mitte bis hin zum grüblerischen Finale, mit dem dieses Stück dann letztlich ins Nirvana davon glitzert. Für die Intensität ihrer Programme werden die Gebrüder Martin genauso geschätzt wie für die traumhafte technische Sicherheit, mit der sie sie auf die Bühne bringen. So auch in diesem ARD-Konzert aus der Stadthalle im niederrheinischen Kleve. Das hat den beiden schon so manches an Auszeichnungen eingebracht, darunter schon früh gleich mehrere erste Preise auf der Bundesebene des Wettbewerbs Jugend musiziert. Einer altehrwürdigen Disziplin widmen Lionel und Demian Martin seit längerem ihre besondere Aufmerksamkeit, der Improvisation, also quasi dem Komponieren aus dem Stegreif. Diese Kunst hat in der Klassik eine lange Tradition. Unter ihren Großmeistern finden sich Namen von Bach über Beethoven bis Mozart. Und warum sollte man nicht auch heute noch in einem Konzertprogramm ein bisschen improvisieren? Das haben sich die Martin-Brüder gedacht. Und lassen sich gerne von ihren Zuhörerinnen und Zuhörern Themen zurufen, die sie dann spontan zu Stücken verarbeiten. Und vielleicht sind Sie ja genauso gespannt wie ich, was da aus den Reihen der Klever Stadthalle so alles an Vorschlägen kommt, wenn Demian Martin jetzt mal in die Runde fragt.
1: Liebes Publikum, Sie haben ja bisher ganz gemütlich auf Ihren roten Sitzen gesessen und uns zugehört. Jetzt ist es für Sie Zeit, selbst tätig zu werden und sich nämlich einen Wunsch zu überlegen. Wir werden spontan ein Stück erfinden oder vielleicht auch mehrere auf Basis Ihrer Vorschläge und bitten wir Sie jetzt um Zurufe von Melodien für uns. Das kann irgendwas sein, was man so kennt, was am besten auch wir kennen. Wir kennen natürlich nicht alles, das wird sich dann zeigen. Aus Musik, aus klassischer Musik, aus Liedern, vielleicht sogar aus Songs oder Filmmusik, was man eben so kennt. Und wer jetzt einen Wunsch hat, einfach reinrufen. Ave Maria. Schubert.
2: Dieses Ave Maria.
1: Super, haben wir schon mal.
3: Aus Don Giovanni, eine Aria aus Don Giovanni.
1: Ah, ist das das hier? Das kennt er zum Beispiel nicht, da haben wir schon mal uns ertappt. Ja. Dann werden wir jetzt einen kleinen... Gershwin Summertime. Jetzt haben wir schon drei Vorschläge. Das geht so. Super. Dann beginnt unser Stück. Danke. Vielen Dank.

0: Die Brüder Lionel und Demian Martin haben hier gerade ihre spielerische Lust an der Musik ausgekostet mit einer Improvisation, in der sie Schuberts Ave Maria, Gershwins Summertime und La Ci Darem la Mano aus Mozarts Don Giovanni miteinander kombiniert haben. Und das Publikum in der Stadthalle Kleve hat die beiden dafür ausgiebig gefeiert in diesem Konzert vom 18. November 2025, das sie in unserem ARD-Konzert heute von WDR3 aus Köln hier miterleben können. Sergei Rachmaninows Sonate für Violoncello und Klavier G-Moll Opus 19, das ist ein Meisterwerk der russischen Spätromantik und eine der bedeutendsten Kompositionen für diese Besetzung. Rachmaninow schrieb die Sonate im Jahr 1901, kurz nach seinem legendären zweiten Klavierkonzert, mit dem er seine jahrelange schwere Depression und Schaffenskrise nach dem Misserfolg seiner ersten Symphonie überwunden hatte. Rachmaninow hat großen Wert darauf gelegt, dass das keine Cellosonate mit Klavierbegleitung ist, sondern das Klavier hier absolut ebenbürtiger Partner ist, der oft auch die Führung der Themen übernimmt. Für den Pianisten Demian Martin eine reizvolle Aufgabe.
1: Das, was ich in der Musik höre, ist einfach große Energie und Freude am Komponieren. Es hat noch nicht diese Weisheit der späteren Werke, es ist eher einfach tolle Momente. Und natürlich auch tolle Arbeit mit den Themen und den Motiven, ganz großartig angelegt, strukturiert. Also natürlich hat das ganz großes Handwerk, kompositorisches, schon in sich. Und eben ganz toll zu spielen. Also es sind wahnsinnig viele Noten, aber die liegen gut in der Hand, weil Rachmaninow ja selber ein sehr guter Pianist war. Und also das Klavier hat viel mehr zu tun als das Cello, wenn ich das mal so sagen darf. Also es gibt bestimmt 15 Mal mehr Noten, die ich spiele, als das Cello. So viel dazu.
0: Musik ist halt nicht immer gerecht. Trotzdem kriegen sich der Pianist Demian Martin und sein Bruder Lionel am Cello über solche Details nicht in die Haare. Die Dialoge, die die beiden jetzt in Sergei Rachmaninows Sonate G-Moll Opus 19 miteinander führen, die führen sie in purer brüderlicher Eintracht.

Für die Kombination von Violoncello und Klavier hat Sergei Rachmaninow offenbar eine besondere Schwäche gehabt. Eins seiner Kammermusikwerke ist die Sonate G-Moll Opus 19 mit ihrer extrem dichten Schreibweise, die so reichhaltig ist, dass das Werk oft fast wie eine Sinfonie für zwei Instrumente wirkt. Damit haben die Brüder Lionel Martin am Cello und Demian Martin am Klavier ihr Recital vom 18. November 2025 in der Stadthalle Kleve gekrönt, das ihnen WDR 3 heute im ARD-Konzert präsentiert hat. Neben ihren ausgiebigen Duo-Aktivitäten sind die Gebrüder Martin auch als Solisten erfolgreich unterwegs. Die Voraussetzungen für erfolgreiche Solistenkarrieren sind bei den beiden denkbar günstig. Lionel Martin zum Beispiel ist Stipendiat der Anne-Sophie-Mutter-Stiftung. Er ist ins SWR New Talent-Programm aufgenommen worden und er studiert seit 2024 an der Streicherkaderschmiede schlechthin, an der Kronberg-Akademie, wo Franz Helmersson sein Lehrer ist. 2025 war Lionel Martin im Badischen Staatstheater in Karlsruhe zusammen mit der Badischen Staatskapelle zu erleben, und zwar mit einem Stück, das der schweizerisch-amerikanische Komponist Ernest Bloch zwischen 1915 und 1916 geschrieben hat. In Blochs hebräischer Rhapsodie für Violoncello und Orchester verkörpert das Solocello die Stimme des Königs Salomo. Shelomo, so ist der Titel des Stücks, und das ist die hebräische Form von Salomo. Das Orchester repräsentiert die Welt um ihn herum, sein Volk, seinen Hofstaat und die Pracht seines Reiches. Ursprünglich hatte Bloch ein Vokalwerk im Sinn, dem Cellisten Alexandre Barjanski ist es aber gelungen, Bloch von den gesanglichen Qualitäten seines Instruments so zu überzeugen, dass der die Stimme Salomons daraufhin dem Cello anvertraut hat. Eine gute Entscheidung. Publikum und Presse haben auf die Uraufführung am 3. Mai 1917 in der Carnegie Hall äußerst positiv reagiert, was für Ernest Bloch den Durchbruch in den USA bedeutete. In unserer Aufnahme sorgt die Badische Staatskapelle unter der Leitung von Dirk Kaftan jetzt für das opulente orchestrale Fundament und Lionel Martins solistisches Cello singt die Partie des biblischen Königs Salomo.

Shelomo, hebräische Rhapsodie für Violoncello und Orchester. Das letzte und zugleich bekannteste Werk aus Ernest Blochs jüdischem Zyklus, in dem Bloch Anfang des 20. Jahrhunderts versucht hat, eine musikalische Sprache zu finden, mit der er seine jüdische Identität und das kulturelle Erbe seines Volkes ausdrücken konnte. In dieser Aufnahme von 2025 haben Sie den Cellisten Lionel Martin als Solisten gehört. Gespielt hat die Badische Staatskapelle, die für dieses Konzert den Bonner Generalmusikdirektor Dirk Kaftan als Gastdirigenten ins Badische Staatstheater Karlsruhe eingeladen hat. Das ARD-Konzert wurde Ihnen heute von WDR3 aus Köln präsentiert und für uns wird es allmählich Zeit, uns für heute zu verabschieden. Simon Allode hatte die Redaktion, ich bin Johannes Zink und ich verrate Ihnen an dieser Stelle gerne noch, worauf Sie sich am kommenden Mittwoch im ARD-Konzert freuen können. Da nehmen Sie die Kolleginnen und Kollegen vom Südwestrundfunk mit in den Mozartsaal der Stuttgarter Liederhalle zu einem Abend mit dem SWR-Vokalensemble und seinem Ehrendirigenten, dem Briten Marcus Creed, der das Ensemble bis 2020 als Chefdirigent geleitet hat. Very British wird auch das Programm sein. Der Bogen spannt sich von Edward Elgar über Ralph Vaughan Williams bis hin zu Richard Rodney Bennett. Hier haben jetzt zum guten Schluss nochmal die Brüder Lionel und Demian Martin das Wort mit der Waldesruh Opus 68 Nummer 5 von Antonín Dvořák. Möge Ihr Abend so heiter und friedlich sein wie diese Musik. Tschüss und bis zum nächsten Mal.

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1: Um 22 Uhr mit Markus Westhoff. Bundesfinanzminister Klingbeil knüpft eine Einkommenssteuerreform an höhere Steuern für Topverdiener. Er sagte beim DGB-Bundeskongress in Berlin, Entlastungen seien bei Menschen nötig, die zwischen 2.500 und 4.000 Euro im Monat verdienten. Das werde aber nur funktionieren, wenn Spitzenverdiener bereit seien, mehr zu bezahlen. Der SPD-Politiker sprach sich außerdem für eine moderate Erhöhung der Erbschaftssteuer aus. Unionsfraktionschef Spahn ist dagegen eine pauschale Kürzung von Subventionen. Für eine pauschale Kürzung von Subventionen und Steuervergünstigungen um 5%. Bundesjustizministerin Hubich plant eine Reform des Kindschaftsrechts. Unter anderem sollen Eltern bei geteiltem Sorgerecht selbstständiger Entscheidungen treffen können, ohne das mit dem anderen Elternteil abstimmen zu müssen. Dadurch soll auch die indirekte häusliche Gewalt an Kindern verringert werden, also die Belastung, die Kinder erfahren, wenn sie Konflikten der Eltern ausgesetzt sind. Außerdem sollen die Mitspracherechte von Kindern verbessert und die Bürokratie für nicht verheiratete Eltern reduziert werden. Trotz hoher Schulden erfüllt Deutschland wichtige Finanzvorgaben der EU. Das hat der Deutsche Stabilitätsrat festgestellt. Das ist ein gemeinsames Gremium von Bund und Ländern. Es prüft regelmäßig die Lage der öffentlichen Finanzen. Deutschland hält demnach in diesem und im nächsten Jahr die neue zentrale Ausgabenregel der EU ein. Dieser sogenannte Nettoausgabenpfand legt fest, wie stark ein Land seine Ausgaben von Jahr zu Jahr erhöhen darf. Die drei in Namibia bei einem Flugzeugabsturz getöteten deutschen Touristen stammen aus der Region Heilbronn. Das hat die Dieter-Schwarz-Stiftung bestätigt. Demnach handelt es sich bei den Toten um die langjährige Geschäftsführerin der Stiftung, ihren Ehemann und deren gemeinsamen Sohn. Außerdem kam der ebenfalls deutsche Pilot der Propellermaschine ums Leben. Alle vier waren bereits gestern vom Flughafen der Hauptstadt Windhoek gestartet. Das Wrack der Maschine wurde erst heute gefunden. Die Schweiz ist weiterhin der beliebteste Wohnort der Deutschen im europäischen Ausland. Das hat das Statistische Bundesamt festgestellt. Anfang 2025 hatten demnach fast 330.000 deutsche Staatsbürger dort ihren Wohnsitz. Sie sind nach den Italienern die zweitgrößte Gruppe Ausländer in der Schweiz. Die größte sind sie in Österreich. Dort lebten Anfang vergangenen Jahres fast 240.000 Deutsche. SWR Nachrichten, Redaktion Klaus Regineck. Das Wetter, nachts lässt der Regen nach und die Wolken lockern auf. Temperaturen 5 bis minus 1 Grad. Morgen Wechsel aus Wolken, einzelnen Schauern und sonnigen Phasen, dazu lebhafter Wind. Die Höchstwerte 7 bis 15 Grad. 22.03 Uhr.
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3: Und herzlich willkommen zu dieser Sendung mit
4: Beate Samson,
5: Ulrich Habersetzer und
3: Roland Spiegel.
5: Wer die Wahl hat, hat es besser.
4: Das finden wir auf jeden Fall und setzen es hier in musikalischer Hinsicht um, denn
3: wir wählen besondere Jazzalben aus.
5: Und überraschen uns gegenseitig mit den Jazz-Neuerscheinungen, die uns besonders faszinieren.
4: Was die anderen beiden aber jeweils mitgebracht haben, das wissen wir nicht.
3: Hören wir Gutes und reden darüber.
5: So heißt unsere 2022 mit dem Deutschen Radiopreis ausgezeichnete Sendung von BR Classic im ARD Jazz Spotlight.
4: Und das ist eine Sendung, die auch ein Ratespiel ist. Für Sie und für uns. Aber noch viel mehr.
3: Eine Chance zum ganz unmittelbaren Austausch über besonders gelungene Töne.
5: Frei, ohne Einschränkungen und spontan ist dieser Austausch.
3: Und der geht jetzt los. Beate Samson beginnt.
4: Ja, und ich habe was mitgebracht, was hoffentlich gleich mal ein bisschen Schwung in die Bude bringt.

Hoppla, und vorbei. Yippie, alle sind wach. Also wir im Studio hier sowieso, Sie jetzt wahrscheinlich auch. Und ich hoffe, es hat Sie genauso gerissen.

0: Ich habe jetzt dieses Album in ARD Jazz, das Magazin,
1: am 22. April
0: schon vorgestellt hat. Also zumindest diesen Song, den wir jetzt gerade gehört haben.
1: An selber Stelle zur Eröffnung der Sendung.
0: Genau.
2: Aber besser das geht's gar nicht. Vielleicht nicht verraten schon gleich, wer es ist, sondern lieber erstmal die Musik beschreiben.
0: Genau, erstmal beschreiben, ja. Also es ist also auf jeden Fall schon mal eine hervorragende, exquisite Sendungseröffnungsmusik, finden wir jedenfalls. Und was finden wir noch? Meine Herren, bitte.
1: Ich finde, dass es hier ganz deutlich zu hören ist, dass fünf Leute spielen, die wahnsinnig neugierig aufeinander sind, habe ich das Gefühl. Es ist irgendwie überall der Moment drin, dass man sagt, ich möchte euch überraschen, ohne dass es besonders, ja, auf die Tube, ja doch, es ist schon ein bisschen auf die Tube gedrückt, also die geben schon Gas, aber es ist einfach eine Musik, die sprüht und die einen total reinzieht, für mich.
2: Ja, und die geben auch Gas, weil sie es können, weil sie darauf vertrauen können, dass sie mit einer besonderen Kreativität Gas geben können und die Musik nirgends hohl wird. Ich finde das sehr faszinierend, eine sehr faszinierende Musik. Und Beate, weil du Yippie sagtest, da könnte man ja fast denken, du warst froh, dass es vorbei war. Nein, ich hätte das Stück noch mal viele Minuten hören können. Ich fand es richtig klasse. Also ich war gar nicht froh, dass es vorbei war.
0: Nein, Yippie war also die pure, ein Aufschrei des Glücks sozusagen an dieser Stelle. Was mir ja so gut gefallen hat, als ich es zum ersten Mal gehört habe und jetzt wieder und all die Male, die ich es dazwischen gehört habe, das ist dieser geradeaus Groove, ja, wo man sagt, aha, Jazz, jetzt spielen die so wahnsinnig rockig, ja, die rocken hier los und dann gibt es da einen am Klavier, ja, also der interveniert so schön und der konterkariert so schön und der gibt irgendwie vielleicht auch ein bisschen diese Richtungen vor, die alle in Richtung Befreiung streben, ja, und also wo es nochmal, wo, sage ich mal, der Groove ist ein straighter Groove, was der Bass macht, ist eine straighte Geschichte, natürlich unglaublich ausdifferenziert und so weiter, straight, ne, mit allem, was man sich da drin wünscht und so weiter, aber dieses free, freigeistige Kraftpaket, das gefällt mir schon ganz besonders gut und diese, dass man eben dieses Ultra-Tighte hat auf der einen Seite und die, auf der anderen Seite so die Unchained Jazz Expression, ja, vom Piano und so weiter. Das gefällt mir sehr, sehr gut. Und dann auch von der Marimba, ist jetzt ja auch ein Instrument, was da mitgespielt hat. Es ist einfach in herrlicher Weise für mich jetzt over the top. Und vielleicht gibt es Menschen, die sagen, ach, das strapaziert mich jetzt aber ein bisschen. Ja, ja, kann. Es gibt Momente im Leben, da strapaziert einen das. Aber ich persönlich muss sagen,
2: eine gewisse Intensität muss manchmal drin sein, oder? Sich ergehen lassen.
1: Ich habe auch das Gefühl, durch diesen straighten Groove, durch dieses klare Voranschreiten, dieses klare Dahinschieben, ist die, wie soll ich sagen, das Strapazierende vielleicht vermeintlich oder eventuell strapazierende Freigeistige total gut mitzunehmen. Ja. Also es ist eben das Beste von beiden Welten.
2: Und ich finde, in diesem Stück spürte man Aufbruchsstimmung, die natürlich ganz unterschiedlich motiviert ist bei den jeweiligen Bandmitgliedern. Aber es ist auf jeden Fall dieser Aufbruch zu etwas Neuem da.
0: Ja, und liebe Kollegen, nachdem es jetzt so ist, dass ich nur noch eine zweite Musik dabei habe von diesem Album, würde ich jetzt doch trotz unserer Vorrede und so weiter jetzt gerne in die Auflösung gehen. Vielleicht mal schon mal damit, dass es neben vielen anderen wirklich interessanten Details bei diesem Album was ganz Besonderes gibt, dass nämlich hier ein Musiker dabei ist, der Opa von allen anderen vier Musikern sein könnte. Vielleicht ist er sowas wie der geistige Großvater, der aber genauso jung ist wie die anderen. Ja, also von dem, was er tut, was er macht, von seiner überbordenden Kreativität, wie er Gas gibt, was er schon alles getan hat an unterschiedlichem. Und bitte möget ihr den Namen nennen.
1: Roland.
2: Wir hörten am Klavier
1: Joachim Kühn.
2: Genau.
1: An der Trompete
2: Jakob Bentsch. Am Marimbafon
0: Andres Koll.
1: Am Kontrabass Nils Kugelmann.
2: Und am Schlagzeug Sebastian Wolfgruber.
1: Ah, wir können es sogar alle auswendig.
0: Ja, bravo, bravo.
2: Ja, bei fünf geht's.
1: Ja, genau.
2: Gut, und, dass er gerade Big Band gegründet hat.
0: Und Joachim Kühn ist der Motor, das kann man schon auf jeden Fall sagen, für diese Aufnahme. Denn alle Stücke, die darauf sind, und es sind 7 neue Kompositionen von ihm, stammen von ihm. Und er hat sich auch überlegt, dass er wahnsinnig gerne ein Album aufnehmen möchte. Das hat er schon im Jahr 2024, glaube ich, getan, wo er sagte, er möchte unbedingt eine Trompete dabei haben und er möchte unbedingt Marimba dabei haben. Mit der Marimba, das war relativ leicht, weil er den Marimba-Spieler aus seiner Wahlheimat, der Insel Ibiza, kennt. Andres Koll, ein junger Mann, ich glaube, geboren im Jahr lass mich mal nicht lügen.
1: 2000.
0: Ja, und genau dieser andere.

0: Skoll ist jemand, mit dem er schon unheimlich oft gejammt hat. Ja, da bei sich zu Hause, ne, der ist da irgendwann mal aufgetaucht und die kannten sich schon. Also der war gesetzt. Aber dass zum Beispiel jetzt Jakob Bentsch, der hier im Süddeutschen, stammend aus Baden-Württemberg, aber auch situiert in München, ja ein unfassbarer Jungstar geworden ist, und er ist ja noch eine Ecke jünger, er ist ja erst im Jahr 2003 geboren tatsächlich, dass der nun dazugekommen ist, da hat es schon noch ein bisschen was dazu gebraucht, und ich glaube, da darfst du dir ruhig den Schuh anziehen, Roland, dass du da ein bisschen dran beteiligt warst, oder?
1: Ja, ich saß vor anderthalb, zwei Jahren mit Joachim Kühn zusammen, er war in München aus privaten Gründen und wir haben uns getroffen in dem Hotelfoyer, wo er abgestiegen war, und dann sagte er eben, er möchte wahnsinnig gern mit einem jungen Trompeter was machen und ob ich einen wüsste. Und dann habe ich eben gesagt, hör dir doch mal den Jakob Bentsch an. Dann haben wir ein Video rausgesucht und Joachim Kühn sagte schon nach wenigen Tönen, den brauche ich, der spielt genauso, wie ich es möchte. Er war sofort begeistert und auf Anhieb. Und dann stellte er auch wirklich wenige Tage später den Kontakt her.
0: Und dann kamen,
2: vielen Dank.
0: Ja, absolut. Dann kamen eben auch zwei Münchner Musiker noch mit dazu, Nils Kugelmann und Sebastian Wolfgruber, die ja für sich genommen schon im Trio vom Nils zusammenspielen. Und das war dann so ein bisschen, man ist beim selben Label unterwegs, man lernt sich kennen und sofort funkt es und dann sind die zusammen, ja, und machen diese Wahnsinnsmusik. Und man muss ja sagen, dass wirklich... Also gerade jetzt Nils, Sebastian Wolfgruber, Jakob Bentsch sind die up-and-coming jungen Stars der deutschen und ich finde eigentlich internationalen Jazzszene. Also die sind auf dem Weg, haben Debütalben, auch schon zweites Album rausgebracht, sind unterwegs mit verschiedenen Bands, aber konzentrieren sich eben auch ganz stark immer, wie soll ich sagen, auf das musikalische Schaffen, auch Komposition, was Neues, was Eigenes an den Start zu bekommen. Und das jetzt zusammengenommen mit Joachim Kühn, 1944 in Leipzig geboren, also jetzt 82 Jahre alt. Ein Typ, sein älterer Bruder, 15 Jahre älter, Rolf Kühn, hat ihn quasi an den Jazz herangebracht im Kindesalter. Er war zunächst in der DDR noch und hat dann den Weg ganz früh hier rüber geschafft. Ich glaube 1966 kam er in den Westen und ist ja sofort quasi empfangen worden. Ja? Sein Bruder hat ihn nach New York mitgenommen. Er hat in Frankreich gespielt. Er hat mit Jean-Luc Ponty gleich gespielt. Er hat mit Daniel Humer und
1: Jean-François Jenny Clark,
0: ein ganz lange das Trio gehabt. Er hat wirklich in seiner Laufbahn wahnsinnig viel Unterschiedliches gemacht. Er hat mit Ornette Coleman zusammengespielt. Er hat mit Majid Beckers und Ramon Lopez nordafrikanische Musik ergründet. Er hat mit Michael Wolny ein unfassbar gutes Klavierduo gehabt. Also er war immer in Bewegung mit zum Teil auch ganz unterschiedlichen stilistischen Ansätzen. So. Und er war dabei immer typisch und ist es jetzt auch. Joachim Kühn.
2: Ja. Und es ist so interessant, wenn du jetzt gerade so die Jahreszahlen sagst, es ist total sinnvoll und ganz logisch, dass Joachim Kühn jetzt mit ganz jungen Musikern zusammenarbeiten möchte, weil das ihm in seinem Leben genauso passiert ist.
0: Genau.
2: Und das ist auch das Spannende. Eigentlich spielt der Jahrgang keine Rolle. Es ist schon die innere und die mentale Einstellung zu einer Musik, ob die jetzt jung, frisch und mitreißend oder altbacken klingt.
0: Ja. Und es war ja auch bei seinem Bruder Rolf Kühn so, dass Rolf Kühn ja bis zuletzt mit jungen und immer jüngeren Musikerinnen und Musikern zusammengespielt hat. Aber nicht, weil sie jünger waren, sondern weil sie etwas zu bieten hatten in diesem Jungsein an wirklicher künstlerischer Kompetenz und an einer Energie und natürlich an einer Virtuosität. Und das werden wir jetzt gleich nochmal hören. Denn jetzt haben wir viel gesprochen, aber es gibt halt doch auch viel zu sagen über die Geschichte, oder? Und ich würde euch gern noch eins von den ruhigeren Stücken mit auf den Weg geben und Ihnen auch, liebe Hörerinnen und Hörer, jetzt also Entspannung, aber mit absolut gespitzten Ohren, ja, so. Für einen Titel, der heißt Prof. Stief. Ich weiß nicht, ob das ein Professor ist und eine Abkürzung für jemanden, ich weiß es nicht. Das ist ein Geheimnis von Joachim Kühn. Vielleicht ergibt sich irgendwann mal die Gelegenheit, dass einer von uns an irgendeiner Bar nochmal mit ihm darüber sprechen kann und er es verrät. Prof. Stief, Joachim Kühn und seine, so heißt auch die CD, Young Lions.

0: hören wir Gutes und reden darüber. Und das war Joachim Kühn mit den Young Lions. Das sind der Trompeter Jakob Bentsch, der Marimba-Spieler Andres Koll, der Bassist Nils Kugelmann und der Schlagzeuger Sebastian Wolf, Gruber, Prof, Stief hieß dieses Stück. Und das erste, das wir gehört haben in dieser Sendung, übrigens trug den Titel Slick Stuff. Und jetzt geht's weiter mit meinem Kollegen Roland Spiegel, der uns auch was ganz Geheimes mitgebracht hat.
1: Ja, und wir bleiben zunächst ruhig, aber auf völlig andere Art.

0: Ja, wenn es besonders schön ist, muss man manchmal ausblenden. Das ist unser aller Leid.
1: Oder wenn es bluesig wird. Bluesig, genau.
0: Ja, Beate Samson, Uli Habersitzer, was habt ihr denn gehört?
1: Also ich hatte was gehört, was die Intro zu diesem Bluesstück jetzt dann war, das ganz klassisch orientiert war und wo ich dann auch dachte, wird hier vielleicht sogar auch ein Stück zitiert, das man kennen müsste, ein klassisches Stück, Gitarre, Bass, Frauengesang, eine Frau und Bassklarinette, oder? War das Bassklarinette?
2: Ich würde sagen Baritonsaxophon.
1: Baritonsaxophon, ja, stimmt, Baritonsaxophon, stimmt, ja. Ja, schlechte Ohren hat die Frau Samson. Ja. Genau, ein Baritonsaxophon. Ja, und das war so ganz abgezirkelt, dieser Anfang. Und der war mir persönlich einfach auch dann auf Dauer ein bisschen statisch sozusagen. Und auch so, dass ich beim Gesang das Gefühl hatte, das ist jetzt nicht ganz Fisch und nicht ganz Fleisch. Also so, ja, das war so für mich das Ding, das war, um es eben ganz naturalistisch zu singen, nicht locker genug, ja, und um es quasi etwas noch klassischer zu singen, eben nicht klassisch genug. Also so, ja, also irgendwie. Und dann der Übergang in diesen bluesigen Teil mit sofort der Bedienung des Blues-Klischees in der Gesangsfarbe sozusagen, das war für mich dann einfach komisch, weil das war für mich nicht aus einem Guss sozusagen. Also ich habe den Guss nicht zusammengebracht. Jetzt kann man sagen, klar war das nicht aus einem Guss, wie sollte das aus einem Guss sein? Aber irgendwie ist es dann was ich dann ein bisschen erwarte, weil sonst kommt es mir so ein bisschen aneinander geklebt vor. Also das war jetzt mein Eindruck. Ganz ehrlich.
2: Es ist total interessant, weil ich habe es ganz anders gehört, weil ich die ganze Zeit immer gerätselt habe, wer hier spielt und wer hier singt und habe sozusagen gar nicht die Möglichkeit gehabt, so analytisch einzutauchen. Deswegen finde ich das total beachtenswert.
1: Ja, davon habe ich mich gleich freigemacht, weil ich es nicht wusste.
2: Ja, ich habe immer dann gedacht, was kann denn das für eine Besetzung sein? Ja. Jetzt habe ich irgendwie gerätselt. Vielleicht ist es auch so, dass wir eigentlich ein Trio gehört haben und die Gesangsstimme kommt von der Bassistin oder Gitarristin. Aber, und dann habe ich gedacht, welche Band ist denn mit Bariton, Saxophon, Kontrabass, Gitarre, Gesang? Boah, ich bin ganz anders irgendwie in die Hörsituation reingegangen. Ich rätsel immer noch und ich freue mich, wenn der Roland uns sagt, was wir da gehört haben. Ja.
0: Sollen wir noch was anhören und es dann auflösen?
1: Wenn es hilft.
0: Ja. Ich glaube, das hilft. Und vielleicht ist es ganz interessant, noch eine andere Facette zu hören, ein anderes musikalisches Bauwerk zu erkunden. Das nächste Stück.

0: Ja, das war ein Stück mit dem sehr poetischen Titel Hausbau. Ja. Beate, Uli, eure Eindrücke.
1: Wie soll ich sagen? Also bei mir ist es so, dass mein Lieblingsinstrument in dieser Aufnahme ist eindeutig die Gitarre. Ja, so. Da stehe ich total auf den Sound. Das mag ich, was da gespielt wird und so weiter. Und mit dem Ganzen in sich genommen, das auch schön gebaut ist, ja, in diesem Falle so, da werde ich nicht so richtig warm. Ja, also so. Auch mit diesem Texten nicht. Was ist das für eine, quasi, das ist eine Erörterung, Kunst, Handwerk, ja, Handwerk, Kunst, was ist was und so weiter.
0: Das kommt dem schon mal sehr nahe.
1: Ja, ja, und dann fragt man sich, okay, von wem ist jetzt der Text, was wird da rezitiert? Ist das jetzt eine CD oder eine Einspielung, wo es auch darum geht, also bestimmte Texte mit musikalischem Leben zu erfüllen? Dann am Ende spricht sie noch irgendwas, was man dann nicht versteht und so weiter. Das sind alles so Dinge, wo ich sage so, hä, okay, was ist das jetzt? Also für mich wirkt es ein bisschen, oh, das ist jetzt echt hart, aber so ein bisschen gewollt und gekünstelt. Ich werde nicht warm damit. Bin ich alleine jetzt nur. Ja, so. Ja.
2: Also ich höre das auch jetzt wahrscheinlich nicht mit größter Entspannung, sage ich jetzt mal.
1: Man muss ja nicht immer entspannt sein. Ich bin es ja auch nicht.
2: Also es ist auch so ein bisschen, ich fremdel auch noch ein bisschen.
1: Ja, wir fremdeln.
2: Und es ist aber so, dass ich immer noch dran hänge, wer da spielt, was natürlich auch nichts ändert dran, ob jetzt mir die Musik gefällt oder nicht.
1: Eben.
2: Ich finde die Besetzung einfach interessant. So, das ist irgendwie spannend, sowas mit einem tiefen Blasinstrument, eher hohe Stimme, dann quasi Gitarre als Harmonieinstrument und Kontrabass, kein Schlagzeug. Irgendwie, also es ist unkonventionell. Aber ich will jetzt wissen, wer da spielt. Fertig. Ja. Also dann kann ich dazu eine Nähe aufbauen.
1: Wer schafft es, gut, die Bassklarinette so zu spielen, dass sie klingt wie ein Bariton-Saxophon?
0: Genau. Das sage ich euch gleich. Das ganze Projekt heißt Bauhaus-Kapellentraum.
1: Okay.
0: Ah, dahinter stehen die Sängerin Jacobine Flassmann, die aus Amsterdam stammt, dann die Bariton-Saxophonistin Almut Schlichting, der Gitarrist Daniel Mayer und der Kontrabassist Sven Hinze. Also zum Beispiel Almut Schlichting und Sven Hinze kennt man aus dem Duo Subsystem und die Almut Schlichting auch aus der Insomnia Brass Band. Mhm. Und die haben 2019 ein Projekt gegründet zum 100. Geburtstag des Bauhauses. Und Bauhaus war ja eine 1919 in Weimar gegründete Kunstschule, und zwar von Walter Gropius, dem Architekten gegründete Kunstschule, die sich die Zusammenführung von Kunst und Handwerk zum Ziel genommen hat. Das Bauhaus existierte eigentlich genau parallel zur Weimarer Republik von 1919 bis 1933 und war auch so angelegt, dass es sehr international orientiert war, und zwar Absage an die nationale Orientierung, denn die wichtigsten Figuren des Bauhauses kamen aus ganz unterschiedlichen Ländern. Das allererste Stück, das wir hörten, hieß zum Beispiel Feiningers Theme. Feininger war Lionel Feininger, ein deutsch-amerikanischer Künstler, der von Walter Gropius zum ersten Meister des Bauhauses berufen worden war. Also sie sprachen von Meistern und Gesellen und eben nicht von Künstlern, einfach um die Kunst auf den Boden auch des Alltäglichen zurückzuholen. Und es gab offenbar bei Festen der Institution Bauhaus damals eine legendäre Kapelle, von der es keine Aufnahmen gibt, aber die eine dadaistisch inspirierte, spontane Musik gespielt hat, die irgendwann auch eine besondere Nähe zum Jazz hatte. Und das ist die Idee, die hinter dieser Musik steckt. Der Text, den wir gerade gehört haben, war das sogenannte Bauhaus-Manifest, also das Programm, das Walter Gropius schrieb zur Zielrichtung des Bauhauses in Weimar, und zwar im April 1919. Das war dieser Text, der hier natürlich sehr ironisch eingefärbt war, aber letzten Endes nicht ironisch gemeint war, weil die wollen ja eigentlich nicht konterkarieren, was das Bauhaus vorhatte, aber einfach spielerisch damit umgehen und dadaistisch damit umgehen. Und mir hat es so gefallen, denn die ganzen Brüche, die in der Musik sind, kommen natürlich aus diesem dadaistischen Erbe.
1: Ja, also um quasi den Einstieg oder die innere Annäherung an diese Musik zu befördern, ist natürlich genau das sehr wichtig. Also dass man diesen Überbau kennt, ja, sozusagen. Weil dann ist es nochmal eine andere Geschichte. Dann wäre das so für mich, ich höre mir das an und währenddessen befasse ich mich auch zum Beispiel mit der Geschichte des Bauhaus. Ja. Ich gucke mir dann die Wikipedia-Einträge an und schaue, was war da eigentlich los und so weiter. Aber so für sich genommen, pur rein musikalisch, habe ich diesen Einstieg, ihr wisst es, nicht gefunden. Ja, so.
2: Ich finde auch, es ist ganz interessant zu wissen, wo das Ganze herkommt und wo es hin will, so ein bisschen, weil ich dann auch das, wie soll ich sagen, dieses bisschen harsche und eher trockene, auch Theoriekonzept dahinter auch in der Musik viel, viel mehr wahrnehme oder die Musik auch viel mehr als augenzwinkernd dem gegenüber ansehen kann. Genau. Also das stimmt schon. Da finde ich jetzt wirklich gut zu wissen, was dahinter steckt, weil ich dann mich der Musik anders nähern kann.
0: Genau, die normale Hörsituation ist natürlich schon, dass man erstmal nur die Musik wahrnimmt, gerade wenn man es vielleicht online hört.
2: Über ja, absolut, Quelle. Absolut.
0: Und das kann natürlich auch passieren, dass man dann die Chance verpasst, sich damit zu befassen.
1: Mhm. Es ist aber auch so, ich denke mir, so ein Programm ist live auch nochmal was ganz anderes. Ich stelle mir Bühnenansagen, also gerade auch Almut Schlichting und so weiter, davor, wo man quasi nochmal dahin kommt an die Geschichte, auch den Humor, den sie, also so wie ich sie kenne, ja auch ganz stark hat, wenn sie als Bühnenpersönlichkeit unterwegs ist und so weiter. Und dann, glaube ich, ist es nochmal anders. Ja,
0: ja, ich hatte großes Vergnügen dabei und was mir natürlich Spaß gemacht hat, war, anhand der Titel zu recherchieren, was damit gemeint ist. Weil ich hatte nicht sofort die Information parat, dass der Text, den wir vorhin gehört haben, der des Bauhausmanifests ist. Aber man spürt natürlich, das kann eigentlich kein heutiger Text sein. Und dann begibt man sich auf Spurensuche. Und ich fand es so ein schönes Abenteuer, als ich diese CD gehört habe, dass ich mir dachte, mal schauen, was ihr mit dem Abenteuer anfangt, wenn ich es euch weitergebe.
1: Ja, wir sind solche Luschen, wir steigen nicht richtig ein.
0: Ja, das ist aber es ist interessant, weil Wahrnehmung von Musik immer auch davon abhängt, wie viel man darüber weiß oder wie viel man nicht weiß. Ich habe ein Stück noch ausgesucht. Da geht es um Teppiche, beziehungsweise darum, dass eine Weberei eine der produktivsten Werkstätten des Bauhauses war. Und dieses Stück heißt Carpet Celebration.
3: Ich

0: Ja, das Weben von Tönen, von Gedanken, von Kunst. Das Stück hieß Carpet Celebration und stammte von dem Album Bauhaus Kapellentraum aus dem Label Tiger Moon Records, unter anderem mit Baritonsaxophonistin Almut Schlichting und Sängerin Jakobin Flassmann.
1: Ja, und wir hören Gutes und reden darüber. Und jetzt kommt eine Musik, die habe ich ausgesucht. Und da ist viel ähnlich, aber auch viel anders. Wir hören es einfach mal an.

0: Ja, ganz andere Musik und eine andere Sprache. Was habt ihr gehört?
1: Also ein sehr schönes Lied, eine innige Bitte, nicht alleine gelassen zu werden, mein Engel, lass mich nicht allein, du kannst mich nicht alleine zurücklassen. Und eine Stimme, die für mich eigentlich wie eine Folkstimme ist, eine ganz berührende Stimme, die aus der Folkmusik stammen könnte. Die Instrumente dazu, die sind jetzt teilweise wieder entfallen. Es war auf jeden Fall eine Gitarre dabei, mindestens ein Bass, und den Rest überlasse ich der Beate.
2: Ich habe noch ein Schlagzeug gehört. Genau. Also dieses Italienisch, das da gesungen wurde, ich glaube nicht, dass sie eine Muttersprachlerin ist. Also so klang es nicht. Von der Auswahl her würde ich sagen, das ist wahrscheinlich ein Stück, das man ein traditionell italienisches Stück nennen könnte. Wenn es so wäre, würde das ganz gut zum Konzept passen der vielen Alben, die Elina Duni gemacht hat. Aber ich muss ganz ehrlich sagen, wenn das Elina Duni gewesen sein sollte, hätte sie für mich etwas anders geklungen als viele, viele andere Male, die ich sie schon gehört habe. Deswegen würde
0: also
2: ich
0: war's denken ja auch gar wir vielleicht nicht. Einfach nicht in die Richtung
2: weiter. Da denken wir einfach nicht in die Richtung, aber ich sage eben, dann ist es für mich vielleicht eine Elina Duni Apologetin, ja, so, die hier am Werk ist, ja, so. Aber ich wüsste nicht, wer es sein sollte.
0: Ich sage euch jetzt was.
2: Sag uns was.
0: Ihr habt diese Sängerin beide schon gehört.
2: Ach, Herr Jesus.
0: Live in einem umjubelten Konzert im Prinzregententheater in München. Und zwar heißt die Sängerin
2: Joshua Redman damals.
0: Gabrielle Cavazza. Und sie ist quasi eine Entdeckung von Saxophonist Joshua Redman. Yeah. Sie war vorher schon aktiv, also ganz kurz, am 5. Juli 1994 in San Diego geboren, hat italienische Wurzeln. Mhm. Also es ist, wie auch immer, schon ein bisschen ein Teil ihrer Muttersprache oder wie auch immer. Und das war ein Stück von dem italienischen Cantautore Luigi Tenco. Im Original heißt es Angela. Und sie macht hier Angelo draus. Aha. Es ist aber lustig, weil er singt Angela, Angela, Angelo mio. Also Angela, Angela, Angela, mein Engel. Und sie singt natürlich dreimal den Angelo. Also man weiß nicht,
2: was heißt
0: es jetzt dreimal der Engel oder ist es der Angelo?
1: Das ist ja auch das Reizvolle, dass es nicht genau
0: eben ein Lied, in dem es darum geht, dass es sehr schade ist, dass heute Abend im Abschied genommen wird. Und ziemlich düster wird das Lied deshalb, wenn man hört, dass Luigi Tenco sich im jungen Alter von nicht mal 30 Jahren
2: das Leben genommen hat.
0: Mhm. Und zwar nachdem er beim Sanremo-Festival nicht ins Finale gekommen ist. Er hat das Lied weit vorher geschrieben, aber nichtsdestotrotz kennt man diese Geschichte, kriegt das Ganze so eine Düsternis noch dazu.
1: Stellt auch die Institution von Wettbewerben in Frage.
0: Ja, das ist viel zu diskutieren.
2: Weites Feld, ja.
0: Interessanterweise, Gabrielle Cavazza nennt ihr Album Diavola. Und so heißt auch ein Stück, dieses Stück, also Diavola, ist viel positiver als
2: die
0: das Stück Angelo.
2: Echt,
0: also es ist sehr, ein sehr interessantes Spiel mit diesen beiden Punkten. Und mich hat es total fasziniert. Mich hat damals es schon fasziniert, als sie im Jahr 2023 zu hören war auf dem Album Where Are We von Joshua Redman, wo sie einige Stücke gesungen hat. Und jetzt ist bei Blue Note Records ihr Debütalbum erschienen mit so, ja, ich würde mal sagen, einigermaßen renommierten Musikern wie Larry Grenadier am Kontrabass, den wir hier gerade gehört haben, Brian Blade am Schlagzeug und Jeff Parker hat hier Gitarre gespielt und Pianist Paul Cornish war hier mit dabei, der in Joshua Redmans Tourband dabei ist. Mhm. Und bei zwei Stücken ist Joshua Redman auch dabei. Es sind fast alles Songs von anderen Leuten. Es gibt zwei Stücke, die Gabrielle Cavazza komponiert hat, beziehungsweise den Text dazu geschrieben hat. Aber ich finde, sie hat einfach eine unglaublich tolle Art, Stimmungen von Stücken rüberzubringen und so eine Atmosphäre zu kreieren. Auch zum Beispiel hier jetzt gerade am Anfang in diesem Bass-Solo war ihr Mikrofon meiner Meinung nach immer schon auf und man hat sie atmen bzw. Mundgeräusche von ihr gehört. Und das ist sowas, ich habe immer das Gefühl, wenn ich ihre Stimme höre, sie flüstert mir direkt ins Ohr. Und das ist was ganz Besonderes für mich.
2: Also die Erinnerung von damals im Prinzregententheater ist auch noch die an eine Stimme, die auch mit einer gewissen Gebrochenheit in der Stimme spielen kann. Also ich würde es vielleicht nicht mal spielen nennen, sondern das gehört auch zu der Stimme oder gehörte damals zu der Stimme dazu. Ich bin jetzt gespannt. In diesem Stück habe ich das nicht so stark gehört. Ist das etwas, wo du sagst, ja, da gibt es ein Wiedererkennen zu dem?
0: Interessanterweise fand ich, dass es in diesem Stück für mich schon da ist, durch diese düstere Erzählweise, über ein Stück, das von einem Engel handelt, aber natürlich geht es auch um Abschied. Also es ist irgendwie so, für mich spiegelt ihre Stimme die eine Vieldeutigkeit wider. Ich würde sagen, es ist vielleicht nicht so stark wie in dem Konzert damals, dass man so das Gefühl hat, sie drückt so ganz stark emotional auf die Tube oder versucht, die Emotion so ganz stark zu unterstreichen. Aber es funktioniert für mich auf dem Album trotzdem, also auch in den Studioversionen.
2: Und die Diavola, was hat sie so alles im Repertoire? Also welche Stücke hat sie zusammengesammelt für das Album?
0: Ja, total spannend. Es gibt zum Beispiel Prisoner of Love, ganz bekanntes Stück, das auch Ray Charles gesungen hat. Es gibt ein Barry Manilow-Stück, Could It Be Magic? Oh, okay. Und wir werden jetzt am Ende noch Raindrops Keep Falling on My Head.
3: Oh, da habe ich gespannt.
0: Und zwar mit Joshua Radman am Tenorsaxophon.
2: Ja, ein super Stück. Und ich bin sehr, sehr gespannt auf diese Version.
0: Ja, ich auch.
2: Und wir verabschieden uns und wir sind
3: Roland Spiegel,
0: Ulrich Habersetzer und
2: Beate Samson
3: und Viola Hamanns in der Technik.
2: Die nächste Ausgabe von Hören wir Gutes und reden darüber hier im ARD Spotlight, die gibt es dann wieder am 22. Juni. Da sind wir wieder für Sie da.
0: Und der direkte Draht zu uns ist jazz@ard.de. Wir freuen uns über Nachrichten. Ja, und jetzt noch viel Vergnügen mit Gabriel Cavassa und Raindrops Keep Falling on My Head.

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1: Um 23 Uhr mit Markus Westhoff. Bundesfinanzminister Klingbeil knüpft eine Einkommenssteuerreform an höhere Steuern für Topverdiener. Er sagte beim DGB-Bundeskongress in Berlin, Entlastungen seien bei Menschen nötig, die zwischen 2.500 und 4.000 Euro im Monat verdienten. Das werde aber nur funktionieren, wenn Spitzenverdiener bereit seien, mehr zu bezahlen. Der SPD-Politiker sprach sich außerdem für eine moderate Erhöhung der Erbschaftssteuer aus. Dagegen ist Unionsfraktionschef Spahn für eine pauschale Kürzung von Subventionen und Steuervergünstigungen um 5%. Ein weiterer Passagier des Kreuzfahrtschiffes Hondius ist positiv auf das Hantavirus getestet worden. Nach Angaben des Gesundheitsministeriums in Madrid handelt es sich um einen spanischen Urlauber. Er hat bisher aber keine Symptome. 4 deutsche Passagiere des Kreuzfahrtschiffs ohne Befund sind in ihre Heimatbundesländer verlegt worden. Darunter ist auch eine Frau aus dem Großraum Stuttgart, die in den nächsten Wochen zu Hause in Quarantäne bleiben muss. Laut Landesgesundheitsamt besteht keine Gefahr für die Bevölkerung. Die Rettungsorganisation Sea-Watch meldet den Beschuss eines ihrer Schiffe. Angreifer sei die libysche Küstenwache gewesen, so eine Sprecherin der privaten deutschen Initiative. Die Sea-Watch 5 habe demnach in Seenot geratene Migranten aufgenommen, als ein libysches Patrouillenschiff ohne Vorwarnung gefeuert habe. Außerdem drohten die Angreifer über Funk, das Boot zu entern. Sea-Watch rief sowohl die italienische als auch die deutsche Regierung auf, zu helfen. Die Schweiz ist weiterhin der beliebteste Wohnort der Deutschen im europäischen Ausland. Das hat das Statistische Bundesamt festgestellt. Anfang 2025 hatten demnach fast 330.000 deutsche Staatsbürger dort ihren Wohnsitz. Sie sind nach den Italienern die zweitgrößte Gruppe Ausländer in der Schweiz. Die größte sind sie in Österreich. Dort lebten Anfang vergangenen Jahres fast 240.000 Deutsche. Der Radio- und Fernsehmoderator Rainer Nitschke ist tot. Der gebürtige Stuttgarter kam 1969 zum Süddeutschen Rundfunk und moderierte viele Sendungen wie Gut aufgelegt oder gemeinsam mit Sibylle Nägele Im Auto unterwegs. Nach der Fusion war er bis 2012 als Redakteur und Moderator bei SWR 4 tätig. Auch im dritten Fernsehprogramm moderierte er viele Sendungen. Nitschke wurde 79 Jahre alt. SWR Nachrichten, Redaktion Klaus Reginek. Das Wetter: Nachts lässt der Regen nach und die Wolken lockern auf. Die Temperaturen sinken auf plus 5 bis minus 1 Grad. Morgen ein Wechsel aus Wolken, einzelnen Schauern und sonnigen Phasen, dazu teils lebhafter Wind. Die Höchstwerte 7 und 15 Grad. 23.
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2: Ob mit flauschig weichem Fell oder glitschig feuchter Haut, ob in freier Natur oder als bester Freund in den eigenen vier Wänden. Tiere haben Komponisten und Musikerinnen schon immer fasziniert. Herzlich willkommen zu insgesamt 4 tierischen Folgen und der Reihe Hund, Katze, Maus, in der Sie viele Herrchen und Frauchen der klassischen und populären Musik treffen werden. Außerdem stelle ich Ihnen Musikstücke vor, die von Tieren inspiriert sind, und ich werde Ihnen auch einige sehr musikalische Tiere vorstellen. Dazu geht es unter anderem an die Küste Grönlands und in den brasilianischen Regenwald. Mein Name ist Eva Schramm. In der ersten Folge treffen Sie nun gleich auf passionierte, komponierende Haustierbesitzer.

Bombo, Tinker und Tony, das waren alles Hunde von George Gershwin. Besonders zu seinem Drahthaar-Terrier Tony entwickelte Gershwin ein sehr inniges Verhältnis. Im Oktober 1929 bekommt er ihn von seinen Eltern geschenkt. Gershwin lebt damals in New York in einer Wohnung in Manhattan. Und bereits einen Tag, nachdem Tony bei Gershwin einzieht, haut er auch schon wieder ab. Startet eine eigene Erkundungstour durch New York. Gershwin veröffentlicht umgehend in der Rubrik Lost and Found der Zeitung New York Herald Tribune eine Vermisstenanzeige. Mit Erfolg, denn 5 Tage später ist der kleine Ausreißer wieder daheim. Dieses Spiel wird sich noch des Öfteren wiederholen. Immer wieder verschwindet der Terrier und immer wieder kommt er zurück, zur großen Erleichterung seines Herrchens. Als George Gershwin dann im Jahr 1936 einen Vertrag bei der Filmproduktionsfirma RKO Pictures in Hollywood unterzeichnet und nach Kalifornien umzieht, kommt natürlich auch Tony mit. Während der Komponist nach Los Angeles fliegt, wird Tony in Gershwins Auto, einem Buick, von Butler Paul Muller quer durch die USA transportiert. Doch im vollgepackten Auto wird Tony unterwegs schlecht. Die Diagnose eines hinzugezogenen Tierarztes lautet Reisekrankheit. Tony muss mitten in den USA ins Tierhospital. Aber schließlich geht doch alles gut und Gershwins geliebter Foxterrier kommt wohlbehalten in seinem schicken neuen Zuhause in Beverly Hills an. Es gibt ein Foto, da sieht man ihn mit fröhlichen Hundeaugen am Pool, zusammen mit George Gershwin und dessen Mutter Rose. Ein Film, an dem Gershwin arbeitet, als er nach Kalifornien kommt, ist Shall We Dance. Und der enthält eine Szene mit Fred Astaire und Ginger Rogers an Bord eines Ozeandampfers. Da spazieren einige Hunde an Bord herum und dazu ist Hundefreund Gershwin diese Musik hier eingefallen.

L.B. Hausmann an der Klarinette, Benjamin Schmid Violine und Ariane Ehring Klavier. Die drei spielten hier Walking the Dog von George Gershwin. Es gibt wirklich viele hundeverrückte Komponistinnen und Komponisten. Es ist schwer, überhaupt eine Auswahl zu treffen. Sie werden noch einige kennenlernen in dieser Musikstundenwoche mit teils unglaublichen Geschichten dazu. Auch der französische Komponist Reynaldo Ahn hatte einen Hund, der es geschafft hat, dass man sich noch über 100 Jahre später an ihn erinnert. Sadik, ein Langhaardackel, der sogar im Nachlass des französischen Schriftstellers Marcel Proust verewigt ist. Marcel Proust ist in jungen Jahren der Liebhaber Reynaldo Ahns und da der unzertrennlich verbunden ist mit seinem Dackel Sadik,

ich meine ganze Zärtlichkeit, mein ganzes Leben wiederfinde, finde ich sie wieder, weil mein Gefühl nicht mehr von diesen falschen Gedanken gelenkt wird, sondern von dem, was in dir und mir gleich ist, mein liebes Hundchen. Und das scheint mir so viel besser als der Rest, dass ich nur dann, wenn ich wieder Hund geworden bin, mein armer Sadiq, mich wieder hinsetze und schreibe. Soweit Marcel Prousts Brief aus dem Jahr 1911 an den Hund seines Freundes Rinaldo Ahn. Zum damaligen Zeitpunkt sind die beiden Künstler, die sich in einem Pariser Salon kennengelernt haben, zwar kein Liebespaar mehr, dafür aber gute Freunde. Hier nun Musik von Hundebesitzer Rinaldo Ahn. Auch darin geht es um ein Tier, um ein gefiedertes, The Little Red Lark, die kleine rote Lerche.

Mark und Danja Czalik mit dem Stück The Little Red Lark von Reinaldo Ahn für Cello und Klavier in der Musikstunde in SWR Kultur, in der es heute um Komponisten und ihre Haustiere geht. Wenn man ein Ranking machen würde, wer die vielleicht innigste oder auch extravaganteste Beziehung zu seinen Haustieren hatte, dann würde da neben Maurice Ravel, Richard Wagner oder Edward Elgar, auf die ich alle noch zu sprechen komme, sicherlich auch Freddie Mercury ganz weit oben stehen. In seinem Londoner Zuhause Garden Lodge finden ab Mitte der 1980er Jahre neben seinem Freund, den Assistenten und Hausangestellten auch 7 Katzen ein luxuriöses Zuhause und ein Rockstar-Herrchen, das sich in seiner Zuneigung zu seinen tierischen Gefährten kaum bremsen lässt. Fast alle Katzen des Queen-Sängers stammen aus dem Londoner Tierheim. Sein Freund Jim Hutton holt eine nach der anderen in das Zuhause der beiden. Mercury zeigt sich großzügig. Für jede Katze, die in Garden Lodge einzieht, wandert ein Scheck zwischen 5.000 und 10.000 Pfund ins Tierheim. Und die Katzen werden köstlich versorgt. Nachmittags wird ihnen von Peter Freestone, dem langjährigen Assistenten Mercurys, sogar frisches Essen gekocht. Fisch und Fleisch stehen auf dem Katzenspeiseplan. Und Mercurys Miezen dürfen auf fast alles. Sie turnen auf den kostbaren viktorianischen Antiquitäten herum und machen es sich auf der Wohnzimmercouch gemütlich. Nur das Esszimmer mit den langen dunkelgrünen Seidenvorhängen ist tabu. Mercury verwöhnt Oscar, Tiffany, Goliath, Miko, Romeo, Lily und Delilah mit Weihnachtsgeschenken. Und wenn er auf Tour ist, dann möchte er auch selbstverständlich mit seinen Katzen sprechen. Also schnappen sich seine Hausangestellten schnell eine Katze, wenn Freddy anruft, halten sie während des Telefonats auf dem Arm und bringen sie irgendwie zum Miauen. Und es geht noch weiter mit Mercurys Katzenbegeisterung. Sein einziges Soloalbum Mr. Bad Guy widmet der Queen-Sänger einigen seiner Katzen und allen Katzenliebhabern im ganzen Universum. Außerdem lässt er seine Katzen von einer Londoner Künstlerin porträtieren. Sein schönstes Weihnachtsgeschenk erhält er zu einem Zeitpunkt, als er schon schwer krank ist. Eine Weste mit den Porträts seiner Katzen darauf, zu sehen im Queen-Video »These are the days of my life«. Direkt über seinem Herzen ist auf der Weste Delilah abgebildet, seine schwarz-weiß-rot gescheckte Lieblingskatze, über die er sogar einen Song schreibt. Neben Katzen gibt es bei Mercury in Garden Lodge im Londoner Stadtteil Kensington seit 1986 auch noch Koi-Karpfen, die in einem Teich in seinem japanisch angelegten Garten schwimmen. Er

liebt sie, wie alles Japanische, dafür hat er ein großes Faible. Dieses große Interesse an Japan spiegelt sich übrigens auch in seiner Ballade »You Take My Breath Away« wieder. Der Tonvorrat dieses Liedes kommt zwar aus einer Molltonleiter, es gibt aber auch deutliche melodische Anklänge an japanische Pentatonik, in diesem Fall an die Kumoi-Shoshi-Skala.

Queen mit Freddie Mercury, You Take My Breath Away. Während Freddie Mercury eindeutig ein Katzenmensch war, ist von Wolfgang Amadeus Mozart überliefert, dass er Hunde mochte und das seit seiner Kindheit. Besonders ein Hund ist ihm da in jungen Jahren ein treuer Weggefährte, Pimperl, ein Foxterrier, der in der Familie Mozart, so überliefern es Briefe von Vater Leopold, aber auch von Mozart selbst, ein gleichberechtigtes Familienmitglied ist. Wie man in den Briefen Leopolds nachlesen kann, ist Pimperl äußerst anhänglich und hasst es, alleine zu Hause in Salzburg zurückgelassen zu werden. Er hat einige Spitznamen, so wird er auch Miss Pimpes, Foxel, Bimpel oder Bimpes genannt. Jedes Familienmitglied sorgt sich um sein Wohlergehen. In jeder Hinsicht. So lässt Mozarts Mutter in einem Brief vom September 1777 aus München an die Dienstmagd Therese ausrichten. Sie soll ihr die Zeit nicht lang werden lassen, bis ich wiederkomme und den Bimpes fleißig Brunzen führen. Und Mozart wiederum vergisst Pimperl in seinen Briefen nach Hause ebenfalls nicht. Gib Pimperl eine Prise spanischen Schnupftabak und 3 Küsse. Heißt es in einem Schreiben an seinen Vater von Idomeneo-Proben in München. Foxterrier Pimperl, der auch auf Gemälden mit Mozart-Familienmitgliedern verewigt ist, hat Mozart lange begleitet. Wohl im Sommer 1784 ist er gestorben. Später hat Mozart in Wien dann selbst auch noch 2 Hunde und einen Staren hält er ebenfalls bei sich zu Hause. Am 27. Mai 1784 legt er sich für 34 Kreuzer einen Vogel als Haustier zu und dieser Star, wie könnte es anders sein, ist höchst musikalisch. So soll Mozart ihm das Anfangsthema des letzten Satzes seines Klavierkonzerts Köchelverzeichnis 453 beigebracht haben. Und dieses Finale hören Sie jetzt, bevor wir uns dann unter anderem Josef Haydns Papagei und Hans-Werner Henzes Kleintierzoo zuwenden.

Das war das Finale aus Mozarts Klavierkonzert in G-Dur, Köchelverzeichnis 453. Mit Live-Ove Arnsnes als Solisten begleitet wurde der Norweger vom norwegischen Kammerorchester in der Musikstunde in SWR Kultur. Nicht nur Wolfgang Amadeus Mozart, sondern auch Joseph Haydn hatte, ich muss das jetzt sagen, einen Vogel. Genauer gesagt einen Kongo-Graupapagei und auch der war hochmusikalisch. Aber der Reihe nach. Im Jahr 1794 erwirbt Joseph Haydn in London auf einem Markt einen Papagei. Böse Zungen sagen, um daheim ein bisschen nette Gesellschaft zu haben, denn mit seiner Ehefrau lief es ja bekanntlich nicht so gut. Mit dem Papagei dafür umso besser, denn der scheint sich in seinem Wiener Zuhause sehr wohl zu fühlen. »Komm, Haydn-Papa, komm zum schönen Paperl«, krächzt er gerne, vor allem dann, wenn Herrchen Haydn viel zu tun hat. Außerdem soll der Graupapagei immer dann, wenn der Komponist bei Tisch einen Toast auf den Kaiser ausrief, das Kaiserlied, die Melodie der heutigen deutschen Nationalhymne, gepfiffen haben. Bis zu Haydns Tod im Jahr 1809 leistet der Papagei Haydn Gesellschaft. Da er ihn überlebt, wird er nach Haydns Tod versteigert. Für die damals riesige Summe von 1415 Gulden, das entspricht heute etwa 32.000 Euro, kommt er in den Besitz des Fürsten Johann zu Liechtenstein, einem Schwager von Haydns ehemaligem Arbeitgeber Fürst Esterhazy. Der ausgestopfte Papagei befindet sich heute übrigens im Haydn-Zimmer im Wiener Haus der Musik. Dort kann man ihn sich anschauen. Und vielleicht können Sie ja jetzt ebenso wie einst Haydns Vogel mitpfeifen beim zweiten Satz aus Haydns Kaiserquartett.

Das war ein Ausschnitt aus dem zweiten Satz des Kaiserquartetts von Joseph Haydn, eine Aufnahme mit dem Chiaroscuro-Quartett. Der Komponist Hans-Werner Henze war ein großer Tierfreund, was sich auch in den Titeln und Sujets seiner Opern bemerkbar macht. Die englische Katze oder Lupupa, der Wiedehopf, heißen beispielsweise zwei seiner Opern. Seiner Tierliebe freien Lauf lassen konnte Henze privat auf dem Gelände seiner Villa La Leprara bei Marino am Albaner See in der Nähe von Rom, wo der Vegetarier von 1966 bis zu seinem Tod 2012 lebte. Dort tummelten sich Ziegen, Katzen, vietnamesische Hängebauchschweine und vor allem seine geliebten Hunde. Besonders Whippets, englische Windhunde, hatten es ihm angetan. Einer davon hieß James, kam aus London und war Gewinner eines Schönheitswettbewerbs. Darüber hinaus liebte es Henze, auf seinem riesigen Anwesen Vögel mit dem Feldstecher zu beobachten. Er lebte einerseits sehr zurückgezogen auf Leprara, andererseits lud er auch immer wieder Künstlerinnen und Politiker auf sein Anwesen ein, feierte große Feste. Was viele nicht wissen, Rudi Dutschke erholte sich auf La Leprara unter Henzes Obhut nach dem Attentat auf ihn im Jahr 1968.

Das war der Tango, der sechste Satz aus der Serenade für Cello Solo von Hans-Werner Henze, gespielt von Daniel Müller-Schott. Haustieren berühmter Komponisten und Musikerinnen hefte ich mich heute in dieser Musikstunde an die Fersen, Verzeihung, Pfoten. Während bei den klassischen Komponisten eindeutig Hunde Haustierliebling Nummer 1 sind, dicht gefolgt von Katzen, findet man bei Popmusikerinnen und Musikern ein bisschen mehr Varianz. Michael Jacksons Affe Bubbles hat zum Beispiel einen eigenen Wikipedia-Eintrag. Von 1988 bis 2003 lebt der Schimpanse bei, man kann auch sagen mit, Michael Jackson auf dessen Neverland Ranch. Er wurde in einem Tierversuchslabor geboren. Jackson hat ihn dann später einem Tiertrainer abgekauft. 2003 gibt Michael Jackson ihn ab, weil Bubbles zunehmend aggressiv wird. Heute lebt der Affe, mittlerweile über 40 Jahre alt, zusammen mit anderen Schimpansen, einigermaßen artgerecht, im Center for Great Apes in Florida. Ein anderes, ungewöhnliches Haustier hat der Rockgitarrist Slash. Er liebt seit seiner Kindheit Reptilien, vor allem Schlangen. Zeitweilig lebten auf seinem Anwesen 90 Schlangen. Das hat Slash vor kurzem in einem Interview erzählt. Besonders eine Schlange hat es dem Gitarristen angetan, Pandora, so der Name der Boa, die auch in dem Musikvideo Patience von Slashs Band Guns N' Roses verewigt ist. Ja, und was gibt es sonst noch für kleine Skurrilitäten? Ja, Iggy Pops bester Kumpel ist ein Kakadu namens Biggie Pop und US-Popstar Miley Cyrus hatte eine Zeit lang ein Hausschwein. Als nächstes hören Sie in der Reihe Hund, Katze, Maus nun ein Lied, das Amy Winehouse, die so begabte Soul-Sängerin, in Gedenken an ihren Kanarienvogel geschrieben hat. Den muss sie sehr geliebt haben, denn als Ava, so heißt die Vogeldame, die nach der Schauspielerin Ava Gardner benannt ist, stirbt, beerdigt sie Amy Winehouse in einem Park in London. Und sie schreibt ein Lied für Ava, den Oktober-Song. Darin heißt es unter anderem: Heute ist mein Vogel weggeflogen, um seinen großen blauen Eichelhäher zu finden. Sternenlicht, bevor er flog, sang ich jede Nacht ein Schlaflied vom

Ein Ausschnitt aus dem Oktober-Song von Amy Winehouse. Und da hat sie Vogelzwitschern eingebaut in diesen Song für ihren Kanarienvogel Eva. Nun eine weitere Komponistin und Haustierbesitzerin in der Musikstundenreihe Hund, Katze, Maus in SWR Kultur, Ethel Smyth. Die Britin besaß einen Bernhardiner-Mischling namens Marco und auch hier waren Frauchen und Hund sehr freundschaftlich verbunden. Es gibt ein wunderbares Schwarz-Weiß-Foto, da sitzt Ethel Smyth mit schwarzem Hut und Mantel neben Marco mit seinen Schlappohren, der sie um einen Kopf überragt. Wie ist Ethel Smyth auf diesen Hund gekommen? Nun, ein Freund von ihr bringt von einer Wienreise einen jungen Hundewelpen mit. Laut Ethel Smyth ist dieser half St. Bernard and the rest what you please. Also ein halber Bernhardiner und der Rest, wie sie wollen. Ethel nimmt den Hund zu sich, obwohl sie in einer Wohnung im dritten Stock lebt und es matcht. Die beiden verstehen sich prächtig. For 12 years, that dog was the joy of my life, schreibt die Britin in ihren Memoiren Impressions That Remained im Jahr 1919. Darin beschreibt Ethel Smyth auch, wie Marco seinen großen runden Kopf gerne auf die Klavierpedale zu ihren Füßen legt. Ein perfekter Kamerad für die vielbeschäftigte Frau. Wenn ich im Stress der Arbeit sein Abendessen zu lange hinauszögerte, schloss er nur die Augen und stöhnte ganz, ganz leise wie ein Baby, schreibt Ethel Smyth. Und auch Komponistenkollege Johannes Brahms scheint den Hund gemocht zu haben. Dazu gibt es die Anekdote, dass während einer Probe zu Brahms' Klavierquintett Ethel Smyth, die den Klavierpart spielte, den Hund wegen seines lebhaften Temperaments extra auf der Straße gelassen hatte. Doch Marco akzeptierte das nicht, kam plötzlich durch die Tür und schmiss mitten in der Probe das Pult des Cellisten um. Nun, Brahms nahm es wohl mit Humor. Hier nun das Scherzo aus einer Komposition von Ethel Smyth aus ihrer Violinsonate in A-Moll.

Das war das Scherzo aus der Violinsonate in A-Moll von Ethel Smyth. Geige spielte Claire Howick, Klavier Sophia Rahman. Ein Kuhstall, der den Namen Lustige Witwe trägt. Wo findet man denn so etwas? In der Grafschaft Dorset im Südwesten Englands, der Heimat des Dirigenten John Eliot Gardiner. Hier bewirtschaftet der Sohn eines Biobauern auf den Ländereien seiner Vorfahren eine Farm, betreibt dort nach strengsten Biolandwirtschaftsregeln die Zucht von Rindern und Schafen. Gardiners Vater war ein Pionier in Sachen Bioerzeugung, hat noch dazu zusammen mit seinem Bruder über 3,5 Millionen Bäume in dieser Gegend gepflanzt. John Eliot Gardiner, von Queen Elizabeth zum Ritter geschlagen, führt dieses Erbe weiter, auch heute noch mit über 80 Jahren. All die Jahre, in denen er ein Ensemble nach dem anderen gründete, den Monteverdi-Chor, die English Baroque Soloists, das Orchestre Révolutionnaire et Romantique, hat Gardiner auch Ställe ausgemistet und sich um seine Tiere gekümmert. Nachdem er während eines Konzerts in Frankreich die Nerven verloren und einen Sänger hinter der Bühne geohrfeigt hatte, wofür er sich entschuldigt hat, verbringt er noch mehr Zeit an diesem Ort, der ihm seit seiner Kindheit ans Herz gewachsen ist.

Die English Baroque Soloists unter Leitung von John Elliott Gardiner mit Satz 3 aus der Feuerwerksmusiksuite in D-Dur von Georg Friedrich Händel. Zurück vom Farmer Gardiner und seinen Rindern und Schafen zu den echten Haustieren. Wobei, wenn Rinder in Ställen leben, die nach Operetten benannt sind, dann sind sie wohl durchaus so etwas wie Haustiere. Davon hatte auch Aaron Copland immer welche um sich, ob Hunde oder Katzen. In Richmond in Massachusetts lebt mit ihm eine deutsche Dogge namens Nadja. Den Namen gibt er ihr zu Ehren seiner Lehrerin Nadja Boulanger. Und auch eine Katze namens Helen darf dort einziehen. Copland hat ziemlich viel Musik mit Cat-Content geschrieben. So nennt man in den sozialen Medien ja alle Inhalte, in denen es um Katzen geht und die sich besonders gut klicken. Das allererste Stück, das er im Jahr 1920 veröffentlicht, heißt The Cat and the Mouse. Darin ahmt Copland eine Art Mäusejagd nach. Man könnte sagen, dieses Klavierstück ist sozusagen der Vorläufer von Tom und Jerry.

Highsetter Kenna Mason spielte hier The Cat and the Mouse von Aaron Copland in SWR Kultur. Und es gibt noch weitere Musik mit Cat-Content von Aaron Copland. Das Lied I Bought Me a Cat, zu finden im ersten Band seiner Old American Songs. Da tauchen neben einer Katze auch ein Huhn, eine Ente, eine Gans, ein Schaf, ein Schwein, eine Kuh, ein Pferd und ein Hund auf. Zum Abschluss also eine große Tierparade. Und dieser Song I Bought Me a Cat soll auch schon ein kleiner Hinweis auf die nächste Episode sein. Da heißt die Folge Alles für die Katz und sie ahnen es schon, wir wandeln da musikalisch komplett auf Samtpfoten. Und falls Sie berühmte, komponierende Haustierbesitzer bisher vermisst haben, keine Sorge, die Wagners, Ravels, McCartneys und Elgars kommen alle noch. Mein Name ist Eva Schramm, dann hören wir uns wieder, oder?

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1: Um 0 Uhr mit Ramin Movasakian. Bundesfinanzminister Klingbeil will die Einkommen von Spitzenverdienern höher besteuern lassen, trotz Kritik aus der Union. Beim DGB-Bundeskongress in Berlin sagte er, um Menschen mit niedrigen und mittleren Gehältern zu entlasten, müssten Topverdiener mehr Verantwortung übernehmen. Tim Aßmann berichtet.
2: Es könne keine Reform geben, bei der nicht auch die Spitzenverdiener mehr bezahlen müssten, bekräftigte der Finanzminister und Vizekanzler beim Bundeskongress des Deutschen Gewerkschaftsbundes DGB. Entlasten will Klingbeil dagegen Arbeitnehmer, die zwischen 2.500 und 4.000 Euro monatlich verdienen. Er sprach sich auch erneut für eine Erhöhung der Erbschaftssteuer aus und er betonte, die SPD werde dafür sorgen, dass angekündigte Reformen bei der Rente und im Gesundheitsbereich gerecht verlaufen würden. Die DGB-Vorsitzende Jasmin Fahimi wiederholte die Kritik der Gewerkschaften an der geplanten Krankenkassenreform und möglichen Änderungen beim Thema Arbeitszeit.
1: Der ehemalige Istanbuler Bürgermeister İmamoğlu hat vor Gericht Vorwürfe zurückgewiesen, er habe spioniert. Die Staatsanwaltschaft wirft dem Oppositionspolitiker vor, persönliche Daten von Millionen Menschen in Istanbul an ausländische Geheimdienste weitergegeben zu haben. İmamoğlu und seine Anhänger werfen der türkischen Regierung vor, hinter dem Verfahren zu stecken. Griechenland will den Massentourismus begrenzen. Die Regierung hat dazu in Athen neue Regeln vorgestellt. Aus der Nachrichtenredaktion berichtet Thomas Bertsch.
3: Der weitere Hotelausbau soll gebremst werden. Außerdem soll in einem Bereich bis zu 25 Metern vom Meer überhaupt nicht mehr gebaut werden dürfen. Mit fast 38 Millionen Touristen kamen im vergangenen Jahr so viele Menschen wie noch nie aufs griechische Festland und die Inseln. Die Folge? Bewohner vieler Inseln wie Santorini oder Mykonos klagen zum Beispiel über Wassermangel und steigende Mieten. Athen hat reagiert und das Land in Regionen eingeteilt, je nach touristischer Belastung. In den besonders belasteten Gebieten soll es nachhaltigeren Tourismus geben mit weniger Belastung für die Umwelt. Die neuen Regeln treten Ende Juni in Kraft.
1: Der Berliner Schiedsrichter Daniel Siebert pfeift das Finale der Fußball-Champions League. Das hat der Europäische Fußballverband UEFA mitgeteilt. Der 42-Jährige ist erst der vierte Schiri aus Deutschland, der in der Königsklasse ein Endspiel leiten darf. Das Champions-League-Finale findet am 30. Mai in Budapest statt. Titelverteidiger Paris Saint-Germain trifft dabei auf den FC Arsenal. Das Wetter: in der Nacht regnet es im Süden noch, sonst meist bewölkt, oberhalb von 600 Metern Schnee. Die Tiefstwerte plus 7 bis minus 2 Grad. Heute hält sich zum Start in den Tag vielerorts der Regen. Gegen Nachmittag ziehen die Schauer im Westen und Südwesten langsam ab und die Sonne kommt durch. Die Temperaturen erreichen maximal 7 bis 15 Grad. Am Mittwoch im Süden öfter sonnig, im restlichen Land dagegen meist grau und regnerisch. Die Zeit gleich 0.03 Uhr.
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5: Mit Sven Knappe am Mikrofon, guten Abend und herzlich willkommen. Aufnahmen aus den Archiven des Rundfunks Berlin-Brandenburg bringen wir bis zu den 2 Uhr Nachrichten mit den Berliner Philharmonikern, der Mezzosopranistin Anne-Sophie von Otter und dem Deutschen Symphonieorchester. Die Berliner Philharmoniker eröffnen passenderweise mit einer Ouvertüre aus der Mozart-Oper Don Giovanni.

Das waren die Berliner Philharmoniker unter der Leitung von Andras Schiff mit der Ouvertüre zur Oper Don Giovanni von Wolfgang Amadeus Mozart. Die Aufnahme entstand 2010 in der Berliner Philharmonie. Und dort bleiben wir auch gleich und hören ein Trompetenkonzert in S-Dur von Josef Haydn. Der Trompeter Håkan Hardenberger wird unterstützt vom Deutschen Symphonieorchester Berlin. Die Leitung hat Cornelius Meister.

Der schwedische Trompeter Håkan Kardenberger und das Deutsche Symphonieorchester Berlin spielten unter der Leitung von Cornelius Meister das Trompetenkonzert in Es-Dur von Joseph Haydn, 2011 in der Berliner Philharmonie. Und das Nachtkonzert in dem von Hans Scharoun entworfenen Gebäude geht weiter. Es erklingen die Altenberg-Lieder von Alban Berg mit den Titeln »Seele, wie bist du schöner?« »Sahst du nach dem Gewitterregen den Wald?« »Über die Grenzen des Alls«, »Nichts ist gekommen« und »Hier ist Friede«. Der Mezzosopran Anne-Sophie von Otter wird umrahmt von den Berliner Philharmonikern am Dirigentenpult Claudio Abbado.

5 Orchesterlieder nach Ansichtskartentexten von Peter Altenberg, das Opus 4 von Alban Berg, gesungen von Anne-Sophie von Otter, begleitet von den Berliner Philharmonikern unter Claudio Abbado. Hier ist das ARD-Nachtkonzert, präsentiert von BR Klassik mit Kammermusik von Paul Hindemith. Die Althorn-Sonate in S-Dur gibt's in einer Version mit Altsaxophon, gespielt von Jan Schulte-Bunert und Florian von Radowitz.

Der Saxophonist Jan Schulte-Bunert und der Pianist Florian von Radowitz interpretierten die Althorn-Sonate in S-Dur von Paul Hindemith hier im ARD-Nachtkonzert. Und es geht wieder zurück in die Berliner Philharmonie. Wir schreiben das Jahr 1981. Die Philharmoniker spielen unter der Leitung von Klaus Tennstedt die Sinfonie Nummer 4 in S-Dur, die romantische von Anton Bruckner.

12. Dezember 1981. Die Berliner Philharmoniker boten in ihrem Stammhaus die Sinfonie Nummer 4 in S-Dur, die romantische von Anton Bruckner. Die Leitung hatte Klaus Tennstedt. In den vergangenen beiden Stunden brachten wir Aufnahmen aus den Archiven des Rundfunks Berlin-Brandenburg. Nach den 2 Uhr Nachrichten geht's hier im ARD-Nachtkonzert weiter mit Musik von Henriette Renier, Ray Vaughan Williams und Georg Friedrich Händel.

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1: Um 2 Uhr mit Olaf Knapp. Die SPD stellt Bedingungen für eine große Steuerreform in Deutschland. Laut Vizekanzler Klingbeil wird seine Partei dabei nur mitmachen, wenn Spitzenverdiener künftig mehr bezahlen und kleine und mittlere Einkommen entlastet werden. Aus Berlin, Tim Aßmann.
2: Es könne keine Reform geben, bei der nicht auch die Spitzenverdiener mehr bezahlen müssten, bekräftigte der Finanzminister und Vizekanzler beim Bundeskongress des Deutschen Gewerkschaftsbundes. Entlasten will Klingbeil dagegen Arbeitnehmer, die zwischen 2.500 und 4.000 Euro monatlich verdienen. Er sprach sich auch erneut für eine Erhöhung der Erbschaftssteuer aus und er betonte, die SPD werde dafür sorgen, dass angekündigte Reformen bei der Rente und im Gesundheitsbereich gerecht verlaufen würden. Die DGB-Vorsitzende Jasmin Fahimi wiederholte die Kritik der Gewerkschaften an der geplanten Krankenkassenreform und möglichen Änderungen beim Thema Arbeitszeit.
1: US-Präsident Trump will angesichts der hohen Energiepreise in den Vereinigten Staaten gegensteuern. Er werde die derzeitige Abgabe vom ungerechnet 4 Cent pro Liter aussetzen, so Trump vor Journalisten. Für wie lange, sagte er nicht. Die Benzinpreise sind in den USA seit Beginn des Irankriegs um etwa 50% gestiegen. Laut einer Umfrage der Nachrichtenagentur Reuters geben fast 2/3 der US-Amerikaner